Another Country mit Cassandra Wilson. Ja, Cassandra Wilson, die große Jazzsängerin, die man in einem Zug auch mit Billie Holiday oder Miles Davis oder anderen großen Jazzern nennt, hat auch eine Platte gemacht mit Material von Miles Davis und Traveling Miles hieß die Platte und daraus spiele ich jetzt auch zwei Stücke, die sehr prägnant sind. Sie hat die Lyrics selber geschrieben und zwar Traveling Miles und Time After Time.

Time After Time. Berühmt geworden durch Cyndi Lauper, aber vielleicht noch berühmter geworden durch die Interpretation von Miles Davis. Ja, heute das Thema Tribute für die große Cassandra Wilson, die große Jazzsängerin. Sie ist 3 Monate vor ihrem Tode noch beim Torontoer Jazz Festival aufgetreten und dann gestorben. Und sie hat mit ihrem warmen, kraftvollen Sound, ihre dunkle Stimme, mit Blues, Folk, Country und Jazz uns verzaubert. Jetzt kommen ihre großen Billie Holiday Songs. All of Me, Good Morning, This Foolish Thing, Strange Fruit und so weiter. Diese Künstlerin hat sie sehr verehrt, die Billie Holiday. Und sie macht es aber ganz eigenartig, ganz in ihrer eigenen Art. Sie verzaubert uns mit All of Me.

Ja, guten Morgen, liebe Kopfschmerzen, hat sie gerade gesungen. Good Morning Heartache. Auch ein großer Song damals von Billie Holiday. Dann im zweiten Teil der Sendung auch von der Billie hören diese Songs. Und aber wir beginnen mit Cassandra Wilson, die große Sängerin aus Mississippi. Und ihre Stimme klingt auch wirklich nach Süden. These Foolish Things ist der nächste Song, den ich ausgewählt habe zum Tribute dieser großartigen Künstlerin.

Ja, das war ja der großartige Song Strange Fruit und diese fremdartigen Früchte, das sind die Sklaven, die an den Bäumen hängen. Ein ganz, ganz großer Song, der auch durch Billie Holiday berühmt wurde. Und den hat hier Cassandra Wilson auf ihre ganz eigene Art interpretiert. Sehr schwarz, sehr tief klingend. Ja, jetzt kommen wir zu den großen Hits der Cassandra Wilson. Sie hat dann so in den 90er Jahren Platten auf den Markt gebracht, die dann fast zu großen Pop-Hits wurden, aber immer noch in ihrer jatzigen Art. Wir hören You Don't Know What Love Is und Fragile und Harvest Moon. Harvest Moon erinnert sie vielleicht an Neil Young. Das ist ein Neil Young-Song. Hier die wunderbare Cassandra Wilson.

Ja, das war Harvest Moon, interpretiert von Cassandra Wilson, und das Original stammt von Neil Young. Ja, das war sie jetzt, meine kleine Tribute-Sendung zu der außergewöhnlichen Jazzsängerin Cassandra Wilson, die vor kurzem gestorben ist. Und jetzt in der zweiten Hälfte der Sendung werde ich ihre großen Vorbilder spielen. Das ist jetzt, gleich geht's los mit Billie Holiday. Und I'll Be Seeing You und Solitude sind die ersten beiden Songs.

Das war der Song Solitude mit Billie Holiday. Ja, die Billie Holiday ist 40 Jahre vor Cassandra Wilson geboren, und zwar am 7. April 1915 in Philadelphia. Cassandra Wilson ist ja geboren in Mississippi und war sozusagen die Generation nach Billie Holiday, die im Jazz große Erfolge gefeiert hat. Ja, aber wir spielen ja Billie Holiday jetzt und ich habe ausgewählt für sie Blue Moon und April in Paris.

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April in Paris mit Billie Holiday. Dieser Song zeigt wirklich ganz wunderbar dieses Merkmal, das einzigartige Merkmal von Billie Holiday. Hier kommt Schmerz und Poesie immer zusammen. Die dunkle Seite der Billie Holiday und die ganz helle, wunderbare Seite. Aber auch Armut, Missbrauch und Einsamkeit hat ihr Leben geprägt und das kommt in ihren Songs immer wieder als unterschwellige Soundkulisse daher und betört jedes Herz. Cassandra Wilson hat ja speziell als Tribute für Billie Holiday ein eigenes Album veröffentlicht und ja, da gibt es vielleicht Seelenverwandtschaft. Aber jetzt hören wir noch zwei Songs von der Billie Holiday, bevor wir dann zu Ella Fitzgerald kommen und mit ihrem kongenialen Partner Louis Armstrong. Aber hier die Billie Holiday mit Crazy, He Calls Me und As Time Goes By.

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As Time Goes By. Ja, den Song kennen Sie vielleicht. Der zentrale Song im Film Casablanca mit Bogart. Ja, jetzt kommen wir natürlich zu Ella Fitzgerald und ich habe ausgewählt eine tolle Platte, die sie zusammen mit Louis Armstrong, dem Trompeter, diesem absoluten Jazz-Genie, aufgenommen hat. Das ist der letzte Teil in meiner heutigen Tribute-Sendung zur Cassandra Wilson, die uns leider verlassen hat mit 70 Jahren. Und jetzt kommt zum Abschluss diese tolle Platte mit Ella Fitzgerald und Louis Armstrong auf den Plattenteller mit den großen Gershwin-Songs. Ella und Louis sings Gershwin und wir starten mit A Foggy Day, auch ein herrlicher Song, toll interpretiert, damals auch von der wunderbaren Billie Holiday. Dann gefolgt von How Long Has This Been Going On, wie lange geht das schon? Und dann zum Abschluss Summertime. Gershwin, Ella und Louis. 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

0: Ja, der Überklassiker von George Gershwin, hier interpretiert von Ella Fitzgerald und Louis Armstrong, Summertime. Ja, jetzt verabschiede ich mich schon. Das Jazzcafé ist jetzt beendet. Ich hoffe, es hat Ihnen ein bisschen Spaß gemacht, dieses spezielle Programm zu Ehren der großen Cassandra Wilson, ein Tribute. Sie ist ja leider nicht mehr unter uns, aber ihre Platten gibt es und ich kann Ihnen die ein oder andere sehr empfehlen. Tolle Sängerin. Aber jetzt zum Abschluss natürlich nochmal Louis und Ella Fitzgerald. Wir hören Love is Here to Stay. Dann There is a Boat Leaving Soon for New York. Und dann natürlich It's Wonderful. Dann I Was Doing All Night. Und zum Abschluss live aus dem Shrine Auditorium. Oh Lady Be Good. Ella Fitzgerald und Louis Armstrong. Ich sage Tschüss, bis zum nächsten Mal. Irene Wilhelm Enk.
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0: 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Tschüss.

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Yo, yo, yo, yo. Einen wunderschönen Freitagabend gewünscht da draußen an alle Zuhörer. Ihr seid hier bei dem Radio FM. Es ist heute Subfrequenzzeit, Hip-Hop Special Part 2. Ich führe das Genre, die Vorstellung, die Musik, die Kultur. Weiter. Der erste Part, wer es noch weiß, war ja sehr feucht, fröhlich. Hab da neulich mal reingehört. Das war auf jeden Fall eine schöne Zerstörung hier auf dem roten Sofa. Aber ganz so schlimm wird es heute nicht. Gäste habe ich trotzdem da. Die üblichen Verdächtigen sitzen auf dem roten Sofa. Und ein Gast, der auch musikalisch ein Schüppchen mit dabei hat und die Sendung mit zu begleiten, ist Coach Flex. Und 2.10 mit Hahn ist natürlich auch da. Nee, Quatsch. Mein Name ist Haya. Schön, dass ihr eingeschaltet habt. Es ist Wochenende, 21 Uhr. Wir machen erstmal gemütlich weiter, kommen erstmal an. Ich hoffe, ihr kommt auch erstmal an, stellt die Boxen richtig und wir hören uns dann gleich. Jetzt erstmal noch ein paar Instrumentals. Wir hören uns.

0: Bitches. Yo. Hip-Hop Special. Subfrequenz. Freitagabend. Babylon hinter sich lassen. Ein paar ordentliche dufte Beats. Vocals. Hip-Hop. Wird nur ich mehr heute in der Show. Genau. Schön, dass ihr eingeschaltet habt. Das war DJ Crush. Ein paar Beats, Instrumentals. Super dope. Kann ich nur empfehlen. Japaner. Super, super dope. Yes. Und ja, ich denke, wir haben uns genug. Also wir sind angekommen. Hier Außenstudio Witzenhausen. Rotes Sofa. Ich hoffe, ihr auch. Wir machen gleich weiter mit Dansen. Und der hat eine kleine Schippe mitgebracht. Didi Dansen. Und genau. Hau rein. Seid gespannt. Kleines Schippchen von Daniel.
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Das war ein kleiner musikalischer Beitrag von der Roten Couch von meinen Gästen heute. Nice. Vielen Dank für deinen Beitrag. Braucht ihr eine Playlist? Fragt ihn. Ihr findet uns hier. Pitzenhausen. Fragt ihn selbst. Ich werde weitermachen. Und zwar gehen wir jetzt ein bisschen ins Deutsche. Deutschrap-mäßig. Und zwar ist das über ein Album, das ich gestolpert bin. Das war ziemlich nice. Hat mich ziemlich mitgerissen. Auf jeden Fall. Das ist La Lucia und Mon Ami. Iris Negro, sorry, wenn ich es falsch ausspreche. EP erschienen ist sie im Februar 23. Fast Forward ist das Label München. Auch sehr zu empfehlen, schaut da mal rein. Wer ein bisschen auf anständigen und anständigen Rap steht. Und ich würde starten mit dem ersten Track und der heißt Keep It Love.

Rappapapam. La Lucia, Mon Ami. Sehr feines Album, was die beiden da auf die Kette gekriegt haben. Über Fast Forward. Einen habe ich noch für euch von den beiden. Und dann kommen wir weiter. Schaufel für Schaufel. Ich habe noch ein paar Releases heute auf jeden Fall für euch in petto. Die würde ich euch gerne vorstellen. Und genau, wir machen jetzt mal weiter. Einen habe ich noch von euch, von den beiden. La Lucia, Mon Ami. Yes. Subfrequenz, Radio FM.

Banger. Nice. Ja, Subfrequenz heißt manchmal auch Release Day und der ist sogar heute. Und ich habe die Ehre, euch was von der Vinyl und Tape, das voraussichtlich Ende des Jahres erscheinen wird, aber vom den guten Local vor Ort, Martin Maives, liebe Grüße. Schade, dass du nicht hier bist. Und auch Grüße gehen raus an Mrs. Rose. Die veröffentlicht nämlich, oder hat heute ein Release veröffentlicht. Das heißt 1420 MHz. Ich habe euch da was mitgebracht. Beats sind von Jazzy Q, Mosaik, Bruce Brenner. Unter anderem sind mit dabei Thompson, Martin Maives, den ich gerade genannt habe, MC Bene und der Bagalude. Wir hören rein. Release Day, Happy Birthday, oder was sagt man, Happy Release Day. Ja, vielen Dank für die Bereitstellung der Musik. Super nice Ding, hört selbst.

0: Steigt ein. Auf jeden Fall. Ich würde mit einsteigen. Super, vielen Dank, Martin Maivis. Release Day heute, 25. Live-Subfrequenz auf den Radio FM. Steig ein mit Mrs. Rose. Vielen Dank. Nice Tune, auf jeden Fall. Wie gesagt, Ende dieses Jahres soll es ein Release geben. Vinyl sowie Tapes. Und ja, habt es auf dem Schirm, auf jeden Fall. Jetzt kommt tatsächlich der nächste Release. Auch heute. Tatsache. 8. Album LST The Funky Child. Der Gute hat ein neues Album rausgebracht. Dies heißt Mission erfüllt. 21 Titel stark. Limitierte Doppelvinyl-LP. Soll, glaube ich, nur 200 Stück geben. Also bleibt am Ball. Ich glaube, Ende Oktober, meinte Martin. Genau, über dem Label Rough Remarks, Homebases in Köln. Wir hören rein. Ich fand ihn ziemlich nice. Genau. Ist er. Subfrequenz. Hip-Hop-Special. Yeah. Was kann es nicht Schöneres geben, als geschmeidig mit einem Hip-Hop-Special ins Wochenende zu starten?
1: Ja.
0: Oder, Shorty?
1: Voll.
0: Yes, sir. Wir machen weiter mit Musik.
1: Yeah.

Insektenfalle. War das vom heute erschienenen Release. Übrigens, MP3 ist schon erschienen. Bandcamp. Checkt es aus. LST The Funky Child. Mit dem Album Mission erfüllt. Einen habe ich noch. Den fand ich auch

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1: Ja, nice. Vielen Dank für die Bereitstellung. Happy Release Day auf jeden Fall und ja, Prost, falls ihr zuhört. Ist euch gelungen. Nice. Nächster Beitrag in meinem kleinen Zauberheftchen hier. und zwar habe ich was von Topsen, Franz Brandwein, Mosaik, König der Ameisen. Super Ding gewesen. Also hat mich richtig vom Hocker gehauen. Erschien Mai 25. Produziert und rausgebracht über Mosaik Bielefeld. Genau, da spiele ich euch tatsächlich 4 Stück von vor, weil, ja, hört selbst.
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FM. Nice. Killer-Album. Thopsen, Franz Brandwein, Mosaik, König der Ameisen. Kann ich nur empfehlen, Bandcamp ist die Musik zu erhalten. Genau, das war, der Track war König der Ameisen, Trockenzeit, Was morgen bringt und Boomerang featuring Bruce Bronson. Auch liebe Grüße. Liebe Grüße auch an Franz Brandwein nach Kassel und an die an allen anderen, die die Musik leben und zelebrieren. Respekt. Wir machen weiter mit Musik. Fiebertraum featuring Slice, DJ Chuck Bose.

Fiebertraum. Featuring Slice, Dope-Style DJ, Chuck Boris. Nice. Mein Beitrag endet hier. Vielen Dank für den Input von draußen. Macht euch noch einen schönen Abend da draußen. Ich gebe jetzt weiter an Coach Flex. Super dopes Ding. Hat ein bisschen was aus seiner Hip-Hop-Schublade mitgebracht. Aber einen habe ich noch für euch. Subfrequenzt. Radio FM. Danach gleich weiter mit Chuck Flex, wollte ich schon sagen. Coach Flex. Yes. Schön, dass ihr eingestellt habt. Hip-Hop-Special. Subfrequenz Radio FM.

0: Supernova featuring Finster Buddy. Mein Abschlusstrack, bisschen Gangster Mangster. Und jetzt geht's hier weiter mit Coach Flex. Schön, dass du da bist. Yes, sir.
1: Yo, Coach Flex hier. Ich spiele jetzt auch noch ein paar Tracks und wünsche euch viel Spaß weiterhin und einen schönen Abend. Jetzt geht's weiter mit Too Low Key, Memphis Rap, der Wegbereiter für den heutigen Trap.

Das war Memphis Rap aus dem Jahre 1994. Jetzt wechseln wir mal in den deutschsprachigen Raum. Hier kommt Vexillusionists von Mitte der 90er.

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Yo, jetzt kommt noch mal ein bisschen Ghetto-Tech. Ist vielleicht, ein bisschen zu hart für Hip-Hop und Rap-Abend, aber ich finde, es hat viel damit zu tun. Viel Spaß.

Das war Ghetto Tech vom Feinsten. Mit meinem nächsten Song wollte ich noch einen Künstler ehren, der schon sehr früh im deutschsprachigen Raum den Hip-Hop etabliert hat. Weiß nur keiner. Vielleicht könnt ihr ihn erraten.

0: Falco. Nice. Coach Flex war das. Hat die Schublade aufgemacht. Und Subfrequenzzeit, Hip-Hop Special Part 2. Coach Flex. Und 2.10 mit Hahn. Mein Name ist Haya. Schön, dass ihr eingeschaltet habt. Nice, dass du da warst. Yeah. Komm gerne wieder. Und, ja. Genieß den Abend noch da draußen. Und wir hören uns dann wieder und stören uns in 4 Wochen, wenn es wieder heißt. Weitere Abend, Subfrequenz, Radio FM. Bis bald. Ciao.
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0: 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Tschüss.
1: Tschüss.

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1: Jo, servus hier aus dem Sendestudio in Eschwege. Heute für euch am Mikrofon der Tobi und der Benny. Wir haben euch ein bisschen was mitgebracht, weil heute ist ja der Tag der Deutschen Einheit und haben da was Schönes zusammengebastelt. Wir stellen euch zwei Projekte für die Ferien vor. Wir waren zu Besuch im Schifflossgrund, wo dieses Wochenende Sonderführungen sind, besonders an diesem heutigen Tag. Hör jetzt erstmal eine Runde Musik hier bei uns bei Radio RFM mit Tobi und Benny.

Jo, mein Kollege Benny und ich, wir waren gestern für euch im Schifflossgrund. Dort wird heute der Tag der Deutschen Einheit ganz besonders gefeiert. Nämlich dort gibt es heute Sonderführungen. Und dort konnten wir mit der Anna sprechen. Und wir hören jetzt mal in dieses Interview rein. Von der Anna im Schifflossgrund. Viel Spaß hier bei uns bei Radio RFM mit Tobi und Benny an diesem wunderschönen Wochenende. Und heute am 3. Oktober, dem Tag der Deutschen Einheit.

0: 35 Jahre Geschichte, Erinnerung und Bildungsarbeit an einem ganz besonderen Ort, direkt an der ehemaligen innerdeutschen Grenze. Das Grenzmuseum Schifflossgrund erinnert seit 1991 an die deutsche Teilung, an das Leben mit der Grenze und an die Menschen, deren Leben unmittelbar von ihr geprägt wurde. Wir von Radio RFM, Tobi und Benny on Tour, sind heute vor Ort und möchten zurückblicken, aber auch darüber sprechen, welche Bedeutung dieser Erinnerungsort heute und für die kommende Generation hat. Bei mir ist Anna Faubel-Meyer vom Grenzlandmuseum Schifflossgrund. Hallo Anne, schön, dass du dir Zeit für uns genommen hast.
1: Ja, toll, dass ihr hier seid. Ich freue mich, dass ihr mal wieder vorbeischaut und nach uns nach dem Rechten schaut, ne?
0: Anne, 35 Jahre Grenzmuseum Schifflossgrund. Wenn du auf diese lange Zeit blickst, was bedeutet dieses Jubiläum für euch persönlich und für das gesamte Team?
1: Ja, das Team besteht ja aus ganz verschiedenen Menschen. Manche waren seit Anfang an dabei. Ich bin jetzt seit 6 Jahren dabei. Das ist ja auch nur ein kleiner Teil dieser Zeit. Aber wir kennen natürlich die Geschichten von früher, haben die für dieses Jubiläum auch gesammelt und aufbereitet. Und es hat sich unglaublich viel getan. Wir haben Namen zusammengetragen aus den letzten 35 Jahren von ungefähr 80 bis 100 Menschen, die hier irgendwann mal aktiv waren. Und ja, da sind einige zusammengekommen, die hier viel Herzblut und auch Ehrenamt gelassen haben.
0: Gehen wir einmal zurück an den Anfang. Wie entstand damals die Idee, gerade hier im Schifflossgrund einen Erinnerungsort aufzubauen?
1: Ja, diese Idee, die entstand tatsächlich an einem Küchentisch. Menschen aus Bad Soden-Allendorf haben sich abends getroffen und gesagt, ja, jetzt wird alles abgebaut, die Grenze verschwindet, aber irgendwie müssen wir das Ganze ja doch erhalten. Und so entstand zwischen 3 Bad Soden-Allendörfern, Wolfgang Ruske, Stefan Heukeroth-Hartmann und Ernst Wilhelm Heukeroth-Hartmann, die Idee, eine Form von Museum zu gründen. Das erste Museum, was es dann überhaupt an der innerdeutschen Grenze gab. Dann haben sie einen Verein gegründet, gesagt, wo machen wir das Ganze? Der Schifflossgrund bot sich an, weil hier eben noch ein Grenzturm stand und die Zäune noch nicht abgebaut waren. Und dann hat man eben alle Kräfte gebündelt und mit vielen, vielen Menschen aus der Region hier angefangen, Hütten zu errichten, eine Sammlung anzufangen zu sammeln und dann die erste Ausstellung hier zu präsentieren. Und das wurde in so weniger Zeit geschafft, dass man bereits ein Jahr nach der Gründung des Vereins, eben 1991, am 3. Oktober, dem ersten Jahrestag der Deutschen Einheit, dieses Museum eröffnet hat.
0: Das Museum hat sich in diesen 35 Jahren stark weiterentwickelt. Was hat sich aus deiner Sicht am deutlichsten verändert?
1: Naja, es wurde immer gebaut. Also es gab nie einen Stillstand am Grenzmuseum. Es gab immer wieder neue Container, Carports, die die Ehrenämtler hier rangekarrt haben. Neue Ausstellungen, die gemacht wurden. Aber natürlich die deutlichste Veränderung ist jetzt vor ein paar Jahren entstanden mit der großen Neukonzeption. Die alten Container, das war eine Frage der Zeit, bis das nicht mehr funktioniert, bis der Winter an diesen Container nagt. Und da war wirklich viel los, weil wir letztendlich ist kein Stein auf dem anderen geblieben und alles wurde neu gemacht. Und heute haben wir eine moderne Ausstellung, die eben auch von Wissenschaftlern mit begleitet wurden, aber auch eben für junge Menschen gedacht wurde. Aber ich

0: Ich glaube, das ist der deutlichste Unterschied, der so in den letzten 3 Jahrzehnten hier passiert ist.
1: Wir befinden uns hier an einem authentischen Ort der ehemaligen innerdeutschen Grenze. Wie wichtig ist es für die Vermittlung von Geschichte, dass Besucher und Besucherinnen die damaligen Grenzanlagen und den historischen Ort tatsächlich vor sich sehen können?
0: Ich kann das jetzt vor allem aus meinen Führungen, die ich mit Schulklassen mache, natürlich gut beantworten, weil die sagen ganz oft, auch wenn ich das im Geschichtsbuch lese, dann versteht man das zwar schon manchmal, was da passiert ist, aber vorstellen kann man das nicht. Und hier wird es eben durch den Zaun, durch diesen erhaltenen Grenzabschnitt greifbar, begreifbar. Wir können den ja tatsächlich anfassen. Und hier sind natürlich auch ganz viele kleine Geschichten von Menschen aufgehoben. Und die machen das wirklich verständlich. Also man spricht nicht über die großen Zahlen, 1400 Kilometer Zaun, das klingt so viel, sondern wir gucken auf den Mikrokosmos Schifflers Grund und gucken dann, wie ging es den Menschen hier? Was macht eine Ursel Lange aus Asbach? Was macht ein Horst Bierski aus Walhausen? Wie war das für die, an dem Zaun zu leben? Und dann kann man sich das plötzlich vorstellen, weil man sich in die Person hineinversetzen kann. Und von daher glaube ich, dass dieser Ort ein ganz, ganz großen Mehrwert hat, weil Geschichte ja hier quasi zum Anfassen, zum Nachspüren präsentiert wird.
1: Hinter der Geschichte der deutschen Teilung stehen immer auch ganz persönliche Schicksale. Welche Rolle spielen Zeitzeuginnen und Zeitzeugen heute in eurer Arbeit?
0: Ja, einen Teil hatte ich ja gerade schon erzählt. Anhand deren Biografien können wir das viel besser nachempfinden. Wir können uns in diese Rollen, in diese Geschichten hineinversetzen. Und es macht das Ganze natürlich auch emotional. Das kann manchmal auch schwierig sein in der Vermittlung. Manchmal ist es auch sehr emotional dann in Führung, sodass man auch gucken muss, wie kriegen wir jetzt ein gutes Ende hin. Das machen wir dann meistens mit der friedlichen Revolution und der Grenzöffnung. Aber das Museum ist ein sehr, sehr, sehr persönliches geworden oder war es eigentlich ja auch schon immer. Und ich glaube, das ist ein ganz großer Schatz und das zeigt auch, wie viel Vertrauen in die Ausstellung oder in diese Einrichtung hier der entgegengebracht wurde, weil schon immer Menschen kamen und uns innerhalb von einem Wäschesack oder von einem Müllbeutel, von einem Koffer ihr ganzes Leben oft hier abgegeben haben. Und hier stecken so viele Biografien drin, das macht wirklich Spaß, die zu erkunden. Und da kann man ja sehr viel von lernen über die Zeit von damals, weil das eben mit starken Emotionen auch verbunden ist.
1: Und du beschäftigst ja dich ja besonders mit der Bildung und Vermittlung. Wie schafft ihr es, junge Menschen, die die DDR, die deutsche Teilung noch aus dem Geschichtsunterricht kennen, dieses Thema näher zu bringen?
0: Ja, wir versuchen Ihnen natürlich eben das anhand von Zeitzeugenbiografien etwas näher zu erzählen. Wir versuchen uns hineinzuversetzen in Personen, die direkt an der Grenze gewohnt haben. Was haben die da erlebt? Wie ging es zum Beispiel einem Jugendlichen Gerhard Propf aus Lindewerra, der seine Jugend im Sperrgebiet verbracht hat? Wir haben natürlich da auch Medienstationen, in denen wir das anhören können, was er da erzählt. Wir haben Exponate, die dann erzählen, wie sieht so ein Pionierausweis aus. Und wir versuchen natürlich auch sehr viel mit Anfassen zu machen, mit Suchen und Finden, sodass dass die Schüler auch das Gefühl haben, hier kann man auch viel entdecken. Man wird nicht nur 2 Stunden lang, bekommt man etwas erzählt, sondern das ist wirklich ein Museum, in dem Geschichte entdeckt werden kann, mit tollen, spannenden Großexponaten, wie zum Beispiel auch Hubschraubern, die auf dem Gelände stehen, mit den ehemaligen Zaunelementen, die man anfassen kann, aber auch zum Beispiel mit dem Fluchtbagger von Heinz-Josef Große, der bei uns in der Ausstellung steht. Das sind Dinge, die schon auch eine Anziehungskraft auf junge Menschen haben.
1: Und dabei setzt ihr inzwischen, wie du eben schon erwähnt hast, auch auf moderne und digitale Angebote. Wie lassen sich historische Originalorte und digitale Vermittlung miteinander verbinden?
0: Ja, ich würde immer sagen, nie das eine ohne das andere. Also natürlich kann man den Schifflers Grund entdecken, ohne digitale Bildungsformate zu nehmen. Wobei auch unsere Medienstationen natürlich auch schon was Digitales sind. Ne? Also ich finde immer die Kombination spannend, weil Digitales kann was sichtbar machen. Zeitzeugenerinnerungen lebendig werden lassen. Und wir haben ja auch eine 360-Grad-Lernlandschaft entwickelt für gerade junge Leute, damit sie sehen, wie früher das Leben in den Dörfern war, wo wir verschiedene Orte an der innerdeutschen Grenze zeigen, aus der Luft Perspektive und dann taucht man da quasi ein und entdeckt plötzlich die Geschichte vor Ort. Und das ist nochmal spannender, weil wir gemerkt haben, wenn die in Walhausen, Lindewerra und Asbach sind und plötzlich sagen, in diesem Haus war das oder genau hier stand damals der oder der, das hat eine besondere Wirkung. Und natürlich kann man nicht immer vor Ort sein, von daher können digitale Angebote manchmal etwas schaffen, was so eine Ausstellung nicht schafft. Aber trotzdem würde ich immer sagen, der Ausstellungsbesuch hat nochmal eine ganz eigene Qualität und eine herzliche Einladung natürlich hier ins Grenzmuseum zu kommen.
1: Gibt es bei den Begegnungen mit Schulklassen manchmal Momente oder Fragen von Jugendlichen, die auch dich persönlich überraschen oder besonders berühren?
0: Ich hatte vor einem halben Jahr eine Führung mit einer Grundschulklasse und die haben die Geschichte von Heinz-Josef Große gehört, der hier bei einem Fluchtversuch erschossen wurde. Und die haben gehört, dass einer der Soldaten eine Auszeichnung bekommen hat. Und wir haben uns diesen Orden angeguckt, da steht für vorbildlichen Grenzdienst. Und die Schüler haben oft kaum Fragen zu dem Fall von Heinz-Josef Große, was war das für ein Mann? Und die Schüler haben sich ganz doll daran aufgehangen, wie ging es wohl dem Soldaten? Und das hat mir deutlich gemacht, dass die sehr wohl wissen, dass es in dieser Geschichte kein Gewinner gibt. Keinen vorbildlichen Grenzer gibt, sondern dass es natürlich alles Opfer auch in dieser Situation waren. Und das fand ich eine irrsinnige Tiefe, die da in so einer Grundschulführung plötzlich kommt und wo mir bewusst geworden ist, ja, wir können natürlich auch auf verschiedenen Perspektiven hier einfach gucken, wie ging es den Menschen und mit dieser Situation damals war keiner glücklich.
1: 35 Jahre bedeuten natürlich auch unzählige Besucherinnen und Besucher. Gibt es eine Begegnung oder ein Erlebnis aus deiner Arbeit hier, das dir besonders in Erinnerung geblieben ist? Ganz kurz einfach antworten.
0: Die Begegnung mit den Zeitzeugen, insbesondere mit der lieben Ursel Lange aus Asbach, die immer sagt, ich habe doch nichts erlebt, weil sie in Asbach geboren ist und bis heute dort lebt. Und wenn ich mir aber ihre Episoden anhöre, dann sind das enorme Geschichten. Und das ist einfach schön, mit ihr zusammen diese Geschichten zu hören und sich das erzählen zu lassen.
1: Ein Museum wie dieses blickt nicht nur zurück. Welche Bedeutung hat die Erinnerung an die deutsche Teilung deiner Meinung nach auch für unsere heutige Gesellschaft, wenn wir heute auf die Gesellschaft blicken?
0: Ich glaube, dass das Erinnern an Vergangenes uns noch mehr zusammenführen kann. Denn ich glaube, wir haben immer noch was aufzuholen bei der Wiedervereinigung. Es gibt immer noch große Unterschiede. Es gibt auch noch ganz viel Unwissen und Vorurteile. Und das hier ist ein Ort, in dem wir uns zuhören, solche Vorurteile abbauen können und gemeinsam über die gleiche Geschichte sprechen können. Nur aus unterschiedlichen Perspektiven.
1: Was erwartet die Besucherinnen und Besucher anlässlich von 35 Jahren Schiffslossgrund? Gibt es besondere Veranstaltungen, Aktionen oder Programmpunkte morgen?
0: Ja, morgen ist der 3. Oktober, der Tag der Deutschen Einheit, der 36. Jahrestag dieses Feiertages und unser 35. Geburtstag. Heute feiern wir nur ein bisschen vor. Und wir feiern morgen von 10 bis 17 Uhr mit stündlichen Sonderführungen, einem Gottesdienst um 15 Uhr. Und wer ein bisschen sportlicher unterwegs sein will, der kann um 10 Uhr ab Linde Werra zu uns hochlaufen. Die letzten Anmeldungen können vielleicht auch noch spontan passieren. Ansonsten freuen wir uns von 10 bis 17 Uhr auf Besucher aller Art, haben Kuchen dabei und sind gespannt auf viele Gespräche und Begegnungen.
1: Und wenn wir noch einmal 10 oder 20 Jahre nach vorne schauen, wie soll sich das Grenzlandmuseum Schiffslossgrund weiterentwickeln?
0: Ich hoffe, dass wir nach wie vor Ehrenamtliche finden, die auch Lust haben, uns hier zu unterstützen. Dass wir nach wie vor Schulklassen und Lehrer haben, die sagen, das ist ein toller Ort, den wir besuchen wollen. Und ja, dass wir einfach hier an diesem Ort weiterhin Geschichte schreiben können.
1: Dann eine ganz letzte Frage zum Schluss. Anna, zum Schluss möchte ich dich noch um einen ganz persönlichen Satz bitten. Was ist der Schiffslossgrund für dich?
0: Der Schiffslossgrund ist ein Ort mit einer ganz besonderen Aura und den muss man einfach live erleben.
1: Anna Faubelmeier vom Grenzmuseum Schiffslossgrund, vielen Dank für dieses Gespräch und für die Einblicke in 35 Jahre Erinnerungs- und Bildungsarbeit. 35 Jahre Schiffslossgrund zeigen auch, wie wichtig es ist, Geschichte nicht nur in Büchern festzuhalten, sondern sie doch zu erzählen, wo sie tatsächlich stattgefunden hat. Wir wünschen dem ganzen Team, das Grenzmuseum für die kommenden Jahre, alles Gute und weiterhin viele interessante Besucherinnen und Besucher. Für euch unterwegs waren Tobi und Penny, Radio RFM, Tobi und Penny on Tour.
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3: Jo, das war aus dem Schiffslossgrund. Heute ist der Tag der Deutschen Einheit und da ist noch bis 17 Uhr richtig Rubule. Also wer noch Lust hat, wer schnell mal rüberrutschen will, Richtung Bad Sodenallendorf, dann hoch in den Wald zum Schiffslossgrund und dort alles mitnehmen, was es zu geben und zu sehen gibt. Wir wünschen euch auf jeden Fall viel Spaß dieses schöne Wochenende an diesem Tag der Deutschen Einheit.

noch ein Lied hinten dran von Hartwig. Sieben Mann hier bei uns bei Radio RFM, dem RFM-Wochenende. Am Mikro der Tobi und der Benny.

0: und wir haben euch natürlich noch was Schönes mitgebracht. Wer Lust auf kleine Welten hat, die Geschichte von Eschwege, der soll in das Zinnfigurenkabinett gehen. Dort wird Eschwege in kleinen Zinnfiguren einfach mega cool dargestellt. Und da haben wir mit den Robert gestern gesprochen aus dem Zinnfigurenkabinett. Das ist heute von 14 Uhr bis 17 Uhr hier in Eschwege geöffnet. Mit der Geschichte von Eschwege und Umgebung.
1: Wer Geschichte einmal nicht nur aus Büchern kennenlernen möchte, sondern im wahrsten Sinne des Wortes im Kleinformat, der ist in Eschwege genau richtig. Im Eschweger Zinnfigurenkabinett werden historische Ereignisse, das Leben vergangener Zeiten und natürlich auch die Geschichte Eschweges mit unzähligen kleinen Figuren und aufwendig gestalteten Dioramen lebendig. Wir sind heute direkt vor Ort und wollen uns diese besondere Ausstellung einmal etwas genauer anschauen. Bei mir ist jetzt Robert Kircher vom Eschweger Zinnfigurenkabinett. Hallo Robert, schön, dass du dir Zeit für uns nimmst.
2: Aber gern nehme ich Zeit für euch, denn es ist für uns ja auch ein bisschen Werbung, wenn wir demnächst wieder Leute vermehrt in unser Zinnfigurenmuseum bekommen.
1: Robert, für unsere Hörer, die vielleicht noch nie hier gewesen sind, was erwartet die Besucher, wenn sie das Zinnfigurenkabinett zum ersten Mal betreten?
2: Die Besucher erwarten natürlich eine Art Geschichte in Dioramen, also nicht nur in Zahlen, in Büchern während der Schulzeit, sondern in gestalteten Dioramen, bei denen man die Geschichte richtig gut kennenlernen kann und sich sogar merken kann. Und wir lieben es, wenn Schulklassen kommen, die sich das ansehen und sie gehen immer gestärkt heraus.
1: Ach Gott. Wenn man sich hier umschaut, merkt man schnell, dass es nicht einfach nur um einzelne Zinnfiguren geht. Ganze historische Szenen werden dargestellt. Welche Epoche und Themen können die Besucher hier entdecken?
2: Es geht natürlich wie immer in der Steinzeit los und geht über die normale Mittelalter, Renaissance, Barock bis in die Neuzeit.
1: Wie viel Arbeit steckt eigentlich in einem solchen Diorama? Von der ersten Idee bis zu dem Moment, an dem es fertig ist und in der Ausstellung steht.
2: Zum Beispiel der Eschweger Hafen hat immerhin 700 Arbeitsstunden gekostet.
1: Die Figuren sind teilweise unglaublich klein und trotzdem sehr detailliert bemalt. Wie entstehen diese Figuren und wie werden sie bemalt?
2: Entstehen tun die ganz kleinen und die schmalen Figuren, also die Flachfiguren, indem man sie in Schiefer einritzt nach einer Zeichnung und später wird es gegossen und dann bemalt mit Acrylfarben oder die ganz tollen Maler malen es mit, richtig guten Maler malen natürlich mit Ölfarben, was natürlich einen viel längeren Zeitaufwand mit sich trägt.
1: Gibt es ein Diorama oder eine Figur hier im Kabinett, zu der du persönlich eine ganz besondere Beziehung hast?
2: Ja, das Eschweger Diorama in den vielen Stunden hat mich am allermeisten interessiert, weil es wirklich eine Geschichte ist der Stadt Eschwege, bevor man die Schleuse gebaut hat, 1760.
1: Ein wichtiger Teil der Ausstellung beschäftigt sich auch mit Eschwege und der Geschichte der Region. Welche Szene sollten sich Besucher dabei auf keinen Fall entgehen lassen?
2: Ja, die Szene mit dem Hafen, wie schon erwähnt, denn die ist wirklich sehenswert.
1: Hier gibt es ja nicht nur Zinnfiguren zu sehen, historische Gegenstände und andere Exponate ergänzen die Ausstellung. Warum ist diese Verbindung für euch wichtig?
2: Wir haben damals noch unter der Museumsleitung vom Dr. Karl Kollmann Exponate uns ausgeliehen, die immer zu den Themen gepasst haben, eben Schwerter oder Degen oder Gewehre oder bestimmte Dinge, die eben immer passen.
1: Wenn wir einmal bei den besonderen Stücken bleiben, was ist für dich eines der außergewöhnlichsten oder vielleicht auch wertvollsten Exponate der gesamten Sammlung?
2: das sind unsere Schiffe. Und zwar der Herr Heinrich aus Niederhohne hat die damals gebaut. Die sind in einem Maßstab von 1 zu 1250 und haben eine Besatzung in einer Größe von 1,1 mm. Und das ist wirklich eine sehenswerte Sache, die es nicht überall in Deutschland gibt.
1: Und ich habe gehört, hier gibt es sogar besonders winzige Matrosen auf Schiffsmodellen. Was hat es damit auf sich?
0: Stopp. Das wurde schon in der vorigen Frage natürlich beantwortet. Die kleinen Matrosen sind natürlich die Matrosen auf den Schiffen. Und das wird der Robert nochmal bestätigen.
2: Ja, das muss ich bestätigen, denn die Matrosen oder auch die kleinen Flugzeuge und so weiter, alle im Maßstab 1 zu 1250, also auch die Matrosen.
1: Die Ausstellung entwickelt sich natürlich auch weiter. Kommen regelmäßig neue Figuren und Dioramen hinzu?
2: Ja, wir sind im Moment dabei, eine Spitzweg-Ausstellung darzustellen mit jede Menge Modellen, die ich gebaut habe für diese Ausstellung. Spitzweg, denn das ist eine wunderbare Geschichte. Die sind wunderbar graviert und man kann tolle Dioramen draus machen.
1: Ist das Zinnfigurenkabinett eigentlich nur etwas für Geschichts- und Zinnfigurenfans oder können sich hier auch Familien und Kinder begeistern lassen?
2: Natürlich. Kinder haben besonders viel Spaß an unserem Zinnfigurenmuseum. Sie können nämlich dann überall die winzigen Sachen entdecken und können Szenen sehen. Und die Eltern kriegen sie manchmal nicht aus dem Museum raus.
1: Und vielleicht zum Abschluss, wenn jemand unser Interview hört und sagt, das möchte ich mir selbst einmal anschauen, warum sollte er unbedingt einmal ins Eschwiger Zinnfigurenkabinett kommen?
2: Weil es nur noch 5 solcher Museen in ganz Deutschland gibt und das Eschwiger Museum wäre das nächste, um sich wirklich mal tolle Sachen anzusehen.
1: Robert, vielen Dank für das Gespräch und vor allem für diesen spannenden Einblick in eine wirklich außergewöhnliche Ausstellung. Geschichte einmal ganz anders erleben, nämlich im kleinen Format. Das kann man hier im Eschwiger Zinnfigurenkabinett. Vom historischen Ereignissen über die Geschichte Eschwiges bis hin zu aufwendig gestalteten Dioramen gibt es hier jede Menge zu entdecken. Und bei manchen Details lohnt es sich wirklich zweimal hinzuschauen. Vielen Dank, Robert. Für uns geht es jetzt noch ein bisschen weiter durch die Ausstellung. Tobi und Benny on Tour für Radio RFM in Eschwege.
2: Ich hoffe, ich habe nicht zu viel mich verachtet. Immer noch.

Ein ganz großes Dankeschön an den Robert und natürlich an die ganzen Museen hier in Eschwege. Wir haben euch natürlich noch was mitgebracht. Heute Abend beginnt in Ershausen die Ershäuser Kirmes. Natürlich, die Weinverkostung ist schon komplett ausgebucht. Das wurde uns gestern noch gesagt. Also wer um 19 Uhr zur Weinverkostung möchte, der kann da leider nicht mehr hin. Die ist voll. Aber dafür gibt es ab 21 Uhr richtig schöne Live-Musik aus den 80er, 90ern, 2000ern und einmal querbeet. Also die Kirmes in Ershausen hat für Sie heute und morgen geöffnet. Und wir machen hier weiter mit Musik beim RFM-Wochenende mit Tobi und Benny am Mikrofon. Also viel Spaß und genießt diesen wunderschönen Tag heute der Deutschen Einheit.

0: Ja, und jetzt haben wir noch was für die kleinen Zuhörer mitgebracht. Nämlich die Ferienfestspiele sind dies Jahr wieder im Nationalpark Eichsfeld, Hainich, Werratal. Und da konnten wir mit Wafa und Moritz sprechen und waren für euch im Nationalpark Eichsfeld, Hainich, Werratal. Hier jetzt in den nächsten 10 Minuten bei uns im Interview die beiden Studenten vom Nationalpark.
1: Die Herbstferien stehen vor der Tür. Und wer in den Ferien nicht nur zu Hause sitzen, sondern Natur erleben und selbst kreativ werden möchte, für den gibt es spannende Angebote im Naturpark Eichsfeld-Hainich-Werratal. Unter anderem wird im Naturparkzentrum Fürstenhagen unter dem Motto vom Korn zum Brot im Lehmbackofen gebacken. Außerdem dreht sich bei einem weiteren Ferienangebot alles um den Igel und die Frage, wie wir ihm ein geeignetes Zuhause schaffen können. Was die Kinder und Familie bei den beiden Veranstaltungen erwartet, darüber spreche ich jetzt mit Wafa und Moritz vom Naturpark Eichsfeld-Hainich-Werratal. Hallo Wafa, hallo Moritz, schön, dass ihr bei uns seid und dass ihr euch Zeit dafür genommen habt.
2: Ja, hallo, ich bin Moritz. Ich mache mein studentisches Praktikum im Naturpark Hainich-Eichsfeld-Werratal und neben mir sitzt...
3: Ich bin die Wafa. Ich mache dieses Jahr mein FEJ bei der Naturparkverwaltung Eichsfeld-Hainich-Werratal.
1: Wafa, beginnen wir mit dem ersten Ferienangebot. Am Mittwoch, den 14. Oktober, heißt es im Naturpark Fürstenhagen vom Korn zum Brot. Was genau habt ihr mit den Kindern vor?
3: Also wir haben vor, ein paar Fragen zu beantworten, zum Beispiel woher eigentlich unser Mehl kommt und wie aus kleinen Getreidekörnern ein leckeres und knuspriges Brötchen entsteht. Und das können Kinder und auch Erwachsene im Naturparkzentrum Fürstenhagen entdecken. Gemeinsam werden verschiedene Getreidesorten erkundet und die Verarbeitung vom Korn zum Mehl kennengelernt. Dabei gibt es spannende Einblicke in traditionelle und moderne Verfahren und anschließend geht es an den Lehmbackofen. Gemeinsam wird geknetet, vorbereitet und gebacken. Und weil selbstgebackenes Brötchen am besten schmeckt, darf am Ende natürlich gemeinsam probiert werden.
1: Das klingt danach, als könnten die Kinder wirklich selbst mitmachen. Wie zeigt ihr ihnen den Weg vom Getreidekorn bis zum fertigen Brot? Dann übergebe ich jetzt mal das Mikro an den Moritz.
2: Genau, also wir machen das hier ganz praktisch. Wir lernen hier mehrere Getreidearten kennen und werden dann verschiedenen Verfahren, also sowohl moderne dann als auch traditionelle, dann selber backen in unserem hauseigenen Lehmbackofen.
1: Ein besonderes Highlight dürfte euer Lehmbackofen sein. Dürfen die Kinder ihr Brot bzw. ihre Backwaren selbst vorbereiten und anschließend im Lehmbackofen backen?
2: Die werden natürlich danach selber verspeist.
1: Moritz, solche Aktionen machen natürlich Spaß, haben aber auch einen pädagogischen Hintergrund. Was sollen die Kinder über Getreide, Lebensmittel und vielleicht auch über einen bewussten Umgang mit unserer Natur lernen?
2: Naja, ist vor allem wichtig zu lernen, dass hinter Brot und allgemein dem Backen ein ganz langer Prozess steht, der allgemein mit der Landwirtschaft und dem Getreide startet und eben mit dem Bäckerhandwerk danach auch endet. Also, dass eben viel mehr ist, als dass man einfach Brot im Supermarkt kauft, sondern dass da wirklich viel Zeit und Arbeit hinter steckt und dass man eben sowas auch wertzuschätzen lernt.
1: Das Angebot findet am 14. Oktober von 10 bis 12 Uhr im Naturparkzentrum Fürstenhagen statt. Für welches Alter ist die Veranstaltung besonders geeignet und müssen die Kinder etwas mitbringen?
2: Geeignet ist es für Kinder eigentlich in vielen Altern, vor allem Grundschule und die Jahre noch hinauf, würde ich sagen. Aber allgemein für interessierte Familien ist es eine tolle Aktion zu mitmachen. Und es gibt nichts, was man mitzubringen braucht. Das ist alles schon hier.
1: Das Thema 2 ist, der Igel bekommt ein neues Zuhause. Eine Woche später geht es tierisch weiter. Am Mittwoch, den 21. Oktober 2026, lautet das Motto: Der Igel bekommt ein neues Zuhause. Was erwartet die Teilnehmer dabei?
2: Naja, wie eben schon gesagt wurde, es dreht sich eben alles um unserem kleinen stacheligen Freund. Und der ist ja jetzt in den Herbstmonaten ein oft gesehener Gast im eigenen Garten. Und genau, genau darum geht es auch in unserer Veranstaltung. Also wie schützen bzw. unterstützen wir den Igel in unserem Garten? Also warum ist er überhaupt da? Was braucht er da? Was für Strukturen sollte man da vielleicht anlegen? Und was sollte man doch lieber lassen? Genau, da starten wir eben rein und erzählen was allgemein zum Igel. Dann noch sehr viel zum eigenen Garten, wie man den gestaltet, was für Möglichkeiten man da hat und der grüne Abschluss danach sozusagen, dass der Bau eines eigenen Igelhauses, den man zusammen als Familie machen kann und danach noch zusammen schmücken kann und dann auch zu sich nach Hause mitnehmen kann und in den eigenen Garten stellen kann.
1: Dabei werden also Igelhäuser gebaut. Wie sieht so ein gutes Igelhaus eigentlich aus? Und worauf muss man achten, damit sich ein Igel darin wirklich wohlfühlen kann?
2: Ein Igel braucht vor allem in den Wintermonaten immer Ruhe. Also ein schattiges Plätzchen, wo es nicht zu laut ist, wo nicht viele Menschen oder Haustiere rumrennen, genießen die Igel in der kalten Jahreszeit sehr. Ein gutes Igelhaus ist eben groß aus, ist geschützt und hat eben eine geschützte Position im eigenen Garten.
1: Moritz, gerade im Herbst bereiten sich Igel auf ihre kalte Jahreszeit vor. Was können Familien auch im eigenen Garten tun, um Igeln geeignete Rückzugsorte zu bieten?
2: Ja, das Wichtigste ist bei dem Thema immer die Naturnähe des Gartens. Also liegt noch Laub da oder gibt es weitere Versteckmöglichkeiten, in denen sich die Igel dann eben ein bisschen für die kalte Jahreszeit verstecken können, wo sie dann aber auch noch teilweise, vor allem im Herbst ist es wichtig, noch Futter finden, um sich eben den Winterspeck anfressen zu können. Genau.
1: Das Ganze findet in der deutschen Jugendherberge Lauterbach im Urwald Live Camp statt. Ebenfalls von 10 Uhr bis 12 Uhr können die Kinder ihr selbstgebautes Igelhaus anschließend mit nach Hause nehmen.
2: Genau, das ist natürlich der Hauptpunkt davon, dass die Familien und vor allem die Kinder eben das Haus selber bauen und es dann auch selber in den Garten mitnehmen, um wirklich zu spüren, dass sie einen Unterschied machen und dass sie etwas Positives für die Igel tun. Hier ist nochmal wichtig zu beachten, dass es eben, wie eben schon gesagt, die Veranstaltung nicht wie viele andere Veranstaltungen in unserem Gelände der Naturparkverwaltung in Fürstenhagen stattfindet, sondern in der DJH Jugendherberge in Lauterbach.
1: Jetzt noch was ganz Wichtiges, eine wichtige Frage für euch beide, oder was macht die praktische Ferienangebot für euch beide aus? Ist es euch wichtig, dass Kinder Natur nicht nur erklärt bekommen, sondern sie tatsächlich anfassen, ausprobieren und erleben können? Und auf welche Preise müssen sich die Kinder vorbereiten oder die Eltern?
2: Ich fange mal an. Ich finde das total schön, dass erst in den Herbstferien was zu machen gibt, dass man eben auch sieht, dass man eben nicht in den Herbstferien verreisen muss, sondern auch hier in der Region was Schönes zu machen gibt, vor allem weil die Natur hier auch so faszinierend sein kann und das freut uns total, das den Kindern auch zu zeigen. Genau, und vor allem, dass man auch in den kalten Monaten auch was zu sehen bekommt, dass es nicht nur dunkel ist, dass nicht nur die Abende kürzer sind und es allgemein grauer wird, sondern dass es auch immer noch tolle Sachen hier zu sehen gibt.
3: Ich stimme Moritz zu und vor allem, man lernt besser durch Praxis als nur zuhören oder manche Sachen lesen oder so.
1: Könnt ihr noch was zu den Preisen sagen? Wie teuer wird das für die Eltern werden oder für die Kinder, die beiden Veranstaltungen?
2: Genau, in unserer Igel-Veranstaltung haben wir den Kostenpunkt von 20 Euro pro Igelhaus.
3: Ja, vom Korn zum Brot ist, Entschuldigung. Die Teilnahmekosten bei unserer Aktion vom Korn zum Brot betragen 3 Euro pro Person und bitte geben Sie bei der Anmeldung mögliche Allergien oder Unverträglichkeiten ein.
1: Dann fassen wir die Termine für unsere Hörerinnen und Hörer noch einmal zusammen. Vom Korn zum Brot findet am Mittwoch, den 14. Oktober 2026 von 10 Uhr bis 12 Uhr im Naturparkzentrum Fürstenhagen statt. Die Anmeldung ist bis zum 12. Oktober möglich. Das zweite Angebot, der Igel bekommt ein neues Zuhause, gibt es am Mittwoch, den 21. Oktober von 10 bis 12 Uhr in der Deutschen Jugendherberge, Jugendherberge Lauterbach im Urwald Livecamp. Hier ist die Anmeldung bis zum 19. Oktober vorgesehen. Wer teilnehmen möchte, kann sich beim Naturpark Eichsfeld-Hainich-Werratal anmelden. Die E-Mail-Adresse ist bossstelle.ehw@nnl.thüringen, Thüringen mit UE.de oder unter Telefonnummer 0361 573 915 000 zu entrichten. Jetzt noch die Abschlussfrage an euch beide, Wafa und Moritz. Zum Abschluss, wenn ihr unseren jungen Hörerinnen und Hörern einen Grund nennen müsst, warum sie in den Herbstferien unbedingt bei euch vorbeischauen sollten, welcher wäre das?
2: Naja, wer eben zur Herbstjahreszeit auch etwas über die heimischen Tiere wie den Igel kennenlernen möchte und ein neues Schmuckstück in Form eines Igelhauses in seinem Garten stehen habe, der ist bei unseren Veranstaltungen herzlich eingeladen.
3: Ja, und wer noch ein knuspriges und leckeres Brötchen essen möchte, dann kann gerne teilnehmen an unserer Aktion vom Korn zum Brot.
1: Vielen Dank euch beiden für das Gespräch. Das waren Wafa und Moritz vom Naturpark Eichsfeld-Hainich-Werratal mit zwei besonderen Angeboten für die Herbstferien. Am 14. Oktober geht es im Naturpark Zentrum Fürstenhagen um den Motto vom Korn zum Brot an dem Lehmbackofen. Und am 21. Oktober bekommt der Igel im Urwald Livecamp in Lauterbach ein neues Zuhause. Natur entdecken, selbst anbacken und dabei jede Menge lernen. Wir wünschen allen kleinen und großen Naturfreunden viel Spaß in den Herbstferien. Für euch am Mikro Tobi und Benny.

0: Jo, ihr Lieben, es ist schon wieder zu Ende. Hier geht es jetzt weiter mit unserem Programm hier bei uns bei Radio RFM. Wir sagen Tschüss und auf Wiedersehen. Am Mikro waren Tobi und Benny.
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3: 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Ja, hallöchen und herzlichst willkommen zum Wannefredder Radio bei Radio RFM. Heute wieder mit einem Rätsel und viel Musik und Sport gibt's diese Woche auch wieder. Und direkt geht's los mit Moped Bart von Who

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1: Ja, was gibt's Neues? Ruhe über der Stadt. Es sind Herbstferien, merkt man sofort. Aber hier noch ein kleiner Hinweis in eigener Sache. Unser wöchentlicher Newsletter von der Wannefredder ist ja am Start und ihr könnt ihn ganz einfach abonnieren. Internet newsletter.wannefredder.de. Dann gibt es jeden Mittwoch Aktuelles vom Wannefredder. Und wir sind auf der Suche nach Studiogästen. Wer hatte mal Lust, eine Stunde hier vorbeizukommen? Einfach mal erzählen, was er oder sie so macht. Meldet euch. Wir freuen uns. Und jetzt setze ich noch einen wunderschönen Gruß an Henning Guder und sein Schatzilein ab. Und es gibt noch einen sich sehr, sehr wichtigen, nämlich den Veranstaltungstipp für dieses Wochenende. Nina Freckles aus Hannover spielt am Samstag um 19 Uhr im Rittergut Aue. Super tolle Musik, ganz leckere Cocktails. Und aufgrund des eingeschränkten Platzangebotes wäre es super, wenn ihr euch über redaktion@wannefredder.de per E-Mail anmeldet oder hier anruft, damit ihr noch einen schönen Platz kriegt. So, weiter geht's im Programm und zwar kommen jetzt die Alabama Shakes mit Hold On. Die durfte ich mal in Leipzig sehen. Fantastische Mucke. Selbst die sind mal bei Obama, als er noch Präsident war, aufgetreten, weil die sind einfach gut.

Ja, das war und ist noch Schwule Mädchen von Fettes Brot. Weiter geht's mit My Silver Lining von First Aid Kit.

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1: Ja, das Wannefeder Radio ist von Wannfriedern und für Wannfrieder mit ein bisschen ungewöhnlicher Musik, manchmal ein bisschen verrückt, aber manchmal Oldstyle, manchmal ganz modern, man weiß es nicht genau. Aber wir spielen ja auch eure Musik, ihr müsst euch nur melden und dann spielen wir das im Radio. Einfach nur Mut haben und mitmachen. Dafür haben wir extra einen Anrufbeantworter geschaltet, die Wannefeder Radio Schnuddelbox. Wannfried 056 55 320 00099. Da könnt ihr anrufen, euch einen Platz reservieren für das Konzert von Nina Freckles am Samstag um 19 Uhr in Aue. Und ihr könnt euch auch bewerben, wenn ihr hier mal ins Studio wollt, als Gaststar sozusagen. Die Nummer, die ich gerade gesagt habe, die wiederholen wir natürlich nochmal am Ende der Sendung. Und weiter geht es mit Dreierbahn von Erdmöbel. Achtet mal ganz drauf, ganz doll auf diesen Song. Zum Schluss wird es rückwärts gespielt, so wie die Dreierbahn dann auch manchmal rückwärts fährt.

0: Hallo liebe Freunde des Sports des VfL Waldfried, hier ist wieder der Wochen- bzw. Wochenendrückblick durch den Vorsitzenden Bernd Fricke. Wir fangen an mit Tischtennis. Die erste Mannschaft hat ihren ersten Punkterfolg im Heimspiel gegen Albungen 4 erreicht mit einem 5:5 Unentschieden und belegt momentan den 8. Platz. Die zweite Mannschaft hat ihr Auswärtsspiel bei Weisenbach mit 7:3 verloren, also auch hier ein glatter Fehlstart. Kommen wir zum Fußball. Fußball, die erste Mannschaft war am Donnerstag und am Sonntag im Einsatz. Am Donnerstagabend gab es eine berauschende 7:2 Heimerfolg gegen HNU. Gerüchteweise wurde der Trainer von HNU kurz danach entlassen. Während das Heimspiel gegen den bisherigen Spitzenreiter Bad Soden-Allendorf mit 3:3 unentschieden ausging, nachdem man schon 0:2 zurückgelegen hat, kämpfte sich die Mannschaft bravourös mit 3:2 zurück, um dann noch in der allerletzten Minute den Ausgleich hinzunehmen. Aber Kopf hoch, das war eine tolle Leistung. Allerdings musste das Spiel für 10 Minuten unterbrochen werden. Wir als Zuschauer konnten das gar nicht genau mitbekommen, aber es gab wohl Zuschauerausschreitungen, was also der Schiedsrichter dazu bewegte, 10 Minuten das Spiel zu unterbrechen. Die zweite Mannschaft hingegen setzte ihre Erfolgsserie mit nun dem 4. Sieg in Folge mit dem Heimspielerfolg gegen Hebenshausen mit 2:1 fort. Nun zu unserer Jugend. Die D-Jugend hat ihr Heimspiel gegen Reichensachsen-Wehretal 2 mit 4:1 gewonnen. Die C-Jugend hat ihr Heimspiel gegen ebenfalls Reichensachsen-Wehretal 2 zu Hause mit 1:4 verloren. Und unsere U18 hat den ersten Punkterfolg eingefahren. In einem wilden Spiel trennte man sich im Heimspiel von BSA U18 mit 8:8. Also Kopf hoch, der erste Punkterfolg ist sicher und es wird bestimmt nicht der letzte bleiben. Zum Handball gibt es diese Woche keine Ergebnisse, aber ein Hinweis noch: Scheine für Vereine bei Rewe und insbesondere Rewe Markt Trietchen. Endsport bis 11.10. läuft die Aktion noch. Kauft ein, sammelt die Scheine für uns als VfL Waldfried oder gerne auch für die Jugendspielgemeinschaft FSA VfL Waldfried. Beide Kästen befinden sich direkt in direkter Nähe. Bitte denkt dran, die Scheine uns zu geben. Es gibt viele tolle, kostenlose Prämien dann für unseren Sportverein. Das war's für heute. Bis zum nächsten Mal. Tschüssi.
1: Ja, vielen Dank an den großen Vorsitzenden vom VfL Waldfried, Bernd Fricke. Weiter geht's im Programm mit Deichkind und in der

Ja, Jive Talking vom Bee Gees war das. So, kommen wir wieder zu unserer Rätselecke. Die Lösung des Rätsels vom 29. September war Rembrandt. Gewonnen hat Klaus-Peter Mühlenweber aus Meinhardt. Glückwunsch, Klaus-Peter. Du kannst dir dein Leckerfläschchen in unserem Leckerlädchen in der Marktstraße 19 in Wanfried abholen. Und nach dem nächsten Song gibt's dann das neue Rätsel für diese Woche. Und weiter geht's nämlich mit den Weather Girls und It's Raining Men.

So, jetzt hat sich ausgeregnet. Wir kommen zum Rätsel der Woche. Mal wieder eine Frage. Und wenn ihr richtig liegt, könnt ihr mal wieder ein Fläschchen Werratthaler Haselnuss von Jakob Spirituosen aus Röhrla gewinnen. Also los geht's. Die Frage, welches Gas macht den größten Anteil der Erdatmosphäre aus? Einsendeschluss ist der 12. Oktober um 24 Uhr. Einfach die Lösung auf die Wanne vor der Radio Schnuddelburg sprechen. Manfred 32 00099. Bitte nicht vergessen, den Namen zu nennen. Hier ist das Wannefredder Radio bei Radio RFM und weiter geht's mit den Beatsticks und Deichkind zusammen. L auf der Stirn. Viel Spaß!

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Ja, das ist Adriano Celentano, beziehungsweise war Adriano Celentano. Und wenn ihr euch gefragt habt, was war denn das für eine Sprache, dann ist diese Frage völlig zurechtgestellt. Denn die Geschichte von diesem Song geht so, Adriano Celentano sollte einen englischen Song singen, aber er kann kein Englisch. Also hat er sich schlicht und ergreifend einfach mal was ausgedacht, was sich so ähnlich anhört wie Englisch. Und das ist dieser Song, den ihr gerade gehört habt, den ich leider nicht benennen kann, weil der heißt Prisologium, ne? Also das steht hier, ein ganz völlig schräges Wort, kann ich nicht aussprechen. Ja, so viel dazu. Machen wir weiter im Programm. Jetzt kommt ein Wunsch für meine liebe Frau Sabine, nämlich von der Band Stretch, der Song Why Did You Do It?

So, wir kommen zum Ende. Stündchen ist schon wieder rum. Ich bedanke mich nochmal ganz doll bei Bernd Fricke, dem großen und Vorsitzenden von VfL Wanfried. Und diese Sendung wird am Freitag um 16.05 Uhr hier bei Radio RFM wiederholt und ist in der Audiothek von Radio RFM sowie auf der Homepage vom Wannefreder abrufbar. Und dann bis nächsten Dienstag um 18.05 Uhr. Danke fürs Zuhören. Ich hoffe, wir hören uns wieder. Heute sagen wir Tschüss mit dem Song Adieu von den 17 Hippies.

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1: Liebe RFM-Hörerinnen und Hörer, lieber Werra-Meißner-Kreis, hier ist Felix Römer von allem Möglichen, zum Beispiel vom Humor- und Satire-Kollektiv Luxan Wunder. 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Wir sind eine Gruppe von Menschen aus Berlin, Eschwege und Freiburg, die zusammen Humorprogramme machen. Wir haben damit den Deutschen Kleinkunstpreis gewonnen vor einigen Jahren, den Baden-Württembergischen Kleinkunstpreis und viele andere Dinge, über die wir uns sehr freuen, auf die wir sehr stolz sind. 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Am 28. Oktober um 20 Uhr sind wir im E-Werk zu Gast und würden uns freuen, wenn Leute vorbeikommen. Wenn ihr sagt, ja, wir hätten schon Lust, wir wollen aber wissen, worum es bei denen so geht. 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Das ist speziell, wer sich darauf einlässt, wird viel Spaß haben. Sowohl in der nächsten Stunde als auch am 28.10. im E-Werk. Felix Römer, viel Spaß, vielen Dank. Bis dann. Tschüss.
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3: 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Cringe kriegt ihr woanders. Hier wird geflext, ihr Lelex. Jetzt weiter mit den Events fürs Wochenende. Ich hoffe, ihr habt auch alle richtig Bock auf eine geile, junge, jugendliche YOLO-Party. Armena, hab ich Bock auf Action. Und Freitag ist auch schon alles zu spät. Raff und Bones kommen to town und reißen richtig ab. No cap. Im Gepäck haben sie ihren neuen Jingle. Hero im Tank / Badesalz Whirlpool. Brudi, das wird wild. Und das Geilste, wenn ihr an unserer YOLO-TikTok-Challenge teilnehmt und gewinnt, dann gehen die Tickets auf unser Nacken. Richtig geil, Gönjamin. Ach übrigens, was auch richtig fickt, Kammermusik. Checkt doch mal das Gucci-mäßige Präludium aus dem Sommer der Echse von Alban Marienthal. Übelst Sonne, sag ich euch. Kommt am Samstag zum freshen Event der Young Philharmonics und lasst baumeln. Aber vorher flext eure Homeworks, ihr Bitches, dass ihr keine Parkbank-Penner werdet. Jo, jo, jo, und weiter geht's mit YOLO Traffic News, den jungen, coolen Verkehrsnachrichten für junge und teite Verkehrsteilnehmer. Bra!
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0: Das waren die Schachtaler Tantenfinger mit Klatsch, Klatsch, Klatsch. Und wenn ihr das hört, wisst ihr, es ist Zeit für...
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0: Servus, Grüezi und Servus, ihr verrückten Hühner und Hähne hier im Sendegebiet. Ich hoffe, ihr habt Stimmung und falls nicht, bei eurem Koschi gibt's die beste. Also Stimmung, denn wir nageln die schlechte Laune ans Kreuz. Ja, wir steigen hoch wie eine Stimmungsdrohne im Kriegsgebiet und bumm! Ja, da hat euch wohl die Stimmungskanone getroffen und hat euch die schlecht gelaunten Gliedmaßen abgetrennt und nur die gut gelaunten übrig gelassen. Hui! So, wir haben aber nicht nur gute Laune, sondern wir haben auch noch gute Stimmung. Und natürlich auch heute wieder Gäste, beziehungsweise sollte ich besser sagen, wir haben heute genau einen Gäste. Dafür aber einen mit Hut, einen echten Cowboy nämlich. Und zwar einen Highway Cowboy. Er kommt aus Herne und ist heute extra mit seinem heißen Ofen hierher gebrettert. Das ist der Uwe. Hallo Uwe, wie geht's dir? Wie ist die Laune, Uwe?
2: Well, well, well. Der Laune ist great. Nach so einem... Hard Day's Work und so einem Bourbon Moonshine Barbecue Steak Banjo. That's a great feeling.
0: Ich war schon mal tot. 3 Minuten lang im Unfall. Dann haben die mich zurückgeholt, aber wollte ich das? Hey, Uwe, my friend and copper stitcher. Wie fühlst du dich? Wie ist denn nun die Laune?
2: Ich weiß nicht so. Ja, ganz gut. Eigentlich. Ich habe ein neues Album.
3: Man, new album is coming out.
0: Beschreib es!
2: Okay. Sure. Das ist ganz classic Texas Honky Tonk Square Dance mit einem Prize Offender Outlaw Motorcycle und Whiskey Chicken Redneck Kettle Sound.
0: Das klingt toll. Dann hören wir jetzt den Song 90 Tonner. Von den Highway Cowboys. Viel Spaß.
2: Yeehaw. Schön die Windel anziehen, länger fahren können. Immer schön auftanken, Leute. Immer schön auftanken, Leute.

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2: Ja, ein wunderbares Lied immer noch und immer wieder. Und das hat unser Gast mitgebracht. Und zwar spreche ich heute schon seit, oh, guck mal, schon seit einer Stunde sprechen wir hier miteinander. Brauche ich sie nicht sagen. Unglaublich.
3: Ja, Wahnsinn, ne?
2: Time flies when you're having fun.
3: Oh ja.
2: Jedenfalls heute in der Hörbala, ich freue mich sehr, Sabine Rückert. Nochmal hallo.
4: Hallo.
2: Sabine, du hast ja vorhin schon erzählt, du bist
4: stellvertretende Chefredakteurin der Zeit.
2: Genau. Und ich habe einen Podcast, Zeitverbrechen. Das ist der erfolgreichste.
4: Ja, genau. Darüber haben wir ja schon ausführlich gesprochen. Vielen Dank dafür nochmal.
2: Mhm. Aber ich wollte jetzt einmal kurz noch auf die Rückspultaste deines Lebens drücken und mal schauen, was dein
4: Moment.
2: Vater...
4: Auf die was?
2: Wie das Verhältnis zu deinem Vater, der ja Pfarrer...
4: Nein, worauf wollten Sie da drücken?
2: Ach so, auf die Rückspultaste deines Lebens. Also quasi einmal noch kurz in die Vergangenheit blicken, weißt du?
4: Ach Mensch, ich wollte ja so ein schönes Bild malen jetzt. Und das, ja, muss ich einsehen, ist mir nicht geglückt.
2: Ja, das ist aber auch ein merkwürdiger Vergleich. Das irritiert mich jetzt doch ein bisschen. Also ich bin ja, was das angeht, also sehr gut, will ich nicht sagen, hervorragend mit Vergleichen.
4: Okay.
2: Da hätten Sie mich also eigentlich mal gleich fragen können, was sich da am besten eignet. Ich würde vorschlagen, sowas vielleicht wie, jetzt wollen wir nochmal den Blick in die Vergangenheit richten oder wir schauen mal zurück in die Vergangenheit oder wir könnten...
4: Ja. Entschuldige, ich finde das total toll, was du da sagst, aber entschuldige, dass ich da jetzt mal ganz direkt nachfragen muss.
2: Ja.
4: Das sind ja total rationale Vergleiche, die du da machst. Weißt du, was ich meine? Also würdest du von dir sagen, Sabine, denn du bist ja eben auch Gerichtsreporter, beziehungsweise Gerichtsreporterin.
2: Genau, die einzige und beste, die wir in Deutschland haben.
4: Genau, und musst als solche ja sehr objektiv sein auch. Was würdest du sagen? Hat die Gerichtsreporterin Sabine Rückert der Frau Sabine Rückert ihre Emotionalität abtrainiert, ihre weibliche, weiche, vielleicht auch die sinnliche, erotische Seite. Hat sie dir die genommen?
2: Also das ist ja völliger Quark. Also das wäre ja, wenn man...
4: Wer antwortet mir da jetzt? Die Gerichtsreporterin oder die Frau? Mit welcher Rückert habe ich es hier zu tun?
2: Nun, das ist ja eigentlich überhaupt kein...
4: Ja, ich spüre da total, dass das ein ganz schwieriges, vielleicht auch ein heikles Thema ist. Und ich würde sagen, wir machen mal Musik und sprechen danach gleich weiter. Dann hast du auch ein bisschen Zeit, dich hier zu fassen.
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0: Wir unterbrechen unser laufendes Programm für eine Verkehrsmeldung. Achtung, ein Falschfahrer auf der A9 Nürnberg Richtung Halle-Leipzig in Höhe von... Also, andersrum. A9 Halle-Leipzig Richtung Nürnberg zwischen Halle, Leipzig Richtung, also nochmal. Falschfahrer auf der A9 Richtung Nürnberg-Halle, also an der Halle Höhe Coswig, also Köselitz, Käse, Käselitz, Käselitz, ich korrigiere, Käselitz, ich meine Köslitz, falsch, Fahrer, also... Nein, jetzt bin ich zurück ins Funkhaus.
1: Hallo, hier sind Thies Neubert
2: und Anne Rothäuser. Gemeinsam sind wir
1: die Stimmen des Podcasts de Lyon. Das ist Deutschlands News-Podcast Nummer 1 aus dem Hause der Post de Lyon.
2: Es ist vor allem für Angehörige, Freunde und Arbeitskollegen ein großes Problem. Wohl jeder kennt einen Menschen, der immer nur Bahnhof versteht.
1: Darüber zu reden ist häufig gar nicht so einfach. Wir haben nun jemanden am Telefon, der genau davon betroffen ist. Herr Preußer, wie ist das, wenn man immer nur Bahnhof versteht?
3: Ich verstehe gerade nur Bahnhof.
2: Wie ist das, wenn man immer nur Bahnhof versteht?
3: Tut mir leid, ich verstehe es gerade wirklich nur am Bahnhof.
1: Herr Preußer, wie ist das, wenn man immer nur Bahnhof versteht?
3: Ja, wieso sagen Sie immer Bahnhof zu mir? Das bringt doch nichts, wenn Sie dann lauter werden. Das machen alle, ich habe keine Ahnung, was los ist.
2: Ja, nun, das erschwert unser Interview jetzt natürlich ungemein, ne?
3: Wollen Sie vielleicht zum Bahnhof? Also der ist vorne die zweite Straße links, Unterführung durch, von hier aus. Aber ich müsste ja erstmal wissen, wo Sie sind.
1: Ich glaube, wir können hier an dieser Stelle auch gleich abbrechen.
3: Wie? Ich verstehe nur Bahnhof. Tut mir leid. Was wollen Sie denn? Ich habe Ihnen den, kann Ihnen den Weg erklären, aber...
2: Ja, dann vielen Dank für dieses Gespräch. Also.
3: Bahnhof? Ja. Was wollen Sie?
1: So, jetzt noch ein paar Kurznachrichten und dann sind wir hier auch schon fertig.
2: Autoaggression. Mann demoliert eigenen PKW.
1: Eigenartige Aufmachung. Gerichtsmediziner in Schulmädchenuniform seziert Leichnam mit Dosenöffner.
2: Hat sich festgelegt, Matratzentester kommt von Siegermodell nicht mehr runter.
1: Das waren die Stimmen des Podcasts de Lyon.
2: Weiter geht's mit dem laufenden Programm.
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10: Hallo, ihr Lieben. Ich begrüße euch zu Radio Yoga für Anfänger, dem Mitmach-Yoga zum in den Tag starten mit Sabine. Das bin ich. Und los geht's. Wir beginnen im Schneidersitz und ziehen unser Gesäß rechts nach oben. Die linke Hand dabei im Herz-Chakra-Raum abgelegt, sodass die Energie frei fließen kann. Bewegen wir den Rücken längsseitig zur Matte in einem Zug und greifen gleichzeitig den Mahabhadra, um das Kundalini zu entfesseln. Feuer frei und die Atmung weiter durch die Membranen fließen lassen. Dabei immer durch die innere Handhabung atmen. Achtsam weiteratmen. Positiver Stauraum. Wir wechseln in die Position des traurigen Kranich. Schultern gedämpft, Fersen zum Shakti, Piranha Vanyu und zurück zum Vyana Vayu zweimal. Der Weg des Yogi ist bestimmt durch Vertrauen. Lasst eure Wirbelsäule ins Vertrauen sinken und gehobener Speer. Tief ausatmen und die Gefäße im Traum der Maulbeerhecke verstauen. Sehr gut. Die schädlichen Schlacken sind nun abgetragen. Der Körper immunisiert sich gegen Krankheiten, unter anderem gegen das neuartige Coronavirus. Der lachende Brahma nickt. Das Chi ist nun stark im Körper. Um es zu ergänzen, empfehle ich gelbe Säfte sowie 6-mal täglich Brionia, weiße Zaunrübe in Potenz D12, um die übrigen Corona-Bakterien durch Energiepufferung in die Schlacken zu bringen und auszutreiben. Ich hoffe, ihr seid durch diese kleine Morgenübung ins Fühlen gekommen und ich küsse eure Kirsche. Bis zum nächsten Mal. Euer

Und dann geht man dran und denkt, man hat nicht abgenommen, weil das ja der gleiche Ton ist. Sich ein bisschen schuldig fühlen, wenn man dem Charming-Bären ins Gesicht wichst. Ach komm, der ist doch selbst.

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4: Das politische Interview heute mit unserem heutigen Gastin, der Politikausübenden der Grünen Partei. Herzlich willkommen, Annalena Baerbock. Frau Baerbock.
3: Gegenfrage.
4: Starten wir mit einer Frage.
3: Gegenfrage.
4: Auf die Sie sich sicherlich schon intensiv vorbereitet haben. Frau Baerbock, was bedeutet Europa für Sie?
5: Gut, dass Sie fragen. Europa ist für mich viel mehr als nur ein Kontinent oder Rettungsschirm. Viel mehr als nur Europa. Das sind für mich auch die gleichen Stromstecker zum Beispiel. Europa ist für mich auch Amerika und Asien. Europa ist die Berge und das andere. Oder die Anden. Und so kleine so Bügel, Perlen. Europa ist für mich persönlich der Mount Rushmore und Japan, ne? Und wenn man aufsteht und es knackt, das ist für mich Europa.
4: Na gut, das war gleichermaßen engagiert wie fragwürdig. Deshalb jetzt die
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4: Was ist für Sie das Hauptaugenmerk Ihrer Politik?
5: Ganz klar gerechte Klimapolitik, ausgewogener Reichtum, umgeleitete Privilegienstrukturalisierung, nachhaltige Evolutionsquantisierung, elementare Grundverwertungsprinzipien sowie technologische Intervention und Ausbau der Forschung für die Sicherung unserer Zukunft.
4: Forschung?
5: Ja, die Klimakrise können wir nur bewältigen mit der richtigen, wissenschaftlich gerecht fundierten Forschung.
4: Forschung?
5: Forschung, Klimaforschung zum Beispiel oder Technologieforschung.
4: Das Wort heißt meines Wissens Forschung.
5: Ach, wissen Sie, Herr Camembert, das können Sie behaupten, aber wer sagt denn das? Das soll die Zuschauer zu Hause für sich selber entscheiden.
4: Zuhörer.
5: Radio. Scheiden.
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1: Halli, ihr Lieben, und einen freshen Morning hier bei Fresh in the Morning, der freshest Morning Show Deutschlands mit eurer Mariella. Und außerdem an meiner Seite mein geschätzter Kollege, der Tobi Nater.
2: I'll be back.
1: Tobias Schnells.
3: Na, was wird denn da geschätzt an mir, liebe Mariella? Hm? Die Größe etwa?
1: Wir machen Spaß.
3: Das war nur ein Witz, ein Fun-Witz. Denn mit Witz und Fun kommt man nämlich am freshesten in den Tag, liebe Leute.
1: Ja, das stimmt, Tobinator. Und weißt du auch, womit noch?
3: Kaffee? Lametta? Feta?
1: Ja, wärmer? Interviews,
3: ja genau. Interviews ist die Antwort.
1: Genau. Und meine liebe Fresher Community, wir haben gleich für euch ein richtig freshes Phone-A-Call-In-Live-Talkline-Interview mit einem ganz besonderen Guest. Tobinator, willst du unserer freshen Community verraten, wen wir hier gleich interviewen? Klar, verrate ich das der Community. Wir sprechen gleich mit Francisco. Das ist das Oberhaupt der katholischen Kirche.
3: Ja, nach nur einer Nachricht von unserem Sponsor.
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1: Genau. Fresh in the morning, fresh in the Tag. Gleich sprechen wir mit dem Papst, a.k.a. Francisco. Wir sind gespannt, was er so zu plaudern hat.
3: Ja, gespannt wie ein Fritzelbogen sind wir. Hoffentlich etwas Freshes für den Morning. Und es geht schon klingelingelingelingelingeling in Dingolfing.
1: Oh ja, das Telefon klingelt. Hallo Francisco, herzlich willkommen in der freshesten Show Deutschlands. Na, wie fühlst du dich heute Morning? Bist du auch so fresh wie wir?
3: Hallo Papst, ich habe hier auf meiner schlauen Karte stehen, dass du die Missbrauchsvorwürfe in der katholischen Kirche nur sehr halbherzig verfolgst. Hand aus Herz, stimmt das denn?
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3: Ist ja Wahnsinn. Das ist ja ein verrücktes Huhn. Mic drop. Aber sag doch mal, Papst, was sind denn deine nächsten Projekte?
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1: Hola ho. Mensch, Franco, ganz ehrlich, du bist wirklich viel fresher, als ich dachte. Das ist wirklich toll. Wenn du mal wieder in der Nähe auf Tour bist, dann gib gerne Bescheid, dann informieren wir die Fresher Community, dass die alle vorbeikommen sollen, dass ein Gig auch richtig voll wird.
3: Versprochen, Brudi. So, Papst, hast du vielleicht noch einen Musikwunsch für die richtige Morning Freshness für uns? Dann wäre jetzt der Zeitpunkt.
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2: Sternzeit. Wer heute in den Nachthimmel blickt, kann ein außergewöhnliches Schauspiel beobachten. Der Wanderkomet BTSD-14a, besser bekannt als Strokelight Grey, kreuzt heute die Umlaufbahn des Marsmondes Wotan. Dies führt in den inneren Ausläufern der Sirenenspiegel zu einem Überfrieren außenständiger Galaxien. Diese wenden sich daraufhin ab. Wenn Sie also heute Ihren Blick auf den 12th hellsten Stern an unserem Nachthimmel, exakt zwischen Aldebaran und Betelgeuse richten, können Sie diesen sogenannten Staporiolis-Effekt sehen. Er äußert sich als sehr, sehr leichtes, kaum sichtbares Flackern.
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4: Meine Damen und Herren, herzlich willkommen zu Lachfalten, der Sendung für kabarettistische Alltagsbewältigung und Kleinkunst auf WDR 8, der Theaterwelle. Der diesjährige Preisträger des Erftheimer Zeckenbisses heißt Anton Ebner. Ebner ist Vollblutkabarettist. Er konfrontiert das Publikum, er verlangt dem Publikum etwas ab, er seziert die Gesellschaft mit messerscharfem Blick. Seine Alltagsbeobachtungen sind schneidend, oft bitterböse und dennoch stets mit einem Augenzwinkern und voller Empathie. Einen warmen Applaus bitte ich für Anton Ebner und seine kabarettistische Menschheitsgeschichte.
5: Ja, ich bin verliebt in die Frau von der GZ. Früher hat man weniger Fotos gemacht. Aber heute gibt es Telefone mit Fotos dran. Da frage ich mich, wofür braucht man dann noch Fotokameras? Wie sah wohl ein Foto in der Steinzeit aus? Ich stelle mir das so vor. Ja, vielen Dank. Danke. Ihr wart ein tolles Publikum.
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1: So, und wir warten immer noch auf unseren ersten Anrufer. Es scheint heute ein bisschen ruhig auf den Straßen zu sein. Oh, da klingelt es. Ich warte noch ganz kurz ab für die Spannung. Ja, hallo?
2: Hallo?
1: Hallo, herzlich willkommen zu Notruf, die Show.
2: Hallo, was?
1: Mit wem spreche ich denn?
2: Pierre, hier ist Pierre. Ich bin auf der B33 und wir sind...
1: Bei der Überraschungsnummer gelandet. Der einzigen Notrufnummer mit den ganz großen Gewinnen. Du bist live im Radio, Pierre.
2: Was? Im Radio? Ist da nicht die 112?
1: Doch, aber die Lucky 112. Manchmal, da hat man eben Glück im Unglück. Zum Beispiel, wenn man hier anruft und wird direkt zu mir durchgestellt und dann kann man tolle Preise gewinnen. Aber nur, wenn du die Goldfrage beantworten kannst.
2: Was Goldfrage? Goldfrage, ich bin von der Straße abgekommen, okay? Es hat uns überschlagen und mein Beifahrer ist sehr, sehr, sehr schwer verletzt. Wir brauchen dringend Hilfe.
1: Nur Hilfe? Oder Hilfe und 100.000 Euro? Was soll's sein, Pierre?
2: 100.000 Euro sind gut, okay. Aber die Hilfe, die wäre auch sehr dringend.
1: Super, dann wähl doch mal ein Themengebiet, lieber Pierre. Erstens, coole Kleidung. Zweitens, frische Filme. Drittens, Spitzensport. Viertens, Potent Potables.
2: Was?
1: Potent Potables.
2: Was heißt das?
1: Nun ja, wenn du es auswählst, findest du es raus, mein lieber Pierre.
2: Jetzt schau mal, wir brauchen Hilfe. Wir sind auf der B33 in der Höhe von Mönchweiler und mein Beifahrer, oh Gott, der schaut sich hier seinen eigenen Rücken an und da kommen irgendwelche Knochen raus. Das ist alles verbogen. Das sieht ganz komisch aus.
1: Oh, das klingt nicht gut, Pierre. Dann willst du das Geld lieber nicht gewinnen und direkt mit dem Notarzt sprechen?
2: Ist es wirklich nur eine Frage?
1: Ja.
3: Kalt. Was für ein Licht.
2: Kalt. Jetzt reiß dich mal zusammen. Ich nehme Kategorie 1.
1: Coole Kleidung. Okay, also.
2: Ich nehme die Filmfrage, aber schnell.
1: Na klar, das geht auch.
2: Ja.
1: Also einmal frische Filme für den Pierre. In dem Spaghetti-Western spiel mir das Lied vom Tod. Im Original C'era una volta il West oder auf Englisch Once Upon a Time in the West spielt neben Henry Fonda als Frank und Charles Bronson als Mundharmonika auch noch?
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1: Und jetzt endlich ist es soweit, die Bundesliga-Schlusskonferenz hier bei Stadion auf WTFM 100,0 ihrer Welle für die Bundesliga-Schlusskonferenz. Und wir beginnen traditionell in Paderborn.
2: 0:0 hier in Paderborn gegen Greuther Fürth. Ein Spektakel, das hier geboten wird. Bundesliga-Fußball auf allerhöchstem Niveau. Bisher noch torlos, aber jetzt könnte was gehen. Wagner hält den Ball im Mittelfeld. Da gibt er den Ball nach innen zu Wegner. Der gibt den Ball wieder nach außen. Ball wieder bei Wagner. Nein, spektakulärer Querpass. Und wie Wagner diesen Ball mitnimmt und wieder zurückspielt. Das ist ganz große Kunst. Das ist ganz große Fußballunterhaltung. Hier in Paderborn nochmal Querpass. Aber wie sieht es denn in Bochum aus gegen Arminia Bielefeld?
3: Tief, die stehen quer, die lassen sich in die Raute fallen, drehen sich sozusagen ein. Das macht es natürlich ganz schwer für die Zebras, da die Laufwege abzustimmen. Kaum Automatismen, kaum vertikales Spiel, viel klein-klein, einiges bleibt Stückwerk. Und die an sich guten Ansätze der Lilien werden im Keim erstickt. Aber die Blaugrauen legen natürlich auch die Latte hoch, machen den Raum eng und agieren gut gestaffelt. Da wird dann schnell deutlich, dass die Abwehr der Adler nicht sammelfest
2: ist. Querpass hier in Paderborn. Querpass von Wagner auf links raus zu Wegner. Der bringt richtig Tempo mit auf den ersten Metern. Da muss er abstoppen, verschleppt und Querpass zurück in die Mitte zu.
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und hab sofort gedacht, irgendwas ist anders als es gestern war. Irgendwie fühlt es sich komisch an. Ich weiß ja auch nicht, Mann. Vielleicht hab ich einfach viel zu tief geschlafen. Ich bin aufgestanden und hab Kaffee gemacht und dann bin ich ins Bad gegangen. Ich schaute mich im Spiegel an und irgendwie, was soll ich sagen? Ich bin jetzt Reinhold.

0: Plan, wie es dazu kam. Weiß nicht, warum das geschah.
1: Warum ausgerechnet Reinhold Beckmann?
0: Was ist mit dem anderen Reinhold wohl? Ist der jetzt ich und bleibt das so?
1: Oder gibt es jetzt einfach zwei Reinhold Beckmanns?
0: Ich hab nichts mit ihm zu tun. Ich find ihn ganz bestimmt nicht cool. Und jetzt bin ich plötzlich Reinhold Beckmann.
1: Das ist komisch.
0: Okay, nun ja, ich schätze das. Ich jetzt halt Reinhold Beckmann bin. Jetzt sitz ich hier auf

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8: Ja, hi, ich bin die Yara, Yara Neumann. Ich bin Poetry Slammerin, Poetin, Lyrikerin und heute habe ich ein schönes Experiment für euch dabei. Und zwar Slam the News. Ich slam für euch heute die Nachrichten. Poetry, Poetry Slam News. Was ist los in der Welt? Es gefällt mir nicht. Dieses Gedicht macht mir nicht Spaß. Grünes Gras ist immer nur auf der anderen Seite. Da fehlt mir die Sicht in die Weite. Bin doch kein Leuchtturm, der sich im Teucht lurmt, um mit dem Lurmteich einen Leichttaum zu bauen. Schauen wir mal weiter, heiter hinter den Deich er. Verheißt uns ein Morgen voll Kummer und Sorgen. Ölpreis, Armut, Assis in Jena, Olaf, Armin und Annalena, Klima, Impfstoff für Afghanistan, Eisbärnachwuchs und QAnon-Wahn. Fick dich, Zeitung, du kannst mich mal. Ich slam, wovon ich will, nicht was du willst. Macht euch doch selber einen Reim drauf. News over und out. Dankeschön.
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9: Wagner hat den Ball, beruhigt jetzt das Spiel. Weiter nach Bayern.
10: Der Ball wird seitlich antizipiert, weiter antizipiert. Ja, antizipiert noch immer. Das ist einfach wunderschön, wunderbar antizipiert. Und ja, es geht voran. Da antizipiert er den Ball in Seiten aus. Weiter nach Paderborn.
11: Nicht nach Paderborn, nicht. Um Gottes Willen bitte nicht nach Paderborn. Wir machen weiter mit Julius Amadeus von Litzau, Wahlgrab Ebnerstein von Oberhürtingen im Stadion. Im Stadion.
12: Ja, also hier, komm, Junge, jetzt gerade, oh nein, in dem Moment Wahnsinn, ja, mit dem Fuß, Kopf, wie weit, Junge, mach ihn doch, mit dem Fuß, Ball, zurück zu Bernd.
11: Ja, hier gibt's keinen Bernd. Wir schalten zur Partie SC Freiburg gegen Hoffenheim. Das Baden-Württemberg-Derby zu unserem Reporter für den SWR, Dorf Holger.
13: Ja, Torhüter gerade lang gespielt auf der anderen vorne drin. Der legt ab, also auf, also zieht ab und die andere blockt ab, also bockt auf, rennt drauf, also mit dem Fuß voraus, also stoßt ab. Und,
9: Querpass in Paderborn, Wahnsinn, was für ein sensationelles Stück Fußball hier. Das ist Spektakel, das ist Weihnachten und Osten auf dem gleichen Tag. Und als wäre das noch nicht genug, passt Wegner direkt zurück in die Mitte zu Wagner. Schnell weiter, bevor ich mich hier einscheiße. Weiter zu Bernd!
11: Nochmal in die Runde. Hier gibt es keinen Bernd. Ich wiederhole nochmal. Kein Bernd in dieser Konferenz. Wir gehen weiter zu Hajo Schirmberg nach München.
10: Und Kohler nimmt den Ball an, treibt ihn wie ein Weidmann auf der Schleppjagd ins letzte Tertiär. Der Ball, um in diesem Bild zu bleiben, wie ein scheuer Fuchs, duckt sich weg, dreht sich hinan, schwebend leicht, breitet er die Schwingen der Leu im Tor aufmerksam mit traumwandlerisch sicherer Perzeption, sich fragend, woher sie wohl kommen mögen, dereinst die Feldherren des Grüns. Hohle Gasse, die wie Ulyss seit Jahren auf großer Fahrt wie Ahasver fliegen, aufgestoßen und doch stets auf der Suche, nie findend, frierend. Was ist das Leben, sich fragend einhergehend mit diesem Klerik. Tor für Bayern. 8:0. Der eine mit dem Bart.
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14: Je hört die wissenschaftlichen Kanäle und wir haben die Oranje Radio in Rotterdamse Efteling Delging. 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
15: Wir unterbrechen unser laufendes Programm für eine Sondermeldung. Zum aktuellen Zustand von Michael Schumacher liegen uns leider keine neuen Informationen vor. Sie haben Informationen? Senden Sie uns eine Mail an sendestudio@wtfm.de.

0: Welchen von euch soll ich heute ficken?
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3: Hi zu Studifunk, dem studentischen Programm für Studierenden, StudierendX und alle partizipatorischen Gruppens. Heute wieder mit euren Fragen und Problemen rund um den Campus, die ihr mir zugeschickt habt und die wir hier outcallen. Wir sind Banjere und
4: ich bin die Sülke. Hallo.
3: Wir haben Mail bekommen von einer Studierenden. Wir nennen Enz aus Gründen der Anonymisierung Shaniqua. Enz schreibt uns: Im KG3 hängt an einem der Spinde ein Aufkleber. Das ist ein lachender Smiley mit der Unterschrift Be Positive. Ich fühle mich von der imperativen Botschaft dieses Stickers belästigt und hätte ihn gerne entfernt. Liebe Shaniqua, du hast vollkommen recht. Diese toxische Positivität ist extrem übergriffig. Wenn es dein ganz persönliches Bedürfnis ist, nicht mit Imperativen konfrontiert zu werden, ist das dein gutes Recht und dieser Anspruch sollte normalisiert werden.
4: Ja, genau.
3: Die Uni muss dir einen Safe Space bieten, um dich maximal wohlfühlen zu können. Mhm. Frei von Diskriminierung, Hass und Hetze. Und wo diese Linie ist, kann selbstverständlich alleine du bestimmen.
4: Ja, genau. Ich finde es skandalös, dass die Universität so ein Hate-Crime-Sticker überhaupt zulässt. Und dass es überhaupt so weit kommt, dass du dich in der Frage hinterfragst, zeigt doch schon das ganze Gaslighting, das hier auf dich ausgeübt wird.
3: Es ist eine menschenverachtende Makroaggression. So darf eine Universität nicht agieren. Und wer wegsieht, macht sich schuldig.
4: Ja, genau. Liebe Heike, Shaniqua, es war absolut richtig und sehr mutig von dir, uns zu kontaktieren und auf diese Ungerechtigkeit hinzuweisen.
3: Ja, total brave.
4: Ja, voll. Aber jetzt erstmal Musik. Der nächste Song heißt Leben ist Leiden. Und wir hören uns wieder nächste Woche. Bis dahin, stay positive.

0: Jenna.
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2: Tor! Also, ich meine natürlich kein Tor. Das hat sich angedeutet. Da stehen sie zu massiert im Riegel, die Arminen. Zu wenig geht hier über außen. Sie kommen kaum in die Zweikämpfe. Fast kein Zugriff aufs Spiel. Nur der Zehner, der kann das Spiel lesen. Doch Steckpässe alleine reichen gegen diese leidenschaftlich verteidigenden Ginsterblüten nicht aus. Da muss schon mehr passieren. Die Rot-Gelben, sie kleben am Ball, tasten sich ab. Das bietet kaum Räume und es fehlt der Torhunger. Die Brechstange, Beton anrühren. Von außen können jetzt neue Impulse kommen für die Seehunde. Dem Gegner auch mal den Raum anbieten und dann schnelles Umschaltspiel kommen. Oder was meinst du, Lothar?
3: Nochmal in die Runde. Hier gibt es weder einen Bernd noch einen Lothar. Ich wiederhole, kein Lothar. Doch, Moment, es gibt einen Lothar, Lothar Matthäus, unser Experte. Weiter zu unserem Experten Lothar Matthäus.
4: Ja, grüß Gott, hier ist Lothar Matthäus. Ich bin Weltfußballer, ich bin Europameister, Weltmeister, ist richtig. Ich werde heute jetzt hier gefragt, meine Meinung zu einer Analyse zu geben tun. Ich habe das Spiel gesehen und deshalb muss ein Lothar Matthäus ganz klar sagen, er hat seine eigene Perspektive, er hat die Perspektive eines Profis, er hat die Perspektive eines Rekordprofis, er hat die Perspektive eines...
5: Das Outro André Schäfer.
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8: Das waren Ausschnitte, eine Stunde lang, von WTFM 100,0, dem Radio-Podcast-Format von Luxan Wunder. Ihr hört natürlich RFM, auch wenn ihr ganz viel anderes gerade gehört habt. Aber wir sind nach wie vor in Eschwege, im E-Werk. Und im E-Werk werden auch am 28.10. ich und das Humor- und Satire-Kollektiv Luxan Wunder auftreten. Oder der Esel und die anderen. Wir würden uns sehr freuen, wenn ihr vorbeikommt. Ich hoffe, es hat euch Spaß gemacht. Schönen Tag, macht's gut, bis dann.
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14: Ja, liebe Hörer von Rundfunk Meißner, wir sind heute in einer Manufaktur für Bassgitarren in Clausthal-Zellerfeld im Harz. Es ist die Firma Marlow. Und ich höre schon, die Treppe kommt gerade der Boss runter. Ja, ich grüße Sie. Hallo.
15: Ja, schönen guten Tag. Hallo.
14: Ja, und ich habe direkt schon mal eine Frage. Sie haben ja hier eine Gitarre, eine Bassgitarre eingespannt in so einem einer Spannvorrichtung. Da stelle ich jetzt mal die Frage, wie wirkt sich denn überhaupt dieses Holz auf den Klang aus?
15: Also es sind jetzt gibt es natürlich mehrere Antworten darauf. Also zum einen, was wir jetzt hier sehen, ist diese Korpus-Seitenteile, die an einem durchgehenden Hals angeleimt werden. Es gibt verschiedene Konstruktionsmerkmale bei den E-Bässen. Das wird jetzt hier ein durchgehender Hals, wo die Seitenteile angeleimt werden. Deswegen sieht man hier schön diese Verleimungs-Einspannvorrichtung. Und die Hölzer, also im Klang machen sich die Hölzer auch bei einem elektromechanischen Instrument bemerkbar, weil wir sprechen ja eigentlich von einer akustischen Tonerzeugung. Eine Saite schwingt auf einem Holzkonstrukt. In einem akustischen Instrument ist ein eingeschlossener Luftraum. Der ist aber nicht der Klang, sondern das ist der Verstärker. Das macht's laut. Bei unseren E-Bässen ist es so, dass die, es ist auch eine akustische Tonerzeugung ist, aber die haben keine Lautstärke, weil kein eingeschlossener Hohlraum vorhanden ist.
0: Ah ja, das heißt eine reine analoge Klangerzeugung, aber die wird direkt abgegriffen durch einen...
15: Durch den Tonabnehmer.
0: Durch den Tonabnehmer.
15: Wandelt ja die Schwingung der Stahlseite durch Induktion in elektromechanische Schwingungen.
0: Ja.
15: Kann man es so nennen, ja?
0: Ja.
15: Und der Lautsprecher wandelt es wieder zurück in akustische Schwingungen.
0: Ja.
15: Und insofern hat dieses Holz oder die Konstruktion, also nicht nur das Holz alleine, die Konstruktion, die Massenverteilung, also es gibt ganz viele Faktoren, die den Klang beeinflussen. Das funktioniert aber alles akustisch.
0: Ja.
15: Und die geben quasi die Obertonstruktur der Saite und dadurch die Klangfarbe oder das, was wir als Klang wahrnehmen. Also hat es schon definitiv einen Einfluss auf die...
0: Ich sehe jetzt auch bei dem Instrument so etwas wie bei einer Violine, so einen Notenschlüssel. Das ist, versteckt sich dahinter denn ein Klangraum?
15: Es ist, dieses Modell heißt Contra bei uns und Der ist angelehnt an so eine akustische Konstruktionsweise. Es ist quasi ein Hybridinstrument aus akustischer Bauweise und Elektrobauweise. Und da ist es so, dass es schon die Klangfarbe etwas beeinflusst, aber es ist nicht so laut, dass man das ohne Verstärkung spielen könnte. Also man kann es schon spielen, es ist halt sehr, sehr leise.
0: Sehr leise, ja. Ich übergebe jetzt mal an den Herrn Clemens Lorenz. Bitte sehr.
10: Ja, lieber René, da sind die Leute von der Musik und der Technik mal heute zusammen unterwegs. Erstmal herzlichen Dank, dass wir Sie überhaupt mal besuchen dürfen. Alle unsere Hörer hören sicherlich gerne und öfter Musik, aber wo die Töne herkommen, erschließt sich, glaube ich, den allermeisten Leuten nicht. Und dass wir die hier auch in Deutschland herstellen, Bassgitarren, wusste ich auch nicht. Wie sind Sie denn dazu gekommen?
15: Also ich habe sehr, sehr früh angefangen, Musik zu machen. Mit 14 oder mit 12 habe ich Gitarre gelernt und habe dann sehr schnell angefangen, Bass zu spielen. Und das Instrument hat mich sehr schnell in den Bann gezogen. Ich hatte aber kein Geld, mir ein gutes Instrument zu kaufen. Also musste ich zum Tischler gehen und mir ein paar Bretter holen und habe dann versucht, ein Instrument zu bauen, was auch doch einigermaßen funktioniert hat. Aber dann war ich im Bann gefangen des Instrumentenbaus. Und hier in Clausthal am Ort hatten wir einen Gampenbaumeister, bei dem ich meine ganze Jugend verbracht habe und sehr viel über Instrumentenbau gelernt habe. So nahm das Ganze seinen Lauf.
10: Also dann sind Sie eigentlich kein ausgebildeter typischer Instrumentenbauer?
15: Ja doch, ich habe nur keinen Zettel darüber. In Deutschland brauchen wir ja für alles einen Zettel und ein Zertifikat und Zeugnis. Ich habe das gelernt von einem Gampenbaumeister. Ich habe aber keine klassische Ausbildung im Zupfinstrumentenhandwerk gemacht.
10: Das heißt, den schwierigeren, den harten Weg durch die Werkstatt genommen?
15: Den harten Weg durch die Werkstatt, durch lange, lange und viele Jahre Erfahrung sammeln und bei verschiedenen Gitarrenbauern arbeiten und sich Sachen angucken, wie es hergestellt wird und welche Tricks und Kniffe man selber anwenden kann und einfach durch Probieren und immer wieder Bauen viel gelernt.
10: Also wir sehen ja eigentlich nur das Endresultat auf der Bühne. Und fangen wir mal ganz, ganz vorne an. Eigentlich müsste man ja dann im Wald anfangen.
15: Ja, da fangen wir auch an. Also es ist tatsächlich so, dass wir mit der Forst auch zusammenarbeiten und die Stämme ab Wald ernten, dann selber aufsägen und trocknen. Und so können wir auch unserem Kunden genau sagen, wo das Holz herkommt. Wir können GPS-Codes von den einzelnen Stämmen, die verbaut wurden im Instrument, dem Kunden mitgeben. Da schließt sich dann einfach so ein nachvollziehbarer Kreis, was mir sehr, sehr, sehr wichtig ist.
10: Nun weiß man ja, dass es Weichhölzer gibt und Harthölzer, einheimische Hölzer und tropische Hölzer und vielleicht auch noch historische Hölzer, die man irgendwo im Moor findet. Die haben doch sicherlich auch alle ein anderes Schwingverhalten, also ein anderes Klangverhalten damit auch.
15: Genau, also es ist ja ganz wichtig, dass man, wenn man ein Instrument konstruiert, es gibt ja nicht den besten Klang, der ist für jeden unterschiedlich. Also man muss gucken, was möchte der Kunde haben, wie soll es sich nachher anhören, was für ein Gefühl möchte der Kunde beim Spielen haben. Daraus kann ich dann Rückschlüsse ziehen, welche Hölzer sich dafür am besten eignen. Es müssen nicht unbedingt zwingend harte Hölzer sein. Das kann sehr gut eine Kombination aus harten und weichen Hölzern sein, was sich immer so ganz gut eignet. Und das ist ganz individuell verschieden.
10: Gibt es da so eine Art Lehrbuch für oder muss man dann wirklich jedes Holz sich angucken und so eine Art Gefühl für die einzelnen Hölzer entwickeln?
15: Es gibt wohl Bücher über Eigenschaften von Hölzern, aber das ist nicht auf den Instrumentenbau spezifisch bezogen. Und ich denke schon, dass man einfach viel, viel lernen und ausprobieren muss, um ein Gefühl dafür zu bekommen, welche Hölzer sich eignen, welche sich nicht so gut eignen. Erfahrung ist da ein ganz wichtiges Tool. Und also mein wichtig, also für meine Triebfeder im Ganzen ist das einfach auszuprobieren. Ich will halt wissen, was da funktioniert. Also muss man es machen und man muss es bauen. Und dann haben wir schon sehr, sehr viele Hölzer herausgefunden, die super funktionieren, die für den Instrumentenbau aus klassischer Sicht total unüblich sind. Und liefern ganz hervorragende Klangergebnisse.
10: Und was wäre das vielleicht für ein Holz, was so gar nicht üblich ist?
15: Birke zum Beispiel. Birke ist so ein Holz, was nicht auffällt im Instrumentenbau ganz, ganz selten vorkommt. Nach Recherchen habe ich gefunden, dass auch in Cremona die alten Geigen zum Teil auch mit Birke gebaut wurden. Aber das ist völlig in Vergessenheit geraten. Das ist kein Holz, was so wirtschaftlich im Holzhandel zu bekommen ist. Das kann man nur ab Wald und selber probieren.
10: Ja, da gibt es auch große Unterschiede. Karelische Birke ist schneeweiß und extrem hart. Und davon die Wurzelstämme klingen bestimmt wieder völlig anders, als wenn ich weiter nach oben gehe. Muss ich mir dann den ganzen Baum vorstellen und dann aufsägen und dann probiere ich Stück für Stück? Oder wie geht das dann?
15: Ja, man kann schon davon ausgehen. Also man weiß ja über Maser- und Wurzelhölzer, eben die aus dem unteren Bereich des Baums kommen oder aus so Verwachsungen herkommen, dass die andere Schwingungseigenschaften haben als so ein ganz geradlinig gewachsenes Holz. Das ist also erstmal von der Spezie unabhängig. Das ist, muss man probieren. Also das ist bei den Hölzern, man muss wirklich ausprobieren, welchen Teil vom Stamm man für welches Teil am Instrument benutzen kann. Also es ist ja auch nicht überall gleich. Für den Hals brauche ich eher was gerade Gewachsenes. Für die Decke obendrauf, die doch mehr auch einen großen optischen Einfluss hat, kann es auch ein bisschen wilder von der Maserung sein. Da sind die statischen Eigenschaften weniger entscheidend. Man muss das abwägen.
10: Ja, auf dem Hals sind ja dann die Saiten befestigt und dann ist ja wahrscheinlich auch ein großer Zug, der dann auf das Instrument wirkt.
15: Zuglasten, Biegekräfte, das sind alles Faktoren, die für den Hals ganz entscheidend sind. Dann kommt natürlich auch die Konstruktion des Instrumentes dazu. Also insgesamt haben wir bei so einem Instrument etwa 50 verschiedene Parameter, die aufeinander abgestimmt sein wollen. Und dann kann man sich ja ausmalen, es gibt so viele Kombinationsmöglichkeiten, dass es dann doch letztendlich immer wieder individuell ist. Man kann die Hölzer variieren, man kann die Konstruktion variieren, man kann die Korpusform, die ja dann wieder eine unterschiedliche Massenverteilung darstellt. Und dadurch haben wir ganz viele Einflussnahme auf die Schwingungseigenschaften.
10: Aber meistens vermute ich doch mal, dass dann Künstler, die schon etwas weiter in ihrem Leben sind, die also schon recht gute Grunderfahrungen im Umgang mit diesen Instrumenten haben, wenn die zu Ihnen kommen, dann werden die doch wahrscheinlich sagen, ich habe ein Instrument, das klingt so, aber ich möchte eins haben, was genau so und so und so performt. Also praktisch den Weg anders herum gehen und sagen, genau so soll das am Ende klingen. Und wie geht das dann weiter?
15: Aber das ist genau der Weg, mit dem wir arbeiten. Also das ist tatsächlich so ist, dass Kunden oder Musiker kommen mit einer ganz bestimmten Zielsetzung. Und mein Benefit, würde ich mal sagen, ist, dass ich halt aus diesem Gespräch, aus diesem Anspruch heraus, den der Kunde hat, rausfinden kann, welches Modell, welche Hölzer, welche Konstruktion, welche Parameter sich dafür am besten eignen würden. Und ich habe da eine ganz gute Trefferquote. Also wir haben, glaube ich, 99% aller Kunden. Wir haben, glaube ich, 99% aller Kunden sind super happy. Also das scheint mir ganz gut zu liegen, das herauszufinden.

0: Also so technische Fragen. Dann kann es so sein, dass Kunden kommen und sagen, ich spiele jetzt dieses Instrument und dieses Instrument. Bei dem Instrumenten ist der Bassbereich mir zu drückend und bei den Höhen ist es mir zu bissig und zu scharf. Ich hätte gern ein bisschen glasigere Höhen und ein bisschen wärmeren Bassbereich und ein bisschen in den Mitten mehr fokussiert. Solche Parameter sind das, die da kommen. Und dann muss man eben gucken, mit welchem Modell kann ich das erzielen, also welche Konstruktionsmerkmale können das erreichen. Und dann der zweite Step ist dann die Wahl der Hölzer.
1: Ja, also ich kenne das nur so von der Musik. Da gibt es ja so ganz harte Bassisten, die so Slapping und so etwas machen, die also wirklich diesen Knallton haben wollen, einen sehr intensiven Ton. Und es gibt eben so Leute, die so gerade im Jazz, die eben doch versuchen, eher mit Melodien zu arbeiten. So ein ganz kristallklares Instrument. Das gibt es ja auch, ne?
0: Ganz eindeutig. Und es gibt natürlich, die meisten Bassisten hätten gern so die eierlegende Wollmilchsau, der Bass, der alles kann. Ja. Den gibt es aber nicht. Also man kann mit einem Ferrari schlecht ins Gelände fahren. Geht, macht aber keinen Spaß. Also so muss man das ein bisschen sehen. Also jedes Instrument hat auch bestimmte Vorzüge. Ja. Natürlich gibt es auch Allrounder, die alles so ganz gut machen. Aber es gibt eben auch Spezialisten im Instrumentenbereich, die dann ganz besonders auf eine Spieltechnik oder eine Klangeigenschaft oder so darauf getrimmt sind und das dann besonders gut können. Mit denen kann man natürlich auch alles andere spielen, aber diese eine Performance ist dann eben im Vordergrund.
2: Ja, jetzt spielen wir mal ein Beispielstück von einem Bass, den Malo hergestellt hat, der Wotan-Bass, ein sehr beliebter Bass, ein Instrument, was auch viel bei Jazzmusik verwendet wird.
1: Genau, und da haben wir folgendes Stück jetzt ausgesucht und den Gravity Hill Bounce.

0: Ja, das war jetzt der JT Tetarissa mit seinem Gravity Hill Bounce auf einem Wotan-Bass von Marlowe.
1: Ja. Ist das also durchaus so, dass der Künstler seinen jetzigen, also seinen Bass, den er benutzt, mitbringt und ihn mal vorspielt und sagt, genau das ist der Punkt oder genau hier hakt das mit meinen Fingern, weil das so eng ist, oder ist das einfach so, dass er ihn am Telefon sagt, so und so und das Problem?
2: Also das kommt schon vor. Ist jetzt nicht so, dass jeden Tag jemand kommt mit seinem Bass und sagt, hier gefällt mir was nicht, ich brauche das anders. Das kommt mal vor, dass jemand seine Instrumente mitbringt und wir dann rausfinden, woran liegt es eigentlich oder was soll anders werden. Es gibt aber auch genauso viele Kunden, die sagen, ich weiß, dass du gute Bässe baust und baue mir irgendwas, das soll, muss ich gut anhören. Sowas gibt es auch. Also es ist wirklich, die Bandbreite ist da unermesslich groß.
1: Und gehen wir mal von den Künstlern weg und mal ins Handwerkliche. Was ist denn überhaupt ein guter Bass? Oder woran unterscheidet sich ein guter Bass von einem schlecht gebauten Bass?
2: Also ich bin immer sehr, sehr, also kein Freund von gut und schlecht. Also ich denke mal, alles hat seine Berechtigung und alles ist auch musikalisch irgendwie einsetzbar. Also man kann auch auf einen blauen Müllsack hauen und das macht einen Ton. Und wenn man das musikalisch verwenden kann, ist das irgendwie völlig in Ordnung. Für mich, wenn ich mir ein Instrument bauen würde, was immer so mein erster Ansatz ist, dann möchte ich gerne ein Instrument, was sehr leicht in Schwingung zu bringen ist, was also von alleine gut losschwingt, also nicht eine eingebaute Bremse hat. Ein Instrument, was sehr ausgewogen über das ganze Griffbrett klingt, also in den tiefen Lagen als auch in den hohen Lagen, was von der Bespielbarkeit mich nicht so anstrengt, dass ich um jeden Ton kämpfen muss, sondern es muss schon vom Instrument rausperlen. Und ich möchte eine Dynamic Range haben, von ganz leise bis ganz laut, aber mit der gleichen Intensität im Ton. Das ist für mich erstmal ein gutes Instrument. Und das ist auch so mein Antrieb, irgendwie überhaupt Instrumente zu bauen, weil das ist einfach so das Ziel, was ich erreichen möchte. Es gibt durchaus so Parameter, die mir ganz wichtig sind am Instrumentenbau. Das ist zum einen die Lagerung des Holzes, dass man mit Materialien arbeitet, die abgelagert sind, wo die Inhaltsstoffe, die Harze im Holz kristallin geworden sind. Das geht nur über Alter, kann man künstlich nicht beschleunigen. Wasser aus dem Holz ist kein Problem, das kriegt man schnell raus. Das kann man auch künstlich trocknen, das tut dem Holz jetzt auch keinen Schaden. Das funktioniert, aber eine gute Schwingungseigenschaften beim Holz kann ich erst erreichen, wenn die Harze kristallin geworden sind. Und das ist ein Alterungsprozess, der immer weiter fortschreitet. Also deswegen sind auch oftmals alte Instrumente so schwingungsfreudiger als neue. Das versuche ich schon von vornherein zu gewährleisten, indem wir alte abgelagerte Hölzer verwenden. Das zweite ist ein ganz großes, wichtiges Thema, sind die Leimfugen. Welchen Leim verwende ich? Wie hart wird der Leim? Wie viel Pressdruck gebe ich auf dem Leim, dass diese Leimfuge, die Verbindung zweier Hölzer, optimal ist und nicht als Bremse funktioniert? Wenn eine Leimfuge schlecht ist, bremst es immer ab.
1: Aber das ist ja gerade in anderen Bereichen so, von den Leimherstellern, dass sie sagen, ja, wir wollen ja nicht die Geräusche so übertragen. Also entwickeln die ja eigentlich eher Leime, wo das behindert wird.
2: Es gibt ja sehr unterschiedliche. Also es gibt eben Leime, die sehr, sehr hart werden und sehr Schwingungsübertragung sehr befürworten. Und es gibt Leime, die einfach immer ein bisschen elastisch bleiben und absorbieren. Da muss man eben gucken, welches für den Hersteller eben so das Schönere zu arbeiten ist oder das Wichtigere. Bei uns ist so, dass der Leim sehr, sehr fest ist, sehr hart ist, was natürlich wiederum Probleme bei der Bearbeitung macht, weil die Fräswerkzeuge werden natürlich schneller stumpf, wenn man durch so eine Leimfuge fräst. Das ist aber dann, da kann ich mit leben. Mir ist es wichtiger, dass diese Schwingungsübertragung da gut funktioniert.
1: Aber Holz, das weiß ja jeder, arbeitet, also es wird ja ein bisschen feuchter und die Gitarre wird ja jetzt nicht in einem künstlichen Environment aufgehoben, sondern es ist mal warm, mal kalt, mal ein bisschen feuchter, mal ein bisschen trockener. Und Hölzer unterschiedlicher Arten arbeiten natürlich unterschiedlich. Gibt es da nicht Zug und Druck auf die Fuge?
2: Ja, also bei uns ist es so, dass die Hölzer schon sehr, sehr lange in dem gleichen Klima lagern. Das heißt, wenn das Instrument gebaut wird, haben die Hölzer alle schon mal sehr, sehr gleiche Luftfeuchtigkeiten. Dass man Spannung im Holz, dass die Spannung im Holz oder das Arbeiten im Holz, das kriegt man nicht beruhigt. Das ist immer da. Wir machen es so gering wie möglich, weil wir eben ganz langsam uns an die Enddimension von so einem Instrument herantasten, dass also das Holz möglichst spannungsfrei verarbeitet wird. dass sich Holz unterschiedlich bewegt, ist so, aber mit entsprechenden Leimen und so kann man es kompensieren. Also, dass sich Fugen abheben und so, kommt bei uns nicht vor.
1: Man muss doch dann wahrscheinlich die zumindest größeren Teile aus mehreren Teilen zusammenleimen, damit es im Grunde stabil bleibt. Oder macht man das aus massiv Einzelstücken?
2: Beides. Also die Stabilität, also eine Leimfuge gibt natürlich Stabilität oder verringert die Spannung. Wenn ich einen Holzklotz in der Mitte durchschneide und wieder zusammenleime, ist meistens die Spannung weniger als vorher. Man muss aber gucken, wie viel oder wie oft verleime ich etwas oder sperre etwas ab, damit es die Klangeigenschaften im Endeffekt ergibt, die ich haben möchte. Also es ist nicht zwingend so, dass ganz steif und ganz fest gut ist. Es ist die Kombination, eben wie weiche und harte Hölzer, haben wir da Konstruktionsmerkmale, die eben steifer konstruiert sein sollten oder können für die bestimmten Klangeigenschaften oder die einfach weicher konstruiert sein können mit weniger Leimfugen, um bestimmte Klänge zu erreichen. Also man muss das abwägen.
1: Nun, die Profimusiker, die ich kenne, die haben ja Instrumente, die sie, ja, ich würde schon sagen, manchmal wie Kinder behandeln. Wenn so einer dann nach 10 Jahren zu Ihnen zurückkommt und Sie haben denen ein Instrument gebaut vor 10 Jahren und sagt, du hör mal, das klingt aber jetzt hier ein bisschen anders wie damals, was würden Sie dem sagen?
2: Na, man muss das dann vielleicht mal einstellen und ein Setup machen und die sich erstmal angucken, wo kommt es her. Also das eine sind die Saiten, die da drauf sind, das andere ist das Adjustment, also wie so ein Instrument eingestellt ist, das macht auch ganz viel Klangeinfluss. Da muss man erstmal suchen, wo vielleicht eventuell eine Veränderung herkommt. Oder ist es die Veränderung im Ohr? Kann auch gut sein, dass man irgendwas, man kennt das selber, man hört irgendwas und ein Jahr später sagt man, ach, wenn ich mir das jetzt anhöre, finde ich es ganz schlimm. Also da muss man erstmal abwägen oder rausbekommen, wo kommt es her, wo liegt, ist tatsächlich ein Problem vorhanden, was zu beheben ist. Schwierig ist es, wo Sie gerade sagen, wenn Musiker ihr Instrument wie ein Baby behandeln. Also wenn es einen Musiker gibt, der mit einem Instrument so verwachsen ist und sagt, das ist genau mein Instrument, so will ich klingen und das macht alles, was ich will. Ich brauche aber ein zweites, was Ersatz, als Ersatz, falls mal irgendwas ist. Das ist schwierig. Also ein zweites Instrument zu bauen, das wirklich genau diese gleichen Eigenschaften aufweist, extrem schwer.
1: Ja, die haben ja oft auf der Bühne mehrere. Das heißt, dann ist einer hinter der Bühne zum Beispiel und stimmt nach oder so, dann wechseln die schnell die Instrumente. Dann ist das ja auch erforderlich, dass das jetzt nicht plötzlich völlig anders klingt, es sei denn natürlich, dass es gewollt.
2: Meistens ist es so, dass Musiker, die mehrere Instrumente auf der Bühne spielen, auch verschiedene Klangeigenschaften oder verschiedene Anforderungen an das Instrument für den jeweiligen Song beispielsweise haben. Da ist es schon ganz sinnvoll, dass es unterschiedlich ist. Also ich kenne keinen Musiker, der jetzt ein Instrument wechselt, damit es genauso klingt wie das davor. Das passiert eigentlich nicht. Aber es gibt Musiker, die nur auf diesem einen Instrument spielen und das seit über 30 Jahren und einfach nichts anderes, vielleicht auch nichts anderes, was ich gleich anhören würde, akzeptieren können, dass es gleich ist. Also es ist ganz, ganz ein schwieriges Ding, so ein Instrument nochmal zu bauen, dass es sich genauso anfühlt.
1: In den 10 Jahren oder 20 Jahren, die der Musiker das gespielt hat, altert das Holz natürlich auch weiter, nicht? Also eine alte Orgelpfeife, Holzpfeife klingt auch nicht so wie eine heute neu gebaute, auch wenn das Holz schon 10 Jahre oder so abgelagert ist.
2: Ja, das ist genau richtig. Auch ein Instrument ist natürlich, klingt besser, wenn es gespielt wird. Also wenn ein Instrument immer in Bewegung ist und viel gespielt wird, ist es auch, schwingt es besser und es ist einfach so, es performt besser. Das merkt man schon, Instrumente, die an der Wand hängen, sind meistens so ein bisschen schlapp. Das kommt dazu, dass natürlich dieser Alterungsprozess und auch dieses Einspielen, was ja dann über 10, 20 Jahre funktioniert, das ist ganz schwer, einem neuen Instrument hinzubekommen.
0: Also jetzt hören wir noch ein bisschen den Wotan-Bass und zwar, wir haben hier einen Künstler, Benny Jude heißt er, und das Stück ist die Feuerwerksmusik. Ist das etwa Händel?

0: Ja, also es war doch nicht die Feuerwerksmusik von Händel, es war Funky Bass. Ja, Wotan heißt das Instrument, der Wotan-Bass von Marlow. Und der junge Mann, der es gespielt hat, ist der Benny Jude.
1: Ja, und jetzt beschäftigen wir uns mit den Saiten, die man auf ein Instrument aufziehen kann und muss.
2: Eine ganz andere, vielleicht auch wichtiger Aspekt sind ja die Saiten. Also an den meisten Gitarren, klassischen Gitarren, gibt es ja ganz viele verschiedene Saitenherstellern. Bei Bassgitarren gehe ich mal davon aus, dass das auch einen enormen Unterschied macht. Und je nachdem, ob man jetzt, sagen wir mal, südamerikanisch spielen will oder eher modern spielen will, muss man dann auch ganz andere Saiten auf seiner Gitarre haben. Ist das bei den Bassgitarren auch so entscheidend oder spielt das dann nicht so die Rolle?
3: Doch, ist ein Riesenfaktor, weil die Saite ist ja das Element, was schwingt und wirklich den Ton und die Obertöne erzeugt. Das Instrument drumherum ist ja nur der Resonator, wenn man so möchte. Und das muss zum einen zusammenpassen, also die Saite muss zum Instrument passen, muss zu dem Spieler passen, also auch die Haut jedes Menschen ist ja unterschiedlich beschaffen. Und je nachdem, wie der Musiker die Saite anschlägt, klingt auch die gleiche Saite bei 10 Musikern 10-mal anders. Und da muss man rausfinden, was passt zu meinem Spiel, zu meinen Fingern, zu meiner Schweißzusammensetzung, zu meinem Instrument, zu der Musik, die ich machen möchte. Und es ist so, dass die Instrumente oder die Saiten auf dem Instrument natürlich verschleißen. Durch bestimmt auch harte Spieltechniken beispielsweise verschleißen ein bisschen schneller. Bei so einem E-Bass ist es schon so, dass man alle 4-8 Wochen da neue Saiten drauf machen kann. Muss nicht zwingend, weil die werden mit der Zeit natürlich weniger brillant und so. Das ist ja auch eine Geschmackssache, eine tonale Geschmackssache, was man da haben möchte.
2: Ich habe früher öfter klassische Gitarren gestimmt und da haben wir, wenn wir neue Saiten drauf gemacht haben, haben wir die eingestimmt, dann haben wir Möglichkeit das Ganze eine Nacht liegen lassen oder einen Tag und dann nochmal nachgestimmt, weil die Saite sich ja auch reckt, wenn sie unter Spannung kommt, ist das da auch oder kann man dann gleich spielen?
3: Ja, es ist weniger als bei Nylonsaiten, weil einfach der Dehnungsfaktor von so einer Stahlseite geringer ist und die Saiten sind ja auch sehr dick, also die dehnt sich nicht so viel, aber es ist schon so, dass neue Saiten sich erstmal eher verstimmen als ein bisschen gebrauchte Saiten, aber das ist eigentlich so eine ersten 2-3 Stunden ist das Thema durch. Also man kann neue Saiten aufziehen und losspielen. Geht schon.
2: Nun haben ja viele Künstler sicherlich dann irgendwann das Instrument gekauft, vielleicht ja auch hergefahren, haben es sich abgeholt, spielen dann die nächsten 10 Jahre damit. Hören sie dann nochmal was von denen oder kommen die nochmal zurück oder ist das dann eigentlich ja, ihr Job ist halt getan?
3: Auch sehr unterschiedlich. Also es gibt die Musiker, von denen man dann erstmal lange, lange nichts mehr hört und irgendwann nach 20 Jahren, Mensch, ich habe doch mal den Bass bei dir gekauft und da brauche ich nochmal was. Meistens ist es so, dass man doch in Kontakt bleibt und in bestimmt 90% aller Kunden ist es so, dass dann noch das zweite, dritte, vierte Instrument folgt. Also dass man da länger in Kontakt bleibt und dann braucht man eben vielleicht nochmal den Bass als Sechsseiter oder nochmal was Ähnliches in einer anderen Mensur. Also da gibt es schon Wiederholungstäter, ganz häufig.
2: Haben Sie denn selbst auch noch ein gewisses Interesse an Instrumenten, die Sie mal vor 10 Jahren gebaut haben oder interessiert Sie eigentlich nur der nächste Bass, den Sie bauen und wie Sie den noch vielleicht etwas besser hinkriegen?
3: Na, wir haben ja ganz, ganz oft kommen Instrumente, die einfach nochmal eingestellt werden oder nochmal umgebaut werden oder die tauchen immer wieder mal auf. So, und das ist natürlich hier auch so eine Servicearbeit und das wird auch nicht in Rechnung gestellt. Wenn jemand kommt mit einem 20 Jahre alten Instrument und da ist irgendwas dran, dann wird das repariert und ist wieder in Ordnung. Ohne dass der Kunde da bluten muss.
2: Nun gibt es ja andere große Firmen, gerade auch in den USA, die Bässe herstellen. Die sind ja auch deutlich älter. Sie sind ja eine relativ kleine Werkstatt oder vielleicht könnte man es Manufaktur nennen, wo ja praktisch jedes Instrument einzeln angefertigt und auch einzeln zusammengestellt wird. Glauben Sie, dass das dann auch später nach Ihnen noch weitergeht, dass das auch mal so eine langfristige Firmentradition hier oben im Harz gibt?
3: Das wird sich so ein bisschen zeigen. Also ich habe 2 Töchter, die das wahrscheinlich nicht weitermachen werden. Die haben andere Interessen. Das Problem bei so einer kleinen Manufaktur ist, dass es natürlich immer sehr personenbezogen ist. Also meine Person ist da schon ganz wichtig und entscheidend, weil dieses Gefühl für die Hölzer und die Konstruktion, das ist ja das, was ich mir erarbeitet habe, sehr schwer weiterzugeben. Man wird sehen, ob das irgendwie, ein bisschen muss ich ja noch. Und will ich auch noch. Wo die Reise hingeht, kann ich jetzt noch keine Prognose stellen.
2: Ich habe einen Freund, der ist gar nicht so ganz weit weg von hier, Förster. Und der hat mir erzählt, ja, da war jetzt wieder jemand bei mir. Das sind diese Instrumentenbauer. Und der hat an den Bäumen mit so einem kleinen Hammer rumgeklopft. Und ich habe einfach nicht verstanden, nach was der sucht. Ich würde ihm ja schon die guten Bäume voraussortieren, die er gerne hätte, weil bezahlen tun die ja ganz gut. Aber ich verstehe gar nicht, wonach hört der eigentlich oder worauf achtet er eigentlich, wenn er sich Holz im Wald aussucht. Können Sie da weiterhelfen?
3: Also wenn man mit einem Hammer an den Baum klopft, weiß ich auch nicht, was man da hören möchte. Also halte ich für sehr fragwürdig. Wenn wir in den Wald gehen, ich gucke mir die Bäume von außen nach diesen Wachstumsmerkmalen an. Aber ich kann es am besten sehen, wenn der Baum liegt und aufgesägt ist. Dann kann man wirklich erst sehen, wie sind da die Jahrringe und wie schnell ist der gewachsen und wie gerade ist der Faserverlauf. Das kann man am Baum, wenn der rund im Wald steht, ich kann das nicht gut sehen, obwohl ich mir einbilde, doch da schon ein relativ gutes Auge zu haben. Das muss man, also ich kaufe die Bäume lieber, wenn sie schon liegen. Eine bessere Einschätzung.
2: Dann werden die ja normalerweise aufgesägt und dann getrocknet. Oder wenn man sie nicht trocknet, das muss man ja auch nicht tun. Man kann es ja auch in Regale legen und dann einfach langsam trocknen lassen. Harz verändert sich, aber harzhaltige Hölzer, das sind ja eher Fichte und Tanne. Die Nadelhölzer und die Laubhölzer sind ja nicht so harzhaltig, zum Beispiel, wie wir vorhin sagten, die Birke oder so. Was ändert sich denn da noch an dem Holz oder kann man das dann relativ schnell verarbeiten?
3: Also jedes Holz hat Harz. Dass die Nadelhölzer da ausgeprägter irgendwie ein Harzvorkommen haben, ist richtig. Aber auch die Laubhölzer sind, also die Zellstruktur ist ja schon eine Art Harz, was da drin ist, quasi der Lebenssaft des Baumes. Und das wird bei jedem Holz mit der Zeit kristallin. Also das ist auch bei Mahagoni in den Tropen so. Und es ist so, wenn wir die Bäume rund kaufen, wird das schon richtig aufgesägt und wir fahren die dann ins Sägewerk. Dann wird das auf unsere Dimensionen, die wir brauchen, zugesägt. Dann wird das Holz erstmal für ein halbes Jahr auf Leisten gelegt, dass es ein bisschen ablüften kann. Und dann kommt es in eine Vakuumtrockenkammer, dass das freie Wasser aus dem Holz entzogen wird. Das dient dazu, dass wir bei der späteren Lagerung weniger Probleme mit Fremdfall von Tieren oder Käfern und so haben, dass wir da einfach das Holz besser schützen. Das ist bei trockenem Holz gehen die nicht so gerne rein als in frischem, nassem Holz.
2: Und trockenes Holz sollte dann auch nicht mehr weiter aufreißen, ne? Also wenn es dann einmal diese Zeit abgelaufen ist, dann sollte es eigentlich stabil bleiben.
3: Ja, die Spannung, also das zeigt sich manchmal schon beim Aufsägen, ob das ein sehr spannungsreiches Holz ist. Also es kann sein, dass auch ein nasser Stamm beim Aufsägen schon auseinanderplatzt, wenn der am Hang gestanden hat oder irgendwelche im Wuchs schon irgendwelche Spannungen hat. Sowas gibt es durchaus. Dann muss man eben gucken, was man davon wie verwendet, ob es dann sich für den Instrumentenbau überhaupt noch eignet. Und beim Trocknen, also wenn man das langsam trocknet und auch dieses Vakuumtrockenverfahren ist sehr schonend, also da hat man selten Spannungsrisse im Holz. Das kommt, also wenn man das von vornherein ein bisschen berücksichtigt, dann kriegt man da eigentlich sehr, sehr gute Ergebnisse ohne Risse im Holz und so.
2: Gibt es da jetzt eine Formel, nach der man sagen kann, ein hartes Holz klingt eher satter, ein weiches Holz eher jessiger, oder muss man das wirklich für jedes Holz ausprobieren? Oder gibt es da auch ganz einfache Grundregeln?
3: Na, man kann so ein bisschen, also es gibt, ein bisschen schwierig zu erklären. Also generell würde ich schon so sagen, dass ein weicheres Holz eher im Bassbereich wärmer klingt. Also eher so auch Tiefbässe produzieren kann. Ein sehr dicht und hart gewachsenes Holz ist schneller in der Schwingung und kann hohe Frequenzen sauberer und schneller übertragen. Also es klingt eher so ein bisschen crisp in den Höhen. Das ist aber nur ganz vage. Man muss das auch dann unterscheiden, ob dieses, es gibt ja sehr, sehr harte Hölzer, die wenig Zellstruktur haben, also wenig, oder sagen wir mal, große Poren und viel Luft eingeschlossen mit einer dünnwandigen, harten Zellstruktur. Das sind Hölzer, die sehr, sehr schnell und agil schwingen. Und umgekehrt gibt es eben auch Hölzer, die weich sind, aber eine sehr, sehr dickwandige Zellstruktur haben und das Ganze dann wie so ein nasser Schwamm funktioniert. Das schwingt einfach dann viel langsamer und viel träger. Und also es, da muss man, man hat quasi vier Parameter, die man da so ein bisschen, ne, also Zellwand, Lufteinschlüsse, Festigkeit der Zellstruktur. Das sind alles, und da gibt es im technischen Bereich dieses E-Modul, das hat also viel mit Schwingungsleitung und Biegefestigkeiten zu tun. Aber nur darüber kann man es nicht ganz analysieren.
2: Dann gibt es natürlich auch noch unterschiedliche Faserlängen in Hölzern. Ich glaube, das könnte da auch noch ganz wichtig sein. Also ich habe ja früher viel mit Holz zu tun gehabt. Dann haben wir die Hölzer aufeinander geschlagen und dann hat man auch schon an der Helligkeit des Klangs da sofort gesehen, dass das eine andere Faserlänge hat. Brauchte man gar nicht hinzugucken.
3: Genau, also ich habe so, können wir auch unten im Holzlager mal ausprobieren. Ich weiß nicht, ob man es akustisch so aufnehmen kann, dass man das hören kann. Aber wenn ich ein Holz in die Hand nehme, weiß ich eigentlich schon, wie das schwingt. Also allein vom Anfassen merkt man schon, wenn man dran reibt, wie so, ob das einen Ton macht oder ob es eher dumpf ist oder ob es, also so ähnlich wie das, was Sie sagten mit Klopfen. Also man hört schon ganz klar einen Unterschied, wie Holz schwingt und was für einen Ton es fabrizieren kann.
2: Also ein Jugendlicher, der Interesse an so einem Beruf hat, der braucht außer vielleicht viel handwerkliches Geschick am Ende dann doch sehr viel Erfahrung, die er in keinem Buch lesen kann.
3: Ja, aber die Erfahrung kommt ja mit dem Tun. Also man, es ist schon, man muss eben offen sein für solche Eigenschaften, die eben nicht so ohne weiteres durchlesen, die man sich durchlesen aneignen kann. Also wenn man offen ist für Gefühl, für Material oder für Festigkeiten und so, dann ist man da im Instrumentenbau schon ganz, ganz gut aufgehoben. Halte ich für eine gute Grundvoraussetzung.
2: Das ist dann wahrscheinlich auch der Unterschied zwischen denen, die in Großserien herstellen und ihnen, die dann doch noch Kontakt zu dem Kunden haben und dann kundenspezifisch wirklich was probieren zu machen, sodass der am Ende auch das kriegt, was er wirklich braucht.
3: Ja, es gibt ja viele große Hersteller, die wirklich Stückzahlen an Instrumenten produzieren im Monat. Da sind ja nicht nur Instrumentenbauer, die das bauen, sondern da gibt es dann Leute, die schleifen den ganzen Tag nur die Oberflächen vom Korpus. Dazu brauche ich jetzt keine große Ausbildung, da kann ich jeden hinstellen und das mal irgendwie 10-mal zeigen und dann wird das schon einigermaßen klappen, bei dem einen besser, beim anderen nicht so gut. Da brauche ich keine Instrumentenbau-Vorkenntnis. Bei uns ist es, also was wir hier tun, da ist es natürlich, man muss eben sehr, sehr intensiv sich mit dieser ganzen Materie, mit dieser Schwingung und mit der ganzen Physik auseinandersetzen. Wenn man Instrumente gestalten und kreieren möchte oder eine Verbesserung von Instrumenten erzielen möchte, dann muss man schon wissen, wie das funktioniert. Da braucht man einfach dieses ganze Basiswissen, sonst kann ich da nichts dran verändern. Oder tappe im Dunkeln und versuche irgendwas und wenn es nachher dann gut ist, dann ist es gut, aber ich weiß nicht warum. Und mir ist immer wichtig, ich möchte wissen, wenn ich etwas verändere, was passiert hinten und ich möchte das wiederholgenau anwendbar haben.
2: Dann müssen Sie eigentlich jedes Holzstück durchmessen.
3: Theoretisch ja. Also mit in die Hand nehmen ist schon mal ganz, ganz, hilft mir sehr, sehr viel und es klappt auch ganz gut. Dieses Gefühl eben an andere zu übertragen, ist ein Riesenproblem. Also bei meinen Mitarbeitern ist es jetzt schon so, dass es ganz gut funktioniert, dass man bei der Holzauswahl eben mit im Vorgespräch schon das so bestimmen kann, ja, für den Kunden muss es so und so sein, da brauchen wir jetzt einen Hals, der bestimmte Eigenschaften aufweist, dann klappt das auch schon ganz gut.
2: Gut, das mit dem Holz, das können wir uns ja vielleicht tatsächlich mal anhören, mal sehen, ob das geht, aber dann gibt es sicherlich auch noch Kunden, die außer, dass es gut klingt, auch noch das hübsch aussehen haben wollen.
3: Ja, also wir haben ja dadurch, dass wir so viele verschiedene Hölzer verarbeiten, auch ganz besondere Maserungen und Farben, die wir da anbieten können, weil ich selber auch so ein Holzsammler bin. Oftmals ist es auch so, dass Kunden natürlich ein Instrument sehen und sagen, boah, das finde ich super, so eins möchte ich gerne haben. Ob das denn klanglich dem entspricht, was man haben möchte, wird sich dann zeigen. Aber es ist auch so, dass viele Kunden das natürlich über die Optik kaufen.
2: Ich meine, ich weiß nicht, inwiefern der Lack jetzt den Klang verändert. Also ich denke mal, das Färben vielleicht nicht so, aber verschiedene Lacke werden vielleicht doch einen gewissen Einfluss haben, weil die Oberfläche ja dann unterschiedliches Schwingungsverhalten hat und die überträgt ja auch das Geräusch nach außen.
3: Ja, ganz, ganz eindeutig. Also dicke oder dünne Lackierung macht einen Unterschied. Kann man auch nicht werten. Bei manchen Hölzern bietet es sich an, eine dickere Lackierung zu machen. Bei anderen Hölzern wiederum ist es ganz gut, wenn man eine dünne Lackierung macht. Also da muss man so ein bisschen auch abwägen. Aber es ist schon ganz eindeutig, dass der Lack oder auch die Festigkeit des Lacks einen Klangeinfluss hat. So wie der Leim, so wie...
2: Mischen Sie dann Ihre Lacke selbst, oder?
3: Nein. Wir haben einen Lackhersteller, die uns, also wir verwenden auch auf allen Instrumenten den gleichen Lack, weil wir da sehr, sehr gute Erfahrungen mitgemacht haben. Das ist anders als im Geigenbau, wo der Geigenbauer den Lack aus Naturharzen so selber anmischt. Bei uns ist das ein Polyurethan-Lack, also so ein Zwei-Komponenten-Gemisch, was eben sehr, sehr widerstandsfähig und sehr hart von oder sehr, sehr kratzfest von der Oberfläche ist, weil so ein E-Bass wird anders bearbeitet als eine Geige. Das da hat man anders in der Hand und dann kommt eben auch viel Schweiß und vielleicht auch mal Feuchtigkeitsspritzer da irgendwie drauf. Also da braucht man schon einen widerstandsfähigen Lack, der oben drauf ist. Aber wir haben verschiedene Lackdicken.
2: Also verdünnen Sie den Lack dann unterschiedlich auch zum Spritzen?
3: Ja, verschieden. Also verdünnen oder auch mehrere Lagen. Also manchmal sind es dann nur zwei Lagen, manchmal sind es acht Lagen. Das je nach Bedarf.
2: Also der Lack ist praktisch ein Klarlack, aber vorher könnte man es ja dann noch beizen, das Holz.
3: Genau, farbig beizen geht. Also gerade so krasse Farben, blau, grün, rot, kommt ja in der Natur eher selten vor. Das muss man dann mit Wasserbeize, die wir benutzen, kann man das eben in entsprechende Farben beizen. Und aber bei uns ist auch sehr, sehr viel dieser Naturholzfarbton. Also da haben wir auch von Violett über richtig Rot bis Ockergelb bis zu einem ganz hellweißen Ahorn.
2: Ja, und Schwarz gibt es auch.
3: Natürlich, Ebenholz für die Griffbretter. Und da versuchen wir auch natürlich überwiegend Hölzer aus der Region zu verbauen. Finde ich immer sehr sinnvoll. Das macht ja keinen Sinn, wenn wir im Wald wohnen, dann muss ich ja kein Holz aus dem Nachbarwald kaufen. Vorausgesetzt, das Holz eignet sich für das, was man machen möchte. Aber die Griffbretter, die wir bauen, da kommt schon oft Ebenholz zum Einsatz, weil einfach in unseren Regionen die Hölzer nicht so dicht und hart wachsen können wie in Äquatornähe und so. Und einfach wie in Ebenholz durch diese schwarze Färbung, das ist eben schon auch etwas, was Musiker gerne haben möchten. Und die Bünde halten da sehr gut. Also es ist auch ein Qualitätsmerkmal. Das ist dann schon notwendig.
2: Apropos Bünde, die muss man ja nicht unbedingt haben, oder? Man kann doch sicherlich auch ein Griffbrett ganz ohne Bünde herstellen.
3: Ja, ja, kommt also fretless, ohne Bünde. Das ist eben auch ein großes Ding, aber das hängt je nach Spieler. Der Großteil der Musiker haben es lieber bundiert. Also auch, dass die Intonation, das heißt die Ton, wie sauber der Ton ist, das geht bei einem bundierten Instrument oftmals leichter. Bei einem fretless Instrument muss ich ja den Finger an exakt die Stelle stellen, damit der Ton entsprechende Tonhöhe aufweist. Aber wir bieten alles an, fundiert und fretless, und das ist dann je nach Musiker, wird das bestellt, wie man es dann möchte.
2: Und die Hälse der Instrumente sind eigentlich immer, egal wo ich das sehe, relativ gleich lang. Oder kann man auch sagen, ich möchte mal einen Bass haben, der noch tiefer ist, der einen noch längeren Hals hat?
3: Also es gibt eben, also da spricht man von der Mensur, das ist quasi die schwingende Saitenlänge. Es hat sich ein Standard entwickelt. Mittlerweile ist es so, dass gerne auch etwas kürzere Instrumente gerade ganz gut angesagt sind und sich gut verkaufen. Es gibt aber auch den Fall, dass man einen besonders langen Hals oder besondere lange Saite haben möchte. Es gibt eine Geschichte. Wir hatten mal eine Anfrage von einem Musiker aus Süddeutschland, die gerne ein Instrument haben möchten, was ein H, also das ist der tiefste Ton beim Fünfseiter, eine Oktave tiefer. Das ist das Subkontra H. Das sind 13,5 Hertz. Also, ob wir in der Lage sind, ein Instrument zu bauen, was diesen Ton produzieren kann. Und dann haben wir da sehr lange überlegt und recherchiert mit einem Saitenhersteller und mit unserem Elektroniker. Also das musste der Tonabnehmer und das musste alles neu konstruiert und alles neu gebaut werden. Und wir haben dann dieses Instrument gebaut, was das tiefste Saiteninstrument der Welt ist, nachweislich. Die Band ist steht im Guinness-Buch irgendwie, ist die tiefste Band der Welt. Und dieses Instrument haben wir gebaut. Und das, also was ein anderes Musikinstrument, was diesen tiefen Ton erzeugen kann, ist nur eine Kirchenorgel. Also es gibt kein Saiteninstrument, was diesen Ton erzeugen kann, außer unseren.

0: Ja, liebe Hörerinnen und Hörer, das war der erste Teil über Bassgitarrenbau und jetzt haben Sie gerade die tiefste Band der Welt mit einem von dort gebauten Instrument gehört. Das Stück heißt Ocean und die Gruppe heißt Way to Bodhi. Das war der Clemens Lorenz und der René Enk.
1: Ja, ich sag auch Tschüss, ich bin der René, bis bald.

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2: Ja, hallo liebe Hörer und Hörer, wieder auf Sendung im Rundfunk Meißner mit ihrer neuen Sendung, nein, mit unserer neuen Sendung Himmelsgeflüster. Am Mikrofon Thekla Rothamund-Schappa und
3: Simone Schneidmüller.
2: Vielleicht haben Sie ja unsere erste Sendung gehört zum Thema Himmelsgeflüster, wo wir über den Mond gesprochen haben.
3: Und die Lilith.
2: Und die Lilith. Und auch so ein bisschen über die Elemente, ein bisschen. Und wir haben uns gedacht, in unserer zweiten Sendung Himmelsgeflüster lassen wir mal den Blick zur Sonne. Draußen scheint nämlich gerade die Sonne, die Herbstsonne, zur Sonne gehen. Rüber schwingen. Vom Mond zur Sonne passt ja irgendwie auch.
3: Wunderbar.
2: Und wir verknüpfen das ein bisschen mit den Elementen. Das heißt, wo wir, Sie wissen noch, Sie können sich noch erinnern, Feuer, Wasser, Erde, Luft. Und das erste Element im Jahr ist Feuer, ist ja logisch.
3: Richtig.
2: Wir kommen wieder in die Wärme, in die Hitze, in das Feuer.
3: Ins Strahlen.
2: Genau. Mit welchem Sternbild? Und da steht, glaube ich, auch dann die Sonne, soweit ich weiß. Aber erzähl mal, Simone.
3: Also es ist so, dass das astrologische Jahr immer im März beginnt. Und zwar so Frühlingsanfang, 20. 21. März. Deswegen beginnen wir auch den astrologischen Kreis mit dem Zeichen Widder. Und wenn die Sonne im Widder steht, das bedeutet, dass es 30 Tage gibt, an denen jeden Tag ein anderer Mensch Geburtstag hat und Widdersonne ist. Mhm. Also Sternzeichen bedeutet eigentlich mein Sonnenzeichen, steht die Sonne drin, zum Tag der Geburt, zur Minute der Geburt ist der Widder. Mhm. Und der Widder ist ein Feuerzeichen. Mhm. Das heißt, ein sehr handlungsaktiver Mensch. Steht meine Sonne im Widder, bin ich handlungsaktiv.
2: Ah ja, lass uns mal ein bisschen mehr umschreiben. Woran merke ich das? Ist das, der hat ja auch ein Widder hat ja auch ein Geweih, sage ich schon, der Turner.
3: Ja, genau, ein gehörntes Zeichen, sozusagen. Die Widder sind im Kreis die Revolutionäre. Bei Widder geht alles los. Alles, was neu ins Leben kommt, ist Widder geprägt. Da ist die Idee, aber nicht nur die Idee, da ist auch die Handlung. Dass es zu dieser Geschichte kommt, wenn ich mir was vornehme und sage, okay, es wäre doch schön, ich würde mit meiner Liebsten ein Haus bauen. Mhm. Dann ist der wieder derjenige, der sagt, du willst ein Haus bauen, jetzt gucken wir uns Grundstücke an.
2: Ah, okay.
3: Ja, so der erste Impuls.
2: Das ist der sozusagen, der die Ärmel hochkrempelt.
3: Der ist es, der sofort. Die Ärmel richtig, Jeanne d'Arc, auf ihrem Pferd.
2: Hitze.
3: Hitze.
2: Stimmt das? Ich habe mal gehört, irgendwo gelesen, der Widder ist der steht für Ich Bin.
3: Der Widder steht für Ich Bin, weil er auch weiß, wer er ist. Ne? Mhm. Der Widder weiß, er kann es. Und es gibt ja immer diese positiven Eigenschaften, die sonnigen Eigenschaften und es gibt auch die Schattenseite eines Zeichens, die unerlösten Attribute, sage ich mal. Ich möchte aber vielleicht noch mal was zur Sonne erklären. Da im Horoskop, an der Stelle, an der meine Sonne steht, da bin ich im Leben sichtbar. Die Sonne ist quasi das, was man sofort spürt, wenn man jemand kennenlernt, wenn man jemand in seiner Handlung sieht, in seiner reaktiven Kraft.
2: Kann man sagen, es ist die Ausstrahlung?
3: Ja, es ist die Ausstrahlung, genau. So wie er reagiert. Es ist alles, jedes Wie im Leben ist die Sonne. Mhm. Wie gehe ich auf Menschen zu? Wie fühle ich mich im Urlaub am allerwohlsten? Was muss passieren, damit ich mich wie wohlfühle? Wie lerne ich Freunde kennen? Wie suche ich mir meinen Urlaub aus? All diese Wies lassen darauf schließen, das ist mein Motor, mein Lebensmotor. Das ist mein Kernpunkt, mein Leuchtpunkt.
2: Okay.
3: Sozusagen.
2: Also wenn ich mich jetzt sozusagen, ich begebe mich mal in einen Raum und gucke mir an, wie laufen die da rum? Und dann kann ich, wenn ich genau hingucke, kann ich dann schon sehen, da ist einer, der ist ziemlich, der gibt gerade die Impulse rein, also was können wir heute machen, fetenmäßig. Dann hat der irgendwas Widderhaftes. Dann kann es sein, dass irgendwas von ihm im Widder ist.
3: Ja, wobei den allerersten Impuls, was das Denken betrifft, das hat der Widder nicht. Dem Widder kommt eine Idee. Und das Wichtige beim Widder ist der Handlungsimpuls. Okay. Meistens ist es sogar so, die tun etwas, die Widder, und dann denken sie nochmal richtig drüber nach. Mhm. Ne, das ist eher so eine kurze Vision und dann handelt der Widder. Mhm. Alle Feuerzeichen sind handlungsaktiv. Wenn du also in einen Raum kommst und beobachtest die Menschen, zu deinem Beispiel, dann sind es die Widder, die sich bewegen. Okay. Die Cocktails mischen, die vielleicht die Platten auflegen. Also all das, was so in Bewegung ist und Handlungsaktivität. Oder der Widder sagt, es sind so viele Leute hier, komm, ich mache die Tür auf, wir gehen noch in den Garten. Der öffnet dann.
2: Okay. Also ich habe, mir fällt gerade eine Freundin ein, die ist Widder. Ja. Auf die passt das 100%. Immer in Bewegung.
3: Immer in Bewegung.
2: Immer in Bewegung. Ich denke dann immer, ich als komme ja gleich zur Sonne im, ne? Aber wir bleiben ja erstmal beim Feuer.
3: Wir bleiben beim Feuer.
2: Genau. Also wie gesagt, sehr auffällig. Okay, Sonne, Widder ist ja Wärme, ist ja
3: Hitze.
2: Hitze,
3: pure tatsächlich Hitze. Hitze, pure Hitze und sehr viel Kraft. Deswegen sind auch Menschen mit Widdersonne in der Regel bewegungsaffin und auch gerne sportlich unterwegs. Mhm. Und nicht nur sportlich unterwegs, es geht ihnen noch nicht mal nur darum, dass sie sich bewegen. Das müssen auch Menschen, die viel Energie haben und viel Power. Wenn sie das nicht tun, dreht sich die Energie immer um sie selbst. Und dann werden diese Menschen auch zornig. Die brauchen ein Ziel. Sie brauchen quasi einen Kanal, in denen sie ihre ganze Power und Kraft schicken. Mhm. Und wenn ich sportlich unterwegs bin, habe ich noch den großen Vorteil, dass ich vielleicht, wenn ich ehrgeizig bin, wie die wieder sind, den Vorteil, eine Medaille zu gewinnen, der erste, zweite, dritte zu sein, auf dem Podium zu stehen. Das ist wieder.
2: Okay.
3: Es geht auch um Geschwindigkeit.
2: Okay, jetzt hüpfen wir mal zum nächsten Feuerzeichen. Das ist ja die Löwin oder der Löwe.
3: Der Löwe, die Löwin, genau. Aber darf ich noch eine Sache sagen zum Widder, um es abzuschließen? Es gibt 12 Sternzeichen oder Sonnenzeichen und jeweils 3 Feuer-, Wasser-, Luft- und Erdzeichen. Und diese 3 Zeichen unterteilen sich nochmal. Und das würde ich gleich auch gern erklären. Der Widder ist das kardinale Feuerzeichen. Mhm. Das heißt, im Element Feuer sind die Widder, die Führungsqualitäten haben.
2: Okay.
3: Die Führungsmenschen. Mhm. Die Frühlingspersönlichkeiten.
2: Okay, alles klar. Gut, dann hüpfen wir jetzt zum nächsten. Das ist, wie gesagt, Löwin oder Löwe in der Sonne. Und das ist dann welches, wenn wir vom Kardinalen ausgehen? Das Flexible oder?
3: Das ist dann das Feste oder
2: das
3: Fixe.
2: Das Fixe.
3: Feuerzeichen könnte man so erklären. Auch die Löwen sind, wie die Widder, sehr handlungsaktiv, also gerne in Bewegung.
2: Es sei denn, sie haben ihren Mond im Fisch oder was?
3: Sei denn der Mond, genau.
2: Weil ich kenne nämlich einen Löwen, aber der hat den Mond im Fisch.
3: Der ist dann emotional sozusagen sehr handzahm.
2: Jawohl.
3: Richtig, aber wenn man jetzt sich die Löwesonne anschaut, das sind Menschen, die strahlen von innen heraus, weil jedes Zeichen hat auch einen Geburtsplaneten. Und der Geburtsplanet vom Löwen ist tatsächlich die Sonne selbst.
2: Mhm, das ist ja noch spannender.
3: Das ist sehr spannend. Und sie strahlen von innen heraus. Es sind wirklich Strahlemenschen. Und sie sind auch geboren worden mit einem relativ gut gelagerten Ego, sage ich mal.
2: Das kann ich unterzeichnen. Ja. Also meine erste Mitbewohnerin war eine Löwefrau. Die wusste genau, was sie wollte.
3: Richtig. Also Löwen haben immer große Pläne, aber Löwen möchten auch gesehen werden in ihrem Glanz.
2: Absolut.
3: Und in ihrer Herrlichkeit.
2: Absolut. Ich musste immer ihre ganzen Ex-Freunde trösten.
3: Ja.
2: Sie war sehr flexibel, was das betrifft.
3: Ja, das ist das 5. Hausprinzip. Und die Löwen sind... Ja, dadurch, dass sie so strahlen und so viel Kraft haben, natürlich sprühen sie auch so eine gewisse Lebenskraft aus. Und das ist ein Hingucker, gerade in jungen Jahren.
2: Stimmt.
3: Ja?
2: So, ja.
3: Da also ist so eine Power da.
2: Ich kann mich daran erinnern, die war...
3: Sexappeal.
2: Absolut, Sexappeal. Also sie ist immer, ihre Insel war auch Formentera. Und sie hatte echt gleich einen Fotografen aufgegabelt. Und der hat dann Fotos von ihr geschossen. Aber ich sage dir, wow, die Daudi. Da habe ich gedacht, Junge, ey, so schön bist du doch gar nicht. Aber...
3: ist sie schon, wenn sie den richtigen Fotografen hat, der sie in Szene setzt. Und das ist natürlich auch für diese Freundin, für dich mit Löwesonne, das Nonplusultra. Du fährst in den Urlaub und dann lernst du einen Fotografen kennen, der dich ablichtet. Du möchtest ja auch gerne im Mittelpunkt stehen. Ja. Du willst gesehen werden als Löwin. Ja. Das Wunderbare ist, es die gute Qualität bei Löwe-Menschen, die sind sehr, sehr großzügig und sehr sozial. Also Löwe-Menschen haben viel Kraft und wenn sie soziale Randgruppen bemerken oder sehen, dass es irgendwo klemmt, kracht, nicht gut läuft, setzen sie sich unter Umständen sehr vehement für diese Randgruppe ein.
2: Das stimmt, das ist eine andere Freundin, die mehr zur Jungfrau hin, also die eine war wirklich Mittelpunkt.
3: Typische Löwin.
2: Richtig typisch. Die andere eine leichte Tendenz zur Jungfrau. Und die ist sehr sozial. Also die merkt, die spürt, wenn es einem nicht gut geht, dann tritt die in Aktion.
3: Löwen sind auch sozial, auf eine andere Art und Weise wie die Jungfrau. Da kommen wir später noch zu. Das Soziale beim Löwen ist, die mögen auch Kinder sehr gerne. Und ich kenne sehr viele Löwen, die auch in ihrer Jugend zum Beispiel Kindercamps geleitet haben, Pfadfindergruppen, all das, was mit Abenteuer, Sport, Spaß, Spannung zu tun hat, das ist Löwe. Löwe sind auch Entdecker. Und halten aber ihre Menschen zusammen, so um sich rum, eng um sich rum. Das muss man sich so vorstellen, Löwe, der König des Dschungels.
2: Stimmt.
3: Die gehen dann schon an den höchsten Punkt und gucken einmal 360 Grad um die Insel, was ist hier los? Läuft hier alles gut? Muss ich hier irgendwo einschreiten? Aber sie brauchen eben ihr Refugium. Sie gehen nicht wie die Schützen, da kommen wir gleich so in die große weite Welt. Sie haben ihrs und das wird beschützt und behütet.
2: Stimmt, so ein Clan. Ja, sie haben ja einen Clan, der beschützt wird.
3: Richtig.
2: Ja. Okay, ja, du hast ja schon gesagt, jetzt hüpfen wir mal zum Schützen.
3: Genau, das dritte Feuerzeichen im Kreis der 12 ist der Schütze. Und die Schützen sind die beweglichen Feuerzeichen.
2: Aha.
3: Und die Schützen zeichnen sich dadurch aus, handlungsaktiv sind alle drei, dass sie die großen Philosophen sind unter den Feuerzeichen. Das ist das neunte Haus, das fließt da noch mit rein von der Wirkung her. Ein Schütze-Mensch ist auch eine strahle Persönlichkeit, aber nicht von innen heraus wie der Löwe. Wenn ein Schütze in den Raum kommt, dann hat das so was Charmantes. Das hat so was, ein Schütze kann sich über alles unterhalten. Er kommt, er strahlt, er ist sehr optimistisch, er holt alle da ab, wo sie gerade sind. Da ist auch was Strahlendes, aber eher so was Flirriges in der Aura.
2: Also interessant, weil meine spirituelle Lehrerin ist eine Schützefrau gewesen.
3: Ja.
2: Oder ist sie? Na, ist sie jetzt nicht mehr meine Lehrerin, aber ist eine Schützefrau. Und es ist so, wenn sie den Raum betritt, betreten
3: ist
2: hat,
3: die Luft flirrig.
2: Dann war die Luft flirrig.
3: Ja,
2: dann war sozusagen die Wahrheit im Raum.
3: Richtig.
2: Das Licht, das Leuchten.
3: Die also Goldfunken sprühen
2: die
3: sozusagen.
2: Die Goldfunken haben gesprüht, ja. Also das kann ich wirklich unterschreiben, dass das so ist.
3: Richtig. Also wie soll ich das sagen? Unglaublicherweise, ich habe das ja auch festgestellt in meinem Leben, mein Vater ist zum Beispiel auch ein Schütze und einige meiner Bekannten, meiner engen Bekannten, ist es so, wenn ein Schütze den Raum betritt, das ist deswegen so schön, weil man merkt, jetzt wird es unterhaltsam, jetzt wird es schön, es kann irgendwie alles passieren. Und die Schützen holen dich wirklich da ab, wo du bist, sie fädeln sich ein, da ist nichts mit, passe ich hier rein. Die kommen und sind liquide wie Wasser. Sie kommen in eine Gruppe und schon, und vor allen Dingen hört man Schützen sehr, sehr gerne zu.
2: Allemal, ich sag's ja, es war eine spirituelle Lehre.
3: Sie haben was zu erzählen.
2: Genau.
3: Und viele große Astrologen schreiben auch in ihren Büchern, und ich kann das bestätigen, nicht bei allen Schützen, aber bei vielen Schützen, wenn es sowas wie ein Guru-Gen gibt, dann sind das hundertprozentig die Schützen. Sie schaffen es, große Menschenmassen um sich zu scharen, sie zu unterhalten, sie bei sich zu behalten und auch zu philosophieren oder zu predigen oder wie auch immer. Im Mittelalter waren viele Kirchenväter Schützezeichen.
2: Ja. Also gut, das habe ich erfahren und ich bin ja, habe ja selbst so eine kleine, ich habe da sowas mit Schützen. Mein Aszendent ist ja Schütze.
3: Du bist ein bisschen, du hast auf jeden Fall das flirrige Strahlende hast du auch, das kann ich bestätigen.
2: Also ich kann auf jeden Fall, was sagt man, ich kann eine langweilige Geschichte spannend erzählen.
3: Richtig.
2: Das war ja, ist eine meiner Schwächen gewesen in der Schule, ich konnte keine Berichte schreiben. Das waren bei mir immer Erlebnisberichte. Also Bericht, neutrale, sachlicher Bericht ging gar nicht. Also
3: emotional.
2: Immer emotional, ja. Und ich habe auch immer was zu erzählen. Absolut.
3: Ja, philosophieren. Das ist, die Überschrift ist auch die positive Philosophie.
2: Spannend.
3: Und Schützemenschen bekommst du nicht über Prunk und dies und gutes Essen, wie das bei manch anderen Zeichen. Hier. Du musst sie wirklich von etwas Sinnvollem unterhalten. Du musst ihnen was Sinnvolles bieten. Sie müssen das Gefühl haben, hier bleibe ich jetzt gerne. Darüber möchte ich jetzt mal philosophieren.
2: Ja, also das ist ja schon mal bei mir festgestellt. Ich mache zwar keine großen Reisen, aber selbst dann, wenn ich es immer gemacht habe, bin ich eine Sammlerin.
3: Richtig.
2: Also ich bin ein Eichhörnchen. Ich sammle interessante Menschen. Also ich lerne eigentlich nur interessante Menschen kennen, weil die anderen sehe ich eigentlich gar nicht.
3: Das ist der Schatz der Schütze mit zu tun. Das
2: Absolut.
3: Sammeln ist Stier, aber der Schütze findet und trifft die interessanten
2: Absolut.
3: Menschen.
2: Immer in Schwarze. Ja.
3: Ja.
2: Und ich habe auch immer was zu erzählen. Also ich frage mich immer, erleben die anderen eigentlich nichts? Also
3: ja, also ich denke, du lebst dein Horoskop. Du bist da sehr, sehr offen.
2: Ja.
3: Der Schütze macht auch offen. Der öffnet für all das, was dir passiert in deinem Leben. Du lädst es ein mit
2: so
3: dieser Schützequalität.
2: Das stimmt. Das ist okay. Also, jetzt haben wir schon mal das Feuerzeichen. Jetzt kommen wir endlich zur Erde, bitte. Ja? Also wir kommen jetzt zur Erde, nämlich zu meinem Sonnenzeichen, dem Stier. Ich habe...
3: Du bist Stier und die Stiere sind tatsächlich das feste Erdzeichen. Mhm. Das heißt, die Stiere sichern im Leben. Sie sichern, sie sammeln, sie schauen, dass Dinge, die ins Leben kommen, wenn der Widder zum Beispiel ein Haus baut, ne, hat das Grundstück gekauft, baut ein Haus, dann ist der Stier derjenige, der die Bauarbeiten, kontrolliert und der den Zaun baut oder die Mauer baut um dieses Haus.
2: Es muss ja

0: gesammelt wird. Mhm. Weil Stiere haben einen besonderen Blick auch für Schönheit im Kleinen.
1: Mhm. Im Kleinen,
0: im genau. Kleinen.
1: Also mich lenkt dann immer dieses, also mich lenkt der Satz, my home is my castle.
0: Ja.
1: Und da mache ich es mir wohlig, kuschelig, wie jetzt dein kleiner Kater, wie der sich da auf deinem Stuhl kuschelt. So sehe ich mich da.
0: Das ist auch was sehr Stieriges, was wir da sehen. Eine zusammengerollte, schnurrige, glückliche Katze in einem weichen Sessel.
1: So ist es. Und so sehe ich mich auch, wenn ich zu Hause bin. Genau. Okay, der Stier. Also da müssen wir jetzt gar nicht viel sagen, weil das kenne ich ja aus dem FF.
0: Ja, die Hörer wollen vielleicht aber noch wissen, dass die Stiere wirklich gerne zu Hause sind.
1: Ja,
0: wirklich. Das sind Homies sozusagen und sie lieben es, sich auszuruhen. Und wenn du zu einem Stier nach Hause kommst, dann ist in der Regel etwas sehr Bequemes vorhanden. Da geht es nicht so um das Designermäßige,
1: nein,
0: es geht um das bequeme, weiche, breite Sofa, um den Sessel.
1: Habe ich was zu erzählen? Unsere Esszimmerstühle sind, glaube ich, Asbach uralt und ich habe die wieder aufarbeiten lassen, weil das noch Federkernstühle waren.
0: Wo man also super drauf sitzt.
1: Wo man drauf sitzt und wo man drauf sitzen will, weil ich glaube auch, dass Stiere sehr gastfreundlich sind.
0: Ja.
1: Also wenn du zum Stier kommst, wirst du nie verhungern. Unmöglich. Das
0: und
1: kannst du nicht.
0: Auch, du kommst in eine entspannte Atmosphäre. Nicht was irgendwie was Flirriges. Du kommst und es riecht schon nach Essen.
1: Genau.
0: Und die Blumen stehen auf dem Tisch und der Wein atmet schon. Und dann darfst du reinkommen.
1: Sie sind genussvoll. Genuss.
0: Genau, dann setzt du dich auf den Federkernstuhl, bekommst den guten Wein oder einen leckeren Tee und schon fühlst du dich wohl. Und das ist genau das. Die Stiere sind sehr genussvoll. Es sind sehr sinnliche Menschen.
1: Das stimmt. Obwohl meine Freundin würde jetzt sagen, Krebs auch. Aber okay, alles klar. Wir kommen da ja noch hin. Jetzt gehen wir mal vom Stier zum nächsten Erdzeichen. Und das ist eins, womit ich eigentlich manchmal sogar Probleme habe, obwohl es ein Erdzeichen ist, nämlich die Jungfrau.
0: Die Jungfrau, genau. Die Jungfrau ist das bewegliche Erdzeichen. Die Jungfrau ist vom Grundsatz her ein sehr kritischer Mensch. Und Jungfrauen sind für die Lebensbedingungen zuständig. Das heißt, Jungfrauen sind super hilfsbereit, aber Jungfrauen gucken sich alles ganz genau an. Und es ist oft bei der Jungfrau so, dass sie vor Neuerungen erstmal ein bisschen ängstlich sind oder vorsichtig und nicht wissen, wenn ich das jetzt in mein Leben lasse, was passiert dann? Mhm. Und deswegen sind sie die Meister darin, die Lebensbedingungen wirklich Schritt für Schritt so zu verändern, dass nichts mehr passieren kann. Nicht nur für sich, auch für ihre Freunde, für ihre Lieben, für ihre Familie. Und vielleicht auch für die Menschen, die sie betreuen müssen, weil viele Jungfrauen sind tatsächlich Lehrer.
1: Ah, oh ja.
0: Oder sie sind Mediziner.
1: Mhm. Also irgendwas mit Kopf.
0: Ja, mit Kopf auf jeden Fall, aber auch so diesen Raum zu schaffen, dass etwas gut läuft. Und wenn etwas nicht gut läuft, ich sage ja Lebensbedingungen, zum Beispiel du gehst zum Arzt, wenn du merkst, hier stimmt was nicht.
1: Mhm.
0: Ne? So, dann gehst du zu einem Jungfrauarzt, der untersucht dich und gibt dir ganz viele gute Tipps. Und die Jungfrauärzte sind auch die, die oft der Naturheilmedizin sehr zugewandt sind.
1: Mhm.
0: Ja, also sie gucken, dass etwas auf eine gute Art wieder funktioniert und ins Laufen kommt.
1: Das heißt, sie sind auch so, sind sowas wie um die Ecke Denker.
0: Ja,
1: also
0: ganz
1: die
0: genau.
1: Nicht so geradlinig, sondern sie wägen ab und gucken genau hin und bringen auch zusammen, was zusammengehört.
0: Ja, und vor allem sie sind auch Lösungsfinder.
1: Mhm.
0: Sie gucken ganz genau, wenn das nicht funktioniert, haben sie eine andere Möglichkeit vielleicht dir, ne? Eine Lösung zu präsentieren oder dich anzuhalten, bestimmte Dinge in dein Leben zu lassen, dass es auf eine schöne Art alles wieder gut wird.
1: Also daher dieses Bewegliche.
0: Das Bewegliche. Ja, weil sie auch größere Dinge bewegen. Ich sag mal, ein Lehrer hat eine ganze Klasse zu unterrichten und er betreut auch diese ganze Klasse. Ob das jetzt Erwachsenenbildung ist oder ob das eine Grundschule ist, völlig egal. Sie fühlen sich verantwortlich und sind dafür zuständig. Und das machen sie auch sehr gut. Im Umkehrschluss sollten sie keine Lehrer sein und sollten in die Forschung gehen oder Steuerberater werden. Die können auch ganz toll, gehört auch zu den Lebensbedingungen, mit Zahlen umgehen. Oder alles sortieren, ordnen. All die Dinge, die scheinbar langweilig sind für Feuer- oder Luftzeichen, lieben die Jungfrauen, weil sie gerne ordnen, strukturieren, sortieren.
1: Ich hatte eine Kollegin, die war in der In der Kommunalaufsicht.
0: Ja.
1: Und die war Jungfrau.
0: Wunderbar.
1: Und ich glaube, das war zu 100% ihr Ding. Ja. Also ich habe mal da gedacht, Gott, wie langweilig. Also kann ich mir überhaupt nicht vorstellen. Aber

0: Ja, dann wäre vielleicht ein Bürgermeister mit einem Jungfrauzeichen auch gar nicht schlecht.
1: Das wäre sogar hervorragend.
0: Okay, bei uns ist demnächst Bürgermeister, weil ich gucke mal genau, welche Sternzeichen die sind.
1: Ich denke, die Bürgermeister, wenn wir jetzt verschiedene Bürgermeister zur Wahl hätten, dann wären die Jungfrauen die, die wirklich auch im Kleinen auf alles achten und die auch Dinge zu Ende bringen. Nicht nur groß planen und dann geht das Geld aus. Nein, ein Jungfrau-Bürgermeister wird dafür sorgen, dass die Summe, die vorhanden ist, die wird verbraten für etwas Gutes und die suchen sich die Planer und die Handwerker aus, die es auch machen für diesen Kurs.
0: Super, sehr gut. Okay, jetzt kommen wir zu dem Sternzeichen meines Vaters, Steinbock.
1: Die Steinböcke.
0: Und meine beste Freundin ist auch ein Steinbock. Ich bin sehr neugierig, was du da jetzt sagst.
1: Jawohl, ich muss, entschuldige, noch einmal zurück zur Jungfrau, damit ich das nicht versäume, das ist mir ganz wichtig. Ist man mit einer Jungfrau befreundet, hat man eine Freundin oder einen Freund in der Regel fürs Leben.
0: Ah, okay.
1: Jungfrauen sind sehr hilfsbereit und Lösungsfinder. Das möchte ich einfach nochmal hinterher schieben, weil das ist ganz wichtig. Jungfrauen sind wirklich hilfsbereit.
0: Okay, super.
1: Jetzt gehen wir zu den Steinböcken
0: und sind
1: wieder bei den Gehörnten. Also Steinböcke sind die kardinalen Erdzeichen. Es sind wieder die mit Führungsqualitäten. Mhm. Und die Steinböcke sind deswegen so beliebt in dieser Welt, weil sie von Natur aus ein angeborenes Verantwortungsbewusstsein haben. Sie fühlen sich verantwortlich, sie gucken, sie passen auf und sie lieben alles, was regelkonform läuft. Wenn sich etwas über die Grenzen hinaus bewegt oder nicht die Gesetzesmäßigkeiten nicht mehr eingehalten
0: werden. Weißt du was?
1: Ja.
0: Ich will es nur kurz. Das ist eine kleine Anekdote von meinem Vater. Er hat sich nicht mehr viel bewegt später, als er schon älter war. Aber er saß immer am Fenster und hat den Spielplatz beobachtet.
1: Genau.
0: Und wehe. Da kamen irgendwelche Jugendlichen hin und haben da
1: Randale,
0: Flaschen und Randale. Dann war der in Aktion.
1: Kleiner Polizist.
0: Also der war der Polizist des, wir mussten richtig lachen, aber das der war die Oberaufsicht des Spielplatzes. Der hat ständig bei der Stadt angerufen und hat gesagt, so geht das nicht.
1: Richtig. Und ich muss dir ehrlich sagen, ich liebe das an den Steinböcken, weil es gibt viele Menschen, die das nicht machen und ein Steinbock hat es in den Genen, dass man sich über die Rahmenbedingungen im sozialen Umfeld, im sozialen Raum nicht hinwegsetzt, weil sonst das System nicht mehr funktioniert. Und Steinböcke möchten, dass Systeme weiterhin funktionieren.
0: Die nächste Anekdote von meinem Vater.
1: Ja.
0: Die größte Schwierigkeit, die er mit mir hatte, also das größte Problem war, ich weiß, es war mal ein Satz, den er mir gesagt hat, du bist immer so schonungslos offen.
1: Genau.
0: Das mochte er überhaupt nicht, weil ich ja auch Familiengeheimnisse ausgeplaudert habe und ich bin über die Grenzen geschritten und das mochte er nicht.
1: Das gehört sich nicht bei einem Steinbock.
0: Nein,
1: dass die
0: absolut
1: Tochter plaudert.
0: Genau. Oder ich weiß noch, ich habe in seiner Firma mal gejobbt und saß oben bei den Frauen, die geschrieben haben. Es war ein Handwerksbetrieb und dann kamen die Männer immer hoch und ist der Kaffee schon fertig?
1: Korrekt.
0: Ja, ich saß da, guckte den Mann an und sagte, da hinten ist die Kaffeemaschine, daneben ist der Kaffee, mach selber. Meinem Vater ist fast ohnmächtig geworden, dass ich mich über diese ganzen Rituale in der Firma gänzlich hinweggesetzt habe.
1: Genau, das geht beim Steinbock gar nicht.
0: Ja.
1: Aber Steinböcke, natürlich ohne Steinböcke geht es auch nicht. Was wir vor eben gerade schon mal hatten, dieses Thema, so der kleine Polizist, ne? Tatsächlich, vor meinem inneren Auge spielt sich oft das Szenario ab, dass Menschen, die Steinbocksonne haben, sich so ein für eine kurze Zeit einen Sheriffstern anstecken.
0: Absolut.
1: Und dann einfach durch die Gegend gehen und auf Mängel hinweisen oder auf Dinge, die nicht funktionieren.
0: Der war auch richtig in seinem Job. Der war Meister im Handwerksbetrieb und der ist immer an die Baustellen gefahren und hat die Kontrolle ausgeführt.
1: Ganz genau. Jetzt sage ich auch mal was zu meinem Vater. Mein Vater ist der allerletzte Tag Schütze, nämlich Wintersonnenwende, der 21. Dezember. Aha. Und er ist spät geboren und hat schon so ein Füßchen im Steinbock. Der letzte Tag, an dem die Zeichen wechseln, man nennt das Ingress. Diese Menschen haben auf dem letzten Grad schon beides in sich. Ne? Ein Füßchen steht noch im Schuppen. Mein Vater mit seiner Steinbock-Betonung hatte sein ganzes Leben eine Druckerei. Und eine Druckerei ist deswegen für den Steinbock so bezeichnend, weil früher, heute ist ja alles digital, früher wurde auf Papier gedruckt. Mhm. Heute auch noch, aber früher nur. Und du hattest solche Tafeln auf dem Arm und musstest jeden Buchstaben setzen, also Schrift setzen, das waren die Schriftsetzer. Ja. Das hat mein Vater getan, sein ganzes Leben. Und ich sehe ihn noch wie heute vor meinem inneren Auge mit dieser Tafel. Und Papier ist Holz und Holz ist Wald und Wald sind Bäume und Steinböcke lieben Bäume,
0: das stimmt,
1: weil sie dem Papier zugeschrieben sind und die lieben auch zu Hause Möbel aus Holz.
0: Stimmt.
1: Was Dauerhaftes, was überlebt.
0: Stimmt, ne?
1: Genau.
0: Das ganz, hast du wunderbar beschrieben. Jetzt haben wir die ersten 6 Sonnen schon abgehakt.
1: Genau, darf ich noch einen Satz? Entschuldigung.
0: Noch einen Satz?
1: Einen einzigen Satz, weil es gibt ja auch eine Kindheit im Leben, eine Steinbocks. Und ich hatte anfangs erwähnt, dass die Steinböcke sehr verantwortungsbewusst sind. Und Steinbock-Kinder haben meistens eine sehr ernsthafte Kindheit, weil sie in der Kindheit viel Verantwortung übernehmen und auch die Eltern merkwürdigerweise, die spüren das und geben den Kindern auch eigentlich viel zu viel Verantwortung.
0: Ja, jetzt sprichst du gerade von meiner lieben Freundin Mary. Mary, falls du die Sendung hörst, hast du genau hingehört? Du bist ja eine Steinbockfrau.
1: Alles kleine, klar. Kleine Erwachsene, ne, sagt man in der Astrologie.
0: Und Mary wird mich jetzt auch dieses erste Lied, was wir jetzt spielen.
1: Ja, schön, wunderbar.
0: Weil sie mir immer davon singt, von der Sonne.
1: Die Sonne, genau.
0: Die Sonne. Und wir spielen jetzt für sie, weil die Sonne draußen scheint und weil wir ja, wie gesagt, uns den Sonnenzeichen zuwenden in diesem Gespräch, spielen wir jetzt für sie Guten Morgen, Sonnenschein von Nana Mouskouri.
1: Wunderbar, ich liebe dieses Lied.
0: Viel Freude dabei.
2: Good.

0: hallo liebe Hörerinnen und Hörer, auf Sendung für Sie an diesem wunderschönen Sonntag. Guten Morgen, Sonnenschein.
1: Guten Morgen.
0: Die Simone und die Thekla. Und wir unterhalten uns über in der Astrologie die Bedeutung der Sonne in den unterschiedlichen Sternbildern. Und wir haben jetzt gerade über die Feuerzeichen gesprochen und über die Erdzeichen. Und jetzt kommen wir zum nächsten Zeichen. Nach dem Stier ist nämlich der Zwilling. Ach, es wohnen zwei Seelen in meiner Brust.
1: So sieht's aus. Der Zwilling ist die bewegliche Luft sozusagen und alles, was mit Luft zu tun hat, also alle drei Luftzeichen haben die größte Qualität und die größte Anlage im Kopf, im Denken, im Philosophieren, im Reden, im Visionärsein, also Dinge entwickeln, Dinge ins Leben bringen, planen. Das ist das, was die Luftzeichen gut können, und der Zwilling ist der schnellste von allen. Und deswegen sagt man bei den Zwillingen, sie lernen ganz schnell, Turbolader. Zwillinge lernen schnell. Und Zwillinge haben auch eine wirkliche Affinität zu Sprachen. Und da sie so schnell sind, braucht ein Zwilling, wenn er in ein anderes Land fährt und hört die Sprache, erstmal gar nicht so viel Grammatik machen. Die sind so schnelllernerisch drauf, dass sie hören und sofort probieren. Sie sind sofort am Reden. Das ist nicht so wichtig, wie ist die Satzstellung. Sie sind da und sie probieren das aus.
0: Sie sind da, ne? Sie sind da. Sie sind absolut präsent.
1: Ja.
0: In welchen Berufen siehst du Zwillinge?
1: Zwillinge sind oft gute Handwerker. Zwillinge sind aber auch gute Reiseleiter. Und Zwillinge sind auch gute Lehrer, wenn es um Sprachen geht oder um Handwerk. Um all das, was sie gut können, was sie wenig Mühe kostet, was sie angeboren schon in sich tragen sozusagen, das können sie auch gut vermitteln. Und Zwillinge reisen auch gerne, allerdings im Kleinen. Man sagt so, die großen Reisen machen die Schützen. Das haben wir ganz vergessen vorhin. Die Schützen machen die großen, weiten Reisen und die langen Reisen. Und die Zwillinge machen die vielen kleinen Reisen.
0: Jetzt beschreibst du gerade meine Nachbarin, also Elfriede, falls du jetzt zuhörst.
1: Ne? Hallo.
0: Gerade wird es bestätigt, du reist gerne, also sie ist auch kulturell gerne unterwegs. Also Elfriede kriegt alles mit, wo irgendwo ein interessantes Ereignis ist, eine Veranstaltung, da ist sie. Und sie ist auch immer diejenige, die das Auto fährt für alle anderen. Also sie ist wahrlich reiselustig.
1: Ja, die Zwillinge sind auch sehr neugierig. Und das ist auch das, was ein Zwilling
0: Elfriede
1: ausmacht.
0: Hast gehört.
1: Genau, Elfriede. Zwillinge sind neugierig und gehen dieser Neugier nach. Und Zwillinge sind die Menschen, die am besten informiert sind über Kleinigkeiten, auch über Events. All das, was aktuell ansteht, in der Regel, wenn sie Zeit haben, wissen Zwillinge das. Und was ich so liebe an meinen bekannten Zwillingen, wenn ich eine gute Adresse brauche, einen neuen Zahnarzt, ein Restaurant, in dem man vegan essen kann, etc. pp. Ich brauche nur meine Zwillinge fragen. Die sind so gut informiert in die Breite, nicht in die Tiefe, aber in die Breite. Und etwas ganz Wunderbares passiert noch, wenn man mit Zwillingen zu tun hat. Sie vernetzen Menschen.
0: Das stimmt.
1: Und es ist so toll, das zu sehen, wie ein Zwilling mit leichter Hand ruckzuck Verbindungen herstellt und das auch wieder gehen lässt und dann zum nächsten übergeht. Es ist einfach wunderbar. Also Zwillinge sind große Vermittler.
0: Stimmt. Also eine Freundin von mir, eine ehemalige Freundin von mir, die war selbstständig im Bereich Rhetorik, Kommunikation und Zwilling.
1: Ganz genau. Und Zwillinge sind nicht nur schnell. Zwillinge sind nicht nur neugierig. Zwillinge haben auch tolle Ideen. Also wenn du mit Zwillingen zusammen bist und machst zum Beispiel mit ihnen einen Spaziergang und ihr habt vor, wir gehen mal an den See, dann passieren noch irgendwie 35 Dinge nebenbei. Es ist nicht nur der See. Diese Neugier zieht auch andere Menschen an auf diesem Spaziergang. Zwillinge sind kommunikativ. Man kommt ganz schnell mit der Welt in Kontakt, wenn man selber Zwilling ist oder mit Zwillingen unterwegs ist auf dieser Welt.
0: Okay, Erika, hast gehört, das ist die nächste Zwillingsfrau, die ich kenne, 100% beschrieben. Aber jetzt, scheinbar habe ich ganz viele Zwillingsfreundinnen. Okay, jetzt blicken wir mal zum nächsten Luftzeichen vom Zwilling. Gehen wir jetzt in deins, oder?
1: Genau, gehen wir doch mal in die Waage.
0: Gehen wir mal in die Waage. Das ist ja auch das, was jetzt gerade schwingt.
1: Ja, die Sonne steht gerade in der Waage. Und die Waage ist im Element Luft das kardinale Zeichen. Also hier hat die Waage Führungsqualitäten, weil die Waage immer versuchen wird, auszugleichen, wo es nötig ist. Also sie schreitet ein. Das heißt, die Waage ist immer etwas mehr beim Gegenüber als bei sich selbst.
0: Venus am Abend.
1: Genau, das ist die Venus am Abend. Also die Venus regiert den Stier und die Waage. Und die Venus sorgt auch dafür, dass die Waage immer versuchen wird, den richtigen Ton zu treffen. Sie redet viel, sie vermittelt viel, sie ist sehr diplomatisch, sie kann gut erzählen, sie kann gut erklären. Und sie versucht es, das gesprochene Wort, ja, in schöne Worte zu packen, venusisch, aber auch klar zu sein und Dinge anzusprechen, nicht hinterm Berg zu halten sozusagen. Also Geheimnisse gibt es da eher nicht.
0: Du beschreibst dich ja gerade. Ich meine, mein Patenkind ist auch eine Waage.
1: Ja.
0: Das sehe ich auch, sie ist kompromisslos. Also wenn sie sich entschieden hat,
1: dann geht sie den Weg.
0: Dann geht sie den Weg. Das ist wirklich klar.
1: Das ist bei mir ähnlich. Man sagt den Waagemenschen ja nach, es dauert ein bisschen, bis sie sich entscheiden.
0: Stimmt.
1: Aber sie ist natürlich auch so präzise in vielen Dingen und so gründlich im Denken, dass es tatsächlich einen Moment dauert.
0: Ja, das bringt ihre Mutter, die eine Löwefrau ist, ziemlich
1: zur Weißglut.
0: Tut sie mir echt auch leid. Aber sie braucht.
1: Die Löwen überholen sich aber auch manchmal selber in ihrer Handlungsaktivität, während die Wagen alle Möglichkeiten ausloten und dann sagen, wir nehmen Möglichkeit C. Und wenn das dann ausgesprochen ist, dieses C, bleibt es dabei.
0: Weil dann, Kardinal, genau.
1: Ganz genau, weil Kardinalzeichen. Und dann geht man diesen Weg.
0: Spannend.
1: Und vage Menschen haben auch oft eine unglaubliche Ruhe und einen sehr langen Atem, wenn es darum geht, zwei unterschiedlich tickende Gruppen an Menschen zusammenzubringen. Auch in der Weltgeschichte waren die großen Diplomaten immer vage Menschen, die Wochen und Monate am großen Tisch saßen, auch politisch dafür gesorgt haben, dass es nicht kracht, dass es nicht knallt, dass es immer irgendwie noch ein Türchen offen ist zur Befriedung.
0: Vielleicht müsste man mal gucken. Ich habe gestern gerade ein Interview gehört, Pina Azalay mit Wadepool. Vielleicht, also es klingt schwer danach, als wäre es ein Waagemensch. Aber gut, können wir ja mal nachher recherchieren.
1: Ja, das können wir machen.
0: Okay, jetzt gehen wir von der Waage noch eins weiter und zwar
1: zum Wassermann.
0: Ja, oh, der Wassermann, da habe ich auch jemanden, der mir sofort einfällt.
1: Der Wassermann ist das dritte Luftzeichen und das ist das fixe oder feste Luftzeichen. Die Wassermänner zeichnen sich dadurch aus, dass sie sehr impulshaft sind und auch sehr visionsstark. Also Wassermänner schließen die Augen, kriegen eine Vision und das möchten sie in die Welt bringen. Und Wassermänner sind auch die großen Reformer dieser Welt. Wassermänner werden immer versuchen, Dinge im Leben besser zu machen, anders zu machen, moderner zu gestalten, freundlicher zu gestalten. All das, was traditionell und klassisch funktioniert, versucht ein Wassermann in eine moderne Zeit zu bringen, also ein neues Mäntelchen drüber, sodass auch jeder Mensch auf dieser Welt mitgenommen werden kann. Die packen das alles schön ein, sind aber auch auf der anderen Seite ganz große Individualisten.
0: Ja, das stimmt. Also mir fällt so ein, in die Zeit des Wassermanns fällt ja auch der Karneval.
1: Ja, genau, der fällt da rein.
0: Und da wird ja ganz viel dargestellt auch.
1: Richtig.
0: Also da wird ja quasi die Welt dargestellt.
1: Ja, und du trägst auch mal eine Maske, ne? Und gehst auch mal in eine Rolle, die du gern mal leben würdest, aber nicht für immer. Und dazu eignet sich ja der Karneval genial. Stimmt, da habe ich nie drüber nachgedacht, aber Wassermänner möchten auch individuell sein. Und man erkennt, gerade bei jugendlichen Wassermännern, dass die sich total viel Mühe geben, herauszustechen. Sie möchten eine individuelle Persönlichkeit sein. Das sind so die Jugendlichen, grüne Haare, blaue Haare, rosa Haare. Ne, Irokesenschnitt.
0: Ne, also ich habe zwei Neffen und der eine, der ist Schütze und der andere ist Wassermann und du beschreibst ihn gerade.
1: Ja,
0: also
1: genau.
0: Er macht sich besonders gern schön.
1: Ja, richtig. Das sind Wassermänner. Sie möchten individuell sein. Das ist für sie schlimm, in so einer großen Masse unterzugehen. Das gefällt den Wassermännern nicht. Sie sind nicht laut, ne, aber sie möchten rein optisch herausstechen. Sie möchten, dass man sich an sie erinnert. Das sind auch die dunklen Fingernägelchen und besondere Mode.
0: Da auch beschreibst du gerade eine andere Freundin von mir. Ich habe auch Wassermann-Freundin.
1: Ja.
0: Die gibt schon mal 1.000 Euro für einen Mantel aus.
1: Genau. Wenn das der richtige Mantel für sie ist, dann gibt sie den Tausender aus.
0: Gibt den aus. Mhm. Also mir stockt dann der Atem als Stier.
1: Ja.
0: Ne?
1: Ja.
0: Mir stockt der Atem, kann man ja auch irgendwie günstiger kriegen. Muss ja nur Funktion haben, Schwärmen und so.
1: Oder auch mal Secondhand und
0: Designer-Label. Aber die würde es die machen, die geht in eine Boutique und sieht, oh, geiler Mantel.
1: Da folgt sie ihrer Anlage.
0: Ne? Genau, der folgt sie.
1: Der folgt sie.
0: Jetzt habe ich sie verstanden.
1: Viele Modeschöpfer sind auch Wassermänner. Ah, so verrückte Modeschöpfer sind Wassermänner.
0: Also hier diese, jetzt fällt mir der Name.
1: Vivienne Westwood weiß ich nicht genau, das müsste man
0: mal gucken.
1: Das wäre mal eine Geschichte zu gucken.
0: Ja.
1: Ich weiß aber spontan, dass Guido Maria Kretschmer ist ein Stier.
0: Ah, ja. Guck an. Aber der muss irgendwas dann noch haben.
1: Bequeme Mode, ne, wo man sich nicht reinzwängen muss.
0: Sehr schön.
1: Ne, also tragbare, kuschelige Kretschmer-Mode sozusagen.
0: Na toll, wir werden darauf achten. Okay, jetzt haben wir also die Luftzeichen abgearbeitet und kommen jetzt zum Wasser. Und fangen gleich an mit dem...
1: Genau. Wir fangen jetzt an mit Fisch.
0: Wir fangen mit den Fischen an. Weil die gleich am Wassermann an.
1: Die kommen direkt dahinter, genau. Und der Fisch ist das bewegliche Wasserzeichen. Und der Fisch hat eine Anlage, die ist sehr, sehr luzide, durchlässig. Da ist eine riesige Weite da beim Fisch. Und wenn man die Wasserzeichen mit Gewässern vergleicht, wir hatten das schon mal in einer Sendung, dann wären die Fische... stehen für den Ozean oder für die großen Ozeane dieser Welt, nämlich die großen Flechten, das bewegliche Wasserzeichen. Mhm. Das sind auch die Wale, die Delfine, die Fische, die große Strecken hinter sich bringen. Und Fische, Menschen an sich, sind sehr hilfsbereite Menschen. Und die Überschrift heißt aber, ich verschenke mich. Ich öffne mich, ich verschenke mich, ich gucke, dass es besser läuft auf dieser Welt. Fische findest du oft in ehrenamtlichen Ämtern und in Hilfsbereitschaft, auch in Pflegeberufen findest du sie. Mhm. Fische sind Menschen, die auch in Berufen zu finden sind, die nicht jeder machen möchte. Wo es wirklich um Leid geht, ob das jetzt Behindertenheime sind, Tierheime, Krankenhäuser, Gefängnisse etc. Es muss ja auch jemand geben, der sich da wohlfühlt und der das nicht als Makel ansieht, sondern als Versorgen und als wichtig. Also diese tabu behafteten Bereiche.
0: Interessant, also sowas wie der Samariter, der gute Samariter.
1: Ja, genau. Ich verschenke mich an die Welt und ich tue Gutes.
0: Wie gut, dass es Fische gibt.
1: Ja.
0: Okay, lass uns jetzt vom Fisch gleich mal rüber, Countdown läuft, zum Krebs.
1: Wir gehen zum Krebs, das ist das kardinale Wasserzeichen und wird verglichen mit den Flüssen dieser Welt.
0: Wir gehen zurück in den Fluss,
1: der sich an den Ozean ergießt sozusagen und ob er jetzt in einem kleinen Teich entspringt oder aus einer steilen Felswand, ganz egal. Es ist... das Back to the Roots. Es ist dieses die Quelle. Und deswegen ist auch der Krebs ein mütterliches Zeichen.
0: Oh ja.
1: Die Quelle erinnert auch ans Stillen, an Kinder, an Leben in die Welt bringen. Und deswegen sind Krebsmenschen große Familienmenschen. Die meisten Krebse, wenn sie nicht andere Anlagen haben, die das so ein bisschen einfärben, auf eine andere Art sind, Krebse, Familienmenschen, haben auch in der Regel gerne Kinder oder haben selber gerne Kinder oder arbeiten mit Kindern, sind aber auf der anderen Seite auch sehr sensibel. Um nicht zu sagen, die Schattenseite des Krebses ist auch mal eine Launenhaftigkeit, die ganz spontan entstehen kann, weil ihnen zu viel abverlangt wird, weil sie nicht mehr wollen, weil das Rollo dann einfach mal runtergeht. Mhm. Die Krebse machen ja auch in der Regel einen Schritt vor drei zurück.
0: Okay.
1: Und das muss man abkönnen.
0: Also meine beste Freundin ist Krebs.
1: Ja.
0: Du beschreibst sie gerade exakt. Ich hoffe, du hast so gut. also gut. Wirklich familiäre.
1: Ja.
0: Also wirklich, wir haben mal zusammen gewohnt und es war wirklich immer dieses Zusammenkochen, Zusammenmachen. Also
1: genau.
0: Wenn du einmal in dieser Familie bist, bleibst du in der Familie.
1: Und wenn man dann noch guckt, du bist Stier, du bist ja auch so ein Homie und dann noch die beste Freundin Krebsfrau.
0: Ich habe mit zwei Krebsfrauen zusammen gewohnt. Also das war eine Kuschel-WG. Das war die schönste WG meines Lebens.
1: Genau, eine sehr sinnliche, schöne, enge Gemeinschaft.
0: Und ich habe auch eine Krebsmutter, also von daher...
1: Bist du krebsgeprägt?
0: Ich bin krebsgeprägt, jawohl. Ja. Okay, jetzt haben wir noch ein Zeichen.
1: Darf ich noch was sagen?
0: Ja, sag
1: noch
0: mal.
1: Also es ist nicht nur das Familiäre. Die Krebse sind tatsächlich oft in solchen Pflegeberufen, auch wie Rettungssanitäter, Krankenschwestern etc.
0: Ja, aber im Behindertenbereich beide.
1: Richtig, das haben sie gut gemacht. Das entspricht ihren Anlagen. Und die Krebse sind, jetzt habe ich den Faden kurz verloren, die Krebse sind außer dieser Familiengeschichte, sammeln sie auch gerne. Ähnlich wie Stiere, die einfach manche Dinge nicht wegmachen können, weil sie so traditionell sind, weil sie tatsächlich auf traditionellen Spuren wandeln. Da wird nicht einfach irgendwas weggeklopft, was man von der Ururgroßmutter noch im Schrank stehen hat. Im Gegenteil, das wird in Szene gesetzt, ne, und verehrt.
0: So beschreibst du gerade die andere Mitbewohnerin, auch Krebsfrau, die dieses Jahr verstorben ist. Und die Familie hat jetzt damit zu tun,
1: das alles zu entsorgen.
0: Das alles zu entsorgen.
1: Oder zu verteilen.
0: Oder zu verteilen. Und das ist viel. Und sie brauchen wahrscheinlich Wochen, Monate.
1: Ja.
0: Das war nämlich so ein Markenzeichen von ihr. Ich hoffe, du hörst mich jetzt, Elisabeth, ja?
1: Sie hört dich.
0: Okay, alles klar. Jetzt haben wir das Letzte, nämlich der Skorpion, wo du ja gesagt hast, also ein Skorpion würde sehr gut zu mir passen, wo mir ja Gott sei Dank noch eingefallen ist, dass meine erste große Liebe ein Skorpion war. Jetzt haus raus. Warum habe ich den geliebt?
1: Also du hast ihn geliebt, weil Skorpione genauso verbindlich sind wie Stiere. Wir hatten ja gesagt, die Stiere sichern im Leben und halten zusammen. Das machen die Skorpione auch. Die Skorpione machen es nur eher wie alle Wasserzeichen auf so einer emotionalen Ebene. Das haben wir eben vielleicht auch nicht, haben wir vergessen, nochmal in Szene zu setzen, weil die Wasserzeichen haben ihre größte Stärke in ihrer Fühligkeit, in der Emotion.
0: Ne? Deswegen Mond im Fisch.
1: Richtig, in ihrem Ahnen und Spüren, was so kommt. Das sind auch Menschen, die wichtige Entscheidungen im Leben fast immer mit dem Bauch treffen und nicht mit dem Kopf. Da wird sich auf den Bauch verlassen. Und die verbindlichsten aller Wasserzeichen sind tatsächlich die Skorpione.
0: Das sind die Festen?
1: Das ist das feste Wasserzeichen, das fixe, genau. Und deswegen ist auch das entsprechende Gewässer, um das mal jetzt vollständig zu erklären, das sind die Teiche oder Tümpel, die teilweise oder Seen, die so tief sind, dass man den Grund nicht erkennt. Und deswegen hat es auch eine gewisse Gefährlichkeit oder es braucht Mut für viele Menschen, in Gewässer zu steigen, die eventuell Algen, irgendwas beinhalten, durch das man durch muss.
0: Oder der Holle-Teich, also das ist ja praktisch, die Frau Holle ist ja das Märchen, wo ich da durch den Teich muss,
1: richtig,
0: um zu ihr zu kommen. Oder es gibt ja auch die Brunnen, wo ich reinspringen muss.
1: Ja. So,
0: die kommen ja ganz oft im Märchen vor.
1: Brunnen, ja, Froschkönig etc. Also ich denke, beim Skorpion geht es darum, Skorpione sind die Meister darin, sich nicht zu verstecken, will ich nicht sagen, aber sich nicht sofort zu öffnen. Wenn du mit Skorpionen zusammen bist oder mit einem, das reicht schon.
0: Das reicht.
1: Der wird sich auf dich einlassen, wenn er dich spannend findet. Er redet mit dir, er fragt dich ganz viel. Er ist sehr, sehr empathisch und sehr bemüht, viele Informationen über dich zu bekommen. Aber wenn du nach 2 Stunden aus dem Gespräch rausgehst, denkst
0: weißt du nichts von ihm.
1: Was war mit ihm jetzt
0: du eigentlich? Du weißt nichts von ihm.
1: Genau, oder
0: das
1: wenig.
0: Kenn ich, das
1: ganz
0: kenn
1: wenig.
0: Ich. Absolut.
1: Ganz wenig.
0: Absolut, ja.
1: Und Skorpione brauchen tatsächlich eine gute Basis, um sich zu öffnen für jemanden, weil sie sehr kritisch sind und weil Skorpione unglaubliche Tiefgänger sind und sehr, sehr leidenschaftlich. Und wenn etwas sehr tiefgängig ist, kannst du es auch tief kränken. Und deswegen sind Skorpione, was ihr Inneres betrifft, erstmal eher verschlossen. Aber sie sind leidenschaftlich und sie sind auch wirklich sehr, sehr gute Freunde. Allerdings erwarten sie die Loyalität, die sie dir gegenüber an den Tag legen, auch für sich selber. Und ich habe oft erlebt, also ich bin zum Beispiel, genau wie mein Vater, so eine Grenzgängerin. Ich habe allerletzter Tag Waage, Geburtstag und einen Tag später war ich Skorpionin. Und man sagt den Skorpionen auch nach, ich kenne das auch ein bisschen von mir, du hast mich fürs Leben als Freundin, wenn du mich gut in Gänsebeinchen behandelst und mich niemals anlügst und mich bitte nicht tief enttäuscht, etwas versprichst immer wieder und es dann nicht hältst und nicht drüber redest. Das ist tatsächlich eine große Wunde in meinem Leben, dass ich mit Menschen schon zu tun hatte, die mich gekränkt haben, weil genau sowas passiert ist.
0: Kann ja bei mir nicht passieren, weil ich bin ja immer knalloffen.
1: Du bist sehr offen, genau, das merke ich. Das liebe ich ja auch an dir. Ja. Und es geht da um andere Dinge. Ne? Also einem Skorpion musst du schonungslos die Wahrheit sagen.
0: Genau, das ist das, ja.
1: Und wenn du das nicht tust, dann geht das Herzchen vom Skorpion wieder zu. Aber ich bin auch sehr, sehr vage. Ne? Also ich will nur sagen, ich kenne das nur. Mit einem Füßchen bin ich schon so ein bisschen drin. Deswegen kann ich erahnen, wie es einem typischen Skorpion so geht. Und Skorpione können tatsächlich sehr eifersüchtig sein, weil wenn ein Skorpion liebt, dann liebt er dich mit Haut und Haar. Das ist nicht unbedingt so, dass er dich auffrisst.
0: Das hast du uns schon mal gesagt.
1: Ja, also, aber er ist schon sehr an deiner Seite. Und wenn er dich liebt, wird er eifersüchtig werden hin und wieder, weil ihm niemand, aber auch wirklich niemand, sein Liebstes nehmen darf.
0: Oh wow.
1: Da sind Skorpione mit ihrem Giftstachel dann auch tatsächlich unangenehm, ne, unter Umständen.
0: Das stimmt.
1: Wenn du einen Skorpion total verärgerst, zieh dich warm an.
0: Ja, ja, also ich kann mich gut erinnern. Wie gesagt, erste Liebe Skorpion. Jetzt sind wir da einmal durchgeritten, durch diese wunderschönen, vielen unterschiedlichen Sternzeichen, durch Sonnenzeichen, Hitze, Wärme.
1: Durch alle Elemente.
0: Durch,
1: ne,
0: alle Elemente einmal durch. Wenn Menschen das jetzt vertiefen wollen,
1: ja,
0: mit dir,
1: ja,
0: sagst du bitte nochmal, wie das geht. Wo finden die dich? Welche Seminare bietest du gerade an und wo?
1: Also, ihr findet mich alle über meine Website. Das ist die spirituelle Gärtnerin, die-spirituelle-gärtnerin.de oder unter astrologie-eschwege.de. Ich biete an kleinere Vorträge über einen Abend, so 3 Stunden. Und es heißt immer Himmelsgeflüster. Es gibt ein kleines Himmelsgeflüster. Aktuell biete ich hier in Eschwege gerade keine Vorträge an über Astrologie, aber noch 2-mal in Mühlhausen im Künstlerhäuschen. Dort gibt es zum Beispiel am 3. November einen Astrologieabend, den ich mit einer Kollegin ins Leben gerufen habe, die genau wie ich auch Ayurveda-Therapeutin ist, und die Anja kocht für uns ein 3-Gänge-Ayurveda-Menü. Und ich erzähle euch den ganzen Abend etwas über den Himmel, die Planeten, die Sterne. Und jeder darf sein eigenes Horoskop mitbringen, oder wenn ich die Daten von euch bekomme, dann drucke ich die Grafiken aus und bringe sie mit, sodass ihr auch für zu Hause über euch persönlich wertvolle Informationen mitnehmen könnt. Außerdem mache ich regelmäßig Wochenendseminare, auch Himmelsgeflüster, ein Schnupperseminar über 2 Tage. Das findet dieses Jahr noch im November statt. Und wir machen nächstes Jahr eine Trilogie in Mühlhausen. 3 Astrologieabende, die aufeinander aufbauen. Und es nennt sich auch Astrologische Trilogie Himmelsgeflüster. Ihr findet das auf meiner Website.
0: Spannend, spannend. Aber man kann auch zu dir zu einer Einzelberatung kommen. Und du beschäftigst dich dann genau mit dem Geburtshoroskop oder Solarhoroskop. Müsstest du vielleicht den Unterschied nochmal sagen?
1: Genau. Natürlich bin ich, meine Kernkompetenz als Astrologin ist die persönliche Beratung, ganz individuell. Da macht man ein Geburtshoroskop. Und diese Analyse zeigt auch, wie bin ich geboren, welche Qualitäten habe ich, wie ist mein Aszendent, also der innere Persönlichkeitsanteil, den man an einem Menschen nur dann entdeckt, wenn man ihn etwas besser kennt, oder auch die Mondstellung etc. Das ist das Gefühlsuniversum. Ich kann zum Beispiel die Sonne in einem Feuerzeichen haben und einen Fisch im Mond, so wie du, und empfinde völlig anders und verarbeite völlig anders alles emotional im Leben. Und es ist wichtig, das zu unterscheiden. Es gibt verschiedene Horoskop-Analysen, die ich anbiete. Das ist zum einen das Geburtshoroskop, zum anderen eine Synastrie, das ist ein Partnerhoroskop. Das kann man wiederum machen mit den Daten des Partners, der Kinder, der besten Freundin, ja, der Tante.
0: Also ich habe das mal gemacht und da ist bei rausgekommen, dass mein damaliger Partner mich zuerst gesehen hat und zuerst wahrgenommen hat.
1: Okay.
0: Und konnte exakt beschrieben werden aufgrund der Daten.
1: Also die Synastrien sind deswegen so wertvoll, weil sie erkennen lassen, wo passen diese beiden Menschen wunderbar zusammen und wo ist Sand im Getriebe und wo wird es nie so wirklich rundlaufen. Aber in einer Synastrie sieht eine Astrologin oder ein Astrologe auch immer das Gegengewicht, nämlich die Lösung zu diesem Sand im Getriebe. Und ich habe es mir zur Aufgabe gemacht, ich liebe Synastrien, den Paaren, um die es geht, klarzumachen, wo quasi die Lösung ist und wohin die Reise geht, die Vision, wenn etwas nicht gut läuft, auf den Punkt richten, der helfen könnte.
0: Also Sie haben jetzt eine Menge gehört. Sie haben die Homepage, hat sie gesagt, sagst du bitte noch einmal.
1: Ja, diespirituellegärtnerin.de.
0: Und wenn Sie wollen, also wir kommen ja einmal im Monat zusammen hier, entweder im Studio oder heute bei dir, Simone, mit dem Kuschelkater auf dem Sessel. Einmal im Monat, Freitagabend, glaube ich,
1: 18:05 Uhr,
0: können Sie uns hören, das nächste Mal dann wieder im November. Ja, bleiben Sie einfach dran. Wir entscheiden dann, welchen Planeten wir uns widmen.
1: Welchen Planeten, welchen Zeichen, ne?
0: Genau. Mhm. Also, aber jetzt Schluss mit lustig. Jetzt spielen wir noch ein wunderschönes Lied.
1: Ein schönes Lied von den Beatles, genau.
0: Nämlich?
1: Here Comes the Sun. Und das ging's heute.
0: Genau. Vielen Dank fürs Zuhören. Wir wünschen Ihnen einen schönen Abend, einen schönen Tag, wann immer Sie uns hören. Sperren Sie die Ohren weit auf. Genau. Gehen Sie mal in Gedanken durch Ihren Freundeskreis. Wer ist hier eigentlich was? Auf Wiederhören.
1: Auf Wiederhören bis November.

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0: hier spricht Thekla Rothermund-Schappa. Sie kennen mich von meiner Sendung Alles Ansichtssache und ich habe einen super Veranstaltungshinweis für Sie. Der ist auch schon ein Hinweis auf meine nächste Sendung im November. Diese Veranstaltung findet statt im Holleswerk in Fockerode, Meißner Fockerode in der Schwalmtaler Straße 28, Parkplätze vorm Haus, am 11. Oktober um 16 Uhr. Und es ist eine Veranstaltung, es ist eine Lesung mit Sarah Weinreich aus ihrem Buch Die Rettung des Wir. Und Sarah ist nämlich hier, die Sarah Weinreich, und die sagt Ihnen jetzt, was sie lesen wird aus ihrem Buch, beziehungsweise was der Inhalt der Lesung wohl ungefähr sein wird. Liebe Sarah, was erwartet denn die Zuhörerinnen und Zuhörer?
1: Ja, hallo in die Runde. Ich bin Sarah Weinreich, die Autorin des Buches Die Rettung des Wir, innen stark, außen souverän. Und bei der Lesung wird es vor allen Dingen um die Verhässung der Welt gehen, aber also um Integrationsfragen. Aber es wird auch darum gehen, das Publikum mit einzubinden und ein schönes Gespräch bei Kaffee und Kuchen stattfinden zu lassen. Also kommen Sie gerne zahlreich vorbei in den Makerspace von Holleswerk in Meißner. Wir freuen uns wirklich, dass Sie kommen. Und es wird ein schöner Sonntagnachmittag für uns alle. Versprochen.
0: Ja, dann seien Sie gespannt. Die Rettung des Wir, sind wir noch zu retten? Ist die Demokratie noch zu retten? Was müssen wir wissen, damit es uns besser geht als gute, freiheitlich-demokratische Menschen? Das alles erfahren Sie, wenn Sie wollen, in der Schwalmtaler Straße 28 im Meißner Fockerode im Holleswerk, dieser wunderschönen neuen Einrichtung in Meißner. Ich hoffe, wir sehen uns 11. Oktober, 16 Uhr. Bis dahin. Tschüss. Tschüss.

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4: Servus, ihr Lieben, es ist wieder soweit. Mein Kollege Benny und ich haben heute einen Studiogast, den Andreas. Hallo Andreas, servus.
5: Hallo.
4: Heute wird es bei uns im Studio ein bisschen international. Den skottischen Live-Musik kommt zu uns, denn die skottische Live-Musik kommt zu uns in die Region. Am Sonntag, den 18. Oktober 2026, ist der schottische Singer-Songwriter Callum Braid zu Gast in der Holle Stube, was die Besucherin musikalisch erwartet, wie es zu diesem besonderen Konzert gekommen ist und warum man sich diesen Abend nicht entgehen lassen sollte. Darüber sprechen wir jetzt live hier im Studio. Bei mir zu Gast ist Andreas, der Veranstalter der Holle Stube. Hallo Andreas, herzlich willkommen bei Radio RFM. Schön, dass du heute bei uns bist.
5: Ja, hallo, ich freue mich, dass ich die Möglichkeit habe, hier ein paar Worte zu Callum Braid zu sagen.
4: Und Andreas, du hast uns auch Musik mitgebracht auf CD von Callum Braid. Wollen wir da erstmal ein Lied abspielen, bevor wir mit der Fragerunde beginnen?
5: Gerne.
4: Du moderierst jetzt das erste Lied an. Was erwartet uns jetzt?
5: Also das erste Lied heißt The Ever Willing Soldier und es drückt aus die Situation eines Soldaten, der im Krieg erstmal zu allem bereit ist, der aber nachdem er sich mit seinem Gegner irgendwie mal unterhalten hat, gemerkt hat, eigentlich sollte man Frieden miteinander machen. Und deswegen lautet dann die letzte Zeile The Never Willing Soldier.
4: Also hören wir rein. Viel Spaß mit dem Lied hier bei uns bei Radio RFM, dem RFM Music Instructor.

0: Und jetzt, ihr Lieben, fangen wir mit der Fragenrunde mit Andreas Heine an. Andreas, schön, dass du da bist. Und jetzt ist gleich das Mikro deins. Andreas, am 18. Oktober bekommt ihr Besuch aus Schottland. Wie ist es überhaupt dazu gekommen, dass Callum Braid bei euch in die Hollestube kommt und auftritt?
1: Ja, wir haben Callum bei einem Friedensfestival Ende August in Berlin kennengelernt. Und Callum hat uns mit seinen Songs sehr beeindruckt, hat eine sehr ruhige, aber auch eine sehr engagierte und deutliche Art. Er macht Lieder zu Friedensthemen, zu Völkerverständigung und auch zum Antifaschismus. Und wir waren der Meinung, nachdem er gesagt hat, dass er im Oktober eine Deutschlandtour machen will von 2 Wochen und da noch Termine offen wären, haben wir gesagt, warum soll er nur in Berlin und Hamburg auftreten? Er kann ruhig auch mal nach Eschwege kommen. Und das hat sich dann sehr schnell auch dann positiv entwickelt und jetzt ist er halt hier in den Hollestuben.
0: Für unsere Hörerinnen und Hörer, die Callum Braid vielleicht noch nicht kennen, was ist das für ein Musiker? Was zeichnet seine Musik besonders aus?
1: Ja, er hat 2016 schon mit seinem Debütalbum einen Preis gewonnen. Er ist als bestes Album Schottlands bewertet worden. Er steht in der Tradition von Singer-Songwritern wie Billy Bragg, an den er erinnert. Er spielt auch teilweise Lieder von Billy Bragg oder von den Pogues. Manchmal erinnert er auch an Bob Dylan, um ganz hoch zu greifen. Also er steht in der Tradition von fortschrittlichen, linksorientierten Liedermachern eigentlich. Und stellt, glaube ich, ist ein neues Gesicht in Deutschland oder hat auch eine neue Stimme in Deutschland, die so noch nicht bekannt geworden ist bis jetzt.
0: Die Hollestube ist ja ein eher persönlicher Veranstaltungsort. Was macht für dich gerade den Reiz aus, internationale Künstler in so eine gemütliche Atmosphäre auftreten zu lassen?
1: Ja, ich finde es toll, dass er hier zu uns nach Eschwege kommt und ich weiß, dass es in Eschwege auch ein Publikum gibt, was gern mal was anderes hört, als das, was so gängig im Radio läuft. Und in der Hollestube ist ein junges Team am Start, die haben erst vor 4-5 Wochen eröffnet und wollen jetzt auch ein bisschen was auf die Beine stellen. Es gibt ja den besten Gin Deutschlands da, wie sie mir erzählt haben. Und sie haben auch einen kleinen Saal, den viele noch kennen von früher. Das war ja früher die Traube in Eschwege und in dem Saal haben früher auch schon schöne Veranstaltungen stattgefunden. Und sie wollen das jetzt wiederbeleben. Und ich finde, das war eine gute Gelegenheit für uns, da in Kontakt zu kommen. Sie waren auch sofort bereit, das zu machen. Und wir freuen uns sehr, dass das so toll jetzt auch angelaufen ist.
0: Und Callum Braid kommt aus Schottland. Welche musikalischen Einflüsse bringt er mit? Und auf welche Songs dürfen sich die Besucherinnen freuen und Besucher?
1: Also es sind fast alles selbstgeschriebene Songs. Und ich habe es gerade schon gesagt, er erinnert, ist auch in der englischen Presse, wird er so beschrieben, an den jungen Billy Bragg, der ja vielen aus der Punk-Szene und auch aus der Folk-Punk-Szene bekannt ist. Es sind in der Regel ruhige Lieder. Er spielt oft also Gitarre natürlich, aber begleitet das oft auch mit der Mundharmonika. Und es wird sicherlich, denke ich, ein interessanter Abend für alle.
0: Dann hören wir jetzt noch ein Lied von Billy Braid. Und das hast du uns auch mitgebracht auf CD.
1: Genau,

0: nach diesem Lied gibt's weiter die nächsten Fragen. Und das wäre jetzt, wenn wir einmal auf das Konzert selbst schauen, wird das eher ein ruhiger, gemütvoller Abend, Singer-Songwriter-Abend, oder dürfen sich die Gäste auch auf mitreißende und kraftvolle Musik freuen?
1: Ja, sowohl als auch. Es ist ruhig und beschaulich, kann man fast sagen. Aber auch gleichzeitig auch über die Inhalte und über die Texte und auch wie er es darbietet, ist es auch sehr mitreißend. Und glaube ich wirklich, es wird mit Sicherheit kein langweiliger Abend. Das kann ich versprechen.
0: Andreas, wie viele Vorbereitungen steckt eigentlich dahinter, einen internationalen Musiker zu euch in die Hollestube zu holen?
1: Das war nicht so schlimm. Wie gesagt, wir haben ihn in Berlin kennengelernt. Ich habe mit ihm gesprochen. Er hat gesagt, ja, er würde gern kommen. Wir sollen uns einen Termin suchen, an dem das gut passt. Ich habe dann hier mit der Hollestube gesprochen. Die haben sofort gesagt, ja, machen wir. Wir haben ein paar Termine ausgeguckt, an denen es möglich wäre. Und es passt jetzt ganz gut in sein Tourneeprogramm. Von daher war das jetzt relativ eigentlich entspannt, das Ganze anzugehen. Ich habe dann ein paar Plakate gemacht und Flyer und auch die Karten gedruckt. Also das war alles, hält sich alles im Rahmen.
0: Was ist dir persönlich bei solchen Veranstaltungen besonders wichtig? Geht es dir vor allem darum, neue Musik bekannt zu machen oder auch darum, Menschen durch Musik zusammenzubringen?
1: Also mir geht es vor allen Dingen darum, Menschen zusammenzubringen über die Musik. Sicherlich kann nicht jeder so gut Englisch, dass er wirklich jeden Satz oder jedes Wort versteht, wenn ein schottischer Liedermacher hier zu uns kommt. Aber ich denke, die Inhalte werden trotzdem auch ganz gut vermittelt. Und wie gesagt, es geht um Solidarität, um eine bessere Welt, möglichst eine friedliche Welt und um eine antifaschistische Welt.
0: Jetzt kommen wir natürlich zu den wichtigsten Informationen für unsere Hörerinnen. Wann genau beginnt das Konzert am 18. Oktober? Ab wann ist Einlass und wo bekommt man Eintrittskarten?
1: Also das Konzert beginnt um 18 Uhr. Der 18. Oktober ist ein Sonntag um 18 Uhr. Einlass ist ab 17 Uhr. Das wird dann sicherlich, was weiß ich, bis um 8 etwa gehen, sodass auch die vielleicht eine etwas größere Anreise haben, noch gut und gemütlich nach Hause kommen können. Und in der Hollestube kann man sicherlich auch noch einen guten Gin trinken oder ein Bier. Die Karten kosten 10 Euro regulär. Wenn jemand wenig Geld hat, gibt es für 6 Euro die ermäßigten Karten.
0: Wenn jetzt jemand Radio RFM hört und noch überlegt, ob er vorbeikommen soll, warum soll man sich diesen Auftritt von

0: Callum Barrett auf keinen Fall entgegenlassen.
1: Ja, ich weiß nicht, ob er nochmal in die Gegend kommt. Also von daher ist es eine einmalige Chance, das zumindest. Und ja, wie gesagt, ich finde die Musik wunderbar. Ihr habt ja eben auch schon mal zwei Beispiele gehört. Wir hören gleich noch ein drittes. Und ich kann euch nur auffordern und motivieren, an dem Abend teilzunehmen. Es wird sicherlich ein schöner Abend. Und die Tickets gibt es übrigens im Vorverkauf auch in der Hollestube. Also das wollte ich jetzt noch, habe ich eben nicht beantwortet, die Frage.
0: Und Andreas, jetzt was ganz Besonderes zum Abschluss. Um zum Abschluss zu kommen, noch ein kleiner Blick in die Zukunft. Dürfen sich unsere Musikfreunde in der Hollestube in den kommenden Wochen auf weitere interessante Künstler und Konzerte freuen? Und habt ihr da noch irgendwas in Planung demnächst mit der Hollestube zusammen?
1: Also ich kann mir vorstellen, dass wir, unsere kleine DKP-Gruppe, auch in Zukunft mal wieder was machen wird. Aber in der Regel sind wir kein Konzertveranstalter. Die Hollestube macht aber selbst eigene Konzerte. Also ich weiß zum Beispiel, dass im Rahmen der Kneipennacht in Eschwege, sind glaube ich 8 Kneipen involviert, dass da im Saal der Hollestube was stattfinden wird, und auch weitere Konzerte sind geplant. Und die Jungs von der Hollestube haben mir versichert, sie haben das sehr im Blick, dass sie öfters und gern möglichst viele Veranstaltungen anbieten wollen. Ich kann euch nur auffordern, hinzugehen. Es ist eine wunderbare Location.
0: Ja, liebe Hörerinnen und Hörer, das klingt doch nach einem ganz besonderen musikalischen Erlebnis. Am Sonntag, den 18. Oktober 2026, kommt der schottische Singer-Songwriter Callum Barrett in die Hollestube und bringt ein Stück schottische Musikkultur direkt zu uns in die Region. Andreas Heine war jetzt hier bei uns im Studio. Vielen herzlichen Dank, dass du heute bei uns live im Studio von Radio RFM zu Gast warst. Wir wünschen euch ein wunderschönes Konzert, viele begeisterte Besucherinnen und Besucher und natürlich einen unvergesslichen Abend. Und euch, liebe Hörerinnen und Hörer, kann ich nur sagen, wer handgemachte Live-Musik liebt, sollte sich diesen Termin unbedingt vormerken. Das war Tobi hier bei uns bei Radio RFM, den RFM Music Instructor, der interaktive Musikshow mit Tobi und Benny. Viel Spaß, bleibt dran, bleibt neugierig und vor allem bleibt musikalisch.

0: Und Andreas hat uns noch ein letztes Lied mitgebracht. Also, Andreas, du moderierst es an.
1: Ja, das heißt, I still believe in an alternative. Das ist praktisch das Gegenteil von There is no alternative, wie es früher bei Angela Merkel mal der Spruch war. Ja, hört es euch an. Es ist der Abschluss für heute, was Callum Bird betrifft. Und ich hoffe, wir sehen und hören uns in der Hollestube am 18.10.

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0: haben Grundschulkinder, Gärtner und Europa gemeinsam? In Witzenhausen ist genau daraus ein neues Projekt entstanden, die Europa-Mini-Gärtner. Kinder lernen hier nicht nur, wie Pflanzen wachsen, sondern auch, was Verantwortung, Nachhaltigkeit und Gemeinschaft bedeuten. Mein Name ist Joris Ieber und ich war für Sie bei der Auftaktveranstaltung in der Kesper-Schule in Witzenhausen mit dabei.
1: Also wir kommen vom Bildungsprogramm Europa-Mini-Gärtner. Und ich bin vom Projektbüro auf der Insel Mainau, sehr weit weg, aber sehr schön, liegt im Bodensee unsere Insel. Und dort haben wir unser Projektbüro und wir begleiten eben von dort aus unsere Mini-Gärtnergruppen in ganz Deutschland. Und wir freuen uns riesig, dass wir heute in Witzenhausen unser Europa-Mini-Gärtner-Projekt Witzenhausen starten können, dass ihr die ersten Mini-Gärtner in Hessen seid. Also unsere erste Gruppe in Hessen, freuen wir uns sehr riesig. Und ich möchte auch euch ganz herzlich grüßen von eben unserem Projektteam auf der Insel Mainau und von unserer Chefin Gräfin Bettina, die das Projekt gegründet hat und weiterhin auch begleitet. Und ja, ihr werdet in diesem Jahr, wir wollen euch ganz viel Möglichkeit geben, in diesem Jahr mit unserem Programm den Garten zu entdecken, wie spannend der Gärtnerberuf ist, wie Pflanzen so ticken und was sie brauchen, um gut wachsen zu können. Und ja, einfach eine Möglichkeit zu bieten, euch ganz viel Spaß im Garten zu haben und hoffentlich euch auch begeistern dafür, fürs Gärtnern und für den Gärtnerberuf. Und wir machen das eben, dass wir organisieren so Mitmachbesuche, beziehungsweise eure Teamleiterinnen werden Mitmachbesuche in Gartenbaubetriebe organisieren für euch. Und dort werdet ihr zusammen mit den Profis lernen, Gärtnern und von und mit den Profis lernen. Und ich denke, das wird sehr, sehr spannend werden. Und so, dass ihr im Laufe dieses Mini-Gärtner-Jahres so langsam zu Gartencheckern werdet, so am Ende des Jahres.
0: Frau Hasenklever leitet das Projekt von der Insel Mainau aus. Doch was steckt eigentlich konkret hinter den Europa-Mini-Gärtnern und wie läuft das Projekt über ein ganzes Jahr lang ab? Ich habe sie gefragt.
2: So, ich sitze jetzt neben der Frau Hasenklever. Vielleicht stellen Sie sich einfach mal kurz vor.
1: Ja, also mein Name ist Angie Hasenklever. Ich arbeite als Projektmanagerin für das gemeinnützige Bildungsprogramm Europa-Mini-Gärtner. Wir sind auf der Insel Mainau im Bodensee lokalisiert. Dort ist unser Projektbüro und von dort aus betreuen wir unsere Mini-Gärtnergruppen in ganz Deutschland. Wir haben jetzt so ungefähr über 32 Gruppen in ganz Deutschland verteilt. Ziemlich viele in Baden-Württemberg, weil wir eben von dort aus ja gestartet sind. Aber wir schauen, dass wir jetzt unser Projekt immer mehr auch über die Landesgrenzen von Baden-Württemberg aufbauen und das Netzwerk in ganz Deutschland verbreiten. Und deswegen freuen wir uns, dass wir jetzt auch in Witzenhausen eine Gruppe gegründet haben und das Projekt jetzt auch das erste, also in Hessen ist. Das sind sozusagen die Pioniere in Hessen, die Witzenhausener Mini-Gärtner. Darüber freuen wir uns sehr. Ja, und eben, es hat ja eine noch keine sehr lange Geschichte, unser Bildungsprogramm, aber doch, wir sind jetzt schon seit 12 Jahren unterwegs. Die Mini-Gärtner sind schon seit 12 Jahren auf grüner Mission unterwegs. Die Gräfin Bettina Bernadotte, die hat 2013 das Bildungsprogramm gegründet, eben mit dem Ziel, Kindern das Gärtnern und den Beruf des Gärtners nahezubringen. Und sie beim Selbermachen und selber erleben für die Natur im Garten, für das Gärtnern zu begeistern und ihnen auch einfach so einen ganz nachhaltigen Zugang zur Natur zu bieten. Also bei uns geht es ja eben darum, dass die Kinder eben durchs Tun lernen, also durchs selber Erleben, selber Machen lernen. Das Kernprinzip, die Kernidee ist ja, dass die Kinder von den Profis und mit den Profis lernen. Wir organisieren Mitmachbesuche in Gartenbaubetrieben, in Initiativen, in Vereinen und in assoziierten Projekten, also wie auch zum Beispiel mal ein Urban Gardening Projekt oder eine solidarische Landwirtschaft. Also alles, was in dem Bereich grüne Branche existiert, da können die Kinder mitmachen und durch das Mitmachen lernen von den Profis, mit den Profis. Und es geht eben darum, dass die Kinder so ein ganz breites Bild bekommen, was Gärtnern ist, was den Gärtnerberuf ausmacht und eben was auch die Natur im Garten ausmacht. Also sie sollen lernen, wie Pflanzen ticken, sage ich jetzt mal so salopp, und was sie brauchen, um wachsen zu können. Und eben auch die Zusammenhänge erleben. Wenn man eine Pflanze pflanzt, also ein, oder einsät, wie sie sich entwickelt, was sie braucht, damit sie gut wachsen kann und sie dann auch selbst zu ernten. Und diesen, ja, also diese Zusammenhänge wirklich zu erleben und zu spüren.
2: Wenn ich jetzt Schulleiter oder Schulleiterin wäre und hätte jetzt Interesse an diesem Projekt teilzunehmen, wie wäre da der Werdegang? Also was muss ich da machen? Wie komme ich auf Sie dann zu? Und genau, erzählen Sie dazu doch nochmal was.
1: Ja, also wenn Schulen sich dafür interessieren, an diesem Projekt teilzunehmen, dann dürfen Sie uns gerne ansprechen, die Schulen. Wir sind ja über die Webseite www.minigärtner.de zu erreichen. Da sind unsere Kontaktdaten und dann schauen wir als erstes mal, wo liegt die Schule, was gibt es da für Gartenbaubetriebe in dieser Region, versuchen Gartenbaubetriebe dafür zu gewinnen für das Projekt, dass sie da mitmachen und ihre Tore öffnen für die Minigärtner. Dann schauen wir in der Schule, wer könnte das Projekt betreuen, gibt es vor Ort, also in der Schule, jemanden, der eben eine Nachmittagsbetreuung oder eine Garten-AG, die, oder vielleicht sogar auch eine Klasse. Wir haben auch tatsächlich Mini-Gärtner-Klassen, die das in den Unterricht auch einbauen. Genau. Und falls das nicht möglich ist, das intern zu lösen, schauen wir, dass wir einfach auch externe Begleitung finden, Teamleiter von externen, die die Mini-Gärtner an der Schule betreuen können und dann mit den Kindern zusammen in Gartenbaubetriebe gehen und dort zusammen mit den Kindern gärtnern und lernen. Und dann suchen wir natürlich auch einen Förderer, der das finanziell unterstützt. Und dann kann es eigentlich schon losgehen. Sobald wir diese ganzen Komponenten organisiert haben, dann schauen wir, dass wir einen guten Starttermin finden. Und dann geht es meistens ein Jahr. Manche Gruppen machen auch 2 Jahre, aber in der Regel ist es ein Jahr. Und jeden Monat einen Termin, einmal im Monat.
2: Vielen Dank für das Gespräch.
1: Sehr gerne.

0: Als nächsten Gesprächspartner habe ich jetzt die Frau Kröger neben mir sitzen und die Frau Schmidt-Gebhardt. Frau Kröger, wie kam das ganze Projekt an Ihre Schule?
1: Also das kam tatsächlich durch die Elternvertreter und die Schulleitung kam auf mich zu und hat gesagt, wollen wir das zusammen rocken? Da habe ich gesagt, das mache ich.
0: Okay, und wie ist der Kontakt zu der Frau Schmidt-Gebhardt jetzt entstanden?
1: Tatsächlich, weil sie angeschrieben wurde dann. Und dann kam der Kontakt und wir haben dann sehr viel E-Mail-Kontakt gehabt und war sehr nett und dann haben wir uns persönlich kennengelernt.
0: Gut, Frau Schmidt-Gebhardt, wie haben Sie denn das Schulprojekt entdeckt?
2: Ich war in Köln auf der weltgrößten Bildungsmesse, das ist die Didakta. Und da haben sich die Europa-Mini-Gärtner mit einem Stand vorgestellt, waren super freundlich, haben das erzählt, worum es geht. Hatten auch Informationsmaterial, das man mitnehmen konnte. Ja, und das hat mich so begeistert, dass ich das in meinem Bekanntenkreis weitererzählt habe.
0: Und was wünschen Sie sich für die Kinder, was Sie aus diesem Projekt mitnehmen?
2: Ich wünsche mir, dass die ganz neugierig die ganzen Experten und Expertinnen löchern, denn sie haben einfach die Chance, mal hinter die Kulissen zu schauen. Und ja, selber auch so ein bisschen vielleicht zu träumen, was man selber mal später machen könnte. Ja, das würde ich mir wünschen.
0: Gut, dann schmeiße ich den Ball jetzt nochmal zu Frau Kröger. Frau Kröger, was würden Sie sich denn für die Kinder wünschen, was Sie aus diesem Projekt mitnehmen?
1: Also ich wünsche mir für die Kinder, dass sie viel lernen, die Natur auch ein bisschen anders wahrnehmen, auch ein bisschen sicherer werden im Umgang mit Pflanzen und dass sie einfach sich auch mal was trauen. Da sind ja auch Kinder bei, die ein bisschen schüchterner sind, dass sie einfach sich was trauen, mal anpacken und einfach lernen, wie wächst was. Und das finde ich einfach ganz, ganz toll.
0: Vielen Dank. Jetzt noch als Abschlussfrage an Sie, Frau Schmidt-Gebhardt. Wenn Sie selbst noch mal Kind wären, was würde Sie denn an dem Mini-Gärtner-Projekt begeistern?
2: Ja, was würde mich am meisten begeistern? Ich glaube, es ist tatsächlich das, was ich auch den Kindern wünsche. Einfach hinter die Kulissen gucken, das, was einem so alltäglich begegnet, zu hinterfragen. Und ganz genau zu forschen, was steckt da eigentlich dahinter? Wie lange braucht so eine Pflanze, um zu wachsen? Wo steckt da das Saatgut? Was brauchen die an Witterungsbedingungen? Warum wachsen bestimmte Pflanzen einfach nicht, obwohl man die doch so gerne hat, an bestimmten Orten einfach nicht? Ja, was kann man tun, um sich seine eigene Nahrung auch anzubauen? Sowas gefällt mir einfach.
0: Frau Kröger, haben Sie dem noch was hinzuzufügen?
1: Also ich war zum Beispiel als Kind sehr, sehr schüchtern. Also gerade für diese Kinder ist das, glaube ich, ganz, ganz wichtig, sich mal was zuzutrauen, auch was anzupacken. Und ich glaube, das tut diesen Kindern gut. Und die Kinder, die ein bisschen witziger drauf sind, sag ich mal, ein bisschen fortgeschrittener sind, für die ist das vielleicht auch einfach mal ein bisschen runterzukommen. Also ich glaube, und ich als Kind hatte mir das gewünscht, so ein Projekt zu haben an der Schule, dann wäre ich einfach auch nicht so schüchtern auf meinem Platz gewesen und hätte einfach ein bisschen mich frei bewegen können. Das wäre für mich, glaube ich, richtig schön gewesen.
0: Vielen Dank für das Gespräch.
1: Sehr gerne.
0: Auch für Sie, Frau Schmidt-Gebhardt.
2: Ja, gerne wohl.
3: Die Europa-Mini-Gärtner sind fest in den Schulalltag eingebaut, begleitet von festen Bezugspersonen.
1: Ich heiße Nicola Kröger, ich leite diese Gruppe. Das sind 12 Kinder aus meiner Gruppe dabei. 22 sind wir eigentlich. Und ich finde richtig klasse, dass das in der 4. Klasse nochmal ermöglicht wird, weil das nochmal was Besonderes im letzten Schuljahr sein soll, was ihnen auch irgendwo prägend in Erinnerung bleibt. Das ist mir sehr, sehr wichtig. Und sie sind motiviert, wie man sieht, wenn irgendwas ist. Reizvoll. Also auch begeisterungsfähig und ich freue mich einfach auf das Jahr.
3: 12 Kinder, das letzte Grundschuljahr und ein Projekt, das definitiv in den Erinnerungen bleibt. Doch wie erleben die Kinder selbst dieses Projekt? Welche Erwartungen haben sie und was wünschen sie sich vielleicht von diesem Projekt? Ich habe sie gefragt.
4: Ich bin Norina. Ich würde gerne Erdbeeren anpflanzen.
5: Entpflanzen und uns ein bisschen um den Garten kümmern.
6: Naja, Blätter wegfegen oder aus den Beeten Unkraut rupfen.
7: Ich bin Hanna Bethner. Also wir arbeiten hier jeden Mittwoch. Da ernten wir oder machen auf jeden Fall welche Snacks und so. Tee und so, klar. Manchmal auch nehmen wir zum Beispiel Gemüse und da machen wir das auf einer Pfanne.
8: Ich bin Tara Degenhardt und ich bin in der 4a. Also ich stelle mir vor, dass wir auch was einpflanzen und dass wir viele schöne Dinge zusammen erleben und dass wir auch viel zusammen machen. Also nicht, dass zum Beispiel jetzt die Jungs oder so Quatsch machen. Und also ich würde gerne Gärtnern machen und gucken, wie alles funktioniert und so.
0: Und was interessiert dich am Gärtnern?
8: Dass man viel draußen ist und dass man neue Dinge machen kann. Wenn man sich draußen mehr bewegen kann und also mehr Freiheit hat und es ist nicht so eng und dass wenn alle Kinder im Klassenraum sind, dann ist es draußen nicht so eng, als wenn man im Klassenraum sitzt. Also ich möchte gerne Salat und Möhren und Möhren einpflanzen.
9: Also ich heiße Buruk Mihari. Was ich hoffe, was hier passieren wird, ist, dass der Garten ein ganz neues Niveau erreicht. Und zwar, also, dass der Garten schöner wird, dass wir eben mit der viel mehr über die Natur wissen können. Ja, ich finde auch, wenn die Bäume und Blumen sind fast genauso wie Menschen, weil sie schlagen, der Kern ist sowas wie, wenn wir gerade auf die Welt kommen, die Wurzel, wenn wir gerade Wissen sammeln, der Stamm, wenn wir jetzt viel mehr wissen, als wir vorher wussten. Und die Früchte sind dann die Belohnung, die wir für das Wissen, das wir angesammelt haben, gekriegt haben. Also ich finde es fantastisch. Ich war bevor ich hier war, wusste ich nicht gerade viel über einen Garten. Für mich ist das wie ein ganz neues Erlebnis.
3: Gärtner. Ausprobieren und gemeinsam Zeit verbringen. Genau das macht das Projekt für die Kinder besonders.

0: Genau, mein Name ist Maria Aljes und ich bin die Vorsitzende vom Förderverein der Kesper-Schule und hier quasi stellvertretend für die Elternschaft. Genau, und ich bin einfach persönlich mit Lilith Schmidt-Gebhardt bekannt und fand die Idee sofort richtig klasse, als sie mir davon erzählt hat, und habe alles dran gesetzt, das auch mit möglich zu machen, und freue mich total, dass es jetzt wirklich dazu gekommen ist, und ja, freue mich insbesondere, weil ich selber auch in einem grünen Beruf arbeite und da auch hoffentlich Einblicke geben kann in mein Arbeitsfeld, dass das ja, eine schöne und runde Sache und für alle sehr spannend wird.
1: Also ganz lieben Dank, Maria, dass du das so mit unterstützt hast. Du warst ja quasi die Vermittlerin zwischen Nicola Gröger, zwischen mir und der Schulleitung, denn das ist ja einfach noch unbekannt. Wir fangen ja gerade erst an.
2: Ich bin heute in Vertretung vom Bürgermeister Lukas Sittel hier, der leider terminlich verhindert ist, und hatte mich gefragt, ob ich diesen Termin, diese Auftaktveranstaltung der Mini-Gärtner gerne wahrnehmen würde. Dem bin ich natürlich gerne nachgekommen und bin heute hier in Vertretung vom Bürgermeister Sittel. Mein Name ist Rainer Winkler, ich bin erster Stadtrat, also Stellvertreter von Bürgermeister, vertrete ihn, wenn er also nicht kann. Ich möchte mich auch ganz herzlich bedanken bei Ihnen, dass Sie dieses Projekt Minigärten, ich habe die Broschüre gesehen, auch von der Insel Mainau und alles, was da also alles schon erreicht werden kann oder für welche Zielgruppe ist, dass das hier nach Witzenhausen Einzug hält und dass hier jetzt praktisch dieser Projektgarten Minigärtner hier weiter in einem Jahr bearbeitet wird. Ich denke, in der heutigen Zeit ist es auch wichtig, dass Kinder den Bezug zur Natur nicht verfehlen, weil ja heute viele Kinder doch durch Medien, durch andere Dinge abgelenkt sind. Und hier ist es ein gutes Beispiel, auch wo man sagen kann, man pflanzt was. Man muss natürlich auch dafür was tun, dass die Pflanze auch wächst. Man muss praktisch hegen und pflegen, und irgendwann am Ende erhält man mal das Resultat, beispielsweise wie eine Möhre, die man dann ganz genussvoll auch essen kann. Und man wird merken, dass diese Möhre mit Sicherheit weitaus besser schmeckt, als wenn man eine Möhre aus einem großen Pack nimmt. Ich danke allen nochmal, die das Projekt ermöglichen, auch der Schulleitung, den Elternbeirat, Ihnen natürlich, und natürlich auch, dass Sie das jetzt begleiten hier von der Insel Mainau. Ist ja dann doch ein weiter Weg vom Bodensee bis hierher. Und wünsche auch den Kindern viel Erfolg, viel Spaß, viel Freude in den nächsten Jahren. Und vielleicht findet ja wieder mal eine Veranstaltung statt, wo man dann sieht, was geerntet wird. Und da wäre ich dann auch gespannt, wenn das dann auch stattfindet. Und auch da kommen wir dann bestimmt, entweder kommt dann Herr Sittel oder sollte ich dann noch erster Stadtrat sein, dann würde ich natürlich auch ganz gerne wiederkommen. Vielen Dank.
3: Ein Projekt, das getragen wird von Schule, Eltern und Stadt. Die Europa-Mini-Gärtner aus der Kesper-Schule in Witzenhausen stehen noch ganz am Anfang. Doch schon jetzt zeigt sich, hier wächst mehr als nur Gemüse. Es wächst Verantwortung, Wissen und Begeisterung. Sollten Sie mehr über das Schulprojekt Mini-Gärtner erfahren wollen, schauen Sie gerne mal unter der Internetseite www.minigärtner.de vorbei. Da finden Sie weitere Informationen. Natürlich begleiten wir weiterhin dieses Schulprojekt für Sie und schauen uns den Verlauf des Jahres genauer an. Freuen Sie sich daher auf weitere Sendungen über das Mini-Gärtner-Schulprojekt. Für Sie am Mikrofon Joris Ieber.

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6: 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Ja, hallöchen und herzlichst willkommen zum Wannefredder Radio bei Radio RFM. Heute wieder mit einem Rätsel und viel Musik und Sport gibt's diese Woche auch wieder. Und direkt geht's los mit Moped Bart von

0: gibt's Neues?
1: Ja, was gibt's Neues? Ruhe über der Stadt. Es sind Herbstferien, merkt man sofort. Aber hier noch ein kleiner Hinweis in eigener Sache. 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

hier noch einen schönen Platz kriegt. So, weiter geht's im Programm. Und zwar kommen jetzt die Alabama Shakes mit Hold On. Die durfte ich mal in Leipzig sehen. Fantastische Mucke. Selbst die sind mal bei Obama, als er noch Präsident war, aufgetreten, weil die sind einfach gut.

Ja, das war und ist noch Schwule Mädchen von Fettes Brot. Weiter geht's mit My Silver Lining von First Aid Kids.

Ja, das Wannefeder Radio ist von Wannfriedern und für Wannfrieder mit ein bisschen ungewöhnlicher Musik, manchmal ein bisschen verrückt, aber manchmal Oldstyle, manchmal ganz modern, man weiß es nicht genau. 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Wannfried 056 55 320 00099. 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Und ihr könnt euch auch bewerben, wenn ihr hier mal ins Studio wollt, als Gaststar sozusagen. Die Nummer, die ich gerade gesagt habe, die wiederholen wir natürlich nochmal am Ende der Sendung. Und weiter geht es mit Dreierbahn von Erdmöbel. Achtet mal ganz drauf, ganz doll auf diesen Song. Zum Schluss wird es rückwärts gespielt, so wie die Dreierbahn dann auch manchmal rückwärts fährt.

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0: Hallo liebe Freunde des Sports, des VfL Waldfried. Hier ist wieder der Wochen- bzw. Wochenendrückblick durch den Vorsitzenden Bernd Fricke. Wir fangen an mit Tischtennis. Die erste Mannschaft hat ihren ersten Punkterfolg im Heimspiel gegen Albungen 4 erreicht mit einem 5:5 Unentschieden und belegt momentan den 8. Platz. Die zweite Mannschaft hat ihr Auswärtsspiel bei Weisenbach mit 7:3 verloren, also auch hier ein glatter Fehlstart. Kommen wir zum Fußball. Die erste Mannschaft war am Donnerstag und am Sonntag im Einsatz. Am Donnerstagabend gab es eine berauschende 7:2 Heimerfolg gegen HNU. Gerüchteweise wurde der Trainer von HNU kurz danach entlassen. Während das Heimspiel gegen den bisherigen Spitzenreiter Bad Soden-Allendorf mit 3:3 unentschieden ausging, nachdem man schon 0:2 zurückgelegen hat, kämpfte sich die Mannschaft bravourös mit 3:2 zurück, um dann noch in der allerletzten Minute den Ausgleich hinzunehmen. Aber Kopf hoch, das war eine tolle Leistung. Allerdings musste das Spiel für 10 Minuten unterbrochen werden. Wir als Zuschauer konnten das gar nicht genau mitbekommen, aber es gab wohl Zuschauerausschreitungen, was also der Schiedsrichter dazu bewegte, 10 Minuten das Spiel zu unterbrechen. Die zweite Mannschaft hingegen setzte ihre Erfolgsserie mit nun dem 4. Sieg in Folge mit dem Heimspielerfolg gegen Hebenshausen mit 2:1 fort. Nun zu unserer Jugend. Die D-Jugend hat ihr Heimspiel gegen Reichensachsen-Werethal 2 mit 4:1 gewonnen. Die C-Jugend hat ihr Heimspiel gegen ebenfalls Reichensachsen-Werethal 2 zu Hause mit 1:4 verloren. Und unsere U18 hat den ersten Punkterfolg eingefahren. In einem wilden Spiel trennte man sich im Heimspiel von BSA U18 mit 8:8. Also Kopf hoch, der erste Punkterfolg ist sicher und es wird bestimmt nicht der letzte bleiben. Zum Handball gibt es diese Woche keine Ergebnisse. 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Das war's für heute. Bis zum nächsten Mal. Tschüssi.
1: Ja, vielen Dank an den großen Vorsitzenden vom VfL Waldfried, Bernd Fricke. Weiter geht's im Programm mit Deichkind und in der Natur.

Ja, Jive Talking von Bee Gees war das. So, kommen wir wieder zu unserer Rätselecke. Die Lösung des Rätsels vom 29. September war Rembrandt. Gewonnen hat Klaus-Peter Mühlenweber aus Meinhardt. Glückwunsch, Klaus-Peter. Du kannst dir dein Leckerfläschchen in unserem Leckerlädchen in der Marktstraße 19 in Wanfried abholen. Und nach dem nächsten Song gibt's dann das neue Rätsel für diese Woche. Und weiter geht's nämlich mit den Weather Girls und It's Raining Men.

So, jetzt hat sich ausgeregnet. Wir kommen zum Rätsel der Woche. Mal wieder eine Frage. Und wenn ihr richtig liegt, könnt ihr mal wieder ein Fläschchen Werratthaler Haselnuss von Jakob Spirituosen aus Röller gewinnen. Also los geht's. Die Frage, welches Gas macht den größten Anteil der Erdatmosphäre aus? Einsendeschluss ist der 12. Oktober um 24 Uhr. Einfach die Lösung auf die Wanne vor der Radio Schnuddelburg sprechen. Manfred 32 00099, bitte nicht vergessen, den Namen zu nennen. Hier ist das Wannefreder Radio bei Radio RFM und weiter geht's mit den Beatsticks und Deichkind zusammen. L auf der Stirn. Viel Spaß!

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Ja, das ist Adriano Celentano, beziehungsweise war Adriano Celentano. Und wenn ihr euch gefragt habt, was war denn das für eine Sprache, dann ist diese Frage völlig zurechtgestellt. Denn die Geschichte von diesem Song geht so, Adriano Celentano sollte einen englischen Song singen, aber er kann kein Englisch. Also hat er sich schlicht und ergreifend einfach mal was ausgedacht, was sich so ähnlich anhört wie Englisch. Und das ist dieser Song, den ihr gerade gehört habt, den ich leider nicht benennen kann, weil der heißt Prison Regime, ne? Also das steht hier, ein ganz völlig schräges Wort, kann ich nicht aussprechen. Ja, so viel dazu. Machen wir weiter im Programm. Jetzt kommt ein Wunsch für meine liebe Frau Sabine, nämlich von der Band Stretch, der Song Why Did You Do It?

So, wir kommen zum Ende. Stündchen ist schon wieder rum. Ich bedanke mich nochmal ganz doll bei Bernd Fricke, dem großen und Vorsitzenden von VfL Wanfried. Und diese Sendung wird am Freitag um 16.05 Uhr hier bei Radio RFM wiederholt und ist in der Audiothek von Radio RFM sowie auf der Homepage vom Wannefreder abrufbar. Und dann bis nächsten Dienstag um 18.05 Uhr. Danke fürs Zuhören. Ich hoffe, wir hören uns wieder. Heute sagen wir Tschüss mit dem Song Adieu von den 17 Hippies.

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3: Ja, eine Sendung heute mit Sabine Theile und
4: Stefanie Müller.
3: Herzlich willkommen, schön, dass Sie eingeschaltet haben und Sie haben es vielleicht überall schon mal gelesen. Es wird in Eschwege eine Femfair stattfinden. Man hat den Begriff vielleicht schon gelesen, gehört. Femfair, was ist das? Was passiert da? Es findet in der Eschweger Stadthalle statt am 25. Oktober 2026. Und wir haben uns gesagt, was ist denn Femfair eigentlich? Also Femme, Familie, Fair für die Messe, Femfair, Femfair. Wir haben hin und her überlegt und Sabine und ich haben gesagt, okay, wir fragen einfach mal nach. Ne? Wir gucken mal, laden uns jemanden ein. Das ist Anna Kilmer. Hallo Anna.
5: Hi.
3: Und Anna ist die, ja, wir klären das genau, es ist nicht ganz so einfach. Du bist die Veranstalterin dieser Femfair, das kann aber jeder machen. Also wie genau das funktioniert, das klären wir in dieser Sendung. Wir wollen einfach unseren Hörern jetzt einfach mal erzählen, was ist die Femfair und was erwartet sie da? Und wollen natürlich von dir wissen, du bist Versicherungskauffrau, du verkaufst Kosmetik, du hast 3 Jungs. Jetzt macht sie auch noch eine Femfair. Warum? Warum?
5: Ich hatte noch Kapazitäten.
3: Du hattest noch Kapazitäten. Wir wollen in dieser Sendung auch klären, wo nimmt diese Frau diese Kapazitäten auch noch her. Also, wir haben viele Fragen. Ja. Wolltest du anfangen, Sabine? Guckst mich so an.
4: Nein, ich durfte ja jetzt auch hier nochmal ein kleines Plakat oder auch ein großes mir anschauen und bin ganz interessiert, weil ich eben Femfair noch nie besucht habe. Ich wusste auch nicht so recht, was steckt dahinter und bin sehr dankbar, Anna, dass du heute bei uns bist und mal erklärst, ja, was ist das?
3: Genau, voll ausgestattet mit einem riesen Karton an Flyern, Plakaten,
4: genau.
3: Gehört dazu.
5: Druckfrisch.
3: Druckfrisch. Liebe Anna, genau, was ist die Femfair, wenn man jetzt mal einfach, was erwartet unsere Hörer, unsere Hörenden?
5: Also um es mit einem Satz ganz kurz zu sagen, die Femfair ist eigentlich eine regionale Familienmesse und dient eigentlich dazu, einen Platz zu bieten für Aussteller aus der Region in und um Eschwege, um einfach einen Ort zu schaffen, sich zu zeigen, das bin ich, das ist mein Angebot, weil ich kenne das selber. Ich komme aus Rothenburg und auch was so Freizeitaktivitäten für die Kinder angeht, oftmals recherchiert man was und es ist dann vielleicht im Internet gar nicht so gut vertreten, dass man darauf gar nicht kommt und eher so durch Kontakte, also ganz viel Sucherei und vielleicht das Beste für einen selber gar nicht dabei. Und genau das möchten wir ermöglichen und bieten, sowohl für die Besucher auf unserer Familienmesse, dass sie sehen, was für ein tolles, breites Angebot es eigentlich gibt in ihrer eigenen Region, als auch für die Aussteller, die da ganz, ganz viel Zeit und Herzblut da reinstecken, ob sie es nebenberuflich machen oder hauptberuflich. Was ich jetzt erlebt habe in der Vorbereitung war, dass sie da wirklich total Lust drauf haben. Die geben sich so Mühe, ein tolles Programm vor Ort zur Verfügung zu stellen und das ist wirklich alles kostenlos. Da steckt ganz, ganz viel Zeit drin, ganz viel Liebe im Detail und es wird einfach so ein schöner Tag für die ganze Familie.
3: Genau, der Eintritt ist frei. Das ist sehr schön.
5: Ja.
3: Das freut man sich immer, wenn das in der heutigen Zeit noch möglich ist, etwas kostenfrei anzubieten. Das ist ja auch nicht mehr, leider nicht mehr selbstverständlich. Wobei man natürlich auch sagen muss, ne, die Aussteller, wahrscheinlich kann man vor Ort auch Sachen kaufen, ne, wenn man sich dann für irgendwas interessiert. Genau. Femfair heißt also auch wirklich für die ganze Familie, also auch für Papa, für Mama, für Oma und Opa.
5: Genau, also letztlich, ich bin ja Organisatorin für die Femfair in Eschwege und mir obliegt es ja oder liegt mir ja ganz frei, wen möchte ich denn eigentlich auf dieser Messe haben, wen sehe ich denn auf dieser Messe und wen holen wir dann ab, ne? Haben wir was für Mamas, Papas, Omas, Opas? Tanten, Onkels, für alle was dabei. Natürlich viel für die Kernfamilie, sage ich jetzt mal, mit den Kindern und die Mamas stehen schon so ein bisschen im Fokus, würde ich sagen. Aber wir haben uns natürlich auch Gedanken gemacht, primär ich, wie können wir auch die Papas abholen? Und haben da jetzt auch so eine Challenge, die quasi gerade geplant wird, dass die Papas da vor Ort vielleicht auch nochmal was zeigen können, was sie so drauf haben und auch einfach der Spaß vollkommen im Fokus steht.
3: So eine Art Hau den Lukas.
5: Ja, so eine Art. Ich habe ja nicht zu viel verraten.
4: Ja, ich finde es auch schön, wenn man schaut, von 11 bis 17 Uhr ist auch eine angenehme Zeit, ne? Nicht zu früh, nicht zu spät. Und ich habe mich gerade gefragt, ich weiß nicht warum, vielleicht habe ich Hunger, gibt es auch etwas zu essen und zu trinken?
5: Es wird auch was zu essen und zu trinken geben. Ich plane einen Food Truck quasi ein, der vor der Stadthalle steht, wo man sich nochmal so einen Snack auf die Hand holen kann oder die Kinder ihre schnelle Portion Pommes, wie das so ist. Man hat gerade das Haus verlassen, die Kinder haben schon wieder Hunger. Und auch innerhalb der Halle wird ein Kuchenverkauf stattfinden. Genau. Oder Waffeln. Wir sind jetzt noch nicht ganz klar, was das Brandschutzkonzept uns dann vorgibt.
3: Ah, da sind wir wieder beim Thema. Das wollten wir ja auch besprechen. Das finde ich ja auch total spannend, wenn man einfach mal sagt, hey, ich will so eine Messe organisieren. Genau, lass uns mal, wir haben schon einiges gesagt, was uns da oder unsere Hörer da erwartet. Gehen wir natürlich auch nochmal genauer drauf ein. Aber mich würde jetzt gerne wirklich mal interessieren, wie setzt man sowas um? Du hast schon gesagt, du bist der Veranstalter. Du entscheidest, aber es gibt so eine Art GmbH im Hintergrund, die Farmfair. Also es kann jeder eine Farmfair machen sozusagen.
5: Genau, theoretisch kann jeder, der möchte, auf die Farmfair GmbH zugehen und sagen, ich möchte gerne eine Farmfair veranstalten, die und die Region stelle ich mir vor. Dann muss man natürlich erstmal recherchieren, gibt es vielleicht, also jetzt hier im Nachbarort wäre natürlich schlecht, dann würden wir uns mit dem Umkreis in die Quere kommen. Aber letztlich hat jeder die Möglichkeit, so eine Messe zu veranstalten, zu planen, zu organisieren, der das möchte. Und ja, wie ging das denn bei mir los? Zu Beginn des Jahres tatsächlich schon. Und dann ging es erstmal um die Standortsuche. Also ich bin aufmerksam geworden auf diese Femfair und dann dachte ich so, wo möchte ich die denn eigentlich ausrichten? Ich selber komme ja gar nicht direkt von hier. Ich komme ja von Rothenburg und habe mich dann trotzdem für Eschwege entschieden. Warum eigentlich? Also wir hatten selber mal eine Familienmesse in Rothenburg, aber die war eher so, da waren viele Organisationen, also alles, was so auch so Hilfe und Pflegebedürftigkeit und so angeht. Das war jetzt nicht so, eigentlich gar nicht damit zu vergleichen, was wir hier bieten werden. Und deswegen habe ich gedacht, ich möchte nicht, dass man das so in den Köpfen der Menschen damit verbindet. Deswegen war Rothenburg eigentlich von Anfang an für mich raus. Und als ich zu Beginn des Jahres geguckt habe, was wäre denn an umliegende Regionen spannend, war auch ja noch Hersfeld eine Idee oder halt Eschwege oder Melsung. Aber Melsung war irgendwie schnell raus, weil da habe ich nicht so richtig einen Bezug zu. Und Hersfeld war tatsächlich Stand, dass da auch eine Femfair geplant wurde. Die findet aber nicht statt. Also das ist irgendwie in der Planung geplatzt, gescheitert an was auch immer. Also es sind ja manchmal Vorgaben, Vorlagen oder Auflagen, meinte ich, oder auch, dass das Angebot gar nicht das hergibt, ne, in der Umgebung. Und deswegen habe ich Glück. Ich habe so zwei Mädels im Backup. Also eigentlich, man muss ein Orga-Team von zwei Mädels sein, die aktiv vor Ort das organisieren. Ich bin jetzt ehrlich gesagt so gesehen schon alleine, habe aber zwei Mädels hinter mir, wo ich gesagt habe, okay, wenn irgendwas sein sollte, weil alleine darf man eigentlich nicht sein, dann müsst ihr mein Backup sein, dann müsst ihr vor Ort sein, wenn ich krank bin oder irgendwas, nicht, dass die Messe da stattfindet und ich bin nicht da. Ne? Da muss man einfach auf Nummer sicher gehen. Aber hauptsächlich übernehme ich so Planung, Organisation, Koordination und bin dann auf Eschwege gekommen, weil zwei meiner drei Kinder auch hier geboren sind tatsächlich und unser Großer hier auch zur Schule geht. Und so hat man auch irgendwie einen Bezug und schon Kontakte und auch ja so ein kleines Umfeld, was sich auch findet und unterstützt. Und ja, so bin ich nach Eschwege gekommen.
3: Aber jetzt so von deinem Hauptberuf, wir haben schon gesagt, du bist Versicherungskauffrau und hast dann gesagt, gut, ich mache nochmal nebenher was, ich mache nochmal in Kosmetik, also was man so kennt, so die Leute, die von Haus zu Haus fahren auch zum Beispiel, die nach Hause kommen, ist ja so fahrende Kosmetik dann, oder?
5: Nee, tatsächlich gar nicht. Letztlich bin ich ich muss noch mal ausholen. Also ich bin eine Woche, bevor mein drittes Kind geboren ist, habe ich irgendwie so dieses Gefühl gehabt, ich muss noch mal irgendwas machen. Weil mein finanzielles Einkommen, man kann es ja sagen, wie es ist, wird ja nicht mit jedem Kind automatisch steigen. Aber meine Lebenshaltungskosten, meine Nebenkosten. Und dann habe ich so den Drang verspürt, ich möchte nebenbei noch was machen. Bisher war es super bequem, aber wer weiß, wie es weitergeht. Ne? Und dann war das so wirklich so aus der Situation heraus, okay, ich starte jetzt was nebenbei und habe mich da in verschiedene Richtungen probiert. Ich bin auch nach wie vor der Meinung, man muss auch erstmal was machen, was probieren, was wagen, um zu wissen, ist das was für mich oder auch nicht. Das eine oder andere habe ich in der Zeit auch hinter mir gelassen, weil ich einfach gedacht habe, das bin ich nicht oder das bringt mir selber keinen Mehrwert und ist eher so ein Zwang. Und wenn man selber dann noch ausgelaugter ist, wie vielleicht schon so ab und an mal im Alltag, dann hat das keinen Zweck. Und letztlich bin ich durch die Nutzung meiner eigenen Kosmetik dann letztlich an mein Partnerunternehmen gelangt, wo ich dann auch regelmäßig selber meine eigenen Produkte für mich und auch die Kinder bestellt habe und dann irgendwann gedacht habe, hier, wenn ich das doch selber regelmäßig bestelle, dann kann ich es doch auch über mich bestellen und auf meinen Einkauf meine Provision quasi sammeln, meine Punkte. Und das war so eigentlich der Ursprung von dem Ganzen. Also gar nicht mal so mit dem Hintergedanke, das möchte ich jetzt machen, sondern ich bin da so reingestolpert, sage ich gerne. Und dann habe ich aber jetzt gemerkt, innerhalb dieses einen Jahres, das ist eigentlich voll mein Ding. Das ist so der Ausgleich zu meinem Männerhaushalt. Also ich lebe ja mit 4 Jungs, mit 4 unter einem Dach, mein Mann und meine 3 Jungs. Und dann habe ich eine Bürotätigkeit, ich bin viel im Homeoffice, viel am PC. Und da geht es dann primär um Weiblichkeit, um weibliche Themen. Weiblichkeit, um weibliche Themen. Man kommt in Austausch mit Frauen, ne, wie wir das eben einleiten. Ja.

0: machst du denn das eigentlich? Mhm. Kriege ich tatsächlich ganz, ganz oft gestellt, die Frage. Aber mein Ringana-Business läuft quasi so nebenbei und lässt sich super gut in meinen Alltag integrieren. Und deswegen ist das möglich und deswegen, ja, empfehle ich das seit kurzem auch tatsächlich jedem, wo ich so merke, ach, die haben so Interesse und möchten irgendwie was für sich auch nochmal machen oder für die Familie. Mhm. Dann sage ich, komm, ich bin hier, ich zeig dir alles und nehme dich auch gerne bei der Hand, weil das ist das, was ich mir letztlich auch vor 2 Jahren gewünscht hätte, dass jemand vielleicht schon mal da gewesen wäre, der in die Richtung gegangen wäre und der gesagt hat, komm Anna, ich zeig dir das einfach mal, wie das so laufen kann.
1: Genau. Aber so wie wir dich jetzt hier kennenlernen im Studio, muss ich sagen, ist das ja auch für dich, glaube ich, auch der richtige Job, oder? Also kommunizieren.
0: Ja.
1: Also viel reden, also fürs Radio ist ja viel reden gut.
0: Ja, Entschuldigung.
1: Nein, alles gut. Ja, aber ich finde, ich kann mir das dann auch gut vorstellen, wenn man dann, also wenn du jetzt sagst, ne, eigentlich bin ich im Homeoffice zu Hause allein mit meinem Laptop.
0: Ja.
1: Man telefoniert vielleicht mal mit einem Kunden, weiß ich nicht, aber so an sich vor Ort. Face-to-face ist, glaube ich, deins, ne?
0: Ja, so bin ich gestartet. Mein erstes, wenn es die Zeit hergibt, mein erstes Business quasi, was ich gestartet habe, hochschwanger, war, ich habe mir so einen Etsy-Kurs gekauft. Kennt ihr Etsy? Das ist ja so eine Verkaufswebsite. Ich habe mir so einen Kurs gekauft, wie funktioniert Etsy, was kann man da machen, ne, um dann nebenbei sich ein Einkommen zu generieren. Habe ich für 300 € diesen Kurs gekauft, hatte die Motivation, die 300 € hole ich auf jeden Fall auch wieder raus mit dem, was ich da dann erstelle. Und habe aber gemerkt, das ist einfach so nicht meins, weil was ist die aktive Arbeit? Am PC sitzen, Designs erstellen, Artikel erstellen, hochladen, verkaufen. Also es ist wirklich wieder dieses Stumme, am PC sitzen und arbeiten. Und natürlich ist es super schön, es ploppen die Push-Benachrichtigungen auf, wenn jemand was verkauft. Aber alles so, was im Background läuft, ist super viel Zeit. Und ja, mein Wesen ist es nicht.
2: Das glaube ich.
1: Das haben wir gemerkt.
2: Ja, wenn du jetzt sagst, dieses Business, was du ja nebenbei dann dir erschaffen hast, wie hast du dann den Bogen bekommen jetzt zur Femfair oder wie hast du das Femfair oder Femfair, wie heißt das?
0: Wir haben es ja uns vom Englischen jetzt abgeleitet, deswegen sage ich mal Femfair ist komplett richtig, aber ob jetzt Femfair oder Femfair, ich denke jeder weiß, wovon wir heute sprechen.
1: Ja, und du hast es schon angedeutet, jetzt hast du zu tun mit Brandschutzauflagen, mit Auflagen der Stadt Eschwege, mit Hausordnung der Stadthalle Eschwege, ist ja nochmal ein ganz, oder auch mit Bewegungsströmen, ne? Wo laufen die Leute ran, sind die Gänge breit genug, wo darf ich einen Stand hinstellen, wo nicht, wo sind die Notausgänge, jetzt hat man
0: ganz andere Probleme. Ja, ganz genau. Ich habe mir jetzt tatsächlich auch schon gedacht, als ich die Saalplanung, also diese Planung vor Ort, wo ist welcher Stand, wo steht der am besten, wo was passt vielleicht auch nebeneinander relativ gut, welche Wünsche der Aussteller kann ich dort vor Ort erfüllen, habe ich mir jetzt auch gedacht, ich glaube, weil es mir selber so geht, wenn ich mal auf einer Messe bin, ich weiß gar nicht, wo fange ich denn an, wo gehe ich zuerst und zuletzt hin, dass ich so, auch wie so einen kleinen Fahrplan quasi erstelle, ja so einen kleinen, so findest du dich hier zurecht oder optimaler Ablaufplan, ne? Weil manchmal man denkt, oh, den Gang, den mache ich ja irgendwie noch gar nicht, dass man da schon mal, ja.
2: Mich würde jetzt interessieren, wer kommt denn da so hin als Aussteller oder nächste Frage wäre natürlich, wie bist du an die gekommen, aber erstmal, was erwartet mich als Besucherin dort in der Stadthalle?
0: Wir haben einen ganz tolles, abwechslungsreiches Angebot an Handmades, also wirklich Mädels, die Sachen von Hand herstellen. Hundeleinen, Plüschtiere, Seifen, Schmuck, also wirklich komplett handgemacht und haben dann darüber hinaus auch Programme, die von Physiotherapeuten auch durchgeführt werden, die gerade für die Mamas auch freundlich sind, was so alles nach der Geburt beachtet werden sollte, gerade wenn man erstmal wieder so in die Bewegung kommt, die da wirklich drauf spezialisiert sind und auch Kurse anbieten, Mama mit Kind, weil das ist ja auch oft ein Thema. Ich würde gerne was machen, aber was mache ich mit meinem Kind am Vormittag? Dass man auch wirklich das wieder abbildet. Du kannst dein Kind mitnehmen, du kannst was für dich machen, du kannst aber auch Kontakte knüpfen zu anderen Mamas und dich austauschen und genau.
2: Ja, ich habe ja netterweise hier, wie gesagt, dein Plakat, klein und groß. Und da hast du ja auch

0: auch draufgeschrieben, was angeboten wird. Das heißt, ich kann auch Dinge einfach mitmachen oder ausprobieren.
1: Genau. Die Aussteller machen oder haben sich Gedanken gemacht, was für Aktionen können wir denn bieten? Weil man möchte auch einfach in den Austausch kommen. Ne? Das soll wirklich keine Messe gehen. Oder ich möchte gerne noch mal so differenzieren, was ist eigentlich der Unterschied zwischen einem Markt und einer Messe? Weil die ein oder andere Rückmeldung habe ich bekommen, ach nee, ich bin schon jetzt in diesem Jahr von Ausstellerseite her auf Märkten. Ich gehe jetzt nicht noch auf eine Messe. Und dann habe ich mir selber die Frage gestellt, was ist eigentlich der Unterschied zwischen einer Messe und einem Markt? Mhm. Aber auf einen Markt geht man ja wirklich mit der Absicht, was zu kaufen, was man vielleicht auch benötigt. Und die Messe dient ja wirklich dem Austausch, also dass man da hinkommt und Zeit mitbringt, dass man was erleben darf, was sehen darf, was fühlen darf. Wir haben auch einen Barfußpfad tatsächlich vor Ort und auch einfach in den Austausch kommt, wie ich eben schon auch gesagt habe, Kontakte knüpft, sein Angebot kennenlernt und vielleicht auch Hürden überwindet, weil wir haben auch Yoga-Lehrer da und aus eigener Erfahrung oder dem eigenen Freundes- und Bekanntenkreis weiß ich auch, dass einige zum Beispiel Yoga auch gerne mal probieren würden, aber sich gar nicht so richtig trauen als Neue mal in das Studio und die anderen haben das vielleicht schon alle gemacht und man weiß nicht, was man da macht und wie schön ist es dann wirklich diejenige vor Ort anzutreffen, sich schon mal auszutauschen, von Herzen einfach eingeladen zu werden und schon mal diese erste Hürde eigentlich zu überwinden.
0: Aber wenn du so schöne Angebote bietest, wenn ich jetzt kommen würde, wie würde ich denn durchblicken, wann, wo, was passiert? Also das hört sich ja ganz viel an und es steht ja auch ganz viel, ne? Genau. Bastelaktionen und Malstationen für groß und klein oder Duftproben erleben und Kinderbeutel. Also dann bin ich ja erstmal überwältigt, würde ich sagen, wenn ich da in die Stadthalle komme, kann ich dann wissen, zum Beispiel, wenn du sagst Yoga, wann, wo das passieren wird?
1: Also das anhand diesem Beispiels, Yoga ist ja dann ein fester Stand, also die haben dann ihren Platz, die sind dann auch da den ganzen Tag vertreten von 11 bis 17 Uhr, aber darüber hinaus wird auch so noch ein Programm von mir erstellt und dann steht dann wirklich, zu welcher Uhrzeit macht der jeweilige Aussteller nochmal zusätzlich ein Angebot vielleicht an seinem Platz oder wir haben auch eine Musikschule vor Ort, die wird das mit einem Konzert begleiten, da steht dann natürlich auch wie viel Uhr, ne? Wie viel Uhr sind da die Auftritte? Und da gucken wir auch, ob wir das vielleicht so ein bisschen splitten, dass wir am Vormittag direkt nach Eröffnung der Messe und auch gegen Nachmittag nochmal, damit wirklich möglichst viele Besucher dann da auch die Möglichkeit haben, die individuellen Angebote hautnah zu erleben.
0: Hast du denn schon die Halle voll mit Menschen, die sich zeigen möchten mit der Art, was sie tun? Oder gibt es noch Möglichkeiten zu sagen, oh, da habe ich noch Lust zu und ich würde gerne mich an dich wenden.
1: Wir mussten jetzt tatsächlich vor wenigen Tagen so die feste Saalplanung an die Stadt Eschwege übermitteln. Ich habe aber gesagt, vom Gefühl her, ich will mich eigentlich noch gar nicht so festlegen. Ich möchte mir gerne noch einen Puffer einbauen. Also wir haben noch ein paar freie Stände und somit auch die Möglichkeit, falls man noch als Aussteller auf dieser Messe auftreten möchte, sich bei mir zu melden. Und dann können wir da noch Entsprechendes möglich machen.
0: Wie ist das denn für die Besucher? Ist es ja frei? Und wie ist es für die Menschen, die Aussteller sind oder eben Überbringer von ihren kreativen Ideen?
1: Also letztlich muss man sich ja wirklich auch die Frage stellen, wie kann denn das sein, dass überhaupt so ein Angebot, also so ein wirklich tolles Angebot mit einem kostenlosen Eintritt machbar ist. Und das obliegt tatsächlich den Ausstellern, die dafür zahlen, vor Ort zu sein, um einfach ja primär auch für sich selber Werbung zu machen, zu zeigen, wer sind sie, was machen sie. Und wir haben ja die Stadthalle gemietet, die kostet natürlich entsprechend. Wir brauchen einige Genehmigungen von der Stadt und das muss leider auch bezahlt werden, wusste ich vorher gar nicht. Werbematerialien, wie ich sie jetzt hier mitgebracht habe. Jetzt planen wir auch noch so einen 2-Meter-Banner. Da überlege ich noch, wo man den hier in Eschwege vielleicht gut platzieren kann, damit wir auch wirklich viele Leute abholen können für unseren 25. Oktober. Und ja, das sind halt alles so Kosten, die damit abgedeckt werden. Genau, es ist quasi eine Investition von den Ausstellern in hoffentlich ganz tolle Geschichten, die daraus entstehen. Auch untereinander, also auch die Aussteller untereinander. Ich habe so ein paar, wo ich dran denken muss. Die eine macht Haarbänder und Scrunchies selber, also auch so im Partnerlook Mama und Mini. Und die andere, das habe ich tatsächlich auch heute angezogen, knüpft selber diese Armbänder. Und die sind nebeneinander und ich habe gedacht, wie cool eigentlich. Man könnte diese handgeknüpften Perlen ja auch auf die Haarbänder bringen und dann hätten die ja quasi wie so eine Kooperation für deren Zukunft. Also das ist wirklich ein Aufeinandertreffen von verschiedensten Konstellationen und schon ganz, ganz viele Möglichkeiten. Und was ich jetzt erlebt habe, die Aussteller sind wirklich dankbar, dass da jemand sitzt, in der Form ich, der so diese Ideen auch mitgibt, der sagt, ach cool, guck mal, das könnte passen und ihr könntet gut passen und dass man denen auch nochmal so ein bisschen wie so Starthilfe gibt, wenn die gerade noch so in den Anfängen stehen von ihrem nebenberuflichen
2: Idee. Ja. Genau. Ja, es braucht immer einen, der den Rot, wo die Fäden zusammenlaufen, der den Überblick hat und der die Hilfestellung gibt und der auch mal belegt, oh, das habe ich schon dreimal, das brauche ich jetzt nicht nochmal, aber ich brauche was anderes. Und dann kennt der jemanden und das bist im Endeffekt dann du, die das alles zusammenbringt, dass es ein rundes, am Ende was Rundes gibt sozusagen, was passt. Was war denn so für dich jetzt in diesem Jahr, die du das geplant hast, so das Schönste, so das Wow, hätte ich nicht gedacht, aber auch so das, oh Gott, echt, jetzt muss ich das auch noch machen.
1: Ja, also ich muss gestehen, ich plane und strukturiere mich immer so, dass ich so Step by Step mache. Also wirklich nicht so denke, oh mein Gott, dieses große Ganze, wie soll ich das jemals schaffen, sondern ich mache eins nach dem anderen. Deswegen gibt es auch gerade noch nicht dieses Programm. Das erstelle ich dann quasi, wenn ich wirklich final weiß, wer steht wo, wer kommt vor Ort und dass ich das quasi, das eine erledigt habe und dann quasi mit dem anderen beginne. Und was war so das Coolste? Tatsächlich wirklich so diese Dankbarkeit, die einem gespiegelt wird, wo ich mich freue natürlich, dass ich so diese Person sein darf, die vielleicht dann auch noch ganz, ganz lange in den Köpfen der Einzelnen bleibt. Und was war jetzt schwierig, tatsächlich zeitweise die Kommunikation mit der Femfair GmbH, weil ich meine, die planen mehrere oder viele Messen. Allein am 25.10. finden deutschlandweit, glaube ich, noch 3 oder 4 weitere Messen statt. Und dann halt zu kommunizieren. Und wir sind alle, kann ich eigentlich so sagen, berufstätige Muttis, die das so nebenbei machen. Und sich dann halt zu kriegen, weil manchmal ist es eine WhatsApp, da muss man nochmal dran erinnern, da ist dann das Kind krank. Und dass man sich so irgendwie kriegt, dass man erstmal so in den Fluss kommt. Aber ich habe gedacht, was soll schon passieren? Wir machen das einfach Step by Step. Wir bekommen das hin. Was lange im Raum stand, war die Genehmigung, dass wir quasi an diesem Sonntag dieses Verkaufsverbot aushebeln, weil das war auch ein Learning für mich. Wir haben eigentlich Sonntagsverkaufsverbot in Deutschland und das mussten wir aushebeln mit der Stadt Eschwege und das hat lange auf sich warten lassen. Von den Erfahrungen der Leute der Femfair, die waren da entspannt, die haben gesagt, Anna, das ist ganz normal. Die melden sich manchmal erst 2 Wochen vorher. Wir hatten das auch teilweise, dass wir am Tag vor der Messe erst die Zusage bekommen haben. Und das war so ein Punkt für mich, wo ich dachte, weiß ich jetzt ehrlich gesagt nicht, ob ich mit diesem Hintergrundwissen weitermachen möchte. Mhm. Am Ende investiere ich hier wirklich so viel Zeit und dann sagt vielleicht die Stadt Eschwege, nee, wir geben euch die Genehmigung nicht und dann muss ich alles absagen. Und dann steckt ja wirklich so viel Vorbereitungszeit dahinter. Nicht nur von mir, sondern auch von über 30 Ausstellern, die wir aktuell schon haben. Ja. Und da habe ich, ja.
0: Aber da merke ich gerade, das wäre nämlich eine Frage gewesen, die ich dir auch hätte stellen wollen, die ich jetzt stelle. Also das heißt, ich darf als Besucherin da auch was kaufen. Ich hatte jetzt so die Idee, die Menschen kommen dahin, stellen sich vor mit ihrer Arbeit, mit ihren Ideen und ich darf aber nichts kaufen. Das war meine Idee. Mhm. Ne? Aber das wäre ja auch okay.
1: Mhm. Das wäre auch okay, aber das wäre für mich, wenn ich mir das jetzt so vorstelle, auch irgendwie so ein bisschen wie so eine Hürde. Wenn da jetzt eine Dame kommt, die selber ihre Karten malt und schön, wunderschön auslegt, aufbereitet und die Besucher müssen dann aber weitergehen und dürfen sich gar nichts mitnehmen. Von daher ist das irgendwie für mich nur eine runde Sache, dass man da dann auch das, was einem beliebt, was einem gefällt, dann auch mitnehmen kann. Ob es jetzt ein Produkt ist, ob es ein Kuscheltier ist, ob es eine Idee ist oder ob es ein Kurs ist, wo man sich zu angemeldet hat. Mhm. Man da...
2: Ich würde gleich mal Musik spielen wollen. Ich hätte nur vorher noch eine Frage zur Femfair an sich, also zu dem Hintergrund Konstrukt sozusagen. Mhm. Man hörte jetzt so raus, jeder kann es machen, das habe ich verstanden. Mhm. Die Femfair ist so das Überding, also es muss immer Femfair heißen, aber du bekommst von denen auch Hilfestellung, also auch so vorgelayoutete Plakate, die dann du individualisieren kannst oder irgendwie, was du jetzt schon sagtest, wir mussten das Verkaufsverbot aushebeln, also die helfen einem schon, auch wenn es manchmal schwierig ist, weil groß und viel und nicht immer sofort eine Antwort,
1: genau.
2: Aber es ist Hilfe da.
1: Ja, auf jeden Fall, also ich sage auch, ich habe Gott sei Dank nichts mit finanziellen Themen zu tun, nichts mit den vertraglichen Angelegenheiten. Das läuft alles direkt mit Aussteller und Femfair. Auch der Kontakt Femfair und Stadt Eschwege ist direkt. Also da bin ich nicht, da bin ich zwar diejenige, die nachfragt, haben wir da jetzt schon wieder was gehört, aber ich bin nicht diejenige, die halt ausführt. Aber das ist auch gut so, weil die Damen haben da wirklich Erfahrungen, die wissen, mit welchem Fachwissen, mit welcher Argumentation vielleicht auch, muss man da an die Stadt rangehen. Aber gerade was so diese Aushebelung von dem Verkaufsverbot angeht, wollten die Stadt grundsätzlich erstmal eine Liste haben von den Ausstellern und die muss man natürlich erstmal erstellen und das hat ja tatsächlich dann von Januar bis Ende August angedauert, dass man wirklich sagen konnte, okay, die haben wir fix, die sind auf jeden Fall dabei, aber auch mit dem Hintergedanken, da kommen bestimmt auch noch der ein oder andere dazu.
2: Und musst du denen was bezahlen oder den nicht? Also der Femfair selber muss man nichts zahlen?
1: Nee, genau, okay. Die finanzieren sich ja dann quasi mit den Ausstellergebühren, was dann da am Ende hängen bleibt. Ich habe es mir auch mal so grob überschlagen. Ich glaube, da trägt auch eine größere Messe eine kleinere mit, weil ich glaube, nicht jede Messe ist gleich erfolgreich. Natürlich kommt es auch auf die Region an. Wie ist so, ne, auch das Umfeld und gerade auch so eine erste Messe ist ja auch super spannend. Wie wird das jetzt angenommen? Wie viele Leute kommen? Manche Aussteller fragen auch, mit wie vielen Besuchern rechnet ihr denn? Ich kann es ja wirklich gar nicht sagen.
0: Ja. Ist das denn so, du organisierst das ja, hast du da finanziell dann auch etwas davon oder machst du das jetzt alles ehrenamtlich?
1: Das darf man sich eigentlich gar nicht so vor Augen führen, genau, wenn man das so mit diesem finanziellen Aspekt betrachtet, weil ich bekomme quasi dafür meinen Stand kostenlos, also ich spare mir 125 Euro, aber bin auch schon das Dreivierteljahr quasi in der Planung drin, aber ja, daran soll es nicht scheitern. Ich habe ja schon eben auch aufgeführt, wie viel Mehrwert das eigentlich einem auch bietet und ich hoffe natürlich, dass daraus auch eine gute Connection vielleicht für mich entsteht. Na, jetzt anhand eben meinem Beispiel mit den Perlen und den Haarbändern, wer weiß, wen ich denn da vor Ort letztlich antreffe, wo wir zusammen matchen und uns für die Zukunft vielleicht was Tolles gemeinsam vorstellen können.
0: Ja, ich fand auch, so wo du das gerade erzählt hast, es ist ja so eine Stimmung auch in der Stadt und in anderen Städten, das ja immer mehr zurückgeht oder geschlossen wird. Und das finde ich wunderschön und positiv zu sagen, hier gibt es ganz viele Menschen, die tolle Sachen machen und die ja auch irgendwie auf den Markt wollen. Ne? Also Markt meine ich jetzt gesehen werden wollen und dürfen sich präsentieren, finde ich eine super positive Angelegenheit.
1: Was ich auch schön finde und das Gefühl habe ich, dass wir aber jetzt auch schon wieder so ein bisschen zurückkommen von diesem Digitalen. Also ich glaube, wir haben so gemerkt, uns fehlt das eigentlich. Wir wollen Sachen in der Hand halten, wir wollen Sachen schaffen, wir wollen was, weiß ich nicht, was riechen, was fühlen, was mitnehmen, was einen auch daran erinnert und was ich tatsächlich noch total gerne vor Ort hätte, was sich bisher nicht ergeben hat, wäre tatsächlich ein Keramikaussteller, weil das finde ich auch gerade nochmal so an Wert gewinnt, dieses Herstellen von etwas und diese Wertschätzung tatsächlich für so eine Tasse beispielsweise, wo jemand sein Herzblut reingesteckt hat.
2: Ja, gut, wir spielen kurz Musik und dann sprechen wir weiter über die Femfair in Eschwege.
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4: Hallo, ihr nice Peoples, ihr hört RFM. 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

0: 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Und schön, dass Sie noch dabei sind. Wir reden heute über die FAMFAIR. Das ist eine regionale Familienmesse, die am Sonntag, 25. Oktober dieses Jahres von 11 bis 17 Uhr stattfindet in der Stadthalle in Eschwege. Und mit wem kann man besser über so eine Veranstaltung sprechen, als mit der Person, die diese Veranstaltung veranstaltet, die sie geplant hat, die die Idee hatte und die uns erzählen kann, was passiert denn da eigentlich alles. Und das ist Anna Kilmer. Hallo Anna.
1: Hi.
0: Anna aus Rothenburg. In der ersten Hälfte der Sendung haben wir schon geklärt, warum das jetzt in Eschwege stattfindet. Haben schon ganz viel mit dir darüber gesprochen, wie du das schaffst, ne? Was du sonst noch alles machst, hauptberuflich und mit den drei Jungs und dem Mann. Interessanterweise an dieser Stelle immer wieder, ich glaube, den Mann hätte man nicht gefragt, ne? Wie machst du das eigentlich? Aber die Frauen fragt man eigentlich immer. Mhm. Ist auch eigentlich ein Thema für sich. Aber egal, darüber sprechen wir. Doch, vielleicht spricht man da doch darüber auf der FAMFAIR, wer weiß. Vielleicht kommen da auch die Mütter ins Gespräch und reden eigentlich darüber, wie ist unser Bild aktuell.
1: Interessanterweise dachte ich auch gerade, es gehört ja selber auch ein Mann dazu, der das auch zulässt. Ne? Hört sich jetzt vielleicht komisch an, aber der so mitgeht, ne? Der sagt, das ist okay für mich. Oder ich finde immer, es gehören zwei oder vielleicht auch die drei Jungs dazu, ne? Nicht nur vielleicht, zu sagen, ja, das ist okay oder ne? Vielleicht wird der ja auch, weiß ich nicht, Anna, hier und da mal irgendwie dich da unterstützen mit irgendwas hinfahren oder einen Anruf tätigen oder.
2: Genau, ich habe ihn auf jeden Fall involviert und ihm gesagt, du übernimmst bitte die Beplanung des Saals, also welcher Stand mit welcher Größe steht wo, damit ich dann nur noch mein Klebchen quasi dahin machen muss, wer darf sich wo platzieren. Aber dann alles so, das ja, ist auch so eine klassische Rollenbildverteilung, ne? Was so Zahlen, Messungen, Organisation,
0: Kofferraum packen.
2: Ja,
0: das habe ich auch schon immer anderen überlassen.
2: Abgedrückt.
0: Genau. Liebe Anna, wir wollen jetzt in der zweiten Hälfte der Sendung mit dir sprechen, jetzt nochmal ganz in die Details gehen. Wir haben schon erfahren, das ist eine Messe. Messe bedeutet sowohl, ich trete in Kontakt, ich kann mich austauschen, ich kann mich informieren, ich kann auch hier oder da was kaufen, ich kann was ausprobieren. Mhm. Deswegen ist es kein reiner wie Wochenmarkt oder sonst was, sondern wirklich eine Messe, aber trotzdem mit sehr viel unterschiedlichen Angeboten. Und deswegen würden wir gerne mit dir jetzt nochmal ins Detail gehen, was es alles gibt, auch für die Kinder. Weil ich finde, das ist gerade am Sonntag, wo man ja eigentlich in Familie macht, die meisten, es gibt auch Menschen, die müssen sonntags arbeiten, aber die meisten machen ja am Sonntag dann doch in Familie, der Wocheneinkauf ist gemacht. Ja, gehe ich da hin mit meinen Kindern? Ne? Sind die auch irgendwie beschäftigt? Ist unbedingt ja immer die Frage.
2: Unbedingt. Also ich sage auch zu meinen Freundinnen, es gibt keinen Ort an diesem Tag, wo man lieber sein wollen würde als dort. Wirklich. Also man wird empfangen, das mit einer XXL Vision an Seifenblasen. Also da wird eine Frau stehen, die macht XXL-Seifenblasen, die werden durch die ganze Straße fliegen und um sie herum so kleine Schälchen mit den Stöckchen, wo die Kinder auch genau so in diesen Messetag starten können, dass sie sich ausprobieren können und da ganz, ganz viele Seifenblasen schmücken und man auch vielleicht, wenn man es nicht mitbekommen hat, dass diese Messe am 25. Oktober hier stattfindet, dann darauf aufmerksam werden und denken, was ist denn da Tolles? Da möchte ich auf jeden Fall vorbeischauen. Ja. So wird unser Empfang sein, unser Eingangsbereich quasi. Und so, das durchzieht sich dann auch so, das durchläuft sich dann auch so durch diese ganze Halle weiterhin. Man wird immer wieder ganz, ganz tolle, spannende Stationen finden. Ich glaube, wenn man jede Aktion mitnimmt, sollte man sie auch den ganzen Zeitraum 11 bis 17 Uhr einplanen. genau, also... Ja, ich glaube, schnell ist man da gar nicht so durch, aber ich dachte auch, das Datum ist ja super. Es ist Ende Oktober, vielleicht ist es kalt, vielleicht ist es nass und ungemütlich und man überlegt ja über die Wintermonate, ich spreche aus eigener Erfahrung, was mache ich denn heute mit den Kindern? Und da werden die herzlichst beseelt nach Hause kommen, egal ob die Kinder, die Mamas, die Papas, die Omas, das wird einfach ein ganz toller Tag. Wir haben zum Beispiel einen Barfußpfad, mit dem man austesten kann oder ganz verschiedene Aktionstische, also wo wirklich gebastelt werden kann, wo was schon für Halloween vorbereitet werden kann. Es steht ja auch unmittelbar vor der Tür. Wenn man aufs Datum guckt, 25.10., dann ist gar nicht mehr so viel Puffer und gerade die Kinder, die lieben das ja. Ja, Kinderschminken wird es geben, klassischerweise und ja. Bin ich gerade auch noch im Austausch mit einer Tätowiererin, ob das eine gute Idee wäre. Es gibt ja so diese feinen Line, diese ganz zarten, feinen Tattoos, ob man da vielleicht noch mit einem längeren Souvenir von der Messe geht. Ja,
1: Gibt ja auch die ich kenne das nur vom Open Flair, das habe ich dann manchmal gemacht, die wirklich nur so ein, zwei, drei Tage halten. Aber ich fand es immer ganz toll, weil man das ja dann machen darf. Also ich dachte jetzt auch gerade an Kinder, ne?
3: So. Ja, es gibt auch diese Abziehbildchen, das machen mögen die Kinder ja auch ganz gerne, die man mit Wasser so drauf klebt und so weiter. Okay, das ist also für die Kinder, das heißt, die Kinder sind beschäftigt.
2: Genau. Ich jetzt gerade was zu Abziehbildchen und Tattoos und so weiter, mache ich nochmal eine kurze Überleitung und ich habe das Fräulein Glitzer im Gepäck. Das ist eine ganz, ganz tolle Frau, die sich rund um Kinderaktionen, Animationen und so weiter kümmert. Also sie ist in Rothenburg ein ganz, ganz großer Begriff und das war so meine erste Anlaufstelle, wo ich gedacht habe, Familienmesse, Eschwege, Gina heißt sie, ich muss dich mitnehmen und zum Glück ist sie auch vor Ort und allein das ist auch schon ein Highlight tatsächlich für die Kids. Und jetzt die Kids. Haben wir natürlich auch an den Rest der Familie gedacht, auch an die Mamas, die vielleicht aber auch schon Kinder bekommen haben. Die haben nämlich die Möglichkeit, auch den einen oder anderen Vorgeschmack zu bekommen auf so einen kleinen Kurs. Also da möchten schon so kleine Trainingseinheiten auch angeboten werden. Natürlich in dem Rahmen, dass es möglich ist, dass man sich nicht seine, ich sag jetzt mal Sonntagsmontur oder Frisur ruiniert, sondern genau im Rahmen der Möglichkeiten, dass das da entsprechend abgebildet werden kann.
1: Ach, das hört sich aber schön an, weil ja. Ich dachte gerade, man muss nichts mitbringen. Wie, bitte bringen Sie Ihre Matte mit.
2: Nein, gar nichts. Und man muss nichts mitbringen. Es ist wirklich für alles gesorgt.
3: Schön. Also der Klassiker ist ja Beckenboden und solche Geschichten. Genau. Ne? Oder Rückbildung. Und was wir vorhin schon mal hatten, das Thema, was mache ich denn mit einem Neugeborenen, kann ich dann auch schon. Ne? Kangal-Training und was es alles gibt, wo man halt einfach Yoga mit Kids gibt es. Richtig. Dass man sich einfach mal informiert. Was du ganz am Anfang der Sendung gesagt hattest, viele wissen gar nicht, was es hier alles gibt. Mhm. Und so eine Messe ist eben genau der richtige Ort. Ich gehe einmal hin.
2: Ja.
3: An einem Tag gehe ich in diese Halle, in diese Stadthalle in Eschwege. Also wir sagen jetzt mal nicht, also dass du jetzt alles abbildest, das geht nicht. Aber
2: ja, mal schauen.
3: Also, ja, also ne?
2: Ja.
3: Also es gibt jetzt nicht 100%, aber trotzdem schon sehr viel, dass man einfach mal überhaupt auch eine Idee hat, was gibt es eigentlich und was kann ich eigentlich für mich tun und auch muss gar nicht weit wegfahren oder kann das hier vor Ort machen und kann
2: oder welche Besonderheit finde ich da auch vielleicht vor Ort? Weil also jetzt nochmal das Halloween Thema habe ich eben schon angesprochen, aber vom 25.10. bis zum 24.12. ist auch nicht mehr so lange und dann ist ja Weihnachten und ich bin mir sicher, da findet man ein ganz besonderes Schätzchen vor Ort, was man vielleicht einem lieben Menschen auch mitbringen möchte. Mir fiel gerade nochmal ein, dass wir auch eine Ausstellerin haben, die knüpft Teppiche selber und das auch aus Stoffresten von einer regionalen Stofffabrik. Also auch wieder so eine ganz tolle Sache, wo ich vorher noch nie was von gehört habe und ich bin mir sicher, da bin ich nicht die Einzige, der es so ging.
1: Ja, und was wir vorhin auch gesagt haben, Anna, war ja so dieses, ich habe da einen Menschen vor mir und den lerne ich kennen und den darf ich kennenlernen. Also ich vergebe mir nichts, diese Person anzusprechen, die da einen Stand hat und es ist so ungezwungen. Mhm. Wir hatten vorhin vor der Sendung ja auch gesprochen, dass ich auch jemand bin, der gerne wirklich so menschlichen Kontakt hat. Also der jemanden vor sich braucht oder sich auch mal dann trauen darf. Ne? Ich könnte mir vorstellen, es gibt vielleicht manchmal Angebote und man wird nicht anrufen oder wird nicht vorbeifahren, weil man ein bisschen gehemmt ist. Aber auf so einer Messe ist das ja sehr ungezwungen.
2: Und die Menschen sind wirklich da, die Aussteller, die freuen sich auf euch, die möchten in den Austausch mit euch. Also da, da braucht man gar keine Hemmung.
3: Was ich jetzt gerne nochmal hätte, der Bereich, also wir hatten jetzt den Bereich Kinder, wir hatten den Bereich Sport, Rückbildung, Gesundheit. Es gibt ja aber auch so dieses Ding, kann ich einfach was für mich tun? Also kann ich einfach als Mama einfach auch mal sagen, hey, so, ne, das ist jetzt nur für mich. Das ist nicht, weil ich muss Rückbildung machen. Das ist jetzt nicht, weil ich muss mein Kind bespaßen, fördern, was weiß ich was. Was kann ich für mich als Mensch, als Mama, als Frau tun? Das vergessen wir ja manchmal.
2: Ja, das stimmt.
3: Was hast du da im Petto?
2: Da habe ich tatsächlich gestern auch lange drüber nachgedacht. Wer ist man eigentlich, wenn man nicht Mama ist. Also wer bin ich, wenn ich gerade nicht Mama bin? Und ja, man hat die Möglichkeit natürlich auch zu schauen, was gibt es speziell für mich ohne Kinder tatsächlich auch. Ich hatte es, glaube ich, eben schon mal erwähnt, dass wir Yoga-Lehrerinnen vor Ort haben und tatsächlich habe ich auch bewusst, also ich mache selber auch Yoga und ich habe auch bewusst zwei verschiedene vor Ort. Die wissen auch voneinander, die wissen, dass da auch noch eine andere Dame sein wird, die Yoga anbietet, weil ich finde, das muss menschlich auch einfach passen.
3: Ja, es gibt auch zig verschiedene Yogaschulen davon
2: genau,
3: abgesehen.
2: Genau, es gibt verschiedene also Yogaschulen, aber auch vielleicht bei der einen denkt man so, ach nee, ist jetzt menschlich nicht so, wo ich mich vielleicht auch einfach gehen lassen kann und wohlfühle, aber vielleicht eher bei der anderen. Und das kann ich, wie gesagt, aus eigener Erfahrung, bei manchen kann man einfach nicht so die Augen zumachen und abschalten, bei anderen wiederum doch. Genau.
3: Genau, und dann, ich sehe auch hier was mit Düften, Duftproben erleben, neue Düfte entdecken. Mhm. Das hat ja auch was damit zu tun, dass ich einfach mal wieder, also ein Beispiel, was ich zum Beispiel habe, ich habe seit der Geburt meines Sohnes, glaube ich, also nichts mehr an Schmuck an mir gehabt, weil wenn sie klein sind, zuppeln sie immer an dir rum, das willst du nicht. Und wenn sie dann größer sind, ist alles zugewachsen. Mhm. Und ich weiß auch nicht mehr, wo ich es hingepackt habe. Also ich habe es auch gar nicht mehr jetzt zur Hand. Und irgendwie, man gewöhnt sich dran, dass jetzt gar nichts mehr an einem, kein Ohrring, sonst was mehr an einem rumbaumelt. Also ist es auch wieder so ein Wiederentdecken von, ich kann mich auch mal schön machen oder ich kann auch wieder was an mich dranhängen und es ist nicht das Kind.
2: Genau, auf jeden Fall.
3: Das ist ja auch Thema, ne, von so einer Femme Fair, Familienmesse.
1: Ja. Ja, oder du sagtest auch vorhin, ne, Thema mit dem selbstgemachte Seifen. Das finde ich auch immer so schön. Ja. Also einen Duft zu haben, zu wissen, das ist so was Wohliges, ne? Ja. Weil ich glaube, gerade als Mutter, natürlich auch als berufstätige Frau oder vielleicht später als Rentnerin, dass man manchmal sich so vergisst, ne, sich wahrzunehmen, sich zu spüren, sich zu fühlen und
2: Bei den Duftproben handelt es sich tatsächlich jetzt gar nicht so, wie man vielleicht im ersten Moment denkt, um so Parfums oder sowas, sondern es sind tatsächlich ätherische Öle, die mitgebracht werden, die aber auch oder die gerade eine super, teilweise auch entspannende Auswirkung haben auf Körper, Geist und Seele. Genau, also deswegen darf man die dort vor Ort erleben, austesten, ausprobieren und da vielleicht auch was für sich mit nach Hause nehmen, was man sich dann auch einfach, wo man sich drauf freut, in so einem kleinen, ruhigen Moment im Alltag, den man sich dann einfach auch mal nimmt. Und wenn es ein Tropfen ist von seinem Lieblingsduft, den man sich vielleicht einfach mal in die Hände reibt oder auf die Schläfen tut, weil es halt einfach gut tut.
1: Ja, und ich dachte gerade jetzt vom Wohlfühlen und Spüren und Entspannen dachte ich, ach, manchmal ist es ja auch schön, einen Kick zu kriegen, also so in die Energie wieder zu gehen, ne? Vielleicht nicht nur ein Kinderlachen, sondern dass man selber wieder so als Frau gewisse Dinge erleben darf, was weiß ich, in Bewegung oder sich auszutauschen ne? mit anderen Frauen oder die Männer mit Männern oder vielleicht auch die Familien untereinander. Also es ist ja auch so ein Zusammentreffen, ne, der Eschweger und Umgebung.
3: Sehen sich da und gesehen werden und reden. Ne? Ja. Genau, lass uns doch mal, wir haben es in der ersten Hälfte der Sendung schon gehabt, die Männer dürfen mit.
2: Mhm. Ich habe einen Imker vor Ort, der wird selbst gemacht, seine Honig und auch seine sonstigen Produkte, die so rund um den Honig sind, auf jeden Fall dort anbieten. Das fiel mir gerade noch ein. Und was ich auch toll finde, weil das ist ja auch selten, dass man wirklich mal als ganze Familie unterwegs ist, also mit Papa, die haben ja auch viel zu tun, so im Familienalltag. Eine Dame, die vor Ort Porträts zeichnet. Also wir kennen ja ganz klassisch jeder die Fotoboxen, wo man so ein Spaßfoto macht und sie nimmt sich da wirklich die Zeit für diejenigen, die möchten und zeichnet die ab. Und auch das tatsächlich ganz, ganz kostenlos. Also es ist wirklich richtig, richtig schön.
3: Und wir müssen natürlich auch den Hinweis geben für unsere Hörer, bitte nicht vergessen, also die Femme Fair findet statt am 25. Oktober, das ist auch Zeitumstellungstag. Das heißt, in der Nacht von Samstag auf Sonntag wird die Uhr um eine Stunde zurückgedreht. Wir dürfen eine Stunde länger schlafen, müssen dann aber genau gucken, wann wir wo sein müssen an dem Tag. Das ist immer gut, Handys und Digitaluhren sind ja alle schon umgestellt, aber es geht um 11 Uhr los.
0: Und dass man daran denkt, ne, mit der Zeitumstellung, das ist ja dann auch manchmal so ein bisschen durcheinander. Sabine ist auch so manchmal ein bisschen durcheinander mit der Zeit.
2: Kenn ich.
0: Aber wenn die Zeitumstellung noch dazu kommt, das geht ganz vielen von uns so.
2: Ja.
0: Ne?
2: Ja.
0: Und dann kann man da vielleicht auch nochmal entspannen in der Eschweger Stadthalle. Mhm. Und was wir auch nochmal sagen, es sind wirklich alles Aussteller hier aus der Region. Was sagst du, was ist für dich Region? Also Eschwege bis Witzenhausen, was ist so das Weiteste,
2: ja,
0: was du eingeladen hast? Rothenburg, Frau Kletzer kommt aus Rothenburg.
2: Mhm. Rothenburg ist tatsächlich gar nicht so weit. Man denkt es eigentlich immer, aber ich fahre 30 Minuten.
0: Ja.
2: Das finde ich ist so für unsere doch eher ländliche Gegend ganz geläufige Strecke.
0: Ja. Denkt genau. Man aber nicht, aber es stimmt
2: ja,
0: eigentlich.
2: Zu Beginn habe ich mir natürlich auch Gedanken gemacht, wie weit lasse ich denn den Umkreis quasi zu? Und ich habe aber maximal einen Radius von 50 Kilometern. Also das Weiteste ist, glaube ich, dann Göttingen in die eine Richtung und dann jetzt hinter Rothenburg-Hersfeld ist dann, glaube ich, die Grenze. Obwohl ich auch sagen muss, von der Hersfelder Richtung habe ich auch so gut wie nichts. Also es ist schon viel hier und in die Region und auch Richtung Thüringen, hat eine Ausstellerin gesagt, ist sie vertreten und kann da auch gerne noch ein paar Flyer von mir mitnehmen.
0: Mhm.
2: Genau.
0: Okay, und es gibt ein Rahmenprogramm, also davon abgesehen, dass man eben selber was ausprobieren kann, es gibt auch Musik. Von der genau. Musikschule Vera Meissner.
2: Musikschule Fröhlich.
0: Genau. Ah, Musikschule Fröhlich.
2: Die machen dann auch, glaube ich, mit Kindern vor Ort führen sie was auf.
0: Mhm.
2: Ja.
0: Ja, genau. Die gibt es ja auch, die Musikschule Fröhlich. Ja, das heißt, es gibt auch Musik und dann können die Kinder auch selber mal zeigen, was sie können.
1: Und ja, oder ausprobieren, ne?
0: Genau.
2: Ich habe also auch dafür gesorgt, dass wir guten Kaffee vor Ort haben. Ich finde, das ist auch immer so
0: wichtig.
2: Ja, so ein, wenn man das so ein stimmt. nettes Getränk noch in der Hand hat und da einfach wirklich einen schönen Sonntag zum Verweilen.
1: Was mir gerade einfällt, so ganz spontan, Anna, gibt es auch so Möglichkeiten, wo man sich austauschen kann, ohne jetzt am Stand zu stehen? Also gibt es irgendwie eine Ecke oder Stehtische oder
0: Futons?
2: Also ehrlich gesagt habe ich da bislang noch gar nicht drüber nachgedacht, aber ich nehme die Idee total gerne mit und finde es auch richtig, richtig cool. Gerade wenn man vielleicht auch noch so ein kleineres Kind dabei hat, das man in der Trage hat und vielleicht mal ablegen möchte, so eine kleine Ecke oder auch für die Kids. Ich habe im Vorfeld dran gedacht, auch nochmal so, obwohl das wirklich bunte bestehende Programm das wahrscheinlich gar nicht mehr obliegen lässt, dass ich da noch zusätzlich Malbilder auslege. Aber so eine kleine gemütliche Ecke mit Stehtischen und auch vielleicht was zum Ablegen für die Kinder auch einfach mal zum Hinfläzen, sage ich jetzt mal, lässt sich bestimmt gut integrieren. Danke für den Hinweis.
1: Ja, oft ist man ja auch froh, wenn man wieder den einen oder anderen trifft, ne, auf so einer Veranstaltung, will nicht im Weg stehen oder denkt sich, würde ich jetzt noch mal fünf Sätze mehr sagen, kam mir so.
0: Und es soll ja auch Kuchen geben.
2: Genau.
0: Genau. Das bringt mich zu der Frage, Anna, wir sind jetzt, wir zeichnen die Sendung im September auf. Ein paar Wochen hast du noch. Was steht denn noch bevor? Also was steht denn jetzt an, dass es stattfinden kann?
2: Ich muss sagen, ich habe jetzt wirklich die letzten Tage gemerkt, dass ich werde richtig emotional, was das angeht, weil ich jetzt wirklich merke, was da so alles dahinter steckt und welche Menschen dahinter stecken. Und ich hatte eigentlich auch so eine kleine Eröffnung, ne, bevor die Türen dann aufgehen. Ich hoffe, ich kriege das hin. weil ich eigentlich ganz, ganz vorfreudig bin. Und ich glaube aber, die gröbsten Schritte sind gegangen. Wir dürfen jetzt uns kreativ austoben. Wie soll mein Stand aussehen? Wie möchte ich den gestalten? Und ja, also alles das, was jetzt noch kommt, ist eigentlich nur noch positiv. Wir haben alles geklärt.
1: Wunderbar.
0: Das ist einfach stattfinden.
2: Genau. Und jeder, der noch möchte, der denkt, ach, das könnte was für mich sein. Ich möchte mich da auch gern zeigen und die Chance nutzen. Der kann sich wirklich gerne noch melden bei mir. Wir haben auch eine Instagram-Seite. Es gibt eine offizielle Seite, Femfair. Die ist dann quasi deutschlandweit. Und meine heißt dann einfach Femfair Eschwege. Da stellen sich auch schon einige Aussteller vor, wer sie sind, was so ihr Programm ist, dass man da auch schon mal so einen kleinen Einblick bekommt.
0: Auf Instagram. Und da kann man dich auch kontaktieren.
2: Genau, man kann mir direkt über die Seite schreiben und habe ich da auch meine private Seite manchmal geschaltet, wenn ich dann so unterwegs bin und nochmal was für die Messe erledige. Ich war auch auf anderen Märkten, regionalen Märkten, wo ich mal gucken wollte, da ist da vielleicht noch jemand Spannendes dabei, für den das in Frage käme. Genau, das habe ich dann da auch so ein bisschen geteilt.
0: Wie ist denn dein Plan? Also, soweit man ihn schon haben kann, wenn das jetzt was wird. Und ja, wir wünschen es dir und wir wünschen es allen Ausstellern.
2: Dann mache ich nächstes Jahr wieder.
0: Ja? Ja. Das ist schon, also ist ich, schon so ja, nach dem Motto, viele sagen, oh, nie wieder und dann ist es vorbei, aber dann, ach nee, könntest du eigentlich noch mal.
2: Ich freue mich dann, gemacht, wenn ne? jemand da denkt, ach, das mache ich gemeinsam mit der Anna, dass ich das vielleicht so ein bisschen weniger bei mir auf ja, der To-Do-Liste habe. Aber ich glaube, ich habe es eben auch schon mal erwähnt, so, wenn man das was das erste Mal macht, dann ist es schwierig. Und ich glaube, wenn man dann so im Fluss ist und schon Erfahrungen gesammelt hat, dann wird es vielleicht auch so ein Stück weit ein Selbstläufer. Das ist so mein Wunsch, dass sich das rumspricht. Und der ein oder andere, der sich vielleicht in diesem Jahr noch nicht getraut hat, vor Ort zu kommen, der dann denkt, ach komm, da möchte ich auf jeden Fall nächstes Jahr dabei sein.
1: Wunderbar.
0: Gut, dann danken wir dir, liebe Anna, dass du da warst, dass du uns die Messe vorgestellt hast.
2: Herzlichen
0: dass
2: Dank.
0: Du uns einen Einblick gewährt hast in dein, ja, in dein Leben, in dein Turbulentes, aber auch so in das, wie kriege ich sowas eigentlich hin? Weil ich ja, meine, das betrifft ja viele, die sagen, ich habe da eine Idee, ich habe da einen Wunsch und ja, es ist zu machen. Also man kann ja, am Ende so eine Stadthalle füllen.
2: Tatsächlich. Ja, auf jeden Fall.
0: Und das ist ja schon ja, eine Tat, ein Erlebnis, eine Meisterleistung.
1: Sehr kreativ,
0: genau,
1: ne?
0: Genau, sehr, sehr kreativ auch. Und wir wünschen euch ja auch schöne Gespräche einfach. Ja. Dass da schöne da Kontakte, schöne Gespräche und vielleicht ja, Anregungen. Ne? Also ich hab die so ein bisschen beobachtet. Ne? Wir sitzen ja hier im kleinen Studio zusammen und dann merkt man auch, oh, guck mal, jetzt hat sie gerade eine Idee gehabt, die hat sie aufgeschrieben.
2: Ja.
0: Also es ist ja so im Flow, ne? Das ist die ganze Zeit, ja, man hat hier eine Idee und da eine
2: ist
0: Idee.
2: Ist total schön.
0: Das ist, ja, ich kann mir vorstellen, dass das gut, dass das großen Spaß macht. Also wir verweisen nochmal auf deine Instagram-Seite, Femme für Eschwege.
2: Ja.
0: Wo man sich nochmal die Aussteller angucken kann und wo man mit dir in Kontakt treten kann. Mhm. Und die Femme Fair, die Familienmesse, findet am Sonntag, 25. Oktober 2026 in der Stadthalle Eschwege statt. Von 11 bis 17 Uhr.
1: Kostenlos.
0: Kostenloser Eintritt.
1: Ganz wichtig, finde ich, das auch nochmal zu genau, sagen. Ne?
2: Für auch die Angebote vor Ort kostenlos. Genau. Ganz, ganz, ganz, ganz toll.
1: Ja. Toll.
0: Ja. Vielen Dank, Anna Kilmer. Ja. Und danke dir, Sabine Theile.
1: Und Stefanie Müller, ich danke dir auch.
0: Genau, und das war unsere Sendung zur Femme Fair. Vielen Dank, dass Sie eingeschaltet haben und vielleicht mögen Sie ja mal vorbeigucken und ja, gucken, ob Sie Anna Kilmer finden.
2: Ganz, ganz herzlichen Dank an euch, das hat mir richtig viel Spaß gemacht hier.
1: Dankeschön.
0: Bis zum nächsten Mal.

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5: Im Juli 2026 hat in Fulda der Hessentag stattgefunden. Keine Frage natürlich, dass wir für euch hingefahren sind. Wir, die FD Radio Crew vom Familiendienst der Werraland Lebenswelten, im Studio sind Frau Bierfreund, Lena, Gerd, an der Technik sitzt Torben und ich heiße Nanette. Schon auf der Fahrt nach Fulda wurde es spannend. Nach dem Umstieg in Bebra standen wir sehr lange noch dort am Bahnhof, weil der Zug nicht losfahren durfte. Es fehlten noch Informationen. Aber der Lokführer war guter Laune. Er hat lustige Durchsagen gemacht. In Fulda angekommen sind wir mit einem Shuttlebus in die Fuldaaue gefahren. Dort gab es jede Menge zu entdecken und natürlich auch zu interviewen. Als erstes haben wir mit Mitarbeitenden der Autobahnmeisterei Fulda gesprochen. Sie hatten jede Menge große Fahrzeuge mitgebracht. Kinder durften mit Laubbläsern Minigolf spielen. Und eine Hüpfburg gab es auch. An einem Glücksrad konnte man sein Autobahnwissen testen. Uns hat natürlich interessiert, für was die Autobahnmeisterei zuständig ist.
6: Wer sind Sie? Was haben Sie für eine Auktion?
7: Hallo, mein Name ist Angelika Siegmund. Ich bin Straßenwetterin.
8: Aha. Mein Name ist Stefan Kaltnecker und ich bin Auszubildender als Straßenwärter.
9: Mein Name ist Thomas Bott, ich bin Gerätehofverwalter der Autobahnmeisterei Fulda.
6: Aha.
5: Was macht eine Aufgabenmeisterei?
10: Autobahn.
5: Was macht eine Autobahn? Was sind Ihre Aufgaben?
8: Also im Winter haben wir Winterdienst, im Sommer haben wir viel Gehölz und ja, alles Mögliche. Ne?
11: Streckenkontrolle machen wir zum Beispiel, Schutzplankenschäden aufnehmen, Mäharbeiten, Parkplätze sauber machen und alles, was so klein, genau, Kehrarbeiten, genau. Kleinere Arbeiten an der Autobahn.
8: Ja.
12: Was habt ihr schon alle auf der Fahrbahn gefunden?
9: Geldbeutel.
8: Ja, Geldbeutel, Geld.
11: Schuhe. Paletten.
8: Also eigentlich wird alles abgestellt. Waschmaschinen,
11: Klamotten.
8: Auch Klamotten. Wirklich, ja. Waschmaschinen, Kühlschränke.
9: Fernseher.
8: Bis hin zu Autos. Eigentlich alles. Ne? Das,
11: ja,
8: wird dann zum Teil abgestellt, liegen gelassen. Schmuck auch irgendwie, wo man sich fragt, wie das da hinkommt. Ja.
13: Was passiert eigentlich mit den Gegenständen, die Sie finden auf der Autobahn?
11: Ja, meistens kommen die Mülltonne, die Gegenstände.
8: Ja.
9: Die Wertgegenstände geben wir bei der Polizei ab.
11: Ja.
8: Genau. So,
11: also wenn jetzt zum Beispiel ein Geldbeutel gefunden wird, der wird bei der Polizei natürlich abgegeben.
12: Ja. Was haben die Fahrzeuge für eine Funktion?
11: Ja, zum Beispiel, das ist ja eine Kehrmaschine, wie man sieht, die kehrt halt. Dann, das ist ein Unimog mit Muller da hinten in diesem Behälter, da kommt dann das Gras rein. Dann gibt es ja einmal den Seitenstrand, Streifen mehr, dann der andere mit dem Arm. Da kann man den zweiten und dritten Streifen mitmähen. Was haben wir noch? Der Steiger dahinter, der schwarze, das ist ein Steiger, da kann man mit hochfahren, die Äste und sowas abschneiden. Ja, hier ist der Schneeflug mit Seidenflug dran. Haben wir noch was? Genau, Laugestreuer, Absperranhänger, Vorwarner. Normaler Mantel, also Kastenwagen, so fahren die Streckenwagen eigentlich mit so Autos drum.
10: Und natürlich unsere Hüpfburg.
14: Und die Hüpfburg ist heute auch da.
10: Ja.
11: Aber irgendwas vergessen. Ne? So, die Mähraube.
8: Ah, die Mähraube haben wir noch, genau.
10: Die ist hinter dem LKW.
11: Die ist da einmal hinten um die Ecke.
5: Was macht euch am meisten Spaß in eurem Beruf?
8: Also bei mir ist es die Abwechslung, dass du immer wieder was anderes machst, nicht jeden Tag das Gleiche, und dass du draußen bist und körperlich arbeitest, das mag ich gern. Ist mir lieber wie irgendwie im Büro oder so. Ich bin gern draußen, ja.
11: Ja, kann ich
8: und jeden Tag was anderes.
11: Ja, kann ich nur zustimmen.
6: Was ist das Herausforderndste an eurem Beruf?
11: Dass man halt nie unachtsam ist, ne? Also dass man dann einfach mal sagt, ich gehe jetzt einfach mal über die Straße und ich parke da schon, ne? Oder mal die Tür aufmacht und dann kommt vielleicht doch ein LKW. Und natürlich der Winterdienst auch, wenn ein harter Winter ist, ne? Und da muss man auch schon starke Nerven haben.
8: Achtsamkeit ist, glaube ich, wichtig, weil alles, was du regelmäßig machst und oft machst, kommt in die Routine, und wenn die Routine da ist, dann ist schon wieder ein bisschen, darf den Respekt nicht verlieren. Ne? Das Ding ist ja wirklich so, dass das lange halt wurde wenig investiert in die Straßen, und jetzt hat man festgestellt, es wurde zu lange nicht investiert und jetzt muss vieles schnell gehen und vieles gleichzeitig. Wir persönlich haben so größere Baustellen an Drittfirmen übergeben, wir machen die nicht selbst, aber es muss halt gemacht werden, ne? Sonst haben wir irgendwann noch größere Probleme wie jetzt schon. Der Lkw-Verkehr wird immer mehr, die Straßen sind schon lange an der Belastungsgrenze. Ne? Da probiert man jetzt entgegenzuwirken.
5: Also beruflichen Voraussetzungen muss man erfüllen, um diesen Beruf überhaupt auszuführen?
8: Also man braucht mindestens Hauptschule.
11: Du musst ja zum Beispiel auch Lkw-fahrtauglich sein, ne? Das ist doch auch Mindestvoraussetzung dazu.
8: Also der Lkw-Führerschein ist Bestandteil der Ausbildung. Wenn du den nicht machen kannst, kannst du... Weil du musst eigentlich alles fahren können. Ja. Und du musst natürlich das auch anpacken können. Ne? Ist halt draußen bei Wind und Wetter auch nicht immer einfach.
11: Nicht immer
8: körperlich
11: schön.
8: Nicht immer schön, ist es auch nicht.
12: Gibt es eine Kooperation mit der Polizei?
11: Klappt ja eigentlich ganz gut, ne? Also wir kriegen ja auch zum Beispiel Unfallmeldungen dann von der Polizei, wenn jetzt ein Schaden war oder so. Und das wird ja immer so geschrieben im Endeffekt. Und dann gucken wir halt, was wirklich kaputt ist. Und die melden sich ja bei uns, wenn irgendwas ist. Oder wir uns bei denen ja halt auch irgendwas. Also das ist, wir sind ja nebendran im Endeffekt, ne? Die Autobahnpolizei, die ist ja genau neben uns. Ja, das klappt eigentlich super.
8: Das ist schon immer ein enger Auswahl.
11: Ja.
12: Vielen Dank für das tolle Interview.
11: Gerne doch.
8: Gerne. Euch einen schönen Tag.
11: Danke. Ja.
15: Danke nochmal an Angelika, an Stefan und an Thomas von der Autobeißermannerei in Fulda.

0: Danach haben wir einen Schäferhund entdeckt und wollten natürlich wissen, was ein Hund auf dem Hessentag in Fulda macht. Das fanden wir schnell raus. Die Diensthundestaffel der Bundespolizei am Frankfurter Flughafen hatte ebenfalls einen Infostand in der Fuldaaue. Da haben wir natürlich auch gleich gefragt, ob wir den beiden Beamten, die gerade Dienst hatten, Fragen stellen dürfen.
1: Wie heißen Sie und was machen Sie genau in dieser Abteilung?
2: Ja, ich bin der Joachim, ich bin Diensthundelehrwart am Frankfurter Flughafen bei der Bundespolizei und betreue unsere Diensthundeteams und mache die Fortbildung für die Kollegen und ihre Diensthunde.
3: Ich bin die Franzi, ich bin Polizeihauptmeisterin und ich bin auch am Frankfurter Flughafen und habe dort meinen Diensthund namens Dex.
4: Was können Ihre Hunde?
2: Wir haben Hunde für die Suche nach Sprengstoff und wir haben Hunde, die als Schutzhunde eingesetzt werden können. Also zur Verteidigung der Hundeführer und für Absperrmaßnahmen.
3: Genau, mein Hund kann beides. Das heißt, er ist dual ausgebildet. Er ist Schutzhund und Sprengstoffspürhund.
5: Wie lange brauchen die Hunde für so eine Ausbildung?
2: Ja, also erstmal kommt ein junger Hund zum Hundeführer oder zur Hundeführerin und dann beginnt erstmal die Vorbereitungsausbildung. Die dauert in der Regel so ein halbes Jahr bis ein Jahr, ne? Dass erstmal sich das Team bildet und so die Basics geschaffen werden. Und wenn das soweit abgeschlossen ist, dann gehen die auf eine Diensthundeschule. Wir haben zwei Stück bei der Bundespolizei. Die eine ist in Norddeutschland, in Niedersachsen, in der Nähe von Lüneburg. Die andere ist mehr südlich, in Franken, in Mittelfranken, in der Nähe von Nürnberg. Und dort brauchen wir dann 2x5 Wochen für die Schutzhundeausbildung. Und wenn wir da noch einen Sprengstoffspürhund ausbilden, dauert das Ganze 2x7 Wochen jeweils. Ne?
3: Ja, genau. Das kann ich so bestätigen. Also bei mir war es so, ich habe meinen Diensthund bekommen, da war er 11 Monate. Ne? Und dann hatten wir erstmal eine Eingewöhnungszeit und er muss ja auch erstmal ein bisschen reifen, erwachsen werden, alles kennenlernen, ein bisschen schon mal was beibringen. Dann hatten wir die Lehrgänge, wie der Josch gerade schon erklärt hat, wie lang die gingen. Dazwischen hatten wir noch ein halbes Jahr Pause zwischen den Lehrgängen und danach waren wir fertig und das war dieses Jahr Januar, Februar rum sind wir fertig geworden und im April ist er 3 geworden. Also jetzt mit 3 Jahren ist er komplett fertig ausgebildet und mit 11 Monaten hatte ich ihn bekommen.
1: Wie werden die Hunde ausgesucht? Unter welchen Kriterien?
2: Die Hunde müssen so ein paar Voraussetzungen mitbringen, dass sie Diensthund werden können. Das ist zunächst mal ja für den Schutzhund, die brauchen ein gewisses Aggressionspotenzial, ne, was wir dann auch in die richtigen Bahnen lenken können. Dann müssen die besonders umweltsicher sein. Ne? Die müssen sich also mit allerlei Umweltreizen gut zurechtfinden. Ne? Die dürfen nicht geräuschempfindlich sein, ne? Oder wenn viel Bewegung ist, müssen neutral gegenüber neutralen Personen auch sein. Ne? Also das ist erstmal Grundvoraussetzung. Dann brauchen sie eine gewisse Größe auch. Ne? Also wir haben selten ganz kleine Hunde. Wenn wir einen Schutzhund draus machen wollen, dann muss der einfach eine gewisse körperliche Statur auch schon mitbringen. Das wäre wichtig. Und was auch ganz, ganz wichtig ist und was wir checken lassen, bevor wir die Hunde ankaufen, ist, dass sie gesund sind. Ne? Dass einfach der Körperbau, der ganze Bewegungsablauf,

0: Apparat gesund ist und dass da erstmal keine Krankheiten zu befürchten sind, weil die Belastungen doch recht hoch sind, ne, wenn wir mit denen viel arbeiten.
1: Ja, ansonsten kann man eigentlich prinzipiell jede Rasse sich vorstellen. Es gibt natürlich eine Liste, wo Rassen draufstehen, die jetzt für uns verboten sind oder die wir nicht nehmen sollten. Ansonsten fallen natürlich jetzt ganz kleine Hunde, wie der Josch schon gesagt hat, raus, weil sie auch über gewisse Hürden gar nicht drüber kommen würden. Oder zu schwere Hunde, die wären einfach nicht sportlich genug. Ansonsten bei uns häufig vertreten, wie man auf den Bildern sieht, sind belgische Schäferhunde oder auch holländische Schäferhunde. Deutsche gibt es auch noch, deutsche Schäferhunde. Das sind so die meisten Diensthunde, die wir haben von der Rasse her. Ne?
2: Wie lange macht so ein Hund seinen Dienst? Wie lange verrichtet er seinen Dienst?
0: Ja, die Hunde werden bei uns aktiv, so im Mittel vielleicht so zwischen 8 und 10 Jahre alt, bevor sie aus dem aktiven Dienst ausscheiden. Und dann verbringen sie den Rest ihrer Lebenszeit noch bei ihren Hundeführern, Hundeführerinnen. Na, das, ja, also wie gesagt, man kann es nicht aufs Jahr genau sagen, aber erfahrungsgemäß bei den mittelgroßen Hunderassen ist das so allmählich mit 8, 9 Jahren, dann lässt die Leistung nach, dann stellen sich auch irgendwelche, das ist wie bei Menschen auch, wenn der älter wird, ne, dann stellen sich irgendwelche Zipperlein ein, dann tut mal die Schulter weh oder der Rücken oder ja, die Hüfte ist ein ganz neuralgischer Körperregion beim Hund einfach, ne, und dann muss man einfach auch sehen, wie lange es noch vertretbar ist. Der Hund soll ja nicht unter Schmerzen arbeiten. Ne? Wir sind auch dem Tierschutz gegenüber verpflichtet. Und wenn das dann Zeit ist, dann nehmen wir sie aus dem Dienst. Dann sollen sie nicht mehr arbeiten und noch eine schöne letzte Zeit haben dann.
3: Gibt es Arbeitsschutz für Hunde?
1: Also ein speziell geschriebenes Gesetz gibt es in dem Sinne noch nicht. Wahrscheinlich, vielleicht kommt es irgendwann. Aber die Hunde sind mit uns regulär im Dienst. Das heißt, wenn wir Frühdienst haben, hat der Hund auch Frühdienst. Wenn wir Spätdienst haben, hat der Hund auch Spätdienst. Nachtschichten gibt es bei uns jetzt nicht an der Dienststelle. Das kann aber trotz Einsatz einfach mal passieren, dass man doch Nachtschichten hat. Und ansonsten, ein Einsatz dauert meistens nicht so lange. Also eine Absuche, der Hund kann nicht, sage ich mal, eine Stunde eingesetzt werden. Das ist eine hohe Leistung, die da bringen, und das ist jetzt nicht möglich. Also man kann sagen, ein Hund kann für eine Absuche mal 20 Minuten eingesetzt werden. Dann braucht er aber auch mindestens 20 Minuten oder noch länger eine Pause. Das muss man immer schauen, wie fit ist der Hund, wie lange kann er absuchen. Ganz individuell, da gibt es keine feste Zeit, wie lange der Hund max ja darf oder kann. Da muss man immer schauen. Kann auch sein, man braucht nur 10 Minuten, dann braucht er vielleicht nicht so lange Pause. Wetter ist auch hat eine Auswirkung darauf, wenn es sehr warm ist für die Hunde. Das ist sehr anstrengend. Bei der Nasenarbeit produzieren die sehr viel Wärme, müssen sich runterkühlen, dann können sie nicht so lange suchen. Genau, da muss man immer gucken. Also gibt es keine festen Dienstzeiten, je nachdem, wie die Lage ist.
2: Darf ein Hundeführer seinen Hund mit nach Hause nehmen?
0: Ja, das ist die Regel bei uns. Also es sind immer Hunde zu den Hundeführerinnen und Hundeführern fest zugeordnet, und die haben Familienanschluss, und wenn die Feierabend haben, gehen die mit den Leuten nach Hause und sind da auch im privaten Umfeld mit eingebunden. Na, das ist einfach auch, um das Team festzuhalten, festzubinden, na, dass die eine gute Bindung zueinander haben, ist das Voraussetzung einfach. Ja.
2: Wie viele Mitarbeiter hat diese Hundestaffelgruppe?
1: Also man kann sagen, wir sind ungefähr 15 bis 20 Mann. Dazu zählen noch Hundelehrwarte. Wir haben noch der ist gerade nicht da, wir haben noch einen Gruppenleiter dabei, der ist vom Flughafen, Verwaltungsbeamte, die zählen noch dabei. Eine genaue Zahl können wir nicht sagen, aber 15 bis 20 ungefähr.
2: Wird man sich auf so einer Stelle, was muss man mitbringen, um in der Abteilung arbeiten zu dürfen?
0: Ja, man muss fertig ausgebildeter Polizeibeamter oder Polizeibeamtin sein, dann über eine gewisse dienstliche Praxis verfügen. In der Regel ist das 2 Jahre. Und dann kann man sich auf diese Spezialverwendung bewerben, sofern freie Dienstposten da sind. Ne? Und dann gibt es ein Eignungsfeststellungsverfahren. Da werden die Leute geprüft, erstmal, ob sie so ein bisschen Grundinformationen schon kennen über das Diensthundewesen, über den Umgang mit dem Hund, ne? Also ein theoretisches Wissen. Und dann schauen wir uns auch an, ob die praktisch dazu in der Lage sind, ne? Ob sie einfach ein gewisses Talent haben, Einfühlungsvermögen, Zugang zu dem Lebewesen Hund. Ne? Das ist nicht jedem gegeben und das ist aber Grundvoraussetzung. Dann muss man ein bisschen sportlich sein, ne? Weil das ist eine bewegungsintensive, dienstliche Verwendung, der man danach geht. Ja, ich brauche ein bisschen koordinative Fähigkeiten körperlich. Ne, wenn ich dem Hund was beibringen will, dann erfordert das immer mal wieder ein bisschen händisches Geschick, ne, dass ich mich gut bewegen kann. Ja, also da müssen Basics da sein. Das wird dann natürlich noch im Verlauf der Ausbildung dann fortentwickelt und ausgebaut.
2: Wie erschnüffeln die Hunde Sprengstoff?
0: Ja, jeder Sprengstoff hat einen ganz arttypischen Geruch. Ne, und Hunde können eigentlich alles riechen, was Geruch abgibt, was Geruch absondert. Und so auch Sprengstoff. Ne? Das sind, sind chemische Verbindungen und im Rahmen der Ausbildung werden die darauf konditioniert. Ne? Und wir haben Sprengstoffspürhunde am Flughafen, einfach weil das die Luftsicherheit betrifft. Ne? Wenn wir da oftmals am Flughafen im Terminal sind, da bleibt Gepäck stehen, unbeaufsichtigt. Leute vergessen ihren Koffer oder stellen ihn aus irgendwelchen anderen Gründen ab. Und dann ist das ein unklares polizeiliches Lagebild erstmal, ne, was ich abklären muss, ob da von dem Gepäckstück, wenn wir jetzt das Beispiel mal nehmen, ob da eine Gefahr ausgeht oder nicht. Und da ist der Sprengstoffspürhund eigentlich eine sehr gute Entscheidungshilfe. Ne, wenn der darauf trainiert ist, Sprengstoffe zu erschnüffeln, kann ich mit dem da hingehen, kann den das abschnüffeln lassen. Wenn er Verhalten zeigt, die machen das passiv, das heißt, die legen sich hin oder setzen sich davor ab und bleiben dann regungslos an der Geruchsquelle, dann weiß ich, ich muss dann Folgemaßnahmen treffen. Dann kämen andere Spezialkräfte zum Tragen, wie zum Beispiel der Entschärfungsdienst, der dann seine Arbeit weitermacht. Macht der Hund aber, zeigt er kein entsprechendes Verhalten, gehen meine Ermittlungen weiter Richtung Ungefährlichkeit und ich kann vielleicht eine Absperrung auflösen und der normale Betrieb kann fortgesetzt werden. Ne? Das ist so der Punkt. Ja.
2: Vielen lieben Dank und weiterhin viel Spaß in Ihrer Abteilung mit den Hunden.
0: Danke sehr, sehr gerne und ja, viel Spaß noch auf dem Hessentag.
4: Ja, vielen Dank für das hier.
1: Danke auch. Ja. Viel Spaß.
4: Ja, danke. Tschüss.
2: Das waren Franzi und Joachim von der Diensthundestaffel der Bundespolizei am Frankfurter Flughafen. Vielen Dank, dass wir euch interviewen durften.
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0: hört jetzt die FED Radio Groove vom Mediensradio wieder. Wir waren auf den Hessentag in Fulda unterwegs.
1: Sehr schön.
0: Wie ihr schon gemerkt habt, waren wir bei der Bundespolizei. Nach der Hundestaffel ging es weiter zum Thema, wie man Taschendiebstähle verhindern kann.
2: Wer sind Sie und was stellen Sie für eine Abteilung da?
3: Ja, mein Name ist Erik Finkler. Ich bin von der Bundespolizeiinspektion in Saarbrücken und ich bin hier auf dem Hessentag und stelle an unserem Informationsstand der Bundespolizei das präventive Thema Taschendiebstahlsprävention, Schutz vor Taschendiebstahl vor.
4: Was heißt Prävention und was verstehe ich darunter?
3: Also die Prävention ist ein unheimlich wichtiger Bestandteil der Kriminalitätsbekämpfung. Denn es ist viel, viel besser, Straftaten vorzubeugen, zu verhindern, als sie später mit viel, viel Aufwand und Mühe zu ermitteln.
5: Wie funktioniert ein Taschendiebstahl?
3: Also, ein Taschendieb braucht, um erfolgreich zu sein, zwei Dinge. Als erstes braucht er eine Person, die leichtfertig ihre Wertgegenstände mit sich führt. Und als zweites benötigt der Taschendieb um in den Besitz der Wertgegenstände zu kommen, entweder einen Körperkontakt oder eine Ablenkung oder einen Trick.
6: Könnt ihr einen Trick erklären?
3: Ja, gerne. Also, wir haben heute hier unserem Infostand das europäische Präventionsprojekt Stopp Pickpockets, Stopp den Taschendiebstahl. Dieses Projekt wird in 18 europäischen Ländern mit einheitlichen Plakaten und Postern durchgeführt. In Deutschland wird das Projekt betrieben durch die Deutsche Bahn und durch die Bundespolizei. Und in dieser Kampagne gibt es die sogenannten 6 bunten Monster, liebevoll Bumus genannt. Und jeder dieser bunten Monster steht für einen Taschendiebstahlstrick. Und da gibt es zum Beispiel das bunte Monster des Anremplers. Ja, das heißt, eine Person trägt den Wertgegenstand in der hinteren Hosentasche, vielleicht das Handy. Der Dieb sieht das. Er nähert sich langsam der Person an. Er rempelt die Person am Bein oder an der Schulter an und gleichzeitig entwendet er den Wertgegenstand, ohne dass sie das merken. Denn sie spüren in dem Moment einfach nur, da ist ein Impuls, ein Schmerz und sie merken gar nicht, wie ihr Handy oder ihre Geldbörse weg ist.
6: Wie kann man sich gegen Taschendiebstahl schützen?
3: Ja, also das eigentlich das beste Mittel ist, wenn man eine Reise tut, wo man unterwegs ist, an Orten, wo viele Personen sind, wie Hauptbahnhöfe, große Hauptbahnhöfe wie Frankfurt, Hamburg, Berlin oder Musikkonzerte besucht oder so, dann sollte man überlegen, bevor man losfährt, Mensch, da könnten auch Taschendiebe sein. Und dann hat man schon vieles richtig gemacht, der erste Gedanke ist da. Und dann überlegen Sie, was brauche ich eigentlich für diese Veranstaltung? Muss ich jetzt meinen Laptop mitnehmen? Benötige ich das? Und dann ist es wichtig, bevor Sie losfahren, verstauen Sie Ihre Wertgegenstände körpernah und sicher. Das bedeutet, die Herren nicht den Wertgegenstand in die hintere Hosentasche stecken und die Damen die Handtasche nicht nach hinten, Reißverschluss offen, sondern die Damen die Handtasche nach vorne, Reißverschluss verschließen und am besten die Hand drauf machen. Und wenn Sie an der Örtlichkeit sind, wie jetzt vielleicht der Frankfurter Hauptbahnhof, dann seien Sie aufmerksam. Achten Sie auf Personen, die vielleicht bewusst einen Körperkontakt mit Ihnen eingehen möchten oder die Sie ansprechen und irgendetwas von Ihnen verlangen. Seien Sie einfach kritisch und machen Sie nicht alles mit.
4: Welche Gegenstände werden so am meisten geklaut?
3: Ja, das ist ganz klar. Am meisten werden geklaut natürlich Geldbörsen und Handys. Ne? Wobei die richtig guten Trick- und Taschendiebe, die sind so gut, die können sofort erkennen, welches Handy wertvoll ist und welches nicht. Ja, das sind die Gegenstände, die am meisten gestohlen werden.
5: Ob man dann Informationen vom Saarland dann über die Entscheidungen bekommen kann.
3: Genau. Ja, also ich bin der Präventionsbeauftragte der Bundespolizeiinspektion Saarbrücken und ich arbeite zusammen mit der Lebenshilfe für Menschen mit Behinderungen in Bübingen. Ja, und dort bin ich zumindest einmal, mache ich einen Präventionstag im Jahr, wo ich hier die Mitarbeiter schule im Thema Taschendiebstahl, im Thema Zivilcourage und über die Gefahren im Bahnverkehr. Denn einige Mitarbeiter der Einrichtungen fahren je nach Grad ihrer Beeinträchtigung auch mit dem Zug zur Arbeit. Ja, und da ist es wichtig hinzuweisen, welche Gefahren es da gibt.
6: Vielen Dank für Ihre Interview.
3: Ja, gerne. Es hat mir sehr, sehr großen Spaß gemacht und ich wünsche Ihnen alle eine schöne Zeit auf dem Hessentag hier in Fulda. Tschüss.
1: Vielen Dank für die tollen Informationen. Die können wir alle sehr gut gebrauchen. Wir grüßen an dieser Stelle Erik Finkler von der Bundespolizeiinspektion Saarbrücken.

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0: Und wir bleiben beim Thema Sicherheit und Verteidigung. Wechseln jetzt aber von der Bundespolizei zur Bundeswehr. Vanessa ist Feldwebel bei den Feldjägern. Das ist quasi die Polizei der Bundeswehr. Was die macht, erklärt sie uns im folgenden Beitrag.
1: Wer sind Sie? Was machen Sie? Aufgabe der Bundeswehr?
2: Ich bin Feldwebel, mein Name ist Vanessa. Ich stelle heute auf dem Hessentag die Feldjägerei vor. Wir sind die Militärpolizei und haben im Prinzip die ganzen Befugnisse über die Soldaten. Und wenn immer viele fragen, was wir genau machen, sage ich einfach, wir machen genau dasselbe wie die Zivilpolizei, nur auf die Soldaten übertragen, nur für die Bundeswehr zuständig.
0: Welche Aufgaben haben Sie als Militärpolizei genau?
2: Wie man das auch von der zivilen Polizei kennt, machen wir auch Geschwindigkeitskontrollen. Die sind uns erlaubt, nicht unbedingt innerhalb von der Kaserne, aber natürlich müssen auch die polizeilichen Fahrzeuge kontrolliert werden. Was ziemlich bekannt ist, wir haben Soldaten, die manchmal nicht zum Dienst erscheinen. Die müssen wir dann auch wieder abholen, wenn die zu lange weg sind, weil das geht natürlich nicht, dass man nicht zur Arbeit erscheint. Und wir haben auch ganz viel Papierkram, dass wir dann auch mal ganz normal auf dem Dienstkommando sind und den Papierkram bearbeiten. Es ist jeden Tag ein bisschen unterschiedlich. Wir können auch einfach rausfahren und Streife fahren, die unterschiedlichen Kasernen abfahren, die wir in Hessen haben und einfach mal ganz normal zum Beispiel nach Stadtallendorf fahren und schauen, ob dort alles in Ordnung ist.
1: Wie viele Schwertransporte begleiten Sie?
2: Also wir haben unterschiedliche Transporte an sich. Wir haben ganz oft Geldtransporte, die wir auch begleiten oder auch Munitionstransporte. Ich weiß nicht, ob es bekannt ist, aber wir haben mit in Hessen das zweitgrößte Munitionsdepot in Köppern. Und dort werden viele Munitionstransporte immer gestartet, dass wir dann durch ganz Deutschland begleiten.
3: Wie kann man Feldjäger werden?
2: Wenn man Interesse hat, Feldjäger zu werden, kann man ganz einfach zur Karriereberatung gehen. Und bei den Feldjägern macht es nur Sinn, Feldwebel zu werden. Dafür bräuchte man mindestens einen Realschulabschluss oder eine abgeschlossene Berufsausbildung. Und dann muss man 3 Jahre die Laufbahn durchleben und alle bezugsbezogenen Feldjägerlehrgänge bestehen, bevor man dann nachher sagen kann, man ist Feldjäger, Feldwebel.
0: Welche schulischen Voraussetzungen muss man mitbringen, um überhaupt Feldjäger zu werden?
4: Entschuldigung, darf ich mal ganz kurz?
2: Also wie ich schon gesagt hatte, um Feldjäger zu werden, um Feldjäger Feldwebel, braucht man mindestens einen Realschulabschluss oder eine abgeschlossene Berufsausbildung, die man vorher dann im Zivilen gemacht hat.
1: Haben Sie auch besondere Ausrüstung in Ihrem Dienst?
2: Also wir Feldjäger haben sowieso eine ganz andere Ausrüstung wie die meisten Soldaten. Wie ich jetzt auch gerade trage, das sogenannte Schwarzzeug. Da kennt man meistens halt immer für die Patronen, die Munitionshalterung, dann den Schlagstock, den wir vorne immer haben. Dafür brauchen wir auch eine extra Ausbildung, darf sonst nicht getragen werden. Wir nennen die Handschließen, im Zivilen werden sie Handschellen genannt, aber wir haben ein extra Wort wieder dafür. Und hier rechts ist mein Holster mit meiner P8, die auch meistens immer geladen ist im Dienst. Und hier hinten haben wir noch eine Taschenlampe. Und je individuell kann jeder dann noch ein bisschen was dran machen, wie er möchte. Ob es jetzt noch Handschuhe sind oder auch ein Tourniquet. Aber das ist meistens unsere Hauptausrüstung mit der schwarzen Armbinde. Genau. Das ist dann meistens, was wir immer tragen.
0: Richtig ran. Was ist ein sogenannter Tourniquet?
2: Ein Tourniquet ist in dem Sinne ein Gerät, da kann man Arme oder Beine abbinden, wenn die irgendwann im schweren Verkehrsunfall verloren gegangen sind, um eine Blutung zu stoppen, damit im Prinzip nicht mehr Blut austritt.
1: So ein Verband, Notfallverband.
2: Genau, kann man sich auch jederzeit selber kaufen im Internet.
1: Was für Fahrzeuge benutzen Sie?
2: Also im alltäglichen Dienst benutzen wir den VW T6 Bus. Der steht hier heute leider nicht. Der ist dann weiß-grün. Meistens steht auch Feldjäger drauf. Wird jetzt aber auch umgeändert, dass Militärpolizei draufsteht, damit wirklich jeder genau weiß, was es bedeutet. Dann haben wir aber noch den VW T6 Bus in Widder. Der hat die Camouflagefarbe. Mit dem fahren wir meistens im Gelände rum, weil im Gelände sind wir auch vorhanden. Dann haben wir noch die Krattmelder. Das sind die Motocross-Maschinen, die Yamaha Tenere, die haben wir auch immer noch zum Teil, werden aber auch nicht täglich benutzt. Mit denen können wir aber auch Streifen fahren und das sind so die allgegenwärtigen Fahrzeuge, die wir benutzen.
0: Vielen Dank für das Interview und für die tolle Zeit.
2: Ja, gern geschehen. Schönen Tag noch.
5: Ja, vielen Dank.
2: Gerne.
5: Dankeschön.
2: Ja.
4: Das war unser Ausflug auf den Hessentag in Fulda. Wir hoffen, die Sendung hat euch gefallen. Wir bedanken uns bei allen Gesprächspartnern, die immer sehr spontan und herzlich mit uns gesprochen haben. Schaltet beim nächsten Mal wieder ein.
5: Im Studio waren Jeanette und Gerd, Conny. An der Technik sitzt wie immer Torben. Die FED Radio Crew verabschiedet sich für heute. Ich hoffe, das Interview hat euch gefallen.

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11: Politik selber machen. Kann das gehen? Ja, hier bei uns in München schon. Wie? Das erfahren Sie gleich. In der Landeshauptstadt sind alle Bürgerinnen und Bürger ab ihrem 60. Geburtstag eingeladen, Politik aktiv mitzugestalten. Sie können nicht nur die Mitglieder der Münchner Seniorenvertretung wählen, also die Menschen, die sich für die ganz besonderen Interessen und Bedürfnisse der Älteren in unserer Stadt einsetzen. Sie können sich sogar selbst zur Wahl stellen und aktives Mitglied der Interessenvertretung werden. Was die Seniorenvertretung eigentlich ist und was sie bewirken kann, darüber berichten wir in unserer Reihe Der Seniorenbeirat stellt sich vor. Bis zur nächsten anstehenden Wahl im Jahr 2027 informieren wir Sie in den kommenden Monaten an dieser Stelle, wie Sie sich ganz direkt am seniorenpolitischen Geschehen in unserer Stadt beteiligen können. Mein Name ist Christine Förstl, ich bin Mitglied der Seniorenvertretung Sendling-Westpark und Mitglied im Fachausschuss Öffentlichkeitsarbeit. Zu Gast in der heutigen Sendung sind Maria Cordes-Tolle, Vorsitzende des Fachausschusses Umwelt und Klima und Seniorenvertreterin im Stadtbezirk 19, Thalkirchen-Obersendling, Fürstenried-Forstenried-Solln, und ihr Stellvertreter Dr. Gottfried von Aulock, genannt Götz, Seniorenvertreter im Stadtbezirk 1, Altstadt-Lehl. Ein herzliches Willkommen euch beiden. Schön, dass ihr euch die Zeit genommen habt, dass wir uns heute hier zum Gespräch treffen, auf das ich mich schon sehr freue.
2: Sehr gerne.
12: Sehr gerne.
11: Maria, dann gleich die erste Frage an dich. Wie lange gibt es denn diesen Fachausschuss Umwelt und Klima schon?
12: Der Fachausschuss Umwelt und Klima wurde 2022 neu gegründet mit dem Ziel, Umwelt und Klima für die Senioren und Seniorinnen in die Arbeit zu integrieren. In dem Fachausschuss sind zurzeit 15 Senioren und Seniorinnen aus allen Berufen, haben sich dort zusammengefunden. Diese Mitglieder des Fachausschusses haben ein großes Interesse an den Themen Umwelt und Klima.
11: Und wie kam es dann dazu, dass du den Vorsitz übernommen hast?
12: Ich bin Ingenieurin für technischen Umweltschutz und arbeite seit Anfang der 80er Jahre in dem Bereich Umweltschutz. Überwiegend Klima ist ja erst sehr viel später dazu gekommen.
11: Also große Kompetenzen in diesem Bereich.
12: Das hoffe ich.
11: Super. Götz, du kommst ja beruflich aus einer ganz anderen Richtung. Haben wir vielleicht später nochmal Gelegenheit, darüber zu sprechen. Was motiviert dich, in diesem Fachausschuss mitzuarbeiten?
2: Ja, ich bin eigentlich Rechtsanwalt, habe viele Jahre in Rechtsabteilungen von verschiedenen Banken gearbeitet, also wirklich was völlig anderes gemacht, als mich um Klima und Umwelt zu kümmern. In meiner Freizeit allerdings war ich schon immer an dem Thema interessiert. Seit 1972 eigentlich, nämlich als der Bericht des Club of Rome rauskam und man langsam anfing zu zweifeln, ob das alles so weitergehen könnte wie bisher. Und dann ging es von Jahr zu Jahr weiter. Ich erinnere mich bloß an den 21. Juli 2024. Das war der heißeste Tag in diesem Jahr und immerhin 34 Grad. Und dann muss man schon langsam anfangen nachzudenken, ob wir hier eigentlich auf dem richtigen Weg sind, beziehungsweise wie wir irgendwie den Einfluss des Klimawandels auf das Stadtklima für uns, vor allen Dingen für uns ältere Menschen, erträglich machen können. Und das ist meine Motivation, hier bei dem Umweltausschuss mitzumachen.
11: Das ist ja genau immer das Problem, dass gerade ältere Menschen natürlich besonders unter Umwelteinflüssen leiden und das verändernde Klima eben auch dazu beiträgt, dass diese Gruppen möglicherweise besonders geschützt werden müssen.
2: Ja, das ist das Problem. Das sind die sogenannten vulnerablen Bevölkerungsgruppen. Das sind also die Kinder, die nicht mehr auf der Straße spielen können, weil der Verkehr zu gefährlich ist. Das sind ältere Menschen, die nicht mehr vor die Tür gehen können, weil es draußen zu heiß ist. Und diese Gruppen haben halt nicht so viel Gehör in der Öffentlichkeit. Und deswegen sollte sich der Seniorenbeirat wirklich zum Anwalt, sage ich in diesem Fall mal, dieser vulnerablen Gruppen machen und ihren Anliegen Gehör verschaffen.
11: Mhm. Ja, jetzt nochmal zurück, Maria, zu dem Fachausschuss, wie er sich zusammensetzt. Du hast ja schon gesagt, es sind 15 Mitglieder. Sind alle, denke ich mal, umweltinteressiert und aktiv in dieser Sache?
12: So ist es. Wir wissen, dass einige Mitglieder politisch engagiert sind im Umwelt- und Klimabereich. Wir wissen, dass einige Mitglieder aus kirchlichen Einrichtungen kommen, aber auch in Initiativen der Stadt engagiert sind und in Summe ein hohes Interesse daran haben, sich mit Klima und Umwelt zu beschäftigen.
11: Aber man muss jetzt nicht diese Kenntnisse zum Beispiel haben, wie du sie zweifellos hast. Da kann jeder mitarbeiten, der einfach daran interessiert ist.
12: Also wir erwarten schon, dass die Mitglieder sich auch in Eigeninitiative mit den Themen auseinandersetzen. Aber es steht ja so viel in der Presse, im Fernsehen. Man kann sich heute auf so vielen Ebenen informieren, wie es mit den Themen Klima und Umwelt ausschaut. Und das tun auch viele unserer Mitglieder.
2: Ja, und wenn da noch Wissenslücken da sind, dann sorgen wir dafür, dass die ausgebügelt werden, indem wir Referenten einladen. Und das hat auch den Sinn, wirklich uns fortzubilden in Umweltfragen. Und da ist die Spannbreite sehr, sehr, sehr groß. Da werden wir vielleicht da noch nachher dazu kommen, was wir da alles machen. Aber es ist eben der Sinn von dem Fachausschuss auch, die einzelnen Mitglieder wirklich fortzubilden und zu interessierten Laien sozusagen zu machen.
11: Und die dann zu ertüchtigen, das auch weiterzutragen in die Alten- und Servicezentren, in die verschiedenen Sachen, wo wir eben an Seniorinnen und Senioren dann auch rankommen und die unterstützen können, gehe ich mal davon aus. Und jetzt kommen wir mal dazu, welche generellen Ziele habt ihr euch gesetzt?
2: generelle Ziele, wie gesagt, sind einmal die Weiterbildung der Teilnehmer. Dann wollen wir dafür sorgen, dass es älteren Menschen in der Stadt besser geht. Und eben der Klimawandel, den wir natürlich in einem Fachausschuss des Seniorenbeirates nicht verhindern können, das ist ganz klar. Aber den wollen wir abmildern und für die Menschen, für die älteren Menschen, für die Seniorinnen und Senioren erträglich machen. Und auf verschiedene Weise, dass wir eben in unseren Stadtteilen die Menschen aufklären, wo sie hingehen können, wenn es sehr heiß ist. Dass sie Trinkbrunnen finden, wenn sie Durst haben. Wasser ist wahnsinnig wichtig, wenn eine Hitze in der Stadt besteht, dass wir grünen Flächen schaffen oder verhindern, dass Bäume abgeholzt werden, so weiter.
11: Ja, der Bereich Umwelt und Klima ist breit gefächert, wie man sieht. Ich würde es ganz gerne nochmal jetzt aufspalten. Was fällt denn in den Bereich Umwelt, Maria? Da bist du ja jetzt die Spezialistin.
12: Ich denke, wir müssen uns alle bewusst werden, dass wir zwei Aspekte haben. Der eine ist, wir Menschen alle verursachen Umweltauswirkungen auf eine ganz unterschiedliche Art und Weisen und sind aber, wie Götz eben schon gesagt hat, natürlich betroffen durch die Auswirkungen, wenn sie später zum Beispiel Auswirkungen auf unsere Gesundheit haben. Also wir alle produzieren Abfall, der entsorgt werden muss. Wir verbrauchen Frischwasser. Durch Trinkwasser zum Beispiel. Wir erzeugen aber auch wieder Abwasser, was in den Klärwerken gereinigt werden muss. Wir verursachen mehr oder weniger Lärm und wir verursachen Luftschadstoffe, zum Beispiel wenn wir Auto fahren oder durch Verbrennungsprozesse. Das sind die wesentlichen Umweltauswirkungen, die wir selber produzieren. Und über den Impact werden wir dann wahrscheinlich später noch sprechen.
11: Und das zweite eben, das Thema Klima, da haben wir ja gerade schon drüber gesprochen. Das sind eben dann, das ist Hitze, das ist Wassermangel oder zu viel Wasser, je nachdem, was ja auch immer stärker kommt, dass starke Regengüsse kommen. Ihr nehmt euch, so wie ich das verstanden habe, einzelne Themenfelder vor. Holt euch durchaus Experten oder macht euch sonst wie schlau durch Seminare, sonstiges. Und daraus erfolgen dann gewisse Maßnahmen. Welche Themen habt ihr denn schwerpunktmäßig im vergangenen Jahr bearbeitet?
2: Ja, ich denke mal, eins der ersten Themen war die Sache mit den Trinkbrunnen. Da hatte ich schon mal in einer Bürgerversammlung einen Antrag gestellt, dass hier in der Nähe irgendwie oder in der Innenstadt Trinkbrunnen angelegt werden sollten und war mit der Antwort der Stadt, die dann nach einigen Monaten, also relativ spät muss ich sagen, kam, überhaupt nicht zufrieden. Also das war Anstoß, die Sache weiter zu verfolgen. Wenn ich jetzt noch ein bisschen ausholen kann über die Trinkbrunnen, dann habe ich eben festgestellt, dass es früher viel mehr solche Trinkbrunnen gab. Gut, im 18. Jahrhundert gab es schon

0: soll man viel Wasser trinken. Und das ist eben in der Stadt nicht möglich. Und dann haben wir eine Liste aufgestellt, wo sind eigentlich die Brunnen. Und das mündete dann schließlich in einen Beschluss, dass wir uns mehr Trinkbrunnen von der Stadt wünschen. Dieser Beschluss ging dann an den Seniorenbeirat und der wiederum hat es an die Stadtverwaltung weitergegeben.
1: Und gibt es da Erfolge?
2: Ich möchte noch ein paar Zahlen sagen an der Stelle, um München zu vergleichen mit anderen Großstädten. Zurzeit haben wir in München laut Liste der Stadt 90 Stück. Im Vergleich dazu, die Stadt Wien hat 1.500, die Stadt Paris hat 1.100 Trinkbrunnen und die Stadt Rom hat die Nasoni, das sind auch Trinkwasserspender, und auch circa 1.500. Das heißt, München sieht da noch deutlich schlechter aus.
1: Also Luft
2: im Vergleich.
1: Nach oben.
2: Es ist Luft nach oben, so ist es. Und wir haben uns darum gekümmert, als ersten Schritt, dass die vorhandenen Brunnen, die es gibt, besser gekennzeichnet sind. Die Kennzeichnung ist nicht ganz so ausgefallen, wie wir uns das vorgestellt haben. Wir hätten uns größere Kennzeichnungen vorgestellt, aber immerhin sind in der Stadtmitte die Trinkbrunnen jetzt erkennbar, indem sie auch in Brailleschrift eine Kennzeichnung haben.

0: einer kurzen Unterbrechung sind wir vom Seniorenbeirat wieder zurück und setzen unser Gespräch mit den Vorsitzenden des Fachausschusses Umwelt und Klima fort.
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0: Herzlich willkommen zurück bei der Sendung des Seniorenbeirats. Als nächstes Thema würde ich jetzt gerne das ziemlich leidige Thema Abfall ansprechen. Das hat euch auch beschäftigt?
1: Ja, wir haben Kontakt mit dem Abfallwirtschaftsamt München, weil es doch gerade beim Abfall viele Themen gibt, die die Mitglieder der Seniorenvertretungen interessieren. Es ist ja so, dass in München die Frage war, wird man weiter mit diesen Wertstoffinseln arbeiten oder wird eine gelbe Tonne, ein gelber Sack oder etwas Ähnliches eingeführt? Die Entscheidung ist jetzt gefallen. Es wird ab 2027 einen gelben Sack geben. Damit wird die Situation der Wertstoffinseln hoffentlich besser werden, aber sie werden bleiben, um das gleich zu sagen. Die Flaschen werden weiter an den Wertstoffinseln gesammelt. Soweit stehen die Entscheidungen schon. Aber es gibt ja noch weitere Themen, die Menschen interessieren. Da ist zum Beispiel die Sammlung von Altkleidern, die in großen Mengen anfallen. Bis jetzt war es so, dass es die Altkleidercontainer gab, aber im letzten Jahr ist der Markt für Altkleider zusammengebrochen und dadurch können sie nicht mehr verwertet werden oder nur ganz schlecht verwertet werden. Dieses Thema beschäftigt uns, gerade ältere Menschen mögen gerne, dass es zu einer Verwertung kommt. Man kann in den in den entsprechenden Kleider kann man sammeln, aber man muss auch genau wissen, was man dort hingeben kann, weil die Menschen möchten natürlich auch nicht Lumpen tragen, sondern möchten tatsächlich gut erhaltene Kleidung sammeln. Also das ist ein Thema, wie es mit dem Altkleidermarkt weitergeht, was uns weiter beschäftigen wird. Wir beschäftigen uns aber auch insgesamt mit der Abfalltrennung, weil sie immer noch nach unserer Vorstellung zu schlecht funktioniert. Dann ist in München ein leidiges Thema tatsächlich die Sperrmüllsammlung, weil sie ja separat bezahlt werden muss. Und das kann durchaus für ältere Menschen ein Problem sein, wenn sie kein Auto haben, um selber zu den Sperrmüllsammelstellen hinzufahren. Wir beschäftigen uns aber auch mit zum Beispiel mit der Verpackungssteuer. Das Land Bayern hat ja entschieden, dass die Verpackungssteuer nicht eingeführt werden darf, so wie in Tübingen zum Beispiel. Aus unserer Sicht könnte sehr viel Abfall im öffentlichen Bereich verhindert werden, wenn wir eine Verpackungssteuer hätten.
2: Vielleicht ergänzend noch dazu zwei Aspekte, die mit dem Müll zusammenhängen. Das ist einmal das Stadtbild, also gerade in den Wertstoffinseln ist es häufig so, dass da der Müll, der nicht mehr reinpasst in die Container, dass der dann davor rumliegt. Das ist natürlich äußerst unangenehm und jeder, der mal dort vorbeigeht, dem fällt das auf und es wird dann immer gesagt, ja, die anderen, die machen das. Also das ist sehr häufig zur Sprache gekommen. Zwar, wenn man dort anruft, dann wird relativ schnell Abhilfe geschaffen, aber es können auch mal 2-3 Tage da vergehen. Also das ist das eine Problem. Das andere Problem bei dem Müll ist ja, dass natürlich die Kosten immer weiter steigen, was gerade Menschen, die nicht so viel Geld haben, besonders betrifft. Und unter diesen beiden Aspekten sehen wir das mit dem Müll, ganz abgesehen davon, dass natürlich es eine Umweltbelastung ist, wenn alles verbrannt wird. Das ist ganz klar. Das sind die zwei Dinge.
0: Was ich gesehen habe, dass vom Abfallwirtschaftsverband gäbe es sogar Aufkleber, die also die Hausverwaltungen an die Tonnen, also zum Beispiel an die Biotonne, dran kleben könnten, also wo dann wirklich auch draufsteht, was da rein darf und was nicht. Das wäre doch auch ein Hinweis, mal so ein bisschen die Hausgemeinschaften ja, sanft darauf hinzuweisen, wie zu trennen ist.
1: Ja, bei uns im Haus zum Beispiel hängen solche Schilder schon lange. Ich habe das Gefühl, es hat keine großen Auswirkungen. Auch auf den Müllfahrzeugen wird ja manchmal Werbung gemacht für die Abfalltrennung. Für mich ist das alles noch nicht ganz der richtige Weg, aber wir werden mit dem Abfallwirtschaftsamt dranbleiben und werden die auch dieses Jahr noch einmal einladen, um bestimmte Punkte der Abfalltrennung und der Kosten zu besprechen.
2: Der goldene Weg ist natürlich die Abfallvermeidung und da sind wir wieder bei der Verpackungssteuer. Also, dass jede Tasse Kaffee in einen Pappbecher gegossen werden muss und dann über die Straße getragen werden, das ist natürlich nicht die Lösung. Und dafür setzen wir uns auch ein für entsprechende Ersparnis.
0: Gut, das ist sicher wichtig, aber ich denke, ihr bleibt da dran. Nächstes großes Thema, auf das ich zu sprechen kommen möchte, der nächste Sommer kommt bestimmt. Das ist eben, die Hitze ist ja schon angeklungen, ganz am Anfang. Was macht es, gehen wir nochmal darauf ein, was macht es mit älteren Menschen und welche konkreten Maßnahmen können da getroffen werden? Oder wie kann man die Menschen unterstützen, um diese Hitzeperioden heil zu überstehen?
2: Ja, Klima ist also eins der wichtigsten Themen, die wir da haben in unserem Fachausschuss. Und das Klima erwischt jeden von uns, ob alt oder jung. Und die älteren Menschen leiden natürlich am meisten darunter. Und wenn man sich vorstellt, es wohnt jemand unterm Dach in einem Altbau, was vielleicht nicht so gut isoliert ist, dann ist das ein richtiges Problem. Und wenn dieser ältere Mensch dann mal Erholung sucht von seiner heißen Wohnung, dann gibt es Stadtbezirke, da hat er sehr schwer, einen kühlen Ort zu finden, eine Grünfläche, Bäume etc. Und das ist auch ein wichtiger Punkt von uns, dass wir uns für Bäume einsetzen, für die Neupflanzung von Bäumen, für die Erweiterung von Grünflächen. Aber das ist natürlich ein finanzielles Problem in der Stadt. Wir haben ja, das ging durch die Zeitungen gehört, dass ein Baum in der Innenstadt 100.000 Euro kostet, wenn man den irgendwo einpflanzt. Das ist vielleicht so, dennoch darf dieser Aufwand vielleicht auch nicht gescheut werden, damit hier überhaupt noch jemand wohnt in der Stadt. Das zweite sind die sogenannten kühlen Räume. Da ist inzwischen eine Karte herausgekommen, wo diese kühlen Räume zu finden sind, wenn es mal sehr heiß ist. Das ist sicher ein Fortschritt. Und da sorgen wir dafür, dass diese Karte nun auch verbreitet wird in zum Beispiel alten Service Center oder sowas, dass man da reingucken kann und das nicht nur auf dem Handy findet, weil ältere Menschen wiederum nicht so gut unterwegs sind mit den digitalen Medien. Das sind also mal zwei Punkte.
0: Also das gibt's auch dann in Papierform, oder?
1: Das ist noch nicht ganz sicher, wie wir das organisieren können. Es gibt es auf jeden Fall im Internet zu finden. Wenn man Hitze und München eingibt, findet man diese kühlen Räume. Wir haben aber auch zum Beispiel schon angefragt beim MVG, ob zum Beispiel die U-Bahnhöfe als kühle Räume genutzt werden können. Das dürfen sie nicht. Man darf nur rein, wenn man eine gültige Fahrkarte hat. Das ist schade. Aber andere Möglichkeiten sind zum Beispiel Kirchen. Wir wollen aber erreichen, dass wir mehr kühle Räume genannt bekommen, die dann auch entsprechend auf diesen Internetseiten zu finden sind. Das ist aber alles nicht so leicht und nicht so schnell zu machen. Was wir gemacht haben, ist voriges Jahr, dass wir einen Flyer verteilt haben, 3000-fachen Kopien Hitzetipps für München. Was müssen alte Menschen tun, damit sie möglichst wenig leiden? Auch dazu gibt es in der Zwischenzeit auf der Internetseite der Stadt München diese Hitzetipps zu finden und noch andere dazu. Es machen viele in der Zwischenzeit was. Auch die Apotheken haben Hitzetipps, die man sich dort abholen kann und wie man zum Beispiel mit Medikamenten umgeht. Das sind die akuten Hitzetipps. Auf der anderen Seite, neben den Bäumen, muss die Stadt weitere Maßnahmen ergreifen, dass es nicht zur Überhitzung kommt. Und dazu Götz, bitte.
2: Ja, also mit den Hitzetipps und so weiter, das ist alles wunderbar. Das schützt den Einzelnen, aber so ein kleines ungutes Gefühl habe ich dabei auch, weil es eigentlich jetzt hier die Verursacher und die Opfer davon so ein bisschen umkehrt. Also wir dürfen nicht außer Betracht lassen, dass die erstens mal natürlich die Zunahme des CO2 in der Atmosphäre der Hitzetreiber schlechthin ist, aber auch der Verkehr in der Stadt. Ein Auto, was auch nur in den Straßen steht, verursacht also einen weiteren sehr starken Hitzezuwachs in der Innenstadt. Und ältere Menschen haben oft keine Autos in der Stadt, wenn sie da mitten in der Altstadt oder Westend oder sonst wo wohnen, und sind eben dann Opfer dieser hitzeverursachenden.
0: Weil sich das Blech so aufheizt und.
2: Ja, das ist ein. Durch die Scheiben, die da sind, die Scheiben lassen ja die ultravioletten Strahlen nur rein und die Hitze nicht raus. Und dann heizt sich das Ganze auf. Das ist also, wenn da die Sonne drauf scheint, das ist unglaublich. Das ist.
0: Wird's heiß.
2: Ja, und dann die ganze Straße. Man merkt es ja auch. Ich habe früher mal in Gauting gewohnt. Wenn ich abends nach Hause kam, da ist 3 Grad. Kühler als in der Stadt. Also das kommt von der Summe dieser ganzen Maßnahmen.
0: Ja, und weil einfach alles stark versiegelt ist. Nach einer kurzen Unterbrechung sind wir vom Seniorenbeirat wieder zurück und setzen unser Gespräch mit den Vorsitzenden des Fachausschusses Umwelt und Klima fort.

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1: Herzlich willkommen zurück bei der Sendung des Seniorenbeirats.
2: Ich möchte noch etwas zum Thema Bäume sagen. Götz hatte eben schon erklärt, dass sie sehr, sehr wichtig sind, um die Temperaturen in der Stadt niedrig zu halten. Und da gibt es eine Schätzung in München, und zwar soll die Baumkronenbedeckung, und das ist das Wichtigste, möglichst große Baumkronen zu haben, auf 30% bis 2030 ansteigen. Eine Schätzung des Bundesnaturschutzes sagt, dass dazu 60.000 bis 70.000 Bäume innerhalb des Mittleren Ringes gepflanzt werden müssten.
1: Utopisch.
2: Utopisch, denke ich jedenfalls.
3: Man darf vielleicht auch nicht vergessen, dass wir große Parkanlagen nur im Englischen Garten haben. Und vielleicht die Isarauen kann man noch dazu rechnen. Aber sonst in der Stadt eben wirklich sehr wenig Parks sind. Und Straßenbäume gibt es zum Beispiel im Vergleich zu Berlin auch sehr selten. Also das ist wirklich ein Thema, was wir in München angehen müssen, was sehr viel Geld kosten könnte, wo dann auch wieder Parkplätze wegfallen. Und deswegen das kontrovers gehandhabt wird. Aber es ist ein wichtiges Thema.
1: Und das nicht sehr alter Baumbestand, der teilweise noch in Hinterhöfen vorhanden ist, irgendwelchen Bauprojekten dann zum Opfer fallen dürfen. Das ist nämlich auch ein großes Thema. Das haben wir gerade in Sendling.
2: Vielleicht darf ich dazwischen sagen, München ist tatsächlich, man denkt es gar nicht, ist aber so dichtest versiegelte Stadt in Deutschland. Und das fördert natürlich Hitze, Hotspots, die man irgendwie vermeiden muss. Aber umso wichtiger werden eben Bäume, Frischluftschneisen, zu denen Götz vielleicht noch was sagen sollte.
3: Ja, also in den Flächennutzungsplänen sind Frischluftschneisen ausgewiesen, die dafür sorgen sollen, dass Wind durch die Stadt durchpustet, und die sind ständig in Gefahr. Also da kommt irgendjemand auf die Idee und sagt, ach, da ist ja noch ein Grundstück, was nicht bis oben hin bebaut ist, und schnell tun wir da was drauf. Und da sind auch staatliche Stellen nicht ganz unschuldig. Es gab jetzt da Pläne für einen neuen Campus Südwesten von München, und dann gab es dagegen so ein bisschen Opposition. Ich weiß es nicht, wie es aktuell ist, aber es gab eine Bürgerinitiative, die sich für den Erhalt der Frischluftschneisen dort eingesetzt hat. Im Augenblick hört man nichts weiter davon. Aber es gibt immer noch Pläne, dass die bayerische Staatsregierung gerne zum Mond fliegen will. Das übertreibe ich jetzt mal ein bisschen. Also das sicherlich noch nicht vom Tisch ist, das Ganze. Also auch dafür setzen wir uns ein, für den Erhalt der Frischluftschneisen, damit man in München weiter leben kann.
1: Das wünschen wir uns natürlich alle. Ja, dann arbeitet der Fachausschuss auch mit anderen Fachausschüssen zusammen. Viele Themen überschneiden sich ganz einfach. Wir haben es, glaube ich, schon ganz kurz angesprochen, Mobilität und auch Gesundheit ist ja ein Thema. Umwelt und Klima kann Auswirkungen auf die Gesundheit haben. Gibt es da Beispiele?
2: So ist es. Ich glaube, wir haben es in Nebensätzen jetzt schon ein paar Mal gesagt. Also wenn Hitze, dann ist es natürlich ein Gesundheitsthema, und wir arbeiten intensiv mit dem Fachausschuss Gesundheit zusammen. Ich bin auch Mitglied des Fachausschusses Mobilität, also öffentlicher Raum Mobilität, wo wir natürlich auch schauen, möglichst viel zusammenzuarbeiten und gleiche Themen zu verfolgen. Wir haben zum Beispiel mit dem Fachausschuss Gesundheit in Sachen Feinstaub zusammengearbeitet, wo wir uns jemand vom Gesundheitsreferat geholt haben, der uns etwas über das Vorhandensein von Feinstaub in der Luft und der gesundheitlichen Auswirkungen erzählt hat. Tatsächlich ist es so, man kann sich vorstellen, Feinstaub sehen wir, wenn er in der Luft ist, wenn er größer ist. Es gibt aber Staub, der sehr viel kleiner ist, den wir gar nicht sehen und über die Lungen ins Blut geht und dort Auswirkungen haben kann, was in der Zwischenzeit nachgewiesen ist. Wir haben aber auch Feinstaub in unseren Innenräumen. Und gegen den können wir selber etwas tun, indem man zum Beispiel nicht raucht in den Innenräumen, regelmäßig sauber macht, also Staub entfernt und damit dafür sorgt, dass mindestens in den Innenräumen keine Feinstaubbelastungen auftritt. Das Thema haben wir in unserer Zeitschrift Wir über 60 auch veröffentlicht.
3: Also was den Staub angeht, noch zur Ergänzung, sehr viel Staub entsteht ja durch den Abrieb, von Reifenabrieb. Und das ist vielleicht auch nicht so ganz bekannt, also Reifenabrieb gibt es bei allen Autos und sogar bei Elektroautos verstärkt. Also in der Hinsicht sind Elektroautos keine Lösung. Natürlich, was den Feinstaub von Diesel angeht, da bringen Elektroautos eine Erleichterung für das Stadtklima.
1: Ja, dann wie können wir uns, wie du sagst, also vor Feinstaub in Innenräumen kann man sich schützen, sauber machen, nicht rauchen, aber sonst hat man wahrscheinlich keine großen Möglichkeiten.
2: So ist es. Und solange die Grenzwerte im Außenbereich eingehalten werden, gibt es auch keine politischen Möglichkeiten, etwas dagegen zu tun.
3: Also das Bundesumweltamt veröffentlicht ja auch immer wieder Zahlen, wie viele Todesfälle es durch Feinstaub, durch Hitze gibt. Und das sind ja Zahlen, die wirklich erschreckend sind. Also das Vielfache von den Verkehrstoten, das ist wirklich ein ernstzunehmendes Gesundheitsrisiko. Allein diese zwei Risikofaktoren.
1: Ja, schlimm genug. Das kann ich dazu eigentlich nichts weiter sagen. Es ist, man kann nur schauen, dass man selber persönlich dann eben seins dazu tut, um den zumindest nicht zu Hause dem ausgesetzt zu sein. Ja, das ist jetzt nicht so, zum Schluss ist jetzt nicht so positiv, aber ich denke, dass ihr da dran bleibt an diesen Themen und alles, was man tun kann durch Information und durch Tipps, die man an die Hand geben kann, dass man zumindest das einigermaßen erträglich macht jetzt, was die Umwelt so an Schaden mit sich bringt.
2: Also was ich positiv finde in der Stadt ist, dass es sehr viele Initiativen gibt, die sich um Klima und Umwelt kümmern und dadurch auf politische Gremien Einfluss nehmen. Und ich glaube, da dürfen wir nicht unterschätzen, was wir in der Stadt alles haben an Menschen, die sich um das Thema Klima und Umwelt kümmern. Wir sind ja nicht die Einzigen, sondern es gibt wirklich viele Initiativen, die das tun. Und wir versuchen, mit diesen in Kontakt zu bleiben und zu schauen, was diese Initiativen alles machen und entweder deren Arbeit zu unterstützen oder mit diesen Menschen zusammenzuarbeiten. Es gibt in der Stadt sehr viel an Vorträgen, Volkshochschule zum Beispiel, die sich mit Klima und Umwelt beschäftigen, sonstige Initiativen.
1: Green City fällt
2: Green City mir ein. Fällt Das ist ja richtig. Das ist eine dieser Initiativen. Und es gibt noch andere. Das finde ich positiv.
1: Also alles nicht so negativ. Also es gibt auch positive Dinge zu berichten.
0: Nach einer kurzen Unterbrechung sind wir vom Seniorenbeirat wieder zurück und setzen unser Gespräch mit den Vorsitzenden des Fachausschusses Umwelt und Klima fort.
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0: Herzlich willkommen zurück bei der Sendung des Seniorenbeirats.
1: Gibt es denn für den Rest der laufenden Amtsperiode, das geht ja noch bis Ende nächsten Jahres, gibt es noch weitere Themen, die jetzt ganz interessant wären, mit denen ihr euch beschäftigen wollt?
2: Wir möchten uns noch mit anderen Themen beschäftigen. Und zwar geht es da eher um den Umwelt- und Gesundheitsbereich, nämlich mit den Chemikalien, die in Putzmitteln vorhanden sind, aber auch in Kosmetika zum Beispiel können in Kosmetika Mikroplastik enthalten sein, und das sollte man auf jeden Fall vermeiden. Also hier geht es eher darum, wie jeder selber aktiv werden kann, indem er die Putzmittel kauft, die am wenigsten umweltbelastend sind, weil diese Chemikalien landen im Abwasser und müssen dann gereinigt werden. Und wir denken, dass da jeder selber auch für sorgen kann, dass die Belastungen möglichst gering sind. Ich denke, das sind zwei wichtige Themen oder das wichtige Thema, mit dem wir uns beschäftigen können.
1: Vielen Dank bis dahin. Und jetzt haben wir vielleicht noch ein bisschen Zeit. Ich würde ganz gerne noch ein paar persönliche Dinge über euch erfahren, damit unsere Hörerinnen und Hörer sich auch einen Eindruck machen, wer sich da eben so engagiert für die gute Sache. Maria, wie sieht's bei dir aus? Erzähl uns so ein bisschen was, wie du bisher dein Leben verbracht hast.
2: Okay, ich bin gelernte Chemielaborantin, habe über den zweiten Bildungsweg Fachabitur gemacht. Das war in den 70er Jahren gerade in Mode, so etwas zu tun, und habe danach Technischer Umweltschutz hier in München studiert, als einer der ersten Jahrgänge überhaupt. Und weil ich schon Chemielaborantin war, habe ich dann sehr schnell einen Job bekommen und habe in der Papiertechnischen Stiftung hier in München gearbeitet, die es leider nicht mehr gibt. Und danach war ich 20 Jahre Gesellschafterin in einem Ingenieurbüro, wo ich die Themen Umwelt vertreten habe, von Genehmigungsverfahren für Industriebetriebe über Umweltmanagementsysteme und Energiemanagementsysteme, die ich betreut habe.
1: Also schon eine Menge Kompetenz.
2: Ich hoffe es, ja.
1: Götz, wir haben ja auch vorher schon anklingen lassen, du hast ja ganz was anderes gemacht. Also du hast Jura studiert, in München nehme ich an?
3: Oder? Auch in München, ja, ja. Aber das ist wirklich schon lange her. Ich bin dann 2013 in Rente gegangen und dann auch in eine politische Partei eingetreten, weil ich natürlich als Jurist weiß, dass wir eine Parteiendemokratie sind. Also diese ganzen Initiativen sind super und üben ja Druck auf die politischen Parteien aus. Aber letztlich spielt die Musik bei den politischen Parteien. Da bin ich bei den Grünen eingetreten und dann in diesem Zug auch habe ich mich zur Wahl stellen lassen bei dem Seniorenbeirat und bin also jetzt seit 4 Jahren beim Seniorenbeirat. Und da ist wirklich das Thema schlechthin der Umwelt und der Fachausschuss, und das macht mir, also es ist nicht nur, dass ich das nützlich finde, sondern dass es mir auch Spaß macht, auch die Zusammenarbeit in dem Fachausschuss, die sehr gedeihlich ist. Und da kommen wir ein bisschen weiter. Politische Arbeit ist immer auch mühsam, aber es gibt auch kleine Erfolge und das macht Spaß dabei. Und das Soziale daran ist ja auch wichtig.
1: Wir wollen ja auch ein bisschen Werbung machen für die Seniorenvertretungen, dass sich möglichst auch jetzt in der nächsten Wahlperiode wieder Menschen engagieren und ihr Know-how oder einfach nur ihr Engagement hier einbringen. Ja, ganz herzlichen Dank für diese auch kleinen Einblicke in euer Leben und vielen Dank für die wertvollen Hinweise, die aus diesem Fachausschuss auch hervorgehen. So sehe ich das, dass da einiges schon publiziert wurde. Und dann kann man euch wirklich nur weiterhin ganz viel Erfolg wünschen, dass ihr gehört werdet und dass da noch ganz viele Initiativen entstehen und toi toi toi für eure Arbeit. Herzlichen Dank.
3: Vielen Dank
2: an dich.
3: Danke.
1: Wenn Sie mit Ihrer örtlichen Seniorenvertretung in Kontakt treten möchten, finden Sie dazu die Daten unter der Rubrik Seniorenvertretungen auf unserer Homepage seniorenbeirat.münchen.de oder Sie wenden sich an die Geschäftsstelle unter der E-Mail-Adresse www.seniorenbeirat.sotz@münchen.de. Zum Nachhören finden Sie diese Sendung auch auf unserer Homepage www.seniorenbeirat-münchen.de und dort außerdem noch viele weitere interessante Infos und Materialien. Auf Wiederhören, bis zum nächsten Mal.

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0: sehr gut. Lothar, darfst heute ruhig später werden.
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0: Pult und die Krankenkassen haben hier wieder toll
1: dazu. Wieder mal herzlich willkommen bei Wiener Lieder von gestern und heute, sagt ihr Erich Zipp. Und heute hat Heinz Konertz angefangen mit einem Wunschlied von Günter Katzensteiner aus Oberösterreich. Und ich habe mir gedacht für die heutige Sendung, ich hole mir Hilfe. Vielleicht haben Sie schon aufgepasst einmal in der letzten Zeit, Wiener Melange, auch bei mir, gibt es immer wieder einen Gast, der sich Lieder anschafft. Und das ist Margarete Ofner. Und dann habe ich gesagt, Margarete, hast Lust und Liebe, komm zu mir in die Föhrenau und wir stellen gemeinsam eine Sendung zusammen. Und jetzt sitzt die Margarete neben mir. Herzlich willkommen in der Föhrenau, liebe Margarete.
2: Danke für die Einladung und ein herzliches Servus und Hallo.
1: Du hast dir schon Gedanken gemacht, was wir heute so alles spielen sollten.
2: Ja, ein bisschen so Mischmasch.
1: Zu dem nächsten Lied gibt es eine kleine Geschichte. Das hast du, glaube ich, das erste Mal gehört bei uns, bei der Heuringenfahrt am Neusiedlersee, ja, von Pölz Franzi. Und das ist welches Lied?
2: Das Schöntrinkerlied.
1: Und die Margarete wollte das unbedingt haben. Ich gestehe ganz ehrlich, es gibt eine einzige Aufnahme, die ist nicht besonders gut, von Ernst Franzang, aber der Text ist ganz einfach so gut. Deswegen würde ich sagen, spielen wir das. Und dann kommt noch was?
2: Der Ottergringer Marsch kommt dann noch.
1: Genau, und den hören wir von der Theresia Sprung, Hafenscher und Hans Matuschek.
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Okay.

0: Die heutige Sendung hat Margarete Ofner zusammengestellt. Die Margarete ist ein ganz treuer Gast. Wie oft bist du schon bei den Wienerliedfahrten oder Heurigenfahrten am Schiff mitgefahren?
1: 168 Mal.
0: 168 Mal. Also da folgt mit langem Abstand gar nichts mehr. Schön, dass du uns jetzt auch beerst am Neusiedlersee, obwohl es für dich natürlich vom Floridsdorf ein bisschen weiter ist. Deine Beziehung zum Wienerlied, wie bist du überhaupt zum Wienerlied gekommen?
1: Zum Großteil durch meinen Vater. Der war sehr musikalischer, er hat es zwar nicht ausgeübt und er hat auch nicht gesungen, aber wenn wir im Garten gesessen sind und wir im Garten gespielt, haben wir immer Wiener Lieder gesungen. Das war immer recht lustig. Und dann ist es bei mir ein bisschen verebt und dann, wie meine Kinder auch dann größer waren, dann ist die Freude auf einmal gekommen und das Zuhören von den Texten und die Sinnhaftigkeit, ja, da habe ich mich dann investiert.
0: Ja, wobei man dazu sagen muss, du singst ja auch unzählige Lieder selber. Zum Schluss von der Sendung hören wir sie dann noch einen Titel an, wo du singst. Aber jetzt kommen wir mal zu deinen Musikwünschen. Jetzt kommt die Malinagi.
1: Trink mal Bruderschaft mit zusammen.
0: Und dann hast du gewünscht, dass du Weinblatt.
1: Du Weinblatt, ja. 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

0: Die treffen sich, was denn, da draußen im Ranzen. Jeder hat im Herzen Namen zu und was denn, wo ist
1: der?
0: Denkst du auf das Kassel? Da fängt die Musik jetzt im Spiel an. Das wird sehr wieder gut. Und du schüpfst jetzt gut.

0: das war wieder ein Wunsch von der Margarete Ofner. Und zwar war das die Ingrid Merschl mit Roter Mond. Liebe Margarete, was hast du denn jetzt noch ausgesucht?
1: Von der Sabine Schier und von der Marion Tipp. Hätten wir es nicht, so täten wir es nicht. Und von Häuser Schaffer, eine alte Hitten.

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1: In Floridsdorf am Spitz hat uns jetzt der Hermann Leopoldi gesungen. Du wohnst ja gar nicht so weit weg von Floridsdorf am Spitz.
2: Nein, ganz in der Nähe bin ich, ob nicht weit.
1: Das heißt, du hast einige heurigen Gegenden fast vor der Tür.
2: Oh ja, genug.
1: Nutzt das auch aus?
2: Zum Teil, ja. Da zieht es mich halt hin.
1: Na gut, was hast du denn noch angeschafft?
2: Mir gefällt es ja gut. Ich weiß nicht, ist Grinz sind denn wirklich so schön? Und was sagst du dazu?
1: Ja, ich hätte eine wunderschöne Aufnahme von Walter Scherf, mein Herbert Schöndorfer.

0: Das war jetzt die Ossi Molzer mit Moller des Modern, wobei ja die Ossi Molzer dir von der Stimmlage, glaube ich, ziemlich ähnlich kommt.
1: Ja, kannst recht haben, glaube ich schon.
0: Jetzt kommt die Christel Prager.
1: Und ja, zwar die Christel Prager mit Jede Noten von einem Werner Lied.
0: Und ein bisschen eine modernere Version ist von Horst Gmähler.
1: Von Horst Gmähler, ja. Bis zu dir, da bin ich gekommen.
0: Und nicht weiter.

0: Die heutige Sendung hat komplett Margarete Ofner zusammengestellt und sie hat sich auch die Titel und die Interpreten ausgesucht. Und das letzte Lied waren jetzt die Hütteldörfer. Mit den Grenzen gibt es eine Himmelstraßen. Und was hast du jetzt als nächstes angeschafft? Ich glaube, ein Lied, das, was du immer wieder singst, wenn du bei uns am Schiff bist.
1: Vom Duo Čapek, ein kleiner Besalbak.
0: Ja, wunderschön.

0: Die heutige Sendung Wiener Lieder von gestern und heute habe ich gemeinsam mit unserer treuen Hörerin und einem ganz treuen Gast bei den Veranstaltungen mit Margarete Ofner zusammengestellt. Margarete, hat es ein bisschen Spaß gemacht?
1: Ja, sehr sogar.
0: Danke für deine Auswahl, für deine Titel. Und jetzt zum Schluss möchte ich ein bisschen dich zu Gehör bringen. Du bist ja Malerin, du bist ja Malner, du hast Gedichte geschrieben, du singst viel. Also du hast eigentlich schöne Hobbys, oder?
1: Ja, eigentlich schon.
0: Und Orchideen.
1: Ja.
0: Also jetzt hören wir dich mit einem Gedicht, das du geschrieben hast, das Autofahrerschicksal. Und wir nehmen jetzt ganz einfach nur einen Titel auf mit dir. Und zwar Jojo, der Wein ist gut. Und wir sehen uns demnächst wieder mal bei einer Veranstaltung, und zwar diesmal beim Schmidtkogler.
1: Freue mich. Ganz sicher, ja.
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3: Des Autofahrers Schicksal. Oh Gott, wie groß ist doch die Not. Steh wieder mal im Parkverbot. Hab keine Parkuhr, keine Scheine, keinen Parkplatz, nur zu kleine. Passt höchstens nur ein Go-Kart rein. Egal, man stellt sich irgendwie hinein. Stehst endlich drin und denkst, hurra, auf einmal kommt der Kiewerer. Elegant schreibt er ein Strafmandat, damit man was zum Ärgern hat. Zahlst gleich, freut sich grün ungeheuer. Ansonsten wird es ziemlich teuer. Vielleicht wirst zornig, redest dumm, führen's gleich dich auf die Wachtel stumm. Ein Gratisbloser ins Rädel matut, verfärbt er sich, ist gar nicht gut. Kann sein, sie nehmen weg dir deinen Schein oder laden dich ins Kittchen ein. Ein Gratisfrühstück für die Mieter. 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

Hallo und herzlich willkommen zur dritten Folge der mittlerweile vierten Staffel von Eschwegen Funkhaus Calling hier bei Rundfunk Meißner aus dem Sendestudio in Eschwege. Mein Name ist Jakob Meyer und wie immer gibt's heute eine Stunde geballte Eurovision Song Contest Power und wir machen auch in dieser Staffel wieder ein Spezial zu einem Big Five Land. In der ersten Staffel hatten wir natürlich Deutschland, dann ging es weiter mit dem UK, letzte Staffel hatten wir Frankreich und diese Staffel kommt nun Spanien. Auch wenn die Temperaturen immer kälter werden draußen, das Wetter heute zumindest musikalisch im Radio wird hitzig heiß. Und wir gehen einmal die ganze Eurovisionshistorie Spaniens von den Anfängen bis in die Moderne, beziehungsweise bis heute durch. Zum Auftakt gehört haben wir den letzten Beitrag Spaniens, das war Melody Esa Diva. Aus 2025 hatte den drittletzten Platz belegt, leider nur. Und im letzten Jahr 2026 und voraussichtlich auch dieses Jahr 2027 oder die kommende Saison 2027 wird Spanien nicht am ESC teilnehmen. Das hatte 2026 auch die Gründe, gemeinsam mit Island, Irland, Slowenien und die Niederlande, dass man sich aufgrund von Punkteunregelmäßigkeiten und der Teilnahme Israels gegen eine eigene Teilnahme entschloss, da nicht geklärt werden konnte, wie man die Unregelmäßigkeiten beim Abstimmungsverhalten in Zukunft sicher verhindern kann. Wir gehen jetzt ganz zurück und zwar ins erste Jahr des ESCs nicht, aber ins erste Jahr der Teilnahme Spaniens. Die haben nämlich einige Jahre am Anfang nicht mitgemacht und der erste Beitrag kam von Spanien im Jahr 1961 und zwar war das Conchita Bautista mit Entando, Estando Contigo. Conchita Bautista hat einige Jahre später nochmal teilgenommen, 1965 da einen geteilten letzten Platz leider nur eingefahren, aber im Startjahr 1961 schnitt man ganz mittelmäßig ab auf Platz 9 von 16.

Als nächstes haben wir gehört den ersten Siegertitel von Spanien. Und zwar war das schon sehr früh in der spanischen ESC-Geschichte, nämlich 1968. Das war Maciel mit La La La, wie man unschwer hören könnte. Und im Jahr darauf war auch die Tradition, dass... besteht ja heute immer noch, dass das Siegerland den Grand Prix austrägt. Das heißt, 1969 fand der Grand Prix in Spanien statt. Und wer ein bisschen geschichtsbewandert ist, kann das sich ein bisschen ausrechnen. Er fand zum ersten und einzigen Mal in dieser Zeit, also bisher in Spanien, statt. Wurde in Madrid ausgetragen und das Bühnenbild war unter anderem vom Künstler Salvador Dalí inspiriert. Aber, und das ist dann relevanter, es fand auch zur Zeit noch der Franco-Diktatur in Spanien statt. Und das war zum ersten Mal, dass der Grand Prix in einem rechtsgerichteten und eher diktatorisch regierten Land ausgetragen wurde. Das kam nicht bei allen teilnehmenden Ländern bis daher gut an, würde es vermutlich heute auch nicht so sein. Und deshalb hatte zum Beispiel Österreich damals auf seine eigene Teilnahme verzichtet. Musikalisch hat das den Erfolg Spaniens in diesem Jahr nicht unbedingt beeinflusst, denn 1969 ist auch ein weiteres ganz bekanntes Jahr für die Eurovision-Fakten-Nerds. Denn 1969 haben gleich 4 Songs gewonnen und das war auch das erste Mal, dass ein Land 2-mal hintereinander gewonnen hat. Das ist in der späteren Historie nochmal ein paar Mal vorgekommen. Israel, Luxemburg und Irland hat dann sogar 3-mal hintereinander gewonnen, aber 1968 und 69 hat Spanien 2-mal hintereinander den ESC gewonnen, 1969 noch mit anderen Ländern dazu. Das zweite Siegerlied von Spanien ist von Salome, Vivo Cantando. Und das hören wir jetzt als nächstes. Und noch ein letzter Fact dazu. Mit dem letzten Sieg 1969 ist Spanien auch das Land, das beim ESC am längsten auf seinen nächsten Sieg wartet.

Das war eine ganz, ganz bekannte Stimme und auch das dritte Lied in Folge. Nach 1968, 69 haben wir jetzt 1970 gehört. Ein ganz schönes ein paar Erfolgsjahrgänge für Spanien. Und zwar, das war niemand anderes als Julio Iglesias. Ein riesengroßer Superstar. Gut, 1970 vielleicht noch nicht in der Größe, in der es heute ist. Mittlerweile 300 erlebt noch, Stand Sendungsaufnahme, 300 Millionen verkaufte Tonträger und 390 einzelne Gold- und Platin-Auszeichnungen. Damit ist das schon eine der ganz großen Größen, die jemals beim ESC angetreten ist. Erreichte aber 1970 nur den vierten Platz mit seinem Titel Gwendoline. Spanien hat, das haben wir eben schon gesagt, zwei erste Plätze erreicht in den Jahren zuvor, 68 und 69, und erreichte auch einige zweite Plätze, meiner Übersicht nach folgend vier, von denen aber nicht alle ganz in die Sendung passen. Der nächste Song, der in Gänze kommt, ist einer dieser zweiten Plätze, aber damit wir jetzt nicht vier Lieder im Stück von den gleichen Jahrgängen spielen, 1971 erreichte Spanien nochmal einen zweiten Platz mit Karina und En un Mundo Nuevo. In un mundo nuevo. Und da hören wir mal ganz kurz rein.

Ja, das war der spanische Beitrag von 1971 als kurzen Snippet. Wir machen jetzt aber gar keinen großen Zeitsprung und machen schon weiter mit einem Beitrag von 1973. Ihr seht, das war ein Snippet, damit ist es nicht so ganz so bald. Und das ist einer der Songs, der auch in der ESC-Geschichte einen riesengroßen Einfluss hatte, weil er in ganz, ganz vielen Ländern auch

dann noch in den Charts und in den Radios so runterlief. Und tatsächlich habe ich den vor ein paar Tagen auch erst im Hauptprogramm eines bekannten hessischen großen Radiosenders in der Autofahrt gehört. Außerhalb vom Werra-Meißner-Kreis natürlich, hier höre ich nur RFM, nichts anderes. Und zwar ist es Eres Tu von der Gruppe Mocedades. Der wird sicherlich einigen von Ton her bekannt vorkommen. Viel Spaß!

Und da sind wir schon wieder beim nächsten Beitrag, der auf dem zweiten Platz landete für Spanien, und zwar 1979 Betty Misiego mit La... Nee, nicht mit La La La, mit Sucasión. Falsches Lied, ganz genau. Mein Spanisch ist schon mittlerweile über 10 Jahre her und viel mehr als Solo Entiendo Estación kriege ich aktuell nicht mehr aus dem FF hin. Vielleicht kann das ja in den nächsten Monaten wieder werden. Aber Spanisch ist eine Weltsprache und Betty Misiego, die wir eben gehört haben, ist peruanisch-spanischer Abstammung und hat nicht nur 1979 beim ESC für Spanien angetreten, sondern auch beim OTI Festival 1972 und zwar dessen ersten Ausgabe in Südamerika, Peru, vertreten, wenn ich es richtig im Kopf habe. Und das OTI Festival, das ist das südamerikanische Pendant zum Eurovision Song Contest gewesen, nämlich OTI heißt die Überdachorganisation, die Rundfunkunion Südamerikas. Und dieses Festival fand von 1972 bis 2000 auch jährlich statt. Mittlerweile gibt es das nicht mehr. Vielleicht gibt es ja mit dem Asia Vision jetzt auch eine Wiederauflage dieses Contests. Kleiner Funfact zwischendurch am Rande, der mir beim Raussuchen der Musik aufgefallen ist. Bis supposedly 2024 oder so ist Spanien auf den CDs, und da ist es ja immer alphabetisch sortiert, nicht auf der zweiten CD des ESCs immer drauf unter S, sondern tatsächlich auf der ersten unter España mit E. Auch noch nicht gewusst. Wir machen weiter und schreiten in der Zeit voran. Wir waren eben bei 79, jetzt geht's weiter in die 80er und wir machen weiter mit einer hohen Platzierung, wenn ich das richtig im Kopf habe, Platz 4 oder 5. Nee, Platz 3 war es sogar. Und zwar die Band Bravo mit dem Titel Lady, Lady.

Ja, dieses Lied geht für mich immer. Das war eine meiner Wiederentdeckungen, als wir angefangen haben, diese Sendung aufzunehmen. Das war der erste Beitrag aus dem Sendejahr 1990, damals der ESC in Jugoslawien. Und ganz famous, ganz bekannt ist der Beitrag dafür, dass er nochmal angefangen werden musste, denn das Orchester hatte nicht den richtigen Ton auf den Ohren und der schöne Geigeneinsatz, den wir eben auch gehört haben am Anfang, der kam nicht. Und die zwei netten Grazien von Azucar Moreno mussten dann nochmal auf die Bühne tänzeln. Ich finde es ein ganz tolles Lied. Bandido, ein fünfter Platz, kam damals auch sehr gut an. Lady Lady, davor hatten wir ja schon gehört, dritter Platz. Generell haben wir jetzt schon einige sehr gute Plätze, sehr gute Platzierungen gehört. Insgesamt ist Spanien ein eher durchschnittlich erfolgreiches Land. Einige Platzierungen in den Top 10 auf jeden Fall während der Historie, auch einige im Mittelfeld, aber als Big Five-Land auch typisch einige recht schlechte hintere Platzierungen, vielleicht Lieder, die sonst im Halbfinale ausgeschieden wären. Die vorletzten und drittletzten Plätze nehmen wir gar nicht mal mit. Die letzten Plätze waren, um es mal einmal zusammenzufassen, 1962 direkt Yamame, obwohl das ein wunderschöner Titel ist. Gerne mal reinhören, wer Zeit und Lust hat. 1965 der zweite Beitrag von Conchita Bautista. 1983, dann 1999 und nochmal 2017. Zu dem Beitrag kommen wir nochmal später. Jetzt geht's aber erstmal weiter mit einem langsamen Schritt in die 2000er Jahre. Ein Titel aus den 90ern kommt noch, denn 1995 hat Spanien nochmal einen zweiten Platz abgeräumt mit Anabel Conde und Vuelve Conmigo.

Klingt wie Las Ketchup, ist es aber nicht. Das waren Son del Sol mit dem Titel Brujeria, Hexerei von 2005. Ihr habt es, glaube ich, tonmäßig ganz klar gehört. Wir sind in die 2000er Jahre gewechselt und man hat sich stilistisch ganz klar an dem 2002er Hit Las Ketchup Song von der Gruppe Las Ketchup inspirieren lassen, die übrigens auch aus Spanien kam. Und weil da in den 2000ern ein ganzes Bouquet an kleinen Kuriositäten und Leckereien von Spanien zum ersten SC entsandt wurde, quasi ein spanisches Tapas-Buffet, wollen wir euch das jetzt einmal präsentieren und wir fangen auch an direkt mit Las Ketchup.

Das spanische Tapas-Buffet der Kuriositäten ab 2000 eröffnet die Gruppe Las Ketchup mit dem Song Bloody Mary. Nach den Charterkosten der Gruppe, bekannt für den Ketchup-Dance, reichte es wohl beim Bühnenbild des Songs nicht mehr so ganz. Getanzt wurde mit und auf 4 Bürostühlen, Platz 21 in 2006.

bleibenden Eindruck hinterließ David Fernandez Ortiz alias Rodolfo Chiqui de Cuarte. Ergebnis einer spanischen Late-Night-Show quasi Wada Hade El Dudos Dados. Baila El Chiqui Chiqui tanzt sich 2008 auf Platz 16 und sorgt für die zweithöchsten Einschaltquoten beim ESC in Spanien jemals. Baila, Chiqui.

Eine nicht nur den Kostümen nach besondere Clownshow zeigt Daniel Diegues 2010 mit Algo Pequeñito. Da fiel auch gar nicht auf, dass sich der als Jimmy Jump bekannte spanische Flitzer Jean-Marque Ico kurzerhand zum vierköpfigen Ballett auf die Bühne stellte und mittanzte, bis die Security kam. Hut ab vor Daniel Diegues, der nicht nur stur weitersingt, sondern auch einen zweiten Auftritt heraushandeln konnte. Trotzdem nur Platz 15.

Spanisch singt sich sehr gut. Den einzigen Beitrag Spaniens ohne ein einziges Wort Spanisch lieferte Baray mit Say Yay 2016. Englisch klappt aber auch nicht besser, nur Platz 22.

Und zum Schluss des Tapas-Buffets Manel Navarro, Do It For Your Lover. Bis heute weiß ich zwar nicht so ganz, was ich für meinen Lover eigentlich tun soll, aber egal. Die tragische Bekanntheit hat unser Sunnyboy aus Spanien aber eher für seinen ordentlichen Voice Crack noch im letzten Schnelldurchlauf-Clip und den letzten Platz 2017.

Das war es erstmal mit unserem kleinen spanischen Tapas-Buffet und wir machen weiter mit dem Beitrag aus 2015 von Spanien. Auch dem Höhepunkt meiner persönlichen Spanisch-Karriere, denn nach 2015 hatte ich kein Wort Spanisch mehr gebraucht und gesprochen. Vielleicht kommt das noch, ich erwähnte es bereits. Und zwar der spanische ESC-Beitrag war damals Edurne mit dem Titel Amazonia. Eine wunderbar herrlich dahingejaulte Ballade in mediterranem Stil. Wir hören mal einmal rein. Viel Spaß!

Ja, ihr habt es jetzt schon mitgekriegt. Wir haben nochmal einen kleinen, ruhigeren Abstecher zum langsamen Ausklang unserer Sendung gemacht. Spanien gehört in den letzten Jahren tatsächlich auch zu meinen Lieblingsländern. Deshalb bedauere ich persönlich es sehr, dass sie aktuell nicht mitmachen und hoffe darauf, dass sich die Querelen, die sich in den letzten Jahren ergeben haben, auch demnächst mal widerlegen könnten. Tja, mein eigener spanischer Bezug war immer sehr hoch, auch durch die Schule. Damals hieß ich Esteban in der Schule. Das hat zwar nichts mit Jakob zu tun, aber irgendwer meinte, mich Esteban nennen zu müssen, weil ich das alles so schön ausgesprochen habe. Ich glaube, das hat sich mittlerweile ein bisschen verändert, aber nichtsdestotrotz bemühe ich mich, die Titel ganz gut heute auszusprechen. Wir wollen, bevor wir in den letzten Block Musik kommen, in der vorletzten Redepause, nochmal ein paar Honorable Mentions der 2000er von den spanischen Beiträgen bemühen. Zum Start weniger ruhig Soraya aus 2009 mit La Noche es para mí. Vorletzter Platz.

2021 in Rotterdam erreichte er mit Voyage d'Arme Platz 24. Und zum Abschluss der Runde hat auch Spanien eine Flamenco-Abordnung zur europäischen Hexenbeschwörungsparty geschickt. Er ja von Blanca Paloma erreicht 2023 Platz 17.

Und nun kommen wir zu einem Finale ganz nach meinem Geschmack. Alles Lieder, die ich wahnsinnig gut fand. Wir fangen an mit meines Erachtens meinem persönlichen Favorit von 2019, auch nur eine sehr schlechte hintere Platzierung, Lavender von Miki Núñez.

Nach langer, langer Durchstrecke erreicht es Lomo, der Titel von Chanel 2022, mit einer atemberaubenden Performance wieder einmal Platz 3 und ein Platz auf den Treppchen für Spanien. Die Performance war so atemberaubend, dass der Choreograf immer noch Patentrechte darauf hat und Chanel ihn so nicht mehr aufführen darf. Nichtsdestotrotz ist der Song eine ganz, ganz große Nummer der letzten Jahre gewesen. Ja, wir sind am Ende unserer heutigen Sendung, dem Big Five Spezial zu Spanien. Vielen Dank, dass ihr dabei wart. Mein Name ist Jakob Meyer hier bei Eschwischen Funkhaus Calling bei RFM. Habt ihr Anregungen oder Kritik oder fehlt euch ein ganz bestimmtes spanisches Lied, dann kontaktiert uns gerne auf der Homepage von RFM oder per Mail unter funkhaus.calling@radio-rfm.de. Als letzten Song zum Ausklang wollen wir nochmal einen der zeitlich auch letzten Songs nehmen. Den allerletzten Esa Diva haben wir am Anfang schon gehört. Wir nehmen den, der jetzt noch fehlt. Und zwar von einem Pop-Duo, der Sängerin Mary Bars und dem Sänger oder dem Komponisten Mark Das Massas, kann man in Schriften nicht lesen. Eine interessante Beziehung haben die beiden, denn sie war ursprünglich mal seine Babysitterin. Mittlerweile sind sie verheiratet. Gut, es ist nicht so ganz so anrüchig, es sind nur 6 Jahre Altersunterschied, sind auch schon 20 Jahre verheiratet und noch länger ein Paar, haben 2 Kinder und nun eben das Pop-Duo Nebulosa auch. Und diese Band hatte den Titel Zorra rausgebracht 2024. Das ist unser letzter Titel für heute. Auch den habe ich sehr gerne gemocht und ich hoffe, ihr mögt ihn auch und euch motiviert das auch beim nächsten Mal wieder einzuschalten. Hier bei Eschwischen Funkhaus Calling. Schön, dass ihr dabei wart. Mein Name ist Esteban, Jakob Meyer und bis zum nächsten Mal.

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5: Hallo und herzlich willkommen zu Jazz Time von und mit Alexander Blumer aus Eisenach auf Wartburgradio 96,5 im Radio RFM in Eschwege, im Radio Enno Nordhausen und im SRB in Saalfeld.

Straight in the Water, gespielt vom Pianisten Ramsey Lewis zusammen mit seinem Orchester. Für mich einer der ganz großen Pianisten des Jazz, bekannt für seine doch sparsame Spielweise, dafür unheimlich soulig, und deshalb zählt man ihn auch zu den großen Vorgängern und auch zu den großen Interpreten des Soul Jazz. Bevor wir im zweiten Teil der Sendung mehr von Ramsey Lewis hören, geht's zu einem anderen Pianisten, der ebenso einmalig stilistisch gespielt hat, nämlich Nat King Cole. Wer kennt nicht die vielen schönen Aufnahmen, die er gemacht hat von Route 66 zum Beispiel. Wir hören aber zuerst Sweet Lorraine und viele andere schöne Jazz-Standards, unter anderem It's Only a Paper Moon oder auch das schöne I'm in the Mood for Love. Wir hören uns dann in der Mitte der Sendung wieder. Jetzt erstmal viel Spaß mit Nat King Cole.

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0: 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Im ersten Teil der Sendung mit Musik von Nat King Cole und im zweiten geht es dann weiter wie angekündigt mit Musik vom Pianisten Ramsey Lewis. Jetzt erstmal eine Ansage in eigener Sache. Endlich ist es bald soweit. Am 30. Oktober hat mein Musical Engel nur mit einem Flügel Premiere in Eisenach und natürlich hoffen fast 40 Mitwirkende auf ein ausverkauftes Haus. Die zweite Aufführung findet ebenfalls am 31. in Eisenach statt. Ja, das Musical erzählt humorvoll, anrührend und mitreißend eine wahre Geschichte von einem Menschen, der als Zweijähriger bei einem tragischen Autounfall schwer verletzt wurde. Und es gibt da noch mehr Schicksalsschläge, aber trotzdem wächst der Junge in einer behüteten Umgebung auf, erhält eine gute Schulbildung und findet einen Studienplatz als IT-Techniker. Obwohl er die Möglichkeit hat, im Homeoffice zu arbeiten, fährt er jeden Morgen ins Büro, da ihm das Miteinander mit dem Team doch sehr wichtig ist. Er ist zufrieden, aber irgendwie fehlt ihm was. Er spürt eine Sehnsucht, neue Wege zu beschreiten, weiß aber nicht, wie er das machen soll. Und dann lernt er eine junge Frau kennen. Im Mittelpunkt des Musicals stehen vor allen Dingen Mitmenschlichkeit, die Sehnsucht nach Selbstverwirklichung, Liebe und vor allen Dingen die Überzeugung aller Mitwirkenden, dass Menschen mit unterschiedlichen Voraussetzungen gleichberechtigt am gesellschaftlichen Leben teilhaben und dieses mitgestalten können. Datum nochmal, die beiden Daten, 30. und 31. Oktober 2026, Einlass ist 18 Uhr. Die Vorstellungszeit geht von 19 bis 21 Uhr mit 20 Minuten Pause und der Ort der Aufführung ist an beiden Tagen die Automobile Welt Eisenach AWE, dort ganz oben in der obersten Etage im Erhardtsaal. Barrierefreiheit hat für uns einen hohen Stellenwert. Es geht uns nicht nur um den Zugang zum Veranstaltungsort, sondern auch eine verständliche und inklusive Gestaltung ist uns wichtig. Wir stellen uns selbstverständlich auch auf seh- und hörgeschädigte Gäste ein und verwenden bei Bedarf einfache Sprache. Die Tickets gibt es im Vorverkauf auf der Plattform EventFrog. Man kann aber auch auf meine Homepages gehen, zum Beispiel von meiner Musikschule www.musikschule-blume.de oder auf meine Musikerseite www.alexanderblume.de und kommt dann über diese Portale auch und über die Links zu den Verkaufsportalen bei EventFrog. Also wir hoffen alle ganz sehr auf viele, viele Gäste am 30. und 31. zu unserem Musical in der AWE, also in der Automobilenwelt Eisenach, und sagen schon mal, wir freuen uns nicht nur auf viele Gäste, sondern natürlich auch auf viel gemeinsamen Spaß, gute Musik und ein tolles Schauspiel. Bisschen viel, aber das musste jetzt mal so sein. Das lassen wir auch so, oder?
1: Ja, ja, ja, ich mache nur die paar Pausen.
0: Ja, machst du weg. Jetzt sage ich noch an, und jetzt, wie angekündigt, Vorhang auf für Ramsey Lewis.

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Das war Jazz Time von und mit Alexander Blume aus Eisenach auf Wartburg Radio 96,5, im Radio RFM in Eschwege, im Radio NO Nordhausen und im SRB Saalfeld. Ich wünsche allen Hörerinnen und Hörern eine gute, swingend bluesige Zeit. Bis zum Wiederhören.

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0: 19:06 am heutigen Samstagabend begrüße ich natürlich wieder alle Hörerinnen und Hörer herzlich zu meiner Sendung. Auch ohne Jingle, der am Anfang normalerweise kommen sollte, beginnt meine Sendung ganz locker flockig mit der obligatorischen Begrüßung und natürlich den obligatorischen Dingen, die ich natürlich als erstes sagen werde, bevor die ersten Takte hier über die Boxen laufen. Aktuelle Sendung Freestyle am heutigen Abend hier aus dem alten Iweck in Ischwege vom Sender RFM mit mir am Mikrofon. Mein Name ist Michael Precht und ich habe nicht nur mich heute Abend hier dabei. Es wäre auch schade, wenn ich mich selbst vergessen hätte. Nein, ich habe noch zwei Kollegen dabei, RFM-Kollegen, den Clemens Lorenz und meinen Kollegen René Eng. Und der ist jetzt auch am Mikrofon.
1: Ja, einen wunderschönen guten Abend.
0: Ja, ihr habt mich besucht, weil ihr vorbeikommen wolltet, um irgendwas zu sagen, irgendwas zu berichten.
1: Ja, genau. Unser Clemens Lorenz, ja, der hat eine Info für die Hörer. Wir verraten jetzt noch nichts.
0: Okay. Dann bin ich mal gespannt, wie gesagt. Ich habe die beiden.
1: Jetzt spiel doch mal eine schöne Musik für uns.
0: Mach ich. Ich habe, bevor ich die erste Scheibe spiele, natürlich sehr viele schöne Musik mitgebracht. Ich habe viel Freestyle mitgebracht. Vor 14 Tagen musste leider die Sendung ausfallen. Da war eine wichtige Veranstaltung im OG vom Spielmannszug, 70 Jahre Spielmannszug. Da war ich dabei und deswegen konnte ich mich nicht zweiteilen. Auf zwei Hochzeiten kann man nun mal nicht tanzen. Deswegen musste meine Sendung vor 14 Tagen gänzlich ausfallen. Ich habe mir aber heute Abend vorgenommen, und das habe ich bis jetzt auch eingehalten, hier jetzt meine Sendung zu machen mit bester, schönster Freestyle-Musik. Die Formalitäten gebe ich natürlich wie immer nach dem ersten Titel durch. Und Plattenwünsche und Lob und Kritik gibt es natürlich auch, wenn es zwischendurch über das WhatsApp gibt, gebe ich natürlich hier weiter.

so, es hat sich noch keiner gemeldet, das ist aber auch nicht so schlimm. Wie gesagt, ich werde jetzt meinen ersten Titel spielen. Und dazu sagen, den Sänger habe ich nochmal als New Release Maxi mit einer neuen ausgekoppelten Single hier als erstes schon mal zum Reingewöhnen. Ein älterer Titel von ihm. Koro, bekannt durch den Titel Where Are You Tonight, 1990 bei Cutting Records ausgekoppelt. Den spiele ich aber nicht, sondern der Titel heißt Can't Let You Go.

19 und 14 Minuten. Koro zum Auftakt. Can't let you go. Grüße gehen nach Bebra zur Dani und den Sascha, die eingeschaltet haben und mir gerade mitgeteilt haben, dass sie reinhören. Schönen Dank, schöne Grüße und einen schönen Abend gewünscht mit meiner guten Musik. Bevor ich zu meinem ersten neuen Titel komme, spielen möchte, habe ich natürlich jetzt erstmal die Formalitäten wie immer in Form von E-Mail, Telefon und WhatsApp. Die WhatsApp-Nummer hier direkt ins Studio ist die 0179-267-7926. Nochmal 0179-267-7926. Ohne Versprecher. Die E-Mail-Adresse lautet studio@radiorfm.de und die Telefonnummer ist wie immer die 95 90 95. Die Vorwahl von Eschwege bitte nicht vergessen, 05651. Für meine engsten und besten Freunde wie immer meine private Handynummer und für meine Freunde, die ich eingeladen habe, natürlich meine Radio-WhatsApp, wo man mir schreiben kann. Da vergesse ich keinen, da übersehe ich auch keine Nachricht, keinen Plattenwunsch und keinen Gruß. Zum ersten neuen Titel komme ich und ich hoffe, dass es jetzt automatisch spielt, wenn ich die richtige Taste drücke. Irgendwie funktioniert gerade die Automation hier nicht. Ich habe ein neues Lied von Elsa Shake aufliegen, eine Maxi-Single mit 7 Minuten 36, My Heart Now. Es sollte hier kommen, es kommt nichts, also muss ich es automatisch nochmal von Hand starten. Das dauert einen kleinen Augenblick und dann gucke ich mal, dass es läuft. Hier kommt es.

Läuft mal wieder wie geschmiert, 1923. Es gibt schöne Grüße nach Meinhardt zu Michaela und den Andreas. Die restlichen Formalitäten davon kommen natürlich in nächster Zeit. Ich wollte jetzt, weil ich am Anfang Choro gespielt habe, eine Neuvorstellung von ihm vorstellen. Unloyal, Unloyal heißt es von ihm. Ich habe leider ein bisschen das Lied verfälscht und habe es nochmal gemixt als Maxi-Single, weil es einfach nur granatenmäßig ist. Choro wurde ja nicht nur im Plattenstudio entdeckt, sondern hat auch 1988, 1989 in einer der Serien von Miami Vice mitgespielt, wo die zwei Hauptdarsteller und Hauptschauspieler ihn gerne in die Mitte genommen haben und ihm einen Gastauftritt ermöglicht haben. Jetzt gibt es erstmal Choro mit Unloyal. Ich muss es natürlich leider manuell starten und hoffe, dass mir mein Kollege Martin Müller aus der Patsche hilft. Und schöne Grüße, wie gesagt, weiter nach Bebra zu der Dani und dem Sascha. Dazu sage ich dir nochmal was. Der Anfang hört sich nämlich ganz stark nach Johnny O an. Und den spiele ich nachher auch nochmal. Da hat Johnny O bestimmt seine Hände im Spiel. Aber hier hören wir erstmal Choro.

0: 1931. Neuvorstellung von Koro. Unloyal. Zwei Kollegen kommen gleich hier zu Wort. Doch schöne Grüße vorher nochmal nach Hoheneiche zu den Baumers und den Krauses sowie zur Nele, die zusammen Geburtstag feiern. Von da ab nochmal herzliche Grüße von mir hier vom Studio zu euch da draußen. So, und das war, wie gesagt, erstmal die Musik. Ich blende meine Kollegen hoch und sag erstmal Hallo Clemens und auch Hallo René.
1: Ja, hallo, hallo.
2: Hallo, hallo, René. Ihr seid jetzt auf der Sendung. Was gibt's Neues?
1: Genau, was gibt's Neues bei RFM? Wir haben jetzt eine neue Situation, ne?
2: Ja, also ganz schrecklich.
1: Die Frequenzen sind weg.
2: Einfach weg. Verschwunden.
0: Ich hab's noch nicht geklaut.
1: Noch sind sie da.
2: Ja, aber wir werden von UKW verschwinden.
1: Über kurz leider. Leider. Ja,
2: also ist es nicht unser Wunsch gewesen.
1: Aber wenn Sie ein neues Auto haben, haben Sie schon DAB. Wie heißt es? DAB Plus.
2: Plus, genau, auf 6A.
0: 6A, genau.
1: Das genau, auf 6A.
2: Ja, das ist der Mox, auf der wir sind. Und dann sind wir natürlich auch etwas weiter
1: zu. Und dann natürlich im Internet. Nicht zu vergessen, Internetstream. Auch in einer guten Auflösung. Da gibt es auf unserer Homepage so ein Bapperl. 192, ne?
2: Ich glaube ja.
1: Das ist dann schon eine tolle Qualität, kann ich jedem Hörer empfehlen. Weil nämlich über DAB Plus, das klingt zwar unheimlich digital und toll, aber die Qualität ist, glaube ich, nur 128. Wie heißt das?
0: KPS.
1: Kilobits pro Sekunde. Was heißt das? Klasse pro Sekunde?
0: Kilobits pro Sekunde.
1: Kilobits.
2: Ah, ja, siehst du mal, du lernst das auch noch alles.
1: Ja.
2: Also so 50 bis 80 Euro ausgeben, so ein Digitalradioschen kaufen oder...
1: Genau, also das kann ich jedem empfehlen. Ich habe so ein Ding schon zu Hause.
2: Ich auch.
1: Ja, wirklich?
2: Ja, gab es jetzt im Angebot bei einem Discounter in Deutschland.
1: Wenn es was im Angebot gibt, dann ist Clemens dabei.
2: Absolut.
0: Sehr gut.
2: Michael, wir sprachen gerade über Angebote. Was hast du heute im Angebot für uns?
0: Ich habe sehr viele Newcomerinnen dabei, zum Beispiel auch die Sapphire. Die hört ein Freund von mir gerne in Hoheneiche, der Uli. Der ist ein Fan von Sapphire und ich habe von Sapphire ein Free-Download von ihr mitgebracht, den ich nachher noch vorstellen will.
2: Prima, prima. Dann werden wir ja gar keine Langeweile heute haben.
0: Nein, auf keinen Fall. Ihr habt, Senni, ihr seid, hier brennt die Bude. Und
1: hier brennt die Bude. Kennst du Jan Andersen von Jethro Tull? Tull.
0: Nee, kenne ich. Jethro Tull kenne ich, aber den Sänger selber kenne ich nicht.
1: Locomotive Brass.
0: Okay, den schon gesehen.
1: Sollen wir das mal spielen nachher?
0: Weiß ich nicht, ob das reinpasst. Stück, ja. Guck mal, ich habe so viele Platten.
1: Das ist der Vorläufer von deiner Musikrichtung.
0: Okay. Gut, wir gucken mal. Ich habe so viele Plattenwünsche. Ich habe auch noch sehr viele Grüße. Ich blende euch erstmal weg.
1: Wir können blende uns hier, weg, ne? Und tschüss.
0: Tschüss.
2: Ciao, ciao.
0: Ich habe jetzt erst noch mal einen Gruß, den ich schon mal durchsetzen will. Hier steht nämlich schöne Grüße aus Hoheneiche von den Krauses und den Baumis. Wir feiern hier gerade Neles und den Geburtstag meiner Schwiegermutter Rosi. Wir hören die alle zu. Herzliche Grüße gehen von mir zurück. Schönen Dank fürs Einschalten. Und natürlich möchte ich nicht versäumen zu sagen, es hören auch ein paar Jeschte dazu. Nennt doch mal schnell die Namen und sagt mir mal Bescheid, wer dazu hört. Da kann ich die auch noch mal speziell grüßen. Einen neuen Titel von Tigma habe ich, die ich vor 4 Wochen gespielt habe mit Priest With Me, Let The World Go als Maxi-Single mit 6 Minuten.
1: Oh. 6 Minuten.

Let the World Go, 1939 kam ja. So, und ich habe den ersten Plattenwunsch von der Michaela und dem Andreas. Die haben nämlich heute ein besonderes Ereignis zu feiern. Andreas feiert seinen 51. Geburtstag und die Michaela möchte ihm dazu herzlich dazu gratulieren. Sie ist sehr dankbar für die gemeinsame Zukunft. Und ich wünsche den beiden ebenfalls nur die besten Wünsche, die besten Sachen, wie man sagen kann, und alles Gute für ihre weitere Zukunft. Sind super liebe, nette, immer hilfsbereite Nachbarn. Man kann mit jeder Zeit zu ihnen kommen und man wird immer unterstützt. Es wird geholfen, wenn man was hat. Man kann einfach nur sagen, sie sind spitze. Als Plattenwunsch habe ich natürlich dann auch gleich rausgesucht von der Jenny René im Duett mit Gennaro den Titel Scars. Ich probiere das jetzt nochmal mit dem Regler. Ob es geht, geht immer noch nicht. Mein Kollege hat das leider nicht reparieren können, deswegen muss ich es manuell starten. Deswegen dauert das ein bisschen. Ich mit meiner Maus erstmal hier starten. Jetzt kommt aber Scars von Jenny René im Duett mit Gennaro.

1945, soweit schon wieder Scars. Jenny René im Duett mit Gennaro. Es gibt natürlich jetzt eine Überraschung. Ein nach der anderen fliegt heute Abend euch hier um die Ohren. Dafür sorge ich schon, dass Gänsehaut entsteht und das Tanzbein geschwungen wird.

Überraschung Nummer 1, ein Frido-Note von Sapphire. Schöne Grüße nach Huhneiche zum Uli. Neuvorstellung Sophie Decaded heißt der Titel.

unsere Neuvorstellung war das von Sapphire. Jetzt gibt es eine neue Vorstellung von Junera, die ich auch schon gespielt habe mit dem Titel Forever. Titel hier heißt als Neuvorstellung Alive and Close.

Und eine wichtige Durchsage nochmal an den Andreas. Von der Michaela soll ich ihm sagen, dass sie sehr froh und dankbar ist, dass er immer für sie und auch Marlon da war.

Soweit. Gerade gehört eine Neuvorstellung von Junera. Eine weitere neue Vorstellung habe ich von Toni Moran und Willi Valentin. Die Besonderheit dabei ist, ich will mal schnell meine Kopfhörer aufziehen, dann höre ich mich besser. Die Besonderheit dabei ist, dass Toni Moran nicht nur Sänger gewesen ist und immer noch Freestyle-Sänger ist, sondern er war auch jahrelang der Produzent von Sapphire. Und nicht nur das, er hat bei Sapphire auf ihrem ersten Album Sapphire sogar bei einem Lied die Background-Stimme übernommen. Willi Valentin habe ich selbst schon gespielt, zusammen im Duett mit Cynthia Fugera, mit der er es ja zusammen liiert. Die beiden jetzt, zum Beispiel Willi Valentin und Toni Moran, haben ein Projekt gestartet. Die haben zusammen ein Lied rausgebracht, was ich hier vorspielen möchte. Muss natürlich wieder auf meine Maus ein bisschen achten, weil es immer noch nicht klappt mit den mit dem Spielen. Und deswegen spiele ich jetzt hier Toni Moran im Duett mit Willi Valentin Let It Go.

0: So, jetzt gibt es erstmal Grüße nach Großbettlingen, das ist bei Kirchheim unter Teck. Zu dem Gerhard Rauscher, der heute auch seinen Geburtstag feiert und dem ich dazu nochmal hier übers Mikrofon herzliche Grüße senden und natürlich damit sagen möchte. Außerdem möchte er natürlich gerne den Christoph, den Andreas, den Stefan, den Marcel, die Kerstin, der Gelinde, den Rudolf und den Gerhard herzlich grüßen. Ich habe ihm versprochen, ein schönes Lied von ABBA rauszusuchen. Das kommt hier als Überraschung und vorher spiele ich endlich mal einen Jingle.
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Schande auf mein Haupt, wir haben schon 20:05. Normalerweise ist das immer so, dass ich um 20 Uhr die Ansage mache. Herzlich willkommen zur zweiten Stunde hier bei Radio RFM zur aktuellen Sendung Freestyle. Mit mir am Mikrofon, mein Name ist Michael Brecht. Die Formalitäten gebe ich, bevor der nächste Titel kommt, nochmal in Ruhe durch. Das ist die E-Mail-Adresse studio@radiorfm.de. Telefon, wie ist mir immer, die 95 90 95. In die Vorwahl bitte für alle, die auswärts anrufen, nicht vergessen. Die lautet 05651. Für die engsten und besten Freunde natürlich meine private Handynummer, die nicht jeder hat. Oder natürlich über meine Freunde, die die WhatsApp-Gruppe beigetreten sind von meinem Radio. Die können mir weiterhin schreiben. Die WhatsApp-Nummer im Studio ist im Moment nicht scharf geschaltet, deswegen gebe ich sie jetzt in der zweiten Stunde einfach nicht durch. Schöne Grüße nach Hoheneiche, zu den Baumers, zu den Krauses, nach Kirchheim und Abteck zum Gerhard, dem Geburtstagskind, sowie nach Meinhard zu Michaela und den Andreas. Zum nächsten Titel komme ich als Plattenwunsch von der Michaela von Udo Lindenberg, einen Titel, den ich spiele.

0: 20 Uhr und 10 Minuten. Plattenwunsch von Michaela für Andreas von Udo Lindenberg, Reeperbahn. Ich komme jetzt zu weniger Freestyle, dafür zu einem Lied, was am Anfang vielleicht ein bisschen schleppend anläuft, vielleicht auch ein wenig langweilig wirkt. Aber ich kann nur versichern, dieses Lied hat es in sich. Es macht Spaß, im Lied zuzuhören. Im Laufe des Liedes wird die Stimmung, der Sound und die komplette Sache komplett gesteigert. Und man hört gar nicht mehr auf, auf dem Lied oder mit dem Lied mitzusingen, sogar mitzutanzen. Eine Neuvorstellung habe ich von einem DJ, der nennt sich DJ Zika 66. Und der Titel heißt von Rivera Dance 2026, She Knows What She Does.
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3: 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Jetzt gibt's nochmal Johnny O auf die Ohren, der selber anfangen wie vorhin bei Koro. War gespannt, ob's auffällt und ob es gleich Möglichkeiten gibt. Mal reinhören und mir Bescheid sagen.

20 Uhr und 22, ein super Auftakt mit einem super Stimmungslied. Und jetzt kommt nochmal eine Neuvorstellung von der Tigma, die ich schon mal gespielt habe mit Breathe With Me. Ein neuer Titel aus 2026, Fading Into Blue, leider nur die Single-Version.

20.34 Uhr für Neuvorstellung von Ivy Rains. You should know, spiele ich gerne mal aus. Als Grüße kommen natürlich jetzt nochmal die Grüße nach Bibra zu dem Sascha und der Dani, die beide fleißig zuhören. Der Uli, beziehungsweise die Baumarts und die Krause sind wohl nicht mehr dabei. Die fliegen irgendwie so oft heraus. Ich weiß nicht wieso. Das Feedback von den Heckmanns hätte ich ganz gerne. Ob die Übertragung stör- und rausch- und knackfrei ist, wäre ganz gut zu wissen. Könnt ihr mir mal bitte schreiben. Als Dankeschön gibt es natürlich nochmal was auf die Ohren, nämlich schon mal von Coro die Maxi-Single mit Unloyal. Noch 25 Minuten Sendung. Viel Spaß dazu. Ich lasse es hier weiterhin krachen.

NGIE mit Abby Cruz zusammen. Titel So Deeply, 20.46 Uhr haben wir inzwischen. Zeit noch für ein bis zwei Titel. Und dann geht's langsam wieder meiner Sendung dem Ende entgegen.

Nächster Titel vorgestellt, natürlich auch als Neuvorstellung, der zweite aktuelle Titel von Safaya. Schöne Grüße gehen übrigens nochmal nach Bebra zu der Dani und dem Sascha, die fleißig zuhören, die mir auch mitgeteilt haben. Es gibt keine Störung, warum ausgerechnet Kilometer weiter vorher in Hoheneiche, das ist gar nicht so weit von Eschwege entfernt, dauernd Störungen sind, kann ich hiermit auch nicht erklären. Trotzdem für alle, die jetzt weiterhin online sind und natürlich meine Sendung empfangen und die Sendung und die Musik feiern, sei gesagt, viel Spaß weiterhin mit der Musik. Hier kommt die Neuvorstellung, die zweite von Safaya, Corazon Saveyer.

So, kommen wir zu einem kurzen Titel von 2 Minuten bzw. 1,5 Minuten als Überbrückung. Sharon McMaren, Every Time We Pray.

So, 20:57 Uhr. Leider wieder Schluss mit der Sendung. Aber natürlich nicht ohne mich ordentlich zu verabschieden. Nochmal Danke zu allen zu sagen, die reingehört haben. Und natürlich meine obligatorischen Sachen wie immer über das Mikrofon zu geben. Das war's heute mal wieder am 10. Oktober mit meiner aktuellen Sendung Freestyle. Hier aus dem alten Ewerk in Eschwege von Radio RFM. Nächste Sendung unschwer zu erkennen. Heute in 14 Tagen der 24. 10. ab 19.05 Uhr. Auf jeden Fall nächste Live-Sendung Freestyle, hoffentlich mit weniger Pannen. Schönen Dank und Grüße gehen natürlich zu der Dani und den Sascha nach Bebra, die mir von 7 Uhr an fleißig zugehört haben und mir bis eben das Feedback gegeben haben, dass sie dran geblieben sind. Schönen Dank. Ich hoffe, ich habe mit meiner Musikauswahl ein wenig ins Schwarze getroffen, euch auf gute Gedanken gebracht, gute Laune verbreitet und vielleicht habt ihr bei dem einen oder anderen Lied doch mal das Tanzbein geschwungen. Schöne Grüße und Dankesagen gehen auch nochmal nach Hoheneiche. Auch wenn die Personen vielleicht gerade nicht zuhören, möchte ich es nicht versäumen, die nochmal schnell zu begrüßen und mich zu bedanken. Die Baumarts und die Krauses sowie nach Kirchheim unter Teck zum Gerhard Rauscher, der heute seinen Geburtstag feiert. Ich sage Danke fürs Zuhören, für die vielen Rückmeldungen und das Feedback in meiner Gruppe. Es hat doch sehr viel Spaß gemacht, die Sendung vorzubereiten und natürlich die neuesten Titel hier anzusagen und zu spielen. Bleibt mir viel zu sagen übrig, wie immer, außer dass ich natürlich einen schönen restlichen Samstagabend wünschen darf, wünsche ich ein schönes restliches Wochenende. Weiterhin schöne Ferien. Und wir hören uns in 14 Tagen wieder. Mein Name ist Michael Brecht.

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2: Willkommen zur nächsten Ausgabe der Wunderbar-Sendung hier im RFM. Ich bin Alan Rockbock und heute wird etwas härter gespielt, und zwar Hard Dance und Hardcore. Ich denke mal, dass die Lieder nicht so hart sind, so wie der Name schon sagt, sondern einfach trotzdem noch gut hörbar sind, aber sicherlich auch mal spannend zu spielen. Also ganze 2 Stunden jetzt für euch Hard Dance und Hardcore.
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4: Und wir haben Halbzeit erreicht. Wir hören Hard Dance und Hardcore. Die Lieder sind relativ aktuell, also keine uralten Schinken. Ich hoffe, ihr seid gut reingekommen in die Musik. Mir macht sehr viel Spaß und ich freue mich auf die nächste Stunde mit euch.

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1: Und nochmal eine Durchsage zum Schluss. Ja, die zwei Stunden sind wie im Flug vergangen. Alle Sets, alle Radiosendungen landen auf Soundcloud. Einfach Alan Rockbock eingeben oder mich auf Facebook besuchen. Ja, heute mal Hardcore und Hard Dance. Ich hoffe, euch hat es gefallen. Wir sehen uns in zwei Wochen wieder. Schönen Abend und bis bald.

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2: Samstagabend, diesmal anders, heute aus dem Sendestudio hier mit neuem Mischpult, aber genauso viel Musik für den Samstagabend. Wieder schön von Schallplatte und die erste Nummer, die im Hintergrund so langsam schon vor sich hingroovt, ist von Andres. Und jetzt geht's hier wieder 2 Stunden lang durch die Gefilde der elektronischen Musik, bunt gemischt, wie immer gemixt. Am Turntable. Euer Gustav Anders. Ich melde mich später nochmal.

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0: Ja, zwei verrückte Stunden sind schon wieder rum. Mensch, das war wild. Ja, die letzte Platte, die jetzt hier die letzten fast 10 Minuten lief, war von Crystal Waters, Gypsy Woman. Großer Hit aus den 90ern. Im Dimitri von Paris Remix. Ja, sehr, sehr chillige Nummer. Ja, bis dahin wünsche ich euch heute Abend noch eine schöne Nacht. Lasst euch gut gehen. Schlaft gut oder raved bis in den Morgen. Gibt ja wieder die Möglichkeit, jetzt zu tanzen und genau den Alltag zu vergessen. Bis dahin wünsche ich euch jetzt noch viel Spaß hier im Nachtprogramm bei RFM. Ich bin raus, euer Gustav.
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2: Am 17. März 2017 hat RFM zum dritten Mal den St. Patrick's Day im alten Ewerk gefeiert. Sie hören jetzt den Mitschnitt der Irish Folk Band Delusion. 1, 2, 3.

0: Ja, ihr Leichtmatrosen und Unterkapitänsanwärter, ihr habt hier an der Meeresküste schon gemerkt, hier, Irland ist eine Insel nahe am Meer gelegen. Manche sind ein bisschen nass geworden, also auf den Möwenschiss, den wir geplant hatten, haben wir einen dann doch verzichtet. Die Party geht weiter, Folk on, das nächste Stück.
1: Ja.
2: So, jetzt könnt ihr mal ein bisschen mit Gas geben hier.

0: fangen an.
1: Yeah. Ihr habt's gehört, kommt näher ran.
2: Ja, das nächste Stück erzählt davon, warum heute am St. Patrick's Day alle grün tragen. The Wearing of the Green. Es gab die irische Rebellion 1798, da ging es schwer rund zwischen den Iren und den Engländern. Sorry Les, wenn ich jetzt auf die Engländer schimpfe, aber es war halt so. Und in dem Lied The Wearing of the Green kommt einer aus Irland nach Amerika und ein schon ausgewanderter Ire fragt ihn nach den Neuigkeiten, die es gibt auf der Insel. Sagt er, schlimme Neuigkeiten, die hängen Leute, weil sie das Grün tragen. Weil Grün und grüne Kokarden waren die Erkennungszeichen der irischen Rebellen. From the hanging men and women, for the wearing of the green.

0: the voting of the green.
1: Yeah.
2: Ja, in Irland ist das so, wer heute an diesem Tag, an diesem Nationalfeiertag, St. Patrick's Day, kein Grün trägt, den darf man kneifen, ne? Ja, also hier, ihr vorne zwei, ihr könnt euch schon mal gegenseitig kneifen. Es sei denn, ihr habt irgendwo noch grüne Unterhosen an, aber das muss man dann erst beweisen, ne?
3: Erzähl noch mal was.
2: Das nächste Stück haben wir draußen dem Whisky-Stand gewidmet. Der war letztes Jahr ja auch schon da, wunderbar. Also wir haben heute so grüne Künstlerbändchen und ich habe vorhin mit dem vereinbart, wir können Whisky probieren, bis die Bändchen blau sind. Also nicht wir, die Bändchen, ne? Also wir müssen gucken, ob wir das schaffen. Ja, und so heißt das nächste Stück Nancy Whisky. Hat einen ganz eingängigen Refrain, kriegt ihr bestimmt hin.
1: Können wir ja mal vormachen. Whisky, Whisky,
0: Whisky, Nancy,
1: Whisky,
0: Whisky,
1: Whisky,
0: Whisky,
1: Whisky,
0: Nancy, oh.
1: Kriegt er hin, oder?
3: Machen wir nochmal zusammen, bitte.
1: Yes.
0: Whisky, Whisky,
4: Whisky,
0: Nancy,
4: Whisky,
0: Whisky,
4: Whisky,
0: Nancy, oh.
1: Ja, sehr schön.
3: Ja, seid ihr soweit?
5: Ja.
6: Yes.
3: Okay. One,

0: Yeehaw!
1: Ja, das nächste Stück, Foggy Dew, der feuchte Morgentau, könnte eigentlich einen wunderschönen Morgen beleuchten. Die Sonne geht auf und der Nebel liegt so über den Feldern. Aber das Stück hat ein bisschen ernsteren Hintergrund.
2: Feuchter Morgentau.
1: Waren die Zeiten, als die Iren auf den Schlachtfeldern Europas unter dem Regiment der verhassten Engländer mitkämpfen mussten. Und einige standen da und haben in den Zeiten von Irland, von der Heimat geträumt und haben sich von den Schlachtfeldern, über die der Foggy Dew, der feuchte Tau, waberte, weggesehnt. Von daher beginnt das Stück auch recht melancholisch mit Harfe, Geige und der Flöte.
2: Ready?

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2: Danke, danke für den schönen Applaus. Und wenn man das anguckt an der Harpe, ist sie nicht alle Seiten gleich lang, das ist schon mal klar, das versteht man ja. Aber es haben auch nicht alle Seiten die gleiche Farbe, ne? Ja, und er hat vergessen, die irischen Seiten aufzuziehen, er hat rote noch dazwischen. Ja, so Licht da drauf? Ja, genau. So, und beim nächsten Stück, das eine Insel vor Irland, Innisoil, beschreibt, auf Englisch Innisheer, da braucht er eben einfach alle Seiten, auch die roten.

0: Ja, und weil unser Mädel Susanne jetzt so schön Geige gespielt hat, kommen jetzt drei Stücke hintereinander, die alle von schönen Frauen handeln. Das eine ist eine Unbekannte, die kennen wir nicht mit Namen. Das ist das Galway Girl. Die zweite, das musst du nachgucken. Die zweite kommt hier aus dem Werra-Meister-Kreis, heißt Rosalie Kern. Und dann haben wir noch eine unbekannter Provenienz, aber sie trägt immer Pullover, die Ina, deswegen Inas Pullover. Aber wir fangen jetzt an mit dem Galway Girl. Und da hat der Enzo ein neues Instrument in der Band. Wie heißt das? Ein Drrr. Die anderen haben natürlich auch viele neue Instrumente, die wir letztes Jahr noch nicht hatten. Der Detlef hat ein tolles Cajon-Schlagzeug, der Holger hat ein Five-String-Banjo, die Susanne hat eine Ocean-Drum. Nur ich spiele immer noch Bass.
1: Ja. Ah, Willi, also, red nicht hier, mach Musik, los.

0: Das nächste Stück, Rosalie Kern von Liebe, Lust und Leidenschaft nahe der Tränenbrücke. Wer braucht schon die Seufzerbrücke in Venedig? Ne? Wir haben die Tränenbrücke über die Werra, die reicht uns auch.
1: Wenn ich... Ja.

0: Yeah.
1: Ja, ja. So mancher, der hier am Wärtchen beim Johannesfest war, seine erste Liebe hier zum letzten Mal geküsst hat, der kann das bestimmt nachvollziehen, ne? Wie so die Tränenbrücke da. Es gibt bestimmt keinen mehr, der Pullover anhat. Aber gibt's eine Ina hier im Publikum?
2: Es traut sich wieder keine, wie letztes Jahr.
1: Ja. Ja.
2: Alle Inas nach vorne, bitte.
1: Ah, da ist Ina, da ist, wir haben eine Ina hier. Also Ina trägt immer Pullover, immer. Immer.

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2: Ja, das nächste Stück ist ein Jig. Ein Jig ist ein irischer Tanz, und ich habe in den vielen, vielen St. Patrick's Day-Sprüchen, die hier über Fatzebruck heute liefen, einen gelesen hier, der passt zu Markus seinem Kilt hier. Markus hat da hinten ein Kilt an, und da hieß es, dein Kilt sei kurz genug, um einen Jig tanzen zu können, aber lang genug, um die Kronjuwelen zu bedecken. Also, wir wollen jetzt einen Jig sehen hier. Also, wir spielen einen. Nein, er tanzt nicht. Nein, aber dafür war er der Matrose oben. Also.
3: Seid ihr bereit?
4: Ja. Okay. Warte.

0: Ja, das nächste Stück handelt von einem Sumpf und das darf der Detlef jetzt erzählen.
1: Das Lied über den Sumpf.
2: Ja, ich freue mich so, dass der Alex und Irene da sind. Da habe ich das erste Mal irgendwann gehört, vor, weiß ich nicht, 10 Jahren auf dem Mittelaltermarkt. Nachts um 00:30, keine Ahnung, wann du das gesungen hast. Das hat mich so inspiriert. Ich wollte das irgendwann mal singen. Letztes Jahr das erste Mal hier, es macht so Spaß. The Redland Box Song. Also das Stück handelt davon, dass in einem Moor ein Baum steht. Nein, dass in dem Moor einem Loch ist und in dem Loch steht ein Baum. An dem Baum ist eine Rinde, an der Rinde ist ein Ast. Auf dem Ast hat ein Vogel ein Nest gebaut. In diesem Nest sitzt ein Vogel und in dem Vogel ist ein Ei und in dem Ei ist ein Vogel. Und das Ganze auf Englisch und ihr dürft es nachher mitsingen. The Redland Box Song. 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

0: dieses schöne Lied.
1: Ja, hochverehrtes Publikum, wir kommen jetzt zu unserem letzten Stück. Der Veranstalter hat uns das so vorgesehen, dass wir ein letztes Stück haben. Aber wir haben ihn doch beschissen. Wir haben nämlich drei zusammengeschmissen und haben das ganze Medley genannt. Und dann sind das eigentlich drei letzte Stücke, aber es ist nur eins. Es ist nur ein Medley, ne? Ja. So macht man das, wenn man nicht von der Bühne will.
2: Bin schon ganz feucht.
1: Ey, echt?
2: Mann, Mann, Mann. Wo ist denn der Ventilator eigentlich hin von heute Nachmittag? Weg.
3: Und im Knast bist du auch schon.
1: Da steht jetzt der St. Patrick drauf.
2: Okay. Okay. Schöner wird's nicht. Auf geht's. Wie schöner wird's nicht.

vorstellen. Ich fange an auf meiner rechten Seite. Der Mann am größten Instrument des Abends. Der Mann mit dem Küchenschrank der Einbaugeschichte von IKEA.

0: Herz hier, das geht ab. Geht's euch eigentlich gut da unten? Geht's euch richtig gut? Okay, uns auch, wir haben Spaß mit euch. Geile Party.
1: Ja, dann darf ich mal den Nächsten vor mir stellen. Vorstellen, nicht vor mir stellen. Links neben mir steht der Mann, der heute Abend 19 Saiten bedient hat. 5 am Banjo, 8 an der Buzuki und 6 an der Gitarre. Außerdem noch 2 wunderbare

geht unser musikalischer Reigen hier mit den Loser-Jungen. Natürlich haben wir nicht nur Loser-Jungen hier auf der Bühne. Das Schönste kommt ja immer am Schluss. In der Mitte unsere wunderbare und vortreffliche Geige, die Susanne.

ganz allein um euch. Denn ihr seid das geilste Publikum, was wir in den letzten 2 Wochen hatten. Ja, ja, ja. Wir brauchen jetzt eure Unterstützung.

0: Yes. Wir waren die Losejungen. Ciao.
1: Das war der Mitschnitt der Band Delusejungen, die 2017 beim RFM St. Patrick's Day im Alten E-Werk aufgetreten ist.
0: War schön, danke!

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Ja, ganz herzlichen Dank, lieben Dank. Herzlich willkommen hier zu St. Patrick's Day Party. Ich hoffe, ihr hört uns gut. Ich glaube, die Technik hat alles dafür getan. Vorab schon mal schönen Dank. Wir sind Sheep Dip und wir kommen aus dem Mittelgebirge, was von hier aus einigermaßen südlich liegt. Aus der Rhön. Und dort ist es ähnlich wie hier. Wir haben was gemeinsam, jedenfalls aus der Sicht von den größeren Städten, so wenn wir nach Frankfurt kommen oder nach Kassel oder nach Gießen. Und du kommst aus der Rhön oder du kommst aus Eschwege, dann haben die Leute so den Eindruck, du hast morgens am Mülleimer vielleicht schon zwei Wölfe erschossen. Ja. Und das eint uns so ein bisschen, deswegen sind wir froh, dass wir hier sind. So, der erste Song, der war der arbeitslose Fährmann, der Ferryman, der nichts mehr zu tun hat, weil es jetzt eine Brücke gibt. Und der nächste Song, den wir machen, der passt, finde ich, ganz gut zum St. Patrick's Day aus zweierlei Gründen. Zum einen, er ist von den Dubliners und ich finde, du kannst keinen St. Patrick's Day feiern, ohne